0: Die meiste Zeit trocken und nur vereinzelt Wolken. Die Tiefstwerte 16 bis kühle 8 Grad. Die Aussichten am Vormittag meist freundlich mit Sonne und nur wenigen Wolken. Im Laufe des Tages ziehen dann mehr Wolken auf. Vor allem in der Mitte kann es dort ab und zu regnen. Die meiste Zeit bleibt es aber trocken. Am meisten Sonne gibt es an der Ostsee und im Südwesten. Die Maxiwerte 19 bis 27 Grad.
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0: 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Hallo und herzlich willkommen. In unserer heutigen Bibellese hören Sie aus der großen Hörbibel nach Martin Luther, erschienen bei der Deutschen Bibelgesellschaft, einen Abschnitt aus dem Alten Testament, aus dem zweiten Buch Chronik, Kapitel 16 bis 19 und nach ein wenig Musik auch einen Abschnitt aus dem Neuen Testament, aus dem Römerbrief, Kapitel 10. Und nun viel Freude beim Zuhören des Wortes Gottes.
1: Im 36. Jahr der Herrschaft Asas zog Bascha, der König von Israel, herauf gegen Juda und baute Rama aus, damit niemand bei Asa, dem König von Juda, aus- und eingehen sollte. Aber Asa nahm aus dem Schatz im Hause des Herrn und aus dem Schatz im Hause des Königs Silber und Gold und sandte zu Ben-Hadad, dem König von Aram, der zu Damaskus herrschte, und ließ ihm sagen:
2: Es ist ein Bund zwischen mir und dir, zwischen meinem und deinem Vater. Darum schicke ich dir Silber und Gold, dass du den Bund mit Bascha, dem König von Israel, aufgibst, damit er von mir abzieht.
1: Ben-Hadad hörte auf die Bitte des Königs Asa und sandte seine Obersten gegen die Städte Israels. Die schlugen Ijon, Dan und Abel-Mayim und von Naphtali alle Städte mit Kornspeichern. Als Bascha das hörte, ließ er ab, Rama auszubauen und hörte auf mit seinem Werk. Aber der König Asa bot ganz Juda auf, und sie nahmen die Steine und das Holz von Rama weg, womit Bascha gebaut hatte, und er baute damit Geba und Mizpa aus. Zu der Zeit kam der Seher Hanani zu Asa, dem König von Juda, und sprach zu ihm:
3: Weil du dich auf den König von Aram verlassen hast und nicht auf den Herrn, deinen Gott, darum ist das Heer des Königs von Aram deiner Hand entronnen. Hatten nicht die Kuschiter und Libyer eine große Heeresmacht mit sehr viel Wagen und Reitern? Doch der Herr gab sie in deine Hand, da du dich auf ihn verließest. Denn des Herrn Augen schauen alle Lande, dass er stärke, die mit ganzem Herzen bei ihm sind. Du hast töricht getan, darum wirst du auch von nun an Krieg haben.
1: Aber Asa wurde zornig über den Seher und legte ihn ins Gefängnis, denn er grollte ihm darüber. Auch bedrückte er zu dieser Zeit einige vom Volk. Die Geschichte Asas aber, die frühere und die spätere, siehe, die steht geschrieben im Buch der Könige von Juda und Israel. Und Asa wurde krank an seinen Füßen im 39. Jahr seiner Herrschaft, und seine Krankheit nahm sehr zu, und er suchte auch in seiner Krankheit nicht den Herrn, sondern die Ärzte. So legte sich Asa zu seinen Vätern und starb im 41. Jahr seiner Herrschaft. Und man begrub ihn in seinem Grabe, das er sich in der Stadt Davids hatte aushauen lassen. Und sie legten ihn auf sein Lager, das man mit gutem Räucherwerk und allerlei kunstvoll zubereiteter Spezerei gefüllt hatte. Und sie machten ihm zu Ehren einen sehr großen Brand. Und sein Sohn Josaphat wurde König an seiner Stadt und wurde mächtig gegenüber Israel. Er legte Kriegsvolk in alle festen Städte Judas und setzte Amtleute ein im Lande Juda und in den Städten Ephraims, die sein Vater Asa erobert hatte. Und der Herr war mit Josaphat, denn er wandelte wie vormals sein Vater David und suchte nicht die Baale, sondern den Gott seines Vaters und wandelte in seinen Geboten und nicht so wie Israel. Darum stärkte der Herr das Königtum in seiner Hand. Und ganz Juda gab Josaphat Geschenke, und er hatte großen Reichtum und viel Ehre. Und als er in den Wegen des Herrn noch mutiger wurde, entfernte er wieder die Opferhöhen und die Aschera-Bilder aus Juda. Im dritten Jahr seiner Herrschaft sandte er seine Oberen Ben-Hajil, Obadja, Sechaja, Netanel und Michaja, dass sie in den Städten Judas lehren sollten. Und mit ihnen die Leviten Shemaja, Netanja, Sebadja, Asael, Shemiramot, Jonathan, Adonija, Tobia und Torb-Adonija. Und mit ihnen die Priester Elishama und Joram. Und sie lehrten in Juda und hatten das Gesetzbuch des Herrn bei sich und zogen in allen Städten Judas umher und lehrten das Volk. Da kam der Schrecken des Herrn über alle Königreiche der Länder, die um Juda herumlagen, so dass sie nicht gegen Josaphat kämpften. Sogar einige von den Philistern brachten Josaphat Geschenke und Silber als Abgabe. Auch die Araber brachten ihm 7.700 Widder und 7.700 Böcke. So wurde Josaphat immer mächtiger. Und er baute in Juda Burgen und Städte mit Kornspeichern und hatte viel Vorrat in den Städten Judas und Kriegsleute, streitbare Männer zu Jerusalem. Und dies war ihre Ordnung nach ihren Sippen. In Juda waren Oberste über 1000, Adna, der Oberste, und unter ihm 300.000 streitbare Männer. Neben ihm Johanan, der Oberste, und unter ihm 280.000. Neben ihm Amasia, der Sohn Sichris, der sich freiwillig in den Dienst des Herrn gestellt hatte, und unter ihm 200.000 streitbare Männer. Und aus Benjamin Eljada, ein streitbarer Mann, und unter ihm 200.000, die mit Bogen und Schild gerüstet waren. Neben ihm Josabat und unter ihm 180.000 zum Kampf gerüstete Männer. Diese alle dienten dem König, außer denen, die der König in die festen Städte von ganz Juda gelegt hatte. Und Josaphat hatte großen Reichtum und viel Ehre und verschwägerte sich mit Ahab. Und nach einigen Jahren zog er hinab zu Ahab nach Samaria. Und Ahab ließ für ihn und für das Volk, das bei ihm war, viele Schafe und Rinder schlachten. Und er beredete ihn, dass er hinaufzöge nach Ramoth in Gilead. Ahab, der König von Israel, sprach zu Josaphat, dem König von Juda,
4: »Willst du mit mir nach Ramoth in Gilead ziehen?«
1: Er sprach zu ihm,
5: »Ich bin wie du, und mein Volk wie dein Volk. Wir wollen mit dir in den Kampf.«
1: Aber Josaphat sprach zum König von Israel,
5: »Frage doch zuerst nach dem Wort des Herrn.«
1: Und der König von Israel versammelte 400 Propheten und sprach zu ihnen,
4: »Sollen wir nach Ramoth in Gilead in den Kampf ziehen, oder soll ich's lassen?«
1: Sie sprachen,
6: »Zieh hinauf! Gott wird es in des Königs Hand geben!«
1: Josaphat aber sprach,
5: »Ist nicht noch irgendein Prophet des Herrn hier, dass wir durch ihn den Herrn befragen?«
1: Der König von Israel sprach zu Josaphat,
4: »Es ist noch ein Mann hier, durch den man den Herrn befragen kann, aber ich bin ihm Gram, denn er weissagt über mich nichts Gutes, sondern immer nur Böses, nämlich Micha, der Sohn Jimlas.«
1: Josaphat sprach,
5: »Der König rede so nicht.«
1: Und der König von Israel rief einen seiner Kämmerer und sprach,
4: »Bringe eilends her Micha, den Sohn Jimlas.«
1: Und der König von Israel und Josaphat, der König von Juda, saßen ein jeder auf seinem Thron mit ihren königlichen Kleidern angetan. Sie saßen aber auf dem Platz vor dem Tor von Samaria, und alle Propheten fingen an, vor ihnen zu weissagen. Und Zidkia, der Sohn Kenanas, machte sich eiserne Hörner und sprach,
7: »So spricht der Herr, hiermit wirst du die Aramäer niederstoßen, bis du sie aufreibst.«
1: Und alle Propheten weissagten ebenso und sprachen,
8: »Zieh hinauf nach Ramoth in Gilead. Es wird dir gelingen, der Herr wird es in des Königs Hand geben.«
1: Und der Bote, der hingegangen war, um Micha zu rufen, sprach zu ihm,
9: »Siehe, die Worte der Propheten sind einmütig gut für den König. Lass doch auch dein Wort wie ihr Wort sein und rede Gutes.«
1: Micha aber sprach,
10: »So wahr der Herr lebt, was mein Gott sagen wird, das will ich reden.«
1: Und als er zum König kam, sprach der König zu ihm,
4: »Micha, sollen wir nach Ramoth in Gilead in den Kampf ziehen, oder soll ich's lassen?«
1: Er sprach,
10: »Ja, zieht hinauf. Es wird euch gelingen, sie werden in eure Hände gegeben werden.«
1: Aber der König sprach zu ihm,
4: »Wie oft soll ich dich beschwören, dass du mir im Namen des Herrn nichts als die Wahrheit sagst?«
1: Da sprach er,
10: »Ich sah ganz Israel zerstreut auf den Bergen wie Schafe, die keinen Hirten haben. Und der Herr sprach, diese haben keinen Herrn. Ein jeder kehre wieder heim mit Frieden.«
1: Da sprach der König von Israel zu Josaphat,
4: »Sagte ich dir nicht, er weiß, sagt nichts Gutes über mich, sondern nur Böses?«
1: Micha aber sprach,
10: »Darum höret des Herrn Wort. Ich sah den Herrn sitzen auf seinem Thron. Und das ganze himmlische Heer stand zu seiner Rechten und zu seiner Linken. Und der Herr sprach, wer will Ahab, den König von Israel, betören, dass er hinaufziehe und falle bei Ramoth in Gilead? Und als dieser so und jener anders redete, trat ein Geist vor und stellte sich vor den Herrn und sprach, ich will ihn betören. Der Herr aber sprach zu ihm, womit? Er sprach, ich will ausfahren und ein Lügengeist sein in aller seiner Prophetenmund. Und der Herr sprach, du wirst ihn betören und wirst es ausrichten. Fahr hin und tu das. Nun siehe,
8: Der Herr hat einen Lügengeist in den Mund dieser deiner Propheten gegeben, und der Herr hat Unheil gegen dich geredet.
1: Da trat herzu Zedekia, der Sohn Kenanas, und schlug Micha auf die Backe und sprach:
7: Auf welchem Wege sollte der Geist des Herrn von mir gewichen sein, um nun durch dich zu reden?
1: Micha sprach:
8: Wahrlich, an jenem Tage wirst du sehen, wenn du von einer Kammer in die andere gehst, um dich zu verstecken.
1: Aber der König von Israel sprach:
11: Nehmt Micha und bringt ihn zu Amon, dem Stadthauptmann, und zu Joasch, dem Sohn des Königs, und sagt: So spricht der König. Legt diesen ins Gefängnis und speist ihn nur kärglich mit Brot und Wasser, bis ich wiederkomme mit Frieden.
1: Micha sprach:
8: Kommst du mit Frieden wieder? So hat der Herr nicht durch mich geredet.
1: Und er sprach:
8: Höret, alle Völker!
1: So zogen der König von Israel und Josaphat, der König von Juda, hinauf nach Ramoth in Gilead. Und der König von Israel sprach zu Josaphat:
12: Ich will mich verkleiden und in den Kampf ziehen, du aber behalte deine königlichen Kleider an.
1: Und der König von Israel verkleidete sich, und sie zogen in den Kampf. Aber der König von Aram hatte den Obersten über seine Wagen geboten:
13: Ihr sollt nicht kämpfen gegen Geringe und Hohe, sondern allein gegen den König von Israel.
1: Als nun die Obersten der Wagen Josaphat sahen, dachten sie, es sei der König von Israel, und umringten ihn, um gegen ihn zu kämpfen. Aber Josaphat schrie, und der Herr half ihm, und Gott lockte sie von ihm weg. Denn als die Obersten der Wagen merkten, dass er nicht der König von Israel war, wandten sie sich von ihm ab. Es spannte aber ein Mann seinen Bogen von ungefähr und schoss den König von Israel zwischen Panzer und Wehrgehänge. Da sprach er zu seinem Wagenlenker:
14: Wende um und führe mich aus dem Kampf, denn ich bin verwundet.
1: Aber der Kampf nahm immer mehr zu an jenem Tage, und der König von Israel blieb in seinem Wagen stehen, gegenüber den Aramäern bis zum Abend. Und er starb, als die Sonne unterging. Josaphat aber, der König von Juda, kam wieder heim mit Frieden nach Jerusalem. Und es ging ihm der Seher Jehu, der Sohn Hananis, entgegen und sprach zum König Josaphat:
15: Sollst du so dem Gottlosen helfen und die lieben, die den Herrn hassen? Darum kommt über dich der Zorn vom Herrn. Etwas Gutes ist aber doch an dir gefunden, dass du die Bilder der Aschera aus dem Lande ausgetilgt und dein Herz darauf gerichtet hast, Gott zu suchen.
1: Und Josaphat blieb in Jerusalem. Und er zog wieder im Volk umher, von Beersheba an bis auf das Gebirge Ephraim, und brachte sie zurück zu dem Herrn, dem Gott ihrer Väter. Und er bestellte Richter im Lande, in allen festen Städten Judas, Stadt für Stadt, und sprach zu den Richtern:
5: Seht zu, was ihr tut. Denn ihr haltet Gericht nicht im Namen von Menschen, sondern im Namen des Herrn. Und er ist bei euch, wenn ihr Recht sprecht. Darum lasst die Furcht des Herrn bei euch sein, haltet und tut das Recht. Denn bei dem Herrn, unserem Gott, ist kein Unrecht, weder Ansehen der Person noch Annehmen von Geschenken.
1: Auch bestellte Josaphat in Jerusalem einige aus den Leviten und Priestern und Sippenhäuptern Israels für das Gericht des Herrn und für die Streitfälle der Einwohner Jerusalems. Ihnen gebot er und sprach:
5: Tut also in der Furcht des Herrn, in Treue und mit ganzem Herzen. In allen Streitfällen, die vor euch kommen von euren Brüdern, die in ihren Städten wohnen, es gehe um Bluttat, um Gesetz und Gebot, um Satzungen und Rechte, da sollt ihr sie unterrichten, dass sie sich nicht am Herrn verschulden und ein Zorn über euch und eure Brüder komme. Tut also, so werdet ihr euch nicht verschulden. Siehe, der Hohepriester Amaria ist über euch bestellt in allen Sachen des Herrn, und Sebadja, der Sohn Jishmaels, der Vorsteher im Hause Juda, in allen Sachen des Königs. Und als Amtleute habt ihr die Leviten bei euch. Geht unverzagt ans Werk, und der Herr wird mit dem Guten sein.

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1: Liebe Brüder, meines Herzens Wunsch ist und ich flehe auch zu Gott für Sie, dass Sie gerettet werden. Denn ich bezeuge Ihnen, dass Sie Eifer für Gott haben, aber ohne Einsicht. Denn Sie erkennen die Gerechtigkeit nicht, die vor Gott gilt, und suchen Ihre eigene Gerechtigkeit aufzurichten und sind so der Gerechtigkeit Gottes nicht untertan. Denn Christus ist des Gesetzes Ende. Wer an den glaubt, der ist gerecht. Mose nämlich schreibt von der Gerechtigkeit, die aus dem Gesetz kommt, der Mensch, der das tut, wird dadurch leben. Aber die Gerechtigkeit aus dem Glauben spricht so. Sprich nicht in deinem Herzen, wer will hinauf gen Himmel fahren, nämlich um Christus herabzuholen. Oder wer will hinab in die Tiefe fahren, nämlich um Christus von den Toten heraufzuholen. Sondern was sagt sie? Das Wort ist dir nah, in deinem Munde und in deinem Herzen. Dies ist das Wort vom Glauben, das wir predigen. Denn wenn du mit deinem Munde bekennst, dass Jesus der Herr ist, und in deinem Herzen glaubst, dass ihn Gott von den Toten auferweckt hat, so wirst du gerettet. Denn wenn man von Herzen glaubt, so wird man gerecht. Und wenn man mit dem Munde bekennt, so wird man gerettet. Denn die Schrift spricht, wer an ihn glaubt, wird nicht zu Schanden werden. Es ist hier kein Unterschied zwischen Juden und Griechen. Es ist über alle derselbe Herr, reich für alle, die ihn anrufen. Denn wer den Namen des Herrn anrufen wird, soll gerettet werden. Wie sollen sie aber den anrufen, an den sie nicht glauben? Wie sollen sie aber an den glauben, von dem sie nichts gehört haben? Wie sollen sie aber hören ohne Prediger? Wie sollen sie aber predigen, wenn sie nicht gesandt werden? Wie denn geschrieben steht, wie lieblich sind die Füße der Freudenboten, die das Gute verkündigen. Aber nicht alle sind dem Evangelium gehorsam, denn Jesaja spricht, Herr, wer glaubt unserm Predigen?

0: Zu Israel aber spricht er: Den ganzen Tag habe ich meine Hände ausgestreckt nach dem Volk, das sich nichts sagen lässt und widerspricht.
1: Sie hörten aus der großen Hörbibel nach Martin Luther, erschienen bei der Deutschen Bibelgesellschaft. 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
1: Hallo und herzlich willkommen bei Bibel erklärt. Zuerst ein wenig Musik und dann ein Vortrag von Markus Wesch mit dem Titel Genesis, Stunde 0, das Leben beginnt.

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1: Zwei Brüder waren Geschäftsleute. Sie waren in der ganzen Stadt bekannt für die krummen Dinger, die sie gedreht haben. Und trotzdem wurden sie reich und reicher, bis einer der beiden starb. Der überlebende Bruder begibt sich auf die Suche nach einem Geistlichen, der dann der Beisetzung den feierlichen, ehrenvollen Anstrich verleiht. Und er macht schließlich einem Pfarrer ein lukratives Angebot. Er sagt, ich zahle Ihnen 10.000 Euro, wenn Sie bei der Beisetzung sagen, dass mein Bruder ein Heiliger war. Alleine dafür bekommen Sie den Scheck. Nun, der Pfarrer war ein cleverer Pragmatiker. Er willigt ein, man könnte mit dem Geld das Dach der Kirche erneuern oder so. Als dann der Tag des Begräbnisses gekommen ist, füllt sich die Trauerhalle. Auch viele Leute, die so im Laufe der Zeit von den beiden über den Tisch gezogen sind, kommen. Die kennen ja die Abmachung nicht und sie hoffen, dass bei dieser Traueransprache wenigstens so ein klein bisschen Gerechtigkeit zutage kommt, wenn mal in der Öffentlichkeit der wahre Charakter des Verstorbenen beschrieben wird. Schließlich beginnt die Trauerrede. Der Mann hier in diesem Sarg war ein Verbrecher. Er war ein Lügner, ein Dieb, ein gemeiner Betrüger. Er hat Vermögen zerstört, er hat berufliche Laufbahnen zerstört. Ja, das Leben vieler Menschen in unserer Stadt, von denen auch einige hier heute versammelt sind. Der Mann hat alles Schmutzige, Niederträchtige und Gewissenlose gemacht, das man sich nur vorstellen kann. Aber im Vergleich zu seinem Bruder hier war er ein Heiliger. Die Bibel berichtet von einem Brüderpaar, von denen einer nicht besser war als der andere. Jakob und Esau, die Söhne von Isaak. Esau hatte geringschätzig sein Erbe verkauft, aber im Vergleich zu Jakob war er ein Heiliger, könnte man sagen. Betrüger stand sowohl über dem Leben von Jakob als auch in seinem Personalausweis, denn sein Name heißt auf Deutsch der Hinterlistige oder der, der krumme Dinger macht. Und der Erfolg schien ihm recht zu geben. Der hatte auf seinem Weg so die junge Zeit ohne Gott durchaus Erfolg. Jakob ist kein schmutziger Verbrecher im Streifenklamotten, sondern er ist so ein feiner Geschäftsmann im Nadelstreifenanzug, der seine Aktienpakete schon längst weitergeschoben hat, während andere den Bankrott ausbaden müssen. In frommen Kreisen ist Jakob bekannt als einer der Erzväter. Wir reden von Abraham, Isaak und Jakob. Aber in seiner Jugend war er ein Erzschurke, ein Erbschleicher, ein gerissener und skrupelloser Typ von der übelsten Sorte. Und er macht sich sogar Esau, seinen Bruder, zum Feind, dessen Hass auf Jakob darin gipfelt, dass er beschließt, ihn nach dem Tod des Vaters umzubringen. Kann so jemand, ein Jakob, wie er uns beschrieben wird, kann ein Sünder Segen von Gott erwarten? Darum soll es heute Vormittag gehen. Rebekka, die Mutter, die ihre Ohren überall hat, bekommt von Esaus stürmischen Rachegedanken Wind und dann warnt sie Jakob, der Esau will dir an den Kraken und ich rate dir, mach die Mücke, verzieh dich nach Haran, da habe ich einen Bruder, da kannst du vielleicht eine Zeit lang unterkommen. Wenn der Esau sich dann ausgetobt hat, dann kommst du wieder heim zu Muttern. So lesen wir das am Ende von 1. Mose Kapitel 27. Ihrem Mann erklärt sie dann zum Schluss des Kapitels fromm, dass sie das nicht ertragen könnte, dass Jakob eine Heidin zur Frau nimmt, überlässt die Schlussfolgerung dann ihrem Gatten. Und jetzt lesen wir mal aus 1. Mose Kapitel 28 die ersten Verse. Da steht, da rief Isaak den Jakob und segnete ihn. Und er befahl ihm und sagte zu ihm, nimm nicht eine Frau von den Töchtern Kanaans. Mache dich auf, geh nach Padan Aram zum Haus Betuels, des Vaters deiner Mutter, und nimm dir dort eine Frau von den Töchtern Labans, des Bruders deiner Mutter. Gott, der Allmächtige, segne dich und mache dich fruchtbar und vermehre dich, dass du zu einer Schar von Völkern werdest, und er gebe dir den Segen Abrahams, dir und deiner Nachkommenschaft mit dir, damit du das Land deiner Fremdlingschaft, das Gott dem Abraham gegeben hat, in Besitz nehmest. So entließ Isaak den Jakob, und er ging nach Padan Aram zu Laban, dem Sohn des Arameas Betuel, dem Bruder Rebekkas, der Mutter Jakobs und Esaus. Da rief Isaak den Jakob und segnete ihn. Das war noch eine Zeit, wo man älter werdende Leute nicht ins Altenheim abgeschoben hat, wo sie da einsam dahin sterben, sondern es war eine Zeit, wo so die Familie zusammengehörte. Auch eine Zeit, in der Väter ihre Söhne noch gesegnet haben von Vätern, die ihre Söhne verfluchen und rausschmeißen. Da ist uns manche Story bekannt. Aber dass Väter ihre Söhne segnen, das hört man heute leider eher selten. Nun, Isaak selber ist gesegnet worden und ist zum Segen für die Völker geworden wegen Abraham, der nicht nur sein, sondern auch der Vater des Glaubens war. Das große Vorbild im ersten Buch Mose, der Spuren des Glaubens hinterlassen hat, wie der Apostel Paulus das später sagt. Kapitel 26 lesen wir, ich werde mit dir sein, dich segnen, und ich werde deine Nachkommenschaft zahlreich machen wie die Sterne des Himmels, dafür, dass Abraham, also es ist an Isaak gerichtet, dass Abraham meiner Stimme gehorcht und meine Vorschriften gehalten hat. Abraham, dieser Vater des Glaubens, ein Vorbild für uns. Isaak, der gezeigt hat, dass ein anderer für ihn starb, als nämlich ein Widder an seiner Stelle auf dem Altar geschlachtet wurde. Und dann schließlich Jakob, der von einem weitreichenden Segen berichten kann. Drei Aspekte unseres Lebens als Christen, der Glaube, die Stellvertretung in Jesus und der Segen, den Gott uns schenkt. Jetzt möchte ich uns von Vers 10 noch weiterlesen, worum es mir heute Morgen im Eigentlichen geht. Es steht also, und Jakob zog aus von Beersheba und ging nach Haran, und er gelangte an eine Stätte und übernachtete dort, denn die Sonne war schon untergegangen. Und er nahm einen von den Steinen der Stätte und legte ihn an sein Kopfende und legte sich nieder an jener Stätte. Und er träumte. Und siehe, eine Leiter war auf die Erde gestellt und ihre Spitze berührte den Himmel. Und siehe, Engel Gottes stiegen darauf, auf und nieder. Und siehe, der Herr stand über ihr und sprach, ich bin der Herr, der Gott deines Vaters Abrahams und der Gott Isaaks. Das Land, auf dem du liegst, dir will ich es geben und deiner Nachkommenschaft. Und deine Nachkommenschaft soll wie der Staub der Erde werden, und du wirst dich ausbreiten nach Westen und nach Osten, nach Norden und nach Süden hin, und in dir und in deiner Nachkommenschaft sollen gesegnet werden alle Geschlechter der Erde. Und siehe, ich bin mit dir und ich will dich behüten überall, wohin du gehst, und dich in dieses Land zurückbringen, denn ich werde dich nicht verlassen, bis ich getan habe, was ich zu dir geredet habe. Da erwachte Jakob aus seinem Schlaf und sagte, fürwahr, der Herr ist an dieser Stätte und ich habe ihn nicht erkannt. Und er fürchtete sich und sagte, wie furchtbar ist diese Stätte. Dies ist nichts anderes als das Haus Gottes und dies ist die Pforte des Himmels. Und Jakob stand früh am Morgen auf, nahm den Stein, den er an sein Kopfende gelegt hatte, und stellte ihn auf als Gedenkstein und goss Öl auf seine Spitze. Und er gab dieser Stätte den Namen Bethel. Im Anfang jedoch war Luz der Name der Stadt, und Jakob legte ein Gelübde ab und sagte, wenn Gott mit mir ist und mich behütet auf diesem Weg, den ich gehe, und mir Brot zu essen und Kleidung anzuziehen gibt, und ich in Frieden zurückkehre zum Haus meines Vaters, dann soll der Herr mein Gott sein. Und dieser Stein, den ich als Gedenkstein aufgestellt habe, soll ein Haus Gottes werden, und alles, was du mir geben willst, werde ich dir treu verzehnten. Jakob ist auf der Flucht vor dem Fluch, in den sich der erschlichene Segen zu wandeln scheint. Jakob ist auf der Flucht vor Esau, wie eine Sau vor dem Metzger, und rennt um sein Leben. Und so wird der Gauner zum Zigeuner, der sich irgendwo in der Welt herumtreibt, heimatlos, arbeitslos und gottlos noch dazu. Und plötzlich läuft dieser gottlose Kerl Gott direkt in die Arme. Plötzlich begegnet er zum ersten Mal in seinem Leben dem lebendigen Gott, den er bis dahin nur vom Hörensagen kennt. Er stammt ja durchaus aus einem mehr als frommen Elternhaus. Nochmal Abraham, Isaak. Aber plötzlich begegnet er dem Gott seiner Väter selbst. Das war bis dahin nicht passiert. In Kapitel 27, Vers 10 schiebt er Gott noch seinem blinden Vater zu. Dein Gott hat mir das Wild vor die Flinte geschickt. Dein Gott, er distanziert sich regelrecht vom Glauben seines Vaters Isaak. Also er hatte den Glauben Abrahams und Isaaks immer als Schnee von gestern angesehen. Aber der Schnee von gestern ist das Wasser von morgen. In Jakob taut es und er traut seinen Augen nicht, als er merkt, dass Gott nicht nur eine fromme Marotte von alten Leuten ist, die auf beiden Augen grauen Star haben, sondern dass dieser Gott wirklich lebt, der existiert und der teilt sich auch mit. Er ist ein Gott, der für uns ist. Das macht Gott ja in dem, was er sagt, von der Leiter her mehr als deutlich. Jakob nimmt einen Stein als Kissen, darauf liegt es sich bescheiden und um ihn ist Nacht, so wie in dem Betrüger selber Nacht ist, stockdunkel. Und auf einmal sieht er im Traum eine Verbindung, die Verbindung zwischen Himmel und Erde. Wir leben in parallelen Welten. Auf der Erde sind wir zu Hause. Und dann gibt es aber eine Dimension, die uns nicht vor unseren physischen Augen steht, die aber dennoch existiert. Und manchmal überschneiden sich diese Welten. Also es ist einmal eine Welt aus Hügeln, aus Seen, Politikern, Hirten, die ihre Schafe hüten. Und die andere Welt besteht aus Straßen aus Gold, Engeln, dem Ort, wo Gott in seiner Herrlichkeit thront. Und in einer Nacht in Haran, da überschneiden sich diese Welten. Und es gibt diese Momente, wo so ein Schmetterling plötzlich vom Himmel kommt und Menschen Trost zuspricht, dass es eine andere Welt gibt und dass dieser Gott für uns ist und dass Errettung bedeutet, ewig verwandelt und ewig in seiner Gegenwart leben zu dürfen. Hier geschah es in einer Nacht und in Bethlehem war es auch eine Nacht, in der sich diese beiden Wirklichkeiten überschnitten haben. Gott kommt zur Welt, aus dem Himmel in unsere Welt hinein. Er schlüpft in den verletzlichen Körper eines Säuglinges. Fast zwei Jahrtausende vorher lässt Gott den Jakob in Haran ahnen, dass die Grenze zwischen Himmel und Erde einmal geöffnet werden wird. Er öffnet hier die Grenze zwischen dem Allmächtigen und dem Ohnmächtigen, der da so bedauernswert auf einem Stein übernachtet. Er öffnet vielleicht auch die Grenze zwischen Gott und dir, der du heute Morgen hergekommen bist und nicht allzu viel von diesem Gott an dem Morgen heute erwartest. Oder sind dir vielleicht andere Leitern wichtiger? Träumst du von deiner Karriereleiter? Einige Top-Manager verbringen gemeinsam ein Fortbildungswochenende, haben dazu einen Unternehmensberater eingeladen und der macht eine interessante Übung mit ihnen. Er sagt, nehmen Sie sich bitte alle mal ein Blatt Papier und schreiben Sie bitte mal drauf, was ist mein Lebensziel? Also beantworten Sie diese Frage, worauf lebe ich hin? Und die meisten schreiben dann sowas wie Vorstandsvorsitzender oder so, also etwas, was mit ihrer Karriere zu tun hat, auf diesen Zettel und geben die Antwort ab. Der Berater sagt den Managern darauf, also hab das durchgeschaut und ich kenne Menschen, die dieses Ziel, was die meisten von ihnen aufgeschrieben haben, erreicht haben. Die sind auf der Leiter des Erfolgs bis ganz nach oben gestiegen. Einige von denen sind meine Freunde, bin mit ihren Geschichten sehr vertraut und alle erzählen sie das Gleiche. Auf der letzten Sprosse dieser Leiter, da hängt ein Schild. Auf diesem Schild steht etwas geschrieben. Was da steht, das kann man von unten nicht lesen. Und dann sind sie natürlich alle gespannt, diese Manager. Was steht denn jetzt drauf auf diesem Schild? Und der Berater sagt, das will ich Ihnen gerne verraten. Auf dem Schild steht, dies ist die letzte Sprosse. Nichts weiter. Schluss. Da strebst du und du gibst alles. Und auf einmal bist du am Ende im wahrsten Sinne des Wortes. Und es ist einsam dort oben. In der Geschichte von Jakob findet sich manches geschäftstüchtige Taktieren. Das ist ja ein wirklich schlauer Kerl gewesen. Und wer meinte, den Jakob irgendwie austricksen zu können, ihm die falsche Frau unterzujubeln oder ihm irgendwie mit unfairen Verträgen niederringen zu können, der muss bald einsehen, dass er Jakob nicht gewachsen ist. Diese Erzählung von dem Unternehmensberater bringt eine wesentliche Wahrheit zur Sprache. Jede Leiter im Diesseits hat ihre Grenzen. Da kannst du dich von den anderen ein bisschen absetzen. Ob du dich damit beliebter machst, ob du dir damit Freunde machst, das ist eine ganz andere Frage. Aber diese Leitern haben alle ihre Grenzen und es kann im Grunde genommen am Ende nichts anderes zurückbleiben als Enttäuschung. Hier allerdings wird Jakob eine ganz andere Leiter gezeigt. Eine, die den Himmel berührt. Und über dieser Leiter steht der allmächtige, große Gott, von dem wir gerade Lieder gesungen haben, den wir bestaunen, den wir anbeten, der unerreichbar groß und herrlich ist, auch in all seinen Eigenschaften, Liebe, Zuwendung, Barmherzigkeit, unerreichbar ist. Und dieser Gott spricht den Segen Abrahams und Isaaks jetzt auch über Jakob aus. Damit beginnt in der Geschichte der Biografie dieses Glaubensmenschen. Ihr habt ja so eine Serie über Glaubensmenschen. Das ist der Anlass, dass ich hier heute Morgen über Jakob spreche. Da passiert auf einmal etwas ganz Neues. Aus dem schuldigen Gauner macht Gott einen Menschen des Glaubens. Mit der Zeit wird aus dem hinterlistigen Jakob der wahre Jakob. Ein Mensch, der von jetzt an seinen Lebensweg mit Gott geht. Später bekommt er sogar einen neuen Namen, Israel. Das bedeutet Gottes Streiter. Und aus seinem Geschlecht wird der Gottessohn Jesus Christus geboren werden, in dem sich alle Vorhersagen, Segensvorhersagen des Alten Testamentes erfüllen. Dass Gott sich der Welt zuwende, dass Gott die Welt liebt, dass Gott erlösen möchte aus diesem Dilemma heraus, diesem Leben in engen Grenzen, dass er Befreiung will und dass er unserem Leben den wahren Wert zuteil werden lassen möchte. Und das gilt für uns und es ist ein Segen für alle Nationen. Und ich freue mich, wenn Iris davon erzählt, dass hier Migranten herkommen und nicht nur die deutsche Sprache oder irgendwelche behördlichen Schwierigkeiten mit euch gemeinsam nehmen, sondern dass sie die größte Schwierigkeit ihres Lebens, nämlich dass sie ohne Gott in diesen Grenzen bleiben werden, in Religiosität stecken bleiben, dass diese Grenzen gesprengt werden und auch sie die Erlösung in Jesus Christus erfahren und dem Leib von Jesus zutreten und sagen, ich bin auch einer von denen, die errettet durch diese Welt gehen und gesegnet sind von diesem großen Gott. Der Jakob hatte Gott nicht gekannt. Er hat auch mit Gott nichts zu tun haben wollen, so wie manche nach Deutschland kommen und nicht daran denken, dass sie hier vielleicht Gott begegnen könnten. Er hatte Gott nicht gesucht. Das Einzige, was er in der Nacht, als er Gott begegnete, wollte, war schlafen. Und ich will mal unterbrechen und nicht von Jakob oder von Migranten oder so, sondern wir reden jetzt mal von uns, von Ihnen, von mir. Manche, die hier zum Gottesdienst kommen, sind eng verbunden mit Gott. Die freuen sich darauf, mit anderen gemeinsam Gott loben zu können. Andere suchen Gott. Die kommen mit Erwartung zu einem Gottesdienst, weil sie vielleicht schon die Erfahrung gemacht haben, dass in den Liedern oder in den Predigten, in den Zeugnissen, auch in Gesprächen hinterher etwas von der Gegenwart Gottes zu erfahren ist. Viele glauben, manche wollen gerne glauben. Aber ich glaube, dass in unseren Gottesdiensten vielleicht heute Morgen auch hier immer einige sind, die sich nicht so sehr für Gott interessieren. Die entweder so aus einer gewissen Tradition, weil das in der Sippe üblich ist, mit zum Gottesdienst gehen, weil sie ihre Freunde treffen, die vielleicht auch einfach mal reingucken wollen und schauen wollen, was die Christen so treiben. Es gibt ja unterschiedliche Motivationen, zu einem Gottesdienst zu kommen. Vielleicht sind sogar einige hier, die ähnliche Gaunereien auf dem Kerbholz haben wie Jakob, die vor Gott und die vor Menschen schuldig geworden sind, die sich unter falschen Angaben und Vorspielungen bereichert haben, die andere reingelegt haben, die sich außerhalb der Ehe mit jemand anderem ins Bett reingelegt haben, obwohl sie wissen, dass das Sünde ist. Vielleicht sind Sie jemand, der auf der Flucht ist und in Angst lebt, mit Ihrem Betrug, was auch immer das sein mag, entdeckt zu werden. So ging es Jakob, der sich ständig umschauen musste, um nicht erwischt zu werden, der vor seinem Bruder und anderen Menschen irgendwie auch in Angst lebte. Wenn das hier auf niemanden zutrifft, dann umso besser. Wenn aber doch, dann sage ich Ihnen, wenn Gott so einem wie Jakob mit seinen Verheißungen überschüttet, wie er das hier in diesen Versen tut. Und wenn einer von Gott dazu bestimmt ist, dass Gott selbst Geschichte mit ihm machen will, dann hat auch der größte Schuft bei Gott noch eine Chance, dann ist für jeden von uns bei Gott etwas drin. Das ist ja erstaunlich, dass Gott oftmals Versager zu seinen Leuten gemacht hat. Solche, die ihre Schwächen erkannt haben, die vor Gott kapituliert haben und von Gott neu zugerüstet, gefüllt worden sind mit seiner Kraft und damit befähigt, in seinem Reich etwas zu bewirken. Gott will sie, Gott will dich gebrauchen, sein Reich in dieser Welt zu bauen, das, was er mal angefangen hat in Abraham, dass sich das weiter ausbreitet. Er ist ein Segen für alle Völker, das gilt auch für uns und er will dich gebrauchen, dass Gemeinde hier am Ort gebaut wird. Er will dich gebrauchen, je nachdem, wie er dich begabt hat, will dich mit einsetzen in seinem Gesamtunternehmen in dieser Welt. Übrigens auch dann, wenn du im Traum nicht daran dachtest, dass es Gott überhaupt gibt. Vielleicht begegnet dir Gott ja an diesem Vormittag. Vielleicht geht's dir aber auch an der Stelle wie dem Jakob, als der nämlich aus seinem Traum erwacht, der erste Schreck vorbei ist, da kommen ihm sofort die ersten Zweifel. Geht dir manchmal so, dann bist du irgendwie beeindruckt von einem Gottesdienst, dann kommst du auch wieder nach Hause in dein normales Umfeld und auf einmal ist alles wieder so gewöhnlich und du überlegst dir, naja, vielleicht habe ich mir das alles doch nur eingebildet. Ja, der erste Schritt mag getan sein. Jakob weiß ja jetzt, dass es einen Gott gibt, aber die nächste Frage ist ja, will der wirklich was mit mir zu tun haben? Will der wirklich mein Gott sein? Auf die Aussage, ich glaube an Gott im Sinne von, ich glaube, dass Gott existiert, braucht sich niemand was einzubilden, dass Gott existiert, das glauben auch die Dämonen. So steht's im Jakobusbrief, Kapitel 2. Die Frage ist ja, ob Gott dein, ob Gott ihr Gott sein darf, ob sie ihn eingeladen haben, dass er der Mittelpunkt in ihrem Leben ist. Da der Jakob ein schlauer Fuchs ist, sagte sich, ich will die Sache erstmal nachprüfen. Werde es mal mit diesem Gott versuchen und dann werde ich ja sehen, was dabei herauskommt. Und dann schlägt er Gott ein Geschäft vor, legt ein Gelübde ab, macht also einen Tauschhandel mit Gott und sagt, haben wir eben gelesen, ja, Vers 20, wenn Gott mit mir ist und mich behütet auf diesem Weg, den ich gehe und mir Brot zu essen, Kleidung anzuziehen gibt und ich in Frieden zurückkehre zum Hause meines Vaters, dann soll der Herr mein Gott sein. Er stellt Bedingungen. Kann man mit Gott einfach so einen Kuhhandel treiben? Wenn das und das passiert, Ich warte erst mal ab. Dann will ich ihm mein Leben zur Verfügung stellen. Dann soll er mein Gott sein. Einfach mal ausprobieren, ob die Versprechungen überhaupt stimmen. Ich sage, warum nicht? Es kommt durchaus vor, dass aus einem ungläubigen Menschen von einer Sekunde auf die andere ein gläubiger Mensch wird. Dass einer eben noch Gott für ein Märchen gehalten hat und dann auf der Stelle von Gott überwältigt wird und ihn dann als seinen Herrn anbietet. Vor 2 Wochen, als wir Real Talk im Sat angefangen haben, kamen 3 Mädchen zu mir. Eine, die hat sich vor einigen Jahren im Sat bekehrt und hat seitdem für ihre Freundin gebetet, die von ihrem Elternhaus überhaupt keine christliche Prägung hat. Und jetzt war sie seit Beginn der Staffel, seit Anfang Oktober, jeden Sonntag im Sat. Und ich merkte, dass die auf der Suche ist und dass sie sich hinterfragt. Und an dem Abend habe ich ihr gesagt, haben ein langes Gespräch geführt, es gibt 3 Möglichkeiten. Entweder sagst du, es ist euer Glaube, aber nicht meiner. 2. Möglichkeit, ich brauche noch ein bisschen Zeit. Und die 3. Möglichkeit ist, ich mache das heute fest. Ich nehme Jesus heute in mein Leben auf. Sag ich, dann streich schon mal 1 von den 3, dann ist die Wahl nicht ganz so schwierig. Das erste hat sie sofort ausgeschieden. Wir sind dann stehen geblieben bei dem mittleren. Sie hat gesagt, ich brauche noch ein bisschen Zeit. Und so ist das bei vielen, dass sie sagen, ich kann nicht von jetzt auf gleich sagen, das ist es jetzt. Und das ist ja auch gut, wenn sich ein Mensch dessen bewusst ist, das ist eine weitreichende Entscheidung. Das macht man nicht mal eben so nebenher. So eine Entscheidung muss reifen. Und dass ein Mensch eine Begegnung hat mit Gott, ist in aller Regel ein Prozess. Da fängt Gott leise an, in das Leben eines Menschen hineinzureden und dann kommt eines zum anderen. Wenn dieser Mensch sich öffnet, dann irgendwann ist es soweit, dass Gott dann eben mit seiner ganzen Wirklichkeit im Leben eines Menschen Einkehr hält, ein Mensch zum Glauben kommt und zu einer neuen Kreatur wird, wie die Bibel das sagt. Also das tut Gott, ich erwarte das auch im Satz und heute Abend, wenn ich über dieses Thema reden darf, warum lässt Gott Leid zu, dann möchte ich darum beten, dass das nicht nur so eine emotionale Sache wird, sondern dass Menschen mit ganzer Willensentscheidung Ja sagen zu dem Angebot, das Gott uns macht, uns aus unserer Dunkelheit heraus zu retten. Aber zu diesem Prozess gehört noch etwas Wesentliches und das möchte ich noch anhängen, nämlich Einsicht, Selbsterkenntnis und letztendlich auch ein Bekenntnis. Gott steht zu seinem Versprechen. Jakob kehrt viele Jahre später wieder nach Hause zurück, was auch bedeutet, dass er Esau, seinem Bruder, begegnen wird. Und da stellt sich natürlich die Frage, ist sein Hass, der hat ihm ja mit Mord gedroht, ist sein Hass mittlerweile so ein bisschen verraucht. Jakob fürchtet um sein Leben und dann tut er das Einzige, was man in so einer Situation tun kann, nämlich er geht vor Gott auf die Knie und er betet und dann berichtet die Bibel, Jakob habe die ganze Nacht mit Gott gerungen und gerufen, ich lasse dich nicht los, wenn du mich nicht segnest. Das ist der Schrei eines verzweifelten Mannes, der nicht weiß, welches Schicksal ihn am nächsten Tag erwartet. Und dann entgegnet Gott ihm mit einer außergewöhnlichen Frage. Dann fragt er ihn in Kapitel 32, 28, wie heißt du? Eigenartig, oder? Gott ist doch allwissend. Warum fragt Gott Jakob nach seinem Namen? Man bedenke, wie Gott sich diesen jetzt mal so in dieser Nacht hätte vornehmen können und mal mit seiner Vergangenheit konfrontieren können oder so. Stattdessen fragte Jakob nur nach seinem Namen. Gottes Absicht mit dieser Frage enthält eine wesentliche Lektion. Jakob fleht um Gottes Segen und durch diese Frage ist er gezwungen, erneut die Zeit zu durchleben, als er das letzte Mal um einen Segen gebeten hatte. Nämlich, als er den mit einem Betrug seinem Bruder weggenommen hatte. Ihr kennt die Geschichte wahrscheinlich. Als Jakob das letzte Mal nach seinem Namen gefragt wurde, war die Frage von seinem irdischen Vater gekommen, von Isaak. Er hat ihn gefragt, wer bist du? Und damals hatte Jakob gelogen. Der konnte fließend lügen. Und da hat er gesagt, ich bin Esau. Und hatte somit den Segen gestohlen des Erstgeborenen. Jetzt befindet er sich nach vielen verschwendeten Jahren vor einem allwissenden, allessehenden himmlischen Vater. Im Gegensatz zu Isaak, der war nicht allsehend, der war blind. Und jetzt verlangt er wieder einen Segen. Segen. Und Jakob versteht voll und ganz den Grund und die Anklage hinter der Frage Gottes. Und jetzt antwortet er, wer bist du, wie heißt du? Ich heiße Jakob. Wohl wahr, sagt Gott. Und du weißt auch, was dein Name bedeutet. Du bist ein doppelzüngiger Mensch, der jeden betrügt, der ihm begegnet. Von jetzt an sollst du Israel heißen. Gottes Kämpfer. Ich will dich gebrauchen. Ich möchte, dass du deine Energie für mich einsetzt, dein ganzes Potenzial für mich einsetzt. Ich möchte einladen, diesen Gott zu erkennen. Das sind diese beiden Punkte, die ich in der Biografie von Jakob entdecke, dass er zunächst einmal begreifen musste, wer dieser Gott ist. Er hat sich geoffenbart, er hat sich ihm an dieser Leiter gezeigt und hat ihm seine ganze Barmherzigkeit, seine Gnade, seine Gutmütigkeit mitgeteilt. Erkenne Gott und zweitens bekenne deine Sünden. Lass Gott an deine Vergangenheit heran. Dann kann und dann wird Gott auch dich verändern, wie dieser Jakob von Grund auf verändert und erneuert wurde. Und falls du nachher, wenn du nach Hause fährst, so ähnlich denkst wie Jakob, der aus seinem Traum erwacht ist und du denkst, ne, das ist alles so ein Gerede von Gott, das ist eigentlich nur Träumerei, die machen nur Atmosphäre, bisschen auf Gefühl, Manipulation und so, dann gib doch wenigstens zu, schön wäre es. Schön wäre es, wenn wir einen hätten, der auf unserer Seite steht, der mit uns durch dick und dünn geht, der uns behütet, wie Gott das hier sagt, der an jedem neuen Tag in unserem Leben helfend zur Seite steht. Und ich sage Ihnen, es ist schön. Und das kannst du genauso erfahren, wie es Millionen von Christen erfahren haben und viele von denen, die heute Morgen hier sind, probier es doch einfach aus, mit aller Nüchternheit, die zu einem Experiment gehört. Nimm Gott beim Wort, nagel ihn auf seine Versprechen fest, stell ihn auf die Probe, bietet er sogar an. Malachi Kapitel 3 sagte, prüft mich doch darin, ob ich nicht die Fenster des Himmels öffnen werde und euch mit Segen überschütten werde. Gott bietet es an, ihr dürft gerne diesen Versuch wagen. Dann mach's doch einfach. Glaubst du, dass Gott reich ist an Segen? Er will auch dich damit überschütten. Und ich garantiere dir, dass Gott nicht lügt, wenn er dir heute sagt, ich bin mit dir, dann wird er mit dir sein. Ich komme zum Schluss. Was ist Segen? Segen ist die Aufhebung von Fluch. Und indem Gott dem Jakob Segen zusagt, hebt er den Fluch der Sünde auf, spricht den Gottlosen frei und macht Gemeinschaft mit ihm möglich. Mit der Aussage, und in dir und deiner Nachkommenschaft sollen gesegnet werden alle Geschlechter der Erde, kündigt Gott die Aufhebung des Fluches für die ganze Menschheit an, was in Jesus Christus in Erfüllung gegangen ist. Und zustande kommt die Verbindung zu Gott und die Veränderung durch ein Holz. Durch das Holz, das in den Himmel ragt, das Holz, an dem jener verletzliche Körper, am Anfang war es dieser kleine Säugling, der mittlerweile ein gut 30-jähriger Mann war, angenagelt ist. Christus, so steht es im Galaterbrief, hat uns losgekauft von dem Fluch des Gesetzes. In Christus sind wir gesegnet. Und darum sammeln sich um dieses Holz, hier hängt eines symbolisch, sammeln sich Menschen des Glaubens. Und es ist noch Platz da unter dem Kreuz. Für Jakob und für Esau, für dich und für mich. Amen.
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1: Ich bin Marvin Standke und das wird der Tag. Ein Thema, das heute bundesweit für Aufmerksamkeit sorgen dürfte, das Bundeskriminalamt stellt gemeinsam mit Bundesinnenminister Dobrindt neue Zahlen vor. Es geht um das sogenannte Bundeslagebild zu Sexualdelikten gegen Kinder und Jugendliche. Dabei geht es um die aktuellen Zahlen aus dem Jahr 2025 und die Fragen, wie viele Fälle hat die Polizei registriert, welche Entwicklungen gibt es im Vergleich zum Vorjahr und welche Rolle spielen das Internet, soziale Netzwerke und Messenger-Dienste bei den Straftaten. Das Bundeslagebild gilt als einer der wichtigsten jährlichen Berichte des BKA und dürfte dann auch in der Politik für neue Diskussionen sorgen. Auch wirtschaftlich wird dann heute nach vorne geblickt. Das Institut der Deutschen Wirtschaft veranstaltet eine Fachkonferenz. Im Fokus stehen Fachkräftemangel, künstliche Intelligenz und der Strukturwandel Deutschlands. Experten diskutieren dann auch über unsere Wettbewerbsfähigkeit. Außerdem geht es um den Arbeitsmarkt der Zukunft. Auch neue Ideen für Unternehmen stehen auf der Agenda. Und um 11 Uhr heute veröffentlicht das Zentrum für Europäische Wirtschaftsforschung, kurz ZEW, seine Konjunkturerwartungen. Das ZEW sitzt in Mannheim. Der Index gilt als wichtiger Frühindikator für die deutsche Wirtschaft. Befragt werden Finanzmarktexperten zu den kommenden 6 Monaten. Ihre Einschätzungen beeinflussen oft Börsen- und wirtschaftspolitische Debatten.
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1: Jetzt kompetent und zuverlässig. Das Wetter bei uns in Berlin und Brandenburg. 13 bis 10 Grad, die Tiefstwerte. Gelegentlich immer wieder Schauer möglich. Und der Schlagerradio Wetter Trend sagt, es gibt wieder mehr Sonne, dann aber auch Wolken bei maximal 24 Grad. Kompetent und zuverlässig. Das Wetter bei uns in MV, die Tiefstwerte 14 bis 10 Grad und meist trocken. Der Schlagerradio Wetter Trend sagt, es gibt wieder mehr Sonne, aber auch Wolken dabei bei maximal 22 bis 24 Grad. Jetzt kompetent und zuverlässig. Das Wetter bei uns in Thüringen. Immer wieder Wolken, aber meist trocken. Bei diesen Tiefstwerten 11 bis 7 Grad. Und der Schlagerradio-Wetter-Trend sagt, es gibt erst Sonne, dann Wolken und auch Regen. 17 bis 21 Grad. Jetzt kompetent und zuverlässig. Das Wetter bei uns in der Region. Leicht bewölkt und trocken. 13 bis 10 Grad die Tiefstwerte. Und der Schlagerradio-Wetter-Trend sagt Sonne und Wolken im Wechsel voraus. Bleibt dann aber die meiste Zeit trocken. 21 bis 25 Grad die Maxiwerte. Die meiste Zeit trocken und nur vereinzelt Wolken, die Tiefstwerte 16 bis kühle 8 Grad. Die Aussichten am Vormittag meist freundlich mit Sonne und nur wenigen Wolken. Im Laufe des Tages ziehen dann mehr Wolken auf, vor allem in der Mitte kann es dort ab und zu regnen. Die meiste Zeit bleibt es aber trocken, am meisten Sonne gibt es an der Ostsee und im Südwesten. Die Maxiwerte 19 bis 27 Grad.
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3: Hallo und herzlich willkommen bei Glaube und Wissen. Es folgt nun ein wenig Musik und dann ein Vortrag von dem bekannten Professor Dr. Werner Gitt. Quo vadis Menschheit? Wohin geht die Menschheit? Viele Entdeckungen und Erfindungen haben darauf ihren Einfluss. Mehr zum Thema gleich. Bleiben Sie dran.

0: Hallo und herzlich willkommen bei Glaube und Wissen. Es folgt nun ein Vortragsmitschnitt von Professor Dr. Werner Gitt. Quo vadis Menschheit?
1: Ja, guten Abend, meine Damen und Herren. Ich freue mich, dass Sie so zahlreich hierher gekommen sind, damit wir über ein Thema hier einmal gemeinsam nachdenken können. Das Thema ist ja schon genannt worden, Quo vadis Menschheit. Wohin geht die Menschheit? Wohin gehen wir als Einzelne? Wir alle tragen die Frage der Zukunft in uns und wollen wissen, was wird die Zukunft uns bringen? Der CDU-CSU-Fraktionsvorsitzende Wolfgang Schäuble hat soeben ein Buch geschrieben mit dem Titel »Und der Zukunft zugewandt«. Die Zeitschrift Focus hat schon die Abdruckrechte sich beschafft, um also vorab einige Passagen dieses Buches zu drucken, weil man daran interessiert ist, was bringt die Zukunft? Und der Bundeskanzler höchstpersönlich wird am 20. Juni dieses Buch der Öffentlichkeit vorstellen. Wir sehen also, die Frage der Zukunft ist brennend. Viele Menschen wollen verbindliche Antworten haben. An einer Universität war ein Wirtschaftswissenschaftler und er hatte einen Assistenten neu eingestellt. Dieser Assistent war vor einiger Zeit selbst bei ihm am Lehrstuhl gewesen und er hatte dort auch Wirtschaftswissenschaften studiert. Und dieser Assistent bekam nun die Aufgabe, dass er in Zukunft die Prüfung und die Prüfungsaufgaben zusammenstellen sollte, um dann bei den einzelnen Examen den Studenten die Aufgaben vorzulegen. Als er nun die Prüfungsaufgaben vorgelegt bekam, guckt er sich die an und sagt, Herr Professor, das sind ja genau dieselben Aufgaben, die wir damals im Studium selbst gehabt haben. Ja, sagt der Professor, stimmt, genau dieselben. Aber die Antworten, die ändern sich von Jahr zu Jahr. Und das ist das, was wir nicht suchen. Wir wollen Antworten haben, die gültig sind, die morgen gültig sind. Wir wollen auch bezüglich der Zukunft ganz gewisse Antworten haben, wohin wir gehen. Wir wollen einen weiten Anlauf nehmen, um dorthin zu kommen, aber am Ende, das möchte ich Ihnen zusagen an dieser Stelle, werden wir wissen, wohin wir gehen. Das haben wir uns vorgenommen für diesen Abend, dass wir genau wissen, wohin die Zukunft läuft. Verbindlich, in einer Weise, dass wir das im nächsten Jahr nicht korrigieren müssen. Das ist ja das, was wir wirklich suchen. Der frisch gewählte Bundespräsident hatte am 23. Mai gesagt, es wird immer schwieriger sein, die Zukunft zu planen. Und es wird immer schwieriger sein, das genau vorauszusagen, was sein wird. Wir sehen, auch er hat sich mit der Frage der Zukunft beschäftigt. Ich möchte meinen Vortrag jetzt in zwei Teile aufteilen. Einen ersten Teil, wobei ich zunächst einmal Antworten geben will, aus dem Bereich der Technik und der Naturwissenschaft. Was denkt man einfach so, wo die Welt hinläuft, wie einfach so der Zustand dieser Welt ist? Wir stellen zunächst einmal fest, dass die Technik sehr, sehr viel ermöglicht hat. Durch die Technik hat die Menschheit ganz neue Möglichkeiten gewonnen. Ich möchte mal einige Bereiche der Technik durchgehen, um das einmal so uns deutlich vor Augen zu führen. Nehmen wir zunächst einmal die Landwirtschaft. Der erste Mensch, als der sein Feld bebaute, da stand ihm weder ein Pflug zur Verfügung noch ein Traktor. Er nahm höchstwahrscheinlich so eine Astgabel und hat die durch das Land gezogen. Also eine ganz einfache, eine ganz primitive Methode. Es gab nichts anderes, also musste man das so tun. Es war äußerst mühevoll, diese Arbeit des Ackerbaus zu verrichten. Dann kam die Hacke, die erfunden wurde als ein ganz besonderes Gerät, eine ganz besondere Errungenschaft der Technik. Wenn wir uns heute die Landwirtschaft ansehen, dann sehen wir dort Traktoren, Mehrfachkipflüge, Sämaschinen, Mähdrescher, und viele, viele Dinge der Technik, die heute im Einsatz sind. Und wir können sagen, wenn alle diese Geräte nicht im Einsatz wären, dann müsste die Menschheit verhungern. Es wäre gar nicht mehr möglich, mit einer Astgabel diese Erde zu bewirtschaften, um 5,5 Milliarden Menschen zu ernähren. Oder denken wir an die Medizin. Als das Mikroskop erfunden wurde, kam die Medizin in eine ganz neue Situation hinein. Louis Pasteur kam erst im vorigen Jahrhundert durch mikroskopische Untersuchungen zu dem Ergebnis, dass gewisse Mikroorganismen die Ursache sind für Krankheiten. Und es ist erst 100 Jahre her, als Robert Koch den Tuberkelbacillus entdeckt hat und damit den Sieg einleitete über ganz verheerende Volksseuchen. Als Wilhelm Conrad Röntgen im Jahre 1895 die nach ihm bekannten Strahlen entdeckte, gab es einen weiteren Höhepunkt in der Anwendung technischer Mittel. Es war eine ganz neue Erkenntnisquelle gefunden und man konnte Teile des menschlichen Körpers untersuchen, ohne einen operativen Eingriff zu machen. Heute ist diese Erfindung von grundlegender Bedeutung in der Medizin. Es sind andere Dinge hinzugekommen, Computertomographie und viele andere Erfindungen haben sich dazugesellt, sodass die diagnostischen Möglichkeiten sehr, sehr stark angestiegen sind. Ganz neue Operationsmethoden sind erfunden worden. Ich denke zum Beispiel an die Mikrochirurgie oder die Organtransplantation. Ganz besondere Errungenschaften, die ja erst in diesem Jahrhundert erfunden worden sind. Als die Herztransplantation erstmalig durchgeführt wurde, gab es viele Debatten und Diskussionen, ob man das tun soll. Inzwischen sind weltweit mehr als 10.000 Herzen verpflanzt worden und die Einjahresüberlebensrate konnte von 64% im Jahre 1980 auf heute über 90% gesteigert werden. Wir sehen, das sind ganz gewaltige Errungenschaften, die im Bereich der Technik möglich sind. Oder wenn wir an die Bautechnik denken, die Hochbautechnik hat besondere Triumphe zu verzeichnen. Der C.S. Rubeck Wolkenkratzer in Chicago hat einen Höhenrekord mit 443 Metern. In Tokio plant man ein Gebäude, das über 1000 Meter hoch ist. Wir sehen, die Technik macht viele Dinge möglich und wir können immer nur staunen über das, was dort geschieht. Und ich möchte einmal ganz positiv festhalten, dass die Technik unser Leben entscheidend verbessert hat. Krankheiten konnten besiegt werden oder mindestens, dass wir in großer Weise helfen können. Das Ernährungsproblem ist weitgehend durch Technik möglich geworden. Aber es gibt viele offene Fragen, das Energieproblem, das Umweltproblem und viele Dinge stehen noch zur Debatte. Wenn wir alle diese Dinge so positiv sehen, dann müssen wir auch einige andere Aspekte beachten. Nämlich, alles hängt davon ab, dass Wissenschaft getrieben wird und dass die Dinge auch erkannt werden. Und da stoßen wir auf ein ganz gewaltiges Problem unserer Zeit. Die Wissenschaften haben ein ungeheures Wachstum. Zur Zeit Leonardo da Vincis war es noch möglich, dass ein einziger Wissenschaftler das gesamte Wissen der damaligen Zeit beherrschen konnte. Der kannte sich aus in Biologie, in Astronomie, in Medizin. Alle diese Fragestellungen waren möglich, dass ein einziger das beherrschen konnte. Das ist längst vorbei nach dem unvorstellbaren Wachstum des Wissens. Im Jahre 1950 erschienen täglich 1500 wissenschaftliche Veröffentlichungen. Im Jahr 1985 waren es schon 10-mal so viel. Und im Jahre 2000 werden wir eine Zahl haben von 100.000 wissenschaftlichen Originalarbeiten, die dann erscheinen werden. Wenn ein Wissenschaftler auf seinem eigenen Fachgebiet sich noch fit halten will, der müsste 100 Stunden pro Tag lesen. Der Tag hat aber nur 24 Stunden. Wir sehen, wir kommen zu einem ganz großen Problem. Zurzeit leben die meisten Physiker, die jemals auf der ganzen Erde gelebt haben. Und in meinem Fachgebiet der Informatik können wir fast sagen, alle Informatiker, die es je gegeben hat, sind unsere Zeitgenossen. Fast alle. Wir sehen also, ganz neue Fachgebiete sind erschlossen worden, und das sind Fachgebiete mit einem unvorstellbaren Wachstum an Wissen. Das überrollt uns, und das sind riesige Mengen von Informationen, eine riesige Informationsflut. Ein Parlamentarier sagte neulich in einem Vortrag, er sagt, er bekommt pro Woche sehr viel Information zugeschickt. Er sagt, er hat das mal, was er in einer Woche erhalten hat, nicht gelesen, sondern gewogen. Und dabei hat er festgestellt, das waren 5,5 Kilo. Wir sehen also, die Welt ist auch nicht mehr regierbar letztlich, weil die Information, die vorhanden ist, gar nicht mehr von den Politikern gelesen werden kann. Es ist gar nicht möglich, das alles aufzunehmen, um dann sinnvolle Entscheidungen zu treffen. Ist gar nicht mehr möglich, weil die Wissensflut so überhand genommen hat. Ein weiterer Aspekt, den wir bedenken müssen in unserer Zeit, ist die Umsetzung von der Erfindung bis zum technischen Einsatz. Wir nennen diese Zeit die Innovationszeit, wo also die Entdeckung zunächst einmal gemacht wurde und bis man das technisch einsetzen kann. Vom Galvanisierversuch bis zur Einführung des Telegraphen dauerte es 61 Jahre. Von der Entdeckung der Elektronenemission in Glühlampen bis zum Einsatz der Verstärkerröhre vergingen 22 Jahre. Vom Transistor bis zur Schlüsselerfindung der integrierten Schaltung in den Computern hat es dann nur noch 10 Jahre gedauert. Wir merken, die Zeiten werden immer kürzer, wo also die Erfindungen umgesetzt werden in entsprechende Beispiele. Ich will einmal ein Beispiel zeigen, wo wir uns das so deutlich machen, mit welch einer rasanten Entwicklung wir es zu tun haben. Nehmen wir einmal die Geschwindigkeit der Informationsübertragung. Es dauerte noch 5 Monate, bis die spanische Königin Isabella von der Entdeckung Amerikas am 12. Oktober 1492 durch Christoph Kolumbus erfuhr. Es dauerte 2 Wochen, bis Europa etwas von der Ermordung des amerikanischen Präsidenten Abraham Lincoln erfuhr. Und es dauerte 1,3 Sekunden, um von Neil Armstrong zu erfahren, dass Menschen erstmals den Fuß auf den Mond gesetzt haben. Wir sehen, wie die Informationsübertragungsgeschwindigkeiten enorm geschrumpft sind. Heute haben wir Computernetze und wir können in Sekundenschnelle Informationen von hier nach Amerika senden, ja nach Australien, weltweit. Unsere Computeranlage, die wir in Braunschweig haben, ist angeschlossen mit mehreren tausend Computern in der Vernetzung. Und wir können augenblicklich Zugriff auf solche Informationen haben. Nur wer kann alle diese Informationen verarbeiten? Wer kann das lesen? Wer kann das alles durchgehen? Oder nehmen wir ein anderes Beispiel, die Computertechnik. Konrad Zuse hat den Computer erfunden. Im Jahre 1936 baute er die Z1. Das war der erste lauffähige Rechner mit einem Programm. Eine Multiplikation dauerte damals 4 Sekunden. Also um 2 mal 2 auszurechnen, vergingen 4 Sekunden. Heute, die schnellsten Computer haben eine derart hohe Verarbeitungsgeschwindigkeit, dass wir es uns kaum noch vorstellen können. In einer Sekunde schafft heute ein Rechner,

Ein Blick in die Schöpfung hinein, in die Schöpfung Gottes, zeigt uns, wie weit unser Wissen wirklich entfernt ist von dem, was der Schöpfer gemacht hat. Die Physiker kennen heute 200 Elementarteilchen. Die Physiker sprechen heute von einem Zoo von Teilchen und niemand kann übersehen, was noch hinzukommt. Kein Biologe ist heute in der Lage, das zu beurteilen, hinreichend zu beschreiben, zu erkennen oder gar nachzubauen, was in jedem einzelnen Grashalm sich abspielt, nämlich die Photosynthese. Wenn wir das wüssten, wie das wirklich funktioniert, dann würden die Verfahrensingenieure sofort diesen Prozess nachbauen. Keiner ist in der Lage, das zu tun. Ein genialer, ein meisterhafter Prozess, der bisher von niemandem verstanden wird. Man kennt so ein paar Gleichungen, nach denen die Bilanz da funktioniert. Das eigentliche Wesen dieses Prozesses ist im Prinzip unbekannt. Es sind viele junge Leute und ich kann den jungen Leuten nur sagen, wer sich damit beschäftigt und einige Details herausfindet, der kann sicher sein, er bekommt einen Nobelpreis. Wer diese Dinge ein Stück weit erkennen kann, die sich dort in der Photosynthese abspielen. Kein Wissenschaftler kann uns die molekularen Mechanismen erklären, die eine Heuschrecke erzeugen, die wie ein verwelktes Blatt aussieht. Das gibt es. Wie kommt das? Wie kommt das zustande? Kein Biologe versteht das Geheimnis jener Orchideenblüte, die wie ein Wespenweibchen geformt und gefärbt ist und auch genauso riecht. Wie kommt das? Tiefe Geheimnisse der Schöpfung, die niemand erklären kann. Oder wenn wir an unser menschliches Gehirn denken, dann müssen wir sofort zugeben und bekennen, dass wir wissenschaftlich sofort an einen Anschlag kommen. Wir haben keine Ahnung, wie das Gehirn wirklich funktioniert. Obwohl viele Versuche gemacht worden sind, um dieses Gehirn zu beschreiben, so ist doch dieser Apparat, um ihn einmal so zu bezeichnen, eine völlig weiße Landkarte im Bereich der wissenschaftlichen Erkenntnis. Wenn wir wüssten, wie das Gehirn wirklich funktioniert, dann würden wir das nachbauen und wir würden unsere Computer so konstruieren. Aber niemand kann das. Niemand weiß, wie das funktioniert. Bescheidenheit, wie wir sehen, bleibt also angesagt. Wenn wir über die Technik so positiv gesprochen haben, und das möchte ich auch ganz bewusst so sagen, dass ich sehr positiv zur Technik stehe, so müssen wir auch die negativen Seiten genauso in gleicher Weise erwähnen. Die technischen Errungenschaften haben auch dazu geführt, dass die Atombombe gebaut worden ist. Und das hat sich als ein Fluch der Menschheit erwiesen. Es sind inzwischen so viele Atombomben gebaut worden, dass 2 Monate lang jeden Tag 1000 zweite Weltkriege geführt werden könnten. So viel Munition, so viel Atombomben haben wir inzwischen auf dieser Welt. Ein Potenzial, das man sich kaum vorstellen kann, wenn das einmal in Bewegung gerät, wenn das in falsche Hände gerät. Pro Minute gibt die Menschheit 1 Million Dollar für Rüstung aus, obwohl täglich 40.000 Kinder an Hunger sterben. Wir haben gehört von dem Segen der Medizin und von dem menschlichen Fortschritt, der dadurch gekommen ist. Wir müssen aber gleichzeitig bedenken, dass die Medizin es auch ermöglicht hat, dass die größte Mordaktion der Weltgeschichte stattfindet. Allein in der Bundesrepublik kommen pro Jahr auf 600.000 Neugeborene 250.000 Abtreibungen. Zum Mord gesellt sich die Lüge, wenn in einem der reichsten Länder der Erde mit sozialer Indikation argumentiert wird. Das ist möglich durch die Medizin, durch diesen Technik, durch diesen Fortschritt. Der bekannte französische Philosoph René Descartes hatte einen Wunschtraum. Er wollte Beherrscher der Natur sein. Er sagt,
Wenn wir die Kraft und die Hand

0: Handlungen des Feuers, des Wassers, der Luft, der Gestirne, der Himmel und aller anderen Körper, die uns umgeben, ebenso deutlich kennen, wie wir die verschiedenen Fertigkeiten unserer Handwerker kennen, dann könnten wir sie in derselben Weise verwenden für jede Art von Gebrauch, für den sie sich eignen, und könnten uns so zu Herren und Besitzer der Natur machen. Einen weiten Traum, den er gehabt hat. Ich würde diesen Traum nicht mitträumen, denn es ist nicht ein Segen, dass wir alles können. Warum nicht? Ich möchte das einmal deutlich machen an dem Gericht des Turmbaus zu Babel. Uns ist allen bekannt, dass durch den Turmbau zu Babel ein Gericht Gottes gegeben wurde. Und dieses Gericht lautete: Wohlauf, lasset uns herniederfahren und ihre Sprache daselbst verwirren, dass keiner des anderen Sprache verstehe. In den Sprachwissenschaften wird heute viel argumentiert, woher die Sprachen kommen. Wie es kommt, dass es so viele Sprachen gibt. Man kann sagen, tausende von Modellen sind entwickelt worden, um das zu erklären. Es ist noch niemand drauf gekommen, oder nur sehr wenige, dass es ein Gericht war. Ein Gericht Gottes, die Sprache zu verwirren. Das ist die Ursache der verschiedenen Sprachen. Aber beim Turmbau zu Babel gab es ein zweites Gericht. Und dieses zweite Gericht ist uns vielleicht weniger geläufig. Es steht in 1. Mose 11, Vers 6. Und da heißt es: Dies ist erst der Anfang ihres Unternehmens. Hinfort wird ihnen nichts mehr unausführbar sein, was sie sich vornehmen. Und das halte ich für ein noch schwerwiegenderes Gericht. Wenn wir Menschen alles tun können, was wir wollen und das auch ausführen. Und die Menschen kennen offenbar keine Schranken, das auch wirklich auszuführen. Wenn wir einmal bedenken, was wir alles tun können und was wir auch tun. Es wird viel über die Umwelt geredet und die Prozesse, die die Menschen durch ihre Technik eingeleitet haben, sind irreversibel. Sie sind nicht wieder rückgängig zu machen. Die Quecksilbermengen, die durch die Papierindustrie von den Anrainerstaaten der Ostsee in die Ostsee hineingekommen sind, können wir nie wieder herausbringen. Sie sind ein für alle Mal da drin. Die Vergiftung ist also vorhanden. Wir können nichts mehr daran ändern. Das ist das Problem. Die tropischen Wälder stellen mit 54% den größten Anteil der Weltwaldfläche dar. In unverantwortlicher Weise werden diese Waldbestände drastisch vernichtet. Nach Angaben der UNO beträgt die statistische Vernichtungsrate derzeit etwa 10 Quadratkilometer pro Stunde. Wenn wir eine Stunde hier heute Abend beisammen sind, oder etwas länger, und wenn wir vielleicht zwei Stunden zusammen sind, dann sind inzwischen 20 Quadratkilometer Wald vernichtet worden. Das müssen wir auch bedenken, das ist möglich durch Technik, durch Bulldozer und durch alle diese Dinge. Ich möchte einen Punkt, ein Argument sagen zur Erdbevölkerung. Früher war es so, als die Menschen noch als Nomaden lebten, da brauchte ein Mensch, um leben zu können, etwa 2 Quadratkilometer, die ihm da zur Verfügung standen. Die ökologische Tragfähigkeit der Erde lag damals bei 25 Millionen Menschen. Also wenn man in dieser Weise weiter gelebt hätte, hätten auf der gesamten Erde 25 Millionen Menschen Platz gehabt. Gestützt auf die technischen Errungenschaften kam es zum Übergang von Ackerbau und Viehzucht. 1 Quadratkilometer konnte nun 40 Menschen ernähren. Eine drastische Steigerung ist das. Die Tragfähigkeit der Erde stieg damit auf 2 Milliarden Menschen bei diesem technischen Stand, Ackerbau und Viehzucht. Die erste Milliarde wurde gegen Ende des 18. Jahrhunderts erreicht. Bis zu dieser bedeutend erweiterten Grenze der Tragfähigkeit gab es nur noch den Faktor 2. Erstmals wurden Probleme der Überbevölkerung sichtbar. Durch zahlreiche technische Innovationen kam es zur industriellen Revolution, die alle Bereiche des Daseins verändert haben. Die heutige Tragfähigkeit der Erde beträgt 20 Milliarden. 20 Milliarden Menschen könnten ohne weiteres auf der Erde leben bei dem heutigen Stand der Technik. Mit unseren heutigen 5,5 Milliarden sind wir also noch weit entfernt von dieser Zahl. Wir sollten bedenken, wenn wir über die Bevölkerung nachdenken, dass, wenn wir uns einmal vorstellen, wie wir die Menschen verteilen, die heutige Bevölkerungsdichte Hollands ist so dicht, dass wir die gesamte Erdbevölkerung unterbringen könnten auf der Fläche der USA. Also wenn wir bei gleicher Nutzung des Landes alle Menschen der Erde nur in USA unterbringen würden, dann hätten wir das, was in Holland ist. Und wir sehen, in Holland kann man gut leben, sogar Urlaub machen und es gibt auch grünes Land. Wir sehen also, die Tragfähigkeit der Erde bezüglich der Bevölkerung ist keine Naturkonstante, sondern sie ist weitgehend davon abhängig, wie sehr wir unsere Erde nutzbar machen. Technik steht uns dazu zur Verfügung. Und darum meine ich, wir müssen keine Angst davor haben, dass wir die Menschen nicht ernähren können. Das ist nicht das Problem. Ich will es mal deutlich machen. Mit 30 Millionen Tieren hat Indien den größten Rinderbestand der Welt. Nicht in den großen Pampas Argentiniens leben die meisten Rinder, sondern in Indien. Und doch hungern in Indien viele Menschen. Es kommt noch ein zweites dazu, dass auf diesem Subkontinent Indien es 8-mal so viele Ratten gibt wie Menschen. Die haben einen unbändigen Hunger und die fressen riesige Mengen an Nahrungsvorräten auf. Die Ursache, dass das dort nicht klappt, ist, dass man, ich möchte es einmal so deutlich sagen, weil ich es auch nachher vielleicht nochmal deutlich machen will, weil wir Menschen eine abscheuliche, furchtbare Religion erfunden haben, nämlich die, dass man glaubt, dass ein Mensch in einem Tier weiterlebt und darum darf in Indien keine Ratte getötet werden. Und die Folge von einer solchen Religion ist, dass Millionen von Menschen hungern müssen und dass Ratten alles auffressen dürfen. Wenn wir in geschickter Weise umgehen würden mit den Ressourcen, die wir haben, hätten wir das Problem der Erdbevölkerung überhaupt nicht. Wir können das vielleicht mal für die Diskussion nachher nehmen. Sie dürfen mich gerne mal fragen, was ich davon halte, wie viele Menschen wir wohl unterbringen könnten auf der Erde, wie das wohl von der Planung Gottes aussieht. Vielleicht denken wir mal ein wenig darüber nach. Ich will Ihnen dann nachher die Antwort darauf geben. Jedenfalls möchte ich so viel sagen, das ist das Problem nicht. Abtreibungen sind auf keinen Fall eine Lösung. Und das, was man plant in einer Kairoer Konferenz, wo man die Erdbevölkerung drastisch senken möchte auf 2 Milliarden, ich weiß nicht, wie man das machen will, vielleicht die Methoden Hitlers anwenden, ich weiß nicht, was da die Lösungen sind, das halte ich für schrecklich, wenn man so etwas bedenkt. Wir sehen, das sind Gedanken, die man ohne weiteres im Rahmen des Machbaren für möglich hält. Ich möchte Folgendes zusammenfassend sagen. Vieles, was wir tun dürften, das tun wir nicht. Manches, wozu wir in der Lage wären, das tun wir nicht. Und was wir auf keinen Fall tun sollten, dazu geben wir uns her. Diese Bilanz möchte ich einmal ziehen bezüglich der Technik. Und da werde ich erinnert an das Wort, was Paulus sagt, denn das Gute, das ich will, das tue ich nicht, sondern das Böse, das ich nicht will, das tue ich. Das ist das tiefe Problem des Menschen. Daran liegt es. Technik ist immer ambivalent. Kann zum Positiven eingesetzt werden, aber auch zum Negativen. Ich las neulich einen Beitrag, da hat jemand erkannt und erfunden, wie man die Gifte der Spinnen nachahmen kann, durch künstliche Stoffe. Die Spinnen fangen ja auf den Feldern in ihren Netzen sehr viele Insekten. Man hat herausgefunden, wie die chemische Zusammensetzung ist, dieses Stoffes, und macht das künstlich nach und will das jetzt in großen Mengen einsetzen. Was wird passieren, wenn man auf diese Weise die Insekten vernichtet? Man wird sehr bald die resistenten Sorten heranzüchten, die es immer gibt. Die werden sich vermehren. Und dann passiert Folgendes, dass das Gift der Spinnen, wo sie die Beute in ihrem Netz lähmen, dass die nicht mehr zum Zuge kommen. Die werden alle überleben. Und dann werden wir eine unvorstellbare Menge an Insekten haben, die alles auffressen werden. Und die Spinnen stehen machtlos davor. Die Spinnen sind die größten Insektenvertilger auf unseren Feldern. Ich persönlich liebe Spinnen. Obwohl manch einer, ich höre schon jemand sagen, weil sie sehr vieles Gutes tun und weil ich an einer Spinne, wenn man sie einmal näher studiert, die Werke der Schöpfung in wunderbarer Weise einmal sehen kann, was dort alles möglich ist und was dort geschaffen ist. Ein anderes Problem ist der große CO2-Ausstoß, der durch Industrieanlagen kommt, aber auch durch Autos und viele andere Dinge mehr. Das wird Folgen haben. In Simulationsexperimenten hat man untersucht, auf großen Superrechnern, wie die klimatischen Veränderungen auf dieser Erde sein werden. Das kann man ausrechnen, wenn der CO2-Gehalt der Luft ansteigt, wie das klimatisch sich ändern wird und was die Folgen sein werden für das Klima. Und die Ergebnisse bis zum Jahre 2020 sehen wie folgt aus. Während größere Dürreperioden bisher nur alle 100 Jahre auftraten, sind solche Katastrophen alle 3 Jahre zu erwarten. Die Wirbelstürme werden um 40-50% heftiger sein als bisher. Die Wälder werden mehr und mehr dezimiert werden. Die Wasserspiegel der Ozeane werden um 1-2 Meter steigen. Zahlreiche Flachgebiete der Erde werden verschwinden. Durch Landunter wird es hunderte Millionen ökologischer Flüchtlinge geben. Jetzt gibt es Flüchtlinge aus ökonomischen Gründen. Dann werden die ökologischen Flüchtlinge dazukommen. Biologische Feinstrukturen geraten aus dem Gleichgewicht. Heuschrecken, Blattläuse, Schmetterlinge gedeihen im Treibhausklima besser und könnten sich in einer Vegetationsperiode sogar 2-mal vermehren. Viele Pflanzen würden von den Insekten erheblich stärker geschädigt. Viele andere Dinge kommen dazu, die ich hier nicht alle im Einzelnen aufzählen möchte. Von den Wissenschaftlern wird das große Problem erkannt. Und wenn ich einmal die zusammenfassenden Zitate höre von Leuten, die sich mit diesen grundlegenden Fragen der Zukunft beschäftigen, so mündet das alles ein in Sätze, die alle sehr ähnlich sind. Der Industriechemiker und Naturphilosoph Hans Sachse hat festgestellt, nicht die Lösung der technischen, sondern die der ethischen Probleme wird unsere Zukunft bestimmen. Er hat recht darin, das glaube ich auch. Die ethischen Fragen werden alles bestimmen. Der Karlsruher Philosoph Hans Lenk beklagt, wir können es uns heute und besonders künftig nicht mehr leisten, die drängenden ethischen Probleme der Technik und der angewandten Wissenschaften zu vernachlässigen. Die Philosophen hatten sich überwiegend ins Villenviertel des Geistes zurückgezogen und dort historische oder analytische Sprachspiele der Weisheit, Glasperlenspiele einer viel zu lebensfernen Weisheit betrieben. Wir können keine ausgearbeitete Philosophie der Technik, der Wirtschaft, des Geldwesens, der Arbeitswelt, der Leistung und der Verantwortung in Wissenschaft und Technik. Das beklagt er. Wir wissen nicht, wie wir uns verhalten sollen. Das ist das große Problem. Und der Konstanzer Biologe Makel beklagt ebenfalls diese Sinnkrise des Menschen. Er sagt, ohne das sichere Geleit einer ethisch unbeliebigen Grundauffassung vom Menschen und seiner Würde kann einen das, was moderne Biotechnologie mit einer chemisch-physikalischen Maschine Mensch anzurichten vermöchte, nur erschrecken. Wenn das Absaugen eines 2-Monats-Embryos kein biologisch-medizinisches Problem ist, hört es schnell auf, überhaupt als ein moralisches Problem erkannt zu werden. Wir erleben, dass sterbende, ja objektiv Gestorbene wie biochemische Präparate erhalten werden. Wir erleben, dass Gebärammen in vitro befruchtete Leibesfrüchte austragen und vor der Klonierung identischer Menschen stehen keine prinzipiellen technischen Barrieren, sondern höchstens lösbare Detailprobleme. Wir werden noch vieles andere erleben, wenn die moralischen Grenzen weiter verschwimmen, da die Biotechnologie erfinderisch ist. Wo die theologische und philosophische Anthropologie ihre Glaubwürdigkeit verliert, ergreift eine rein biotechnologische und politische Anthropologie die Macht, in der der Zweck die Mittel heiligt. Ich könnte viele ähnliche Bilanzen noch anfügen, die uns mehr in dieser Richtung sagen. Wir stehen vor einem tiefgreifenden ethischen Problem, das einhergeht mit der Technik. Und alle Welt schreit, wo sind die Antworten zu finden? Wir suchen verbindliche Antworten. Jetzt in diesem zweiten Teil meines Vortrages möchte ich die verbindlichen Antworten geben. Wo gehen wir Menschen wirklich hin? Was ist das Ziel der Menschheit? Was ist unser persönliches, unser individuelles Schicksal? Das bewegt uns zutiefst. Und wir wollen dazu Antworten haben. Ich habe herausgefunden, dass ich verbindliche Antworten einzig und allein nur in einem einzigen Buch finden kann. Es gibt nur ein einziges Buch in der gesamten Weltgeschichte, das ausschließlich wahr ist. Es gibt kein zweites. Auch die Bücher, die Sie am Büchertisch kaufen können. Da muss manches korrigiert werden. Wenn ich eine zweite Auflage mache, wenn die rauskommt, dann verbessere ich bestimmte Dinge. Und bei Fachbüchern ist es so, dass ein Fachbuch in der zweiten Auflage auf jeden Fall korrigiert werden muss. Neue Erkenntnisse sind hinzugekommen. Es gilt nicht mehr das so, wie es geschrieben war. Das ist die Bilanz unseres menschlichen Wissens. Wir brauchen eine Antwort, die morgen nicht verändert werden muss. Wir brauchen ein Buch, das eine Auflage gehabt hat und diese Auflage nie korrigiert worden ist. Wir brauchen einen Autor, der uns die Wahrheit sagt, der uns verbindlich etwas mitteilt. Den brauchen wir.
1: Sie hörten einen Vortragsmitschnitt von Professor Dr. Werner Geth mit dem Titel Quo Vadis Menschheit?

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1: Ich bin Silke Reich. Das US-Militär hat seine jüngsten Angriffe auf Ziele im Iran nach eigenen Angaben nach rund 5 Stunden beendet. Dabei seien unter anderem Luftverteidigungssysteme sowie Drohnen und Raketenstellungen angegriffen worden.
2: Die USA wollen damit weitere Angriffe auf Handelsschiffe in der Straße von Hormus verhindern. Unterdessen ist dort erneut ein Tanker angegriffen worden. Die Straße von Hormus zählt zu den wichtigsten Schifffahrtsrouten für den weltweiten Ölhandel und bleibt ein zentraler Streitpunkt im Konflikt zwischen den USA und dem Iran. Noah Ulrich, Redaktion.
1: Der neue britische Premierminister Burnham hat kurz nach seinem Amtsantritt sein Kabinett vorgestellt. Neuer Finanzminister wird der frühere Verteidigungsminister Healey. Burnham kündigte außerdem einen 10-Jahres-Plan für Großbritannien an. Geplant sind unter anderem Reformen im Pflege- und Bildungssystem, mehr Sozialwohnungen und eine stärkere Industrie. Zudem bekräftigte er die weitere Unterstützung der Ukraine. Die USA führen neue Zusatzzölle von 50% auf viele Waren aus Kanada ein. Betroffen sind laut Weißem Haus unter anderem Zement, Wein und Hockeyschläger. Die US-Regierung begründet den Schritt damit, dass amerikanische Produkte in Kanada benachteiligt würden. Präsident Trump will unter anderem bessere Bedingungen für den Export von Autos aus den USA erreichen. An allen Bahnhöfen in Deutschland soll bis Mitte Oktober ein Alkoholverbot gelten. Auf Bahnsteigen und in Bahnhofshallen darf außerhalb der Gastronomie dann kein Alkohol mehr getrunken werden. Die Bahn erhofft sich davon mehr Sicherheit und weniger Konflikte. Wer gegen das Verbot verstößt, muss mit einem Platzverweis rechnen. Nach dem Gewinn der Fußball-Weltmeisterschaft ist die spanische Nationalmannschaft in Madrid begeistert empfangen worden. Zehntausende Fans feierten das Team bei einer Fahrt im offenen Bus durch die Innenstadt und sorgten für ausgelassene Stimmung. Zuvor waren die Weltmeister von König Felipe empfangen worden. Die Behörden rechneten mit rund 1 Million Menschen, die den Titelgewinn in der spanischen Hauptstadt feiern wollten. Für die Sicherheit sorgten mehr als 2000 Polizisten und rund 400 Angehörige der Guardia Civil.
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1: Die aktuellen Temperaturen in Köln, Bonn, Hamburg und Bremen 12 Grad, in Berlin 14, in Dresden und Frankfurt am Main 13, in Stuttgart und München 12, in Erfurt und Münster 13 Grad. Heute von der Osthälfte bis nach Nord- bzw. Ostbayern vermehrt Quellwolken, nachmittags vereinzelte kurze Schauer nicht ausgeschlossen. Sonst teils sonnig, teils wolkig und trocken. Höchsttemperatur 18 bis 24 Grad, im Südwesten bis 26 Grad. Morgen etwa bis zur Mainlinie dichte Bewölkung und zeitweise Regen oder Schauer. Im Tagesverlauf im Nordosten örtlich Gewitter. Im Süden heiter oder sonnig. An der Nordsee um 19, sonst 20 bis 26, am Oberrhein bis 29 Grad.
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0: 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Guten Morgen und herzlich willkommen. Es spricht nun Eberhard Dahm zu Ihnen. Jeder braucht Gnade.
1: Lieber Hörer, liebe Hörerin, nobody is perfect. Kein Mensch ist perfekt. Wie perfekt werden Sie heute durch den Tag kommen? Werden Sie heute kleine oder große Fehler machen? Das kann passieren. Es tut uns gut, wenn jemand unser Versagen nicht an die große Glocke hängt. Wenn jemand zu uns sagt, ich vergebe dir. Lieber Hörer, liebe Hörerin, vielleicht denken Sie, jetzt kommt wieder ein Aufruf zu mehr Toleranz und Mitmenschlichkeit. Aber das ist bei weitem zu wenig, denn Toleranz ist nicht genug. Toleranz ist etwas Wichtiges und Wertvolles. Doch in dieser gnadenlosen Welt brauchen wir mehr als Toleranz. Wir brauchen Gnade. Toleranz hat mit Dulden, mit Ertragen zu tun. Haben Sie diese Frage nicht auch schon gehört? Wie kann Gott das alles nur zulassen? Gemeint ist das Unrecht und Elend, das Menschen anrichten. Von Gott kann man Toleranz lernen. Gott hat weit mehr Geduld und mehr Toleranz als wir Menschen. Bevor die Sintflut kam, tolerierte Gott die Bosheit der Menschen 120 Jahre lang. Dies tat er, obwohl alles Trachten der Gedanken dieser Menschen alle Zeit nur böse war, wie es die Bibel sagt. Gott rief die Menschen zur Umkehr, bis die Sintflut kam. Doch Toleranz genügt nicht. Der barmherzige Gott lehrt uns in der Bibel nicht nur Toleranz, sondern Gnade. Gnade ist viel mehr als Toleranz. Der Tolerante duldet die völlige Andersartigkeit des Nächsten. Toleranz kann auch bedeuten, ich erdulde die Verleumdungen der Menschen. Das heißt, ich gehe nicht gegen sie vor, obwohl ich es könnte. Gott toleriert es, dass wir ihn ganz und gar ignorieren. Vor ihm ist das Schuld. Weil er aber eine Beziehung zu uns haben will, begegnet er uns mit Gnade. Aus der Bibel wissen wir, Gottes Toleranz wird irgendwann ein Ende haben. So gut Toleranz auch ist, sie ist zu wenig, um eine Beziehung zu retten, wenn Schuld im Raum steht. Kein Bankangestellter kann tolerant sein, wenn es um finanzielle Schulden geht. Da muss genau gerechnet werden. Schulden können eine gewisse Zeit toleriert, geduldet werden. Aber irgendwann ist Zahltag. Unsere menschliche Schuld vor Gott hat eine Mauer, eine Trennung zwischen uns und Gott gemacht. Toleranz wischt die Schuld nicht weg. Sie bedeutet nur, dass Gott heute noch nicht sagt, bezahle deine Schuld. Wollen wir mit Gott ins Reine kommen, dann ist Toleranz zu wenig. Deshalb brauchen wir Menschen Gottes Gnade. Durch die Gnade Gottes ist es möglich, dass wir Menschen wieder eine Beziehung zu ihm haben können. Der lebendige Gott hat sich geoffenbart. Er teilt uns in der Bibel mit, wie er ist und was er von uns erwartet. Sein Wesen, seine Werte sind keine Verhandlungssache. Er ist der unwandelbare, ewige Gott. Er wankt nicht. Er ändert seine Meinung und Maßstäbe nicht. Trotzdem ist er tolerant und sogar gnädig. Liebe Hörer, haben Sie sich schon einmal gefragt, warum Gott Sie in den Himmel lassen sollte? Ich dachte früher, ich müsste, um in den Himmel zu kommen, ein tadelloses Leben führen. Das stimmt aber nicht. Moral rettet uns nicht. Nur die Gnade Gottes und seine Vergebung machen das möglich. Der große Apostel und Missionar Paulus schrieb den Christen in Ephesus einen Brief. Darin zeigt er, wie sie Gottes Heil und Rettung erfahren haben. Epheser Kapitel 2, Verse 8 bis 9. Denn durch die Gnade seid ihr gerettet worden, aufgrund des Glaubens. Ihr selbst habt nichts dazu getan. Es ist Gottes Geschenk und nicht euer eigenes Werk. Denn niemand soll sich etwas auf seine guten Taten einbilden können. Ich möchte Ihnen aus diesem Text erklären, warum Gottes Gnade so wichtig ist. Denn jeder braucht Gnade. Erstens, nur die Gnade rettet uns. Aus Gnade seid ihr errettet durch den Glauben. Was wir Menschen uns auch einfallen lassen, um uns zu retten, es ist einfallslos im Vergleich zur Gnade Gottes. Sie lässt alles eigene Trachten und Mühen, um Gott gnädig zu stimmen, erblassen. Nur die Gnade Gottes bringt uns in den Himmel. Sie nämlich gewährt uns das Privileg der Vergebung. Alle Menschen sind vor Gott schuldig geworden. Keiner hat eine 100% reine Weste. Wie kann Glaube uns retten? Ist das nicht ein wenig billig, einfach nur zu glauben? So zu glauben ist in der Tat nicht nur billig, sondern gratis, umsonst für uns. Aber der Preis für unsere Errettung war unbezahlbar hoch. Jesus Christus bezahlte mit seinem Leben für unsere Sünden. Er war das perfekte Opfer, das Lamm Gottes genannt. Er trug die Strafe an unserer Stelle, sein Leben für unser Leben. Sehen Sie es ein? Erkennen Sie, dass wir Menschen das Ziel Gottes verfehlt haben? Wer das erkennt, kann es auch bekennen. Ohne viele Worte, aber mit ehrlichem Herzen. Gott sei mir, dem Sünder, gnädig. So rettet uns Jesus Christus. Das Vertrauen auf seine Bezahlung für die Sünde zählt. Nicht meine Leistung zählt, sondern dass ich persönlich an sein Opfer glaube. Das rettet mich vor dem kommenden gerechten Gericht, vor dem Jesus Christus die Menschen gewarnt hat. Zweitens, kein Mensch kann sich retten. Und das nicht aus euch. Bergleute, die unter Tage verschüttet sind, können sich nicht selbst befreien. Die 33 Kumpels in Chile mussten mit einer speziellen Rettungskapsel gerettet werden. Unsere Not, die Verlorenheit bestimmt den Weg und das Mittel der Rettung. Wir sind als Menschen ohne Gott so verloren, dass wir uns nicht selbst retten können. Ja, es ist in Wahrheit so, dass kein Mensch von sich aus ehrlich nach Gott fragt. In uns wohnt nicht ein Funken Licht, der unseren Glauben entzünden könnte. Unser Herz ist finster und darin bleibt es Nacht ohne Jesus Christus. Er ist das Licht der Welt. Kein Pilgerpfad, auch kein gutes Werk können mich zu einem neuen Menschen machen. Das schafft nur Gott. Er macht aus uns einen neuen.

man könne sich den Himmel verdienen, das ist eine Lüge. Sie vernebelt das großartige Geschenk Gottes, unseren Herrn Jesus Christus. Von ihm sagt die Bibel, er ist die unaussprechliche Gabe. Lassen Sie sich von ihm beschenken. Noch heute. Unser Text geht weiter und macht unmissverständlich deutlich, viertens, kein Menschenwerk rettet uns. Nicht aus Werken, damit niemand sich rühme. Liebe Hörer, beachten Sie, wie Gottes Wort hier die Begriffe Werke und Ruhm verknüpft. Wäre es Ihnen möglich, sich aus eigener Kraft zu retten, dann könnten Sie sich auf die Schulter klopfen. Ein Mann erzählte mir, wie er mit seiner Frau am Küchentisch saß. Plötzlich bekam er Herzschmerzen, dem Herzinfarkt folgte der Herzstillstand. Er war nicht in der Lage, sich selbst zu helfen. Er rühmte und lobte nicht sich, sondern die Rettungssanitäter. Wer noch nicht an Christus glaubt, gilt als geistlich tot. Und so wenig sich ein Mensch mit Herzstillstand reanimieren kann, so wenig können wir uns selbst in das neue Leben hineinretten. Wir brauchen den Herrn Jesus Christus, der Tote auferwecken kann. Dass Gott sich uns in diesem elenden Zustand zuwendet und uns dann die Augen öffnet und die Schuld vergibt, das ist Gnade. Es ist Gnade und sonst nichts. Mit dem anschließenden Vers 10 zieht der Apostel Paulus eine tolle Schlussfolgerung. Sie betrifft jeden Mensch, der durch den Glauben und Gottes Gnade Christ geworden ist. Denn wir sind seine Schöpfung, erschaffen in Christus Jesus zu guten Werken, die Gott zuvor bereitet hat, damit wir in ihnen wandeln sollen. Da gibt es für Christen keinen Grund, hochnäsig zu sein. Ein Christ hat allen Grund, die Gnade Gottes in Jesus Christus zu rühmen. Gott macht aus denen, die aus Gnade gerettet wurden, neue Menschen. Sie müssen nicht mehr um ihr Seelenheil kämpfen. Das ist ihnen geschenkt. So werden sie fähig, selbstlos Gutes zu tun, weil sie errettet sind. Echte Christen können Wohltäter sein. Sie können gegenüber Mitmenschen tolerant und gnädig sein. Der Text sagt, dass so begnadigte Christen sein Werk seine neuen Geschöpfe sind, reanimiert zu einem völlig neuen Leben zur Ehre Gottes. Wie groß war die Freude der 33 Kumpels, als sie nach über 2 Monaten aus der Grube gerettet wurden? Die Dankbarkeit und Freude war überschäumend. Jeder braucht Gnade. Erstens, nur die Gnade rettet uns. Zweitens, kein Mensch kann sich retten. Drittens, nur Gottes Geschenk rettet uns. Und viertens, kein Menschenwerk rettet uns. Machen Sie heute noch einen Anfang im Glauben an die Gnade Gottes. Zu viele Menschen verzweifeln am Leben und werfen es weg. Vielleicht stehen auch Sie unter Druck, werden maßlos kritisiert oder verurteilt. Wir Menschen können gnadenlos sein. Werfen Sie Ihr Leben nicht auf die Gleise. Legen Sie es in Gottes gute Hand. Kommen Sie zu Gott. Er ist da. Wer zu ihm kommt, den schickt er nicht fort. Sagen Sie ihm Ihre Not, bekennen Sie ihm Ihre Schuld. Jesus Christus hat es gesagt. Der Tag des Gerichts kommt, der Zahltag bleibt nicht aus. Der Herr Jesus Christus will Sie erretten aus seiner Gnade. Wir wollen beten. Danke, Herr Jesus Christus, dass Du die Antwort auf unsere Verlorenheit bist. Du bist der Retter unserer Seelen. Du bist unser Herr und Arzt. Bitte, lass uns doch in diesem Moment erkennen, wie groß deine Gnade ist. Dein Wort gilt. Wer deinen Namen anruft, der wird errettet werden. Wir danken dir dafür von ganzem Herzen. Amen.

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1: Ich bin Silke Reich. Das US-Militär hat seine jüngsten Angriffe auf Ziele im Iran nach eigenen Angaben nach rund 5 Stunden beendet. Dabei seien unter anderem Luftverteidigungssysteme sowie Drohnen und Raketenstellungen angegriffen worden.
2: Die USA wollen damit weitere Angriffe auf Handelsschiffe in der Straße von Hormus verhindern. Unterdessen ist dort erneut ein Tanker angegriffen worden. Die Straße von Hormus zählt zu den wichtigsten Schifffahrtsrouten für den weltweiten Ölhandel und bleibt ein zentraler Streitpunkt im Konflikt zwischen den USA und dem Iran. Noah Ulrich, Redaktion.
1: Der neue britische Premierminister Burnham hat kurz nach seinem Amtsantritt sein Kabinett vorgestellt. Neuer Finanzminister wird der frühere Verteidigungsminister Healey. Burnham kündigte außerdem einen 10-Jahres-Plan für Großbritannien an. Geplant sind unter anderem Reformen im Pflege- und Bildungssystem, mehr Sozialwohnungen und eine stärkere Industrie. Zudem bekräftigte er die weitere Unterstützung der Ukraine. Die USA führen neue Zusatzzölle von 50% auf viele Waren aus Kanada ein. Betroffen sind laut Weißem Haus unter anderem Zement, Wein und Hockeyschläger. Die US-Regierung begründet den Schritt damit, dass amerikanische Produkte in Kanada benachteiligt würden. Präsident Trump will unter anderem bessere Bedingungen für den Export von Autos aus den USA erreichen. An allen Bahnhöfen in Deutschland soll bis Mitte Oktober ein Alkoholverbot gelten. Auf Bahnsteigen und in Bahnhofshallen darf außerhalb der Gastronomie dann kein Alkohol mehr getrunken werden. Die Bahn erhofft sich davon mehr Sicherheit und weniger Konflikte. Wer gegen das Verbot verstößt, muss mit einem Platzverweis rechnen. Nach dem Gewinn der Fußball-Weltmeisterschaft ist die spanische Nationalmannschaft in Madrid begeistert empfangen worden. Zehntausende Fans feierten das Team bei einer Fahrt im offenen Bus durch die Innenstadt und sorgten für ausgelassene Stimmung. Zuvor waren die Weltmeister von König Felipe empfangen worden. Die Behörden rechneten mit rund 1 Million Menschen, die den Titelgewinn in der spanischen Hauptstadt feiern wollten. Für die Sicherheit sorgten mehr als 2000 Polizisten und rund 400 Angehörige der Guardia Civil.
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1: Die aktuellen Temperaturen in Köln, Bonn, Hamburg und Bremen 12 Grad, in Berlin 14, in Dresden und Frankfurt am Main 13, in Stuttgart und München 12, in Erfurt und Münster 13 Grad. Heute von der Osthälfte bis nach Nord- bzw. Ostbayern vermehrt Quellwolken. Nachmittags vereinzelte kurze Schauer nicht ausgeschlossen. Sonst teils sonnig, teils wolkig und trocken. Höchsttemperatur 18 bis 24 Grad, im Südwesten bis 26 Grad. Morgen etwa bis zur Mainlinie dichte Bewölkung und zeitweise Regen oder Schauer. Im Tagesverlauf im Nordosten örtlich Gewitter. Im Süden heiter oder sonnig. An der Nordsee um 19, sonst 20 bis 26, am Oberrhein bis 29 Grad.
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1: Dienstag, 21. Juli. Das Wort ist gewiss und aller Annahme wert, dass Christus Jesus in die Welt gekommen ist, um Sünder zu erretten. 1. Timotheus 1, Vers 15. Der größte Tag der Menschheitsgeschichte. Am 21. Juli 1969 betrat der US-Amerikaner Neil Armstrong als erster Mensch den Mond. Ein kleiner Schritt für einen Menschen, doch ein großer Schritt für die Menschheit. Diese Worte wurden seither unzählbar oft wiederholt und gingen in die Geschichte ein. Es war eine wahre Pionierleistung, die der Amerikaner vollbrachte und mit der er Welt berühmt wurde. Aber kennen Sie auch den zweiten Mann auf dem Mond? Den dritten? Den vierten? Buzz Aldrin, der mit Neil Armstrong als zweiter Mensch den Mond betrat, ist kaum jemandem mehr ein Begriff. Der US-Amerikaner James Irwin war der achte Mensch auf dem Mond. Er fuhr 1971 als erster mit dem Mondauto Rover durch den Mondstaub. Rückblickend sagte er: In der Einsamkeit der Kraterlandschaft spürte ich Gottes Schöpfermacht und Allgegenwart. Der größte Tag in der menschlichen Geschichte war nicht, als der erste Mensch den Mond betrat, sondern als Gottes Sohn auf die Erde kam. Egal wie meisterhaft die Mondlandung damals auch gewesen sein mag, die Weltgeschichte kennt einen noch viel größeren Tag. An Weihnachten erinnern wir uns daran, dass Gottes Sohn, Jesus Christus, auf diese Erde kam. Er setzte seine Füße in den Staub dieser Erde. Er vollbrachte damit eine einzigartige Pionierleistung. Denn Gott selbst wurde Mensch, um uns vom Tod als unausweichlicher Folge unserer Sünden zu retten. Jesus Christus kam freiwillig und aus Liebe. Der Schöpfer des Universums kam als ein kleines Kind zur Welt. Er erleuchtete die Finsternis und gab uns Menschen Hoffnung und Zuversicht, einen Ausblick auf das ewige Leben für jeden, der ihm glaubt. Seine Ankunft auf diesem Planeten brachte echten Frieden. Frieden mit Gott. Das ist der wahrhaft größte Tag in der Menschheitsgeschichte. Die Frage zum Nachdenken: Haben Sie schon Frieden mit Gott? Der Tipp fürs Leben: Jesus ist die Brücke zu Gott. Sie brauchen nur hinüberzugehen. Die tägliche Bibellese: 1. Timotheus 1, Vers 12 bis 2, Vers 6. Ich danke Jesus Christus, unserem Herrn, der mir Kraft verliehen, dass er mich treu erachtet und in den Dienst gestellt hat, der ich früher ein Lästerer und Verfolger und Gewalttäter war. Aber mir ist Barmherzigkeit zuteil geworden, weil ich es unwissend im Unglauben getan hatte. Überströmend aber war die Gnade unseres Herrn mit Glauben und Liebe, die in Christus Jesus sind. Das Wort ist gewiss und aller Annahme wert, dass Christus Jesus in die Welt gekommen ist, Sünder zu retten, von welchen ich der Erste bin. Aber darum ist mir Barmherzigkeit zuteil geworden, damit Jesus Christus an mir als dem Ersten die ganze Langmut bewies, zum Vorbild für die, welche an ihn glauben werden, zum ewigen Leben. Dem König der Zeitalter aber, dem unvergänglichen, unsichtbaren, alleinigen Gott, sei Ehre und Herrlichkeit von Ewigkeit zu Ewigkeit. Amen. Dieses Gebot vertraue ich dir an, mein Kind Timotheus, nach den vorangegangenen Weissagungen über dich, damit du durch sie den guten Kampf kämpfst, indem du den Glauben bewahrst und ein gutes Gewissen, das einige von sich gestoßen und so im Hinblick auf den Glauben Schiffbruch erlitten haben. Unter ihnen sind Hymenäus und Alexander, die ich dem Satan übergeben habe, damit sie zurechtgewiesen werden, nicht zu lästern. Ich ermahne nun vor allen Dingen, dass Flehen, Gebete, Fürbitten, Danksagungen getan werden für alle Menschen, für Könige und alle, die in Hoheit sind, damit wir ein ruhiges und stilles Leben führen in aller Gottesfurcht und Ehrbarkeit. Dies ist gut und angenehm vor unserem Rettergott, welcher will, dass alle Menschen gerettet werden und zur Erkenntnis der Wahrheit kommen. Denn einer ist Gott und einer ist Mittler zwischen Gott und Menschen, der Mensch Jesus Christus, der sich selbst als Lösegeld für alle gab, als das Zeugnis zur rechten Zeit.

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1: In der Bibel lesen wir: Gerechtigkeit erhöht ein Volk, aber die Sünde ist der Leute Verderben. Sprüche 14, Vers 34. Manche denken, Sünde müssten die Pfarrer erfunden haben, um sich selbst einen Job zu erhalten. Aber es gab Sünde schon lange, bevor man an Pfarrer und Kirchen dachte. Wer aber redet heute noch über Sünde? Die tut man, aber man spricht nicht drüber. Wie das kommt? Wir sind doch sonst so stolz, alles sagen zu können und keine Tabus mehr zu kennen. Nun, zur Grundausstattung jedes Menschen gehört das Gewissen. Hat man sich aber entschieden, dem Egoismus und dem Zeitgeist zu dienen, ist dies Gewissen nichts als ein ärgerliches Hindernis, das möglichst aus dem Weg geräumt werden muss. Eine sehr wirkungsvolle Methode ist das Totschweigen. Oder manche versuchen es mit lächerlich machen. So kommt es, dass man entweder gar nicht von der Sünde redet oder sie bagatellisiert. Dabei weiß jeder, dass Sünde nichts mit einem Stück Torte zu tun hat, das man zu viel gegessen hat. Ein Amt kommentiert auf seiner Webseite den Sündenfall so: Adam sei offensichtlich völlig ahnungslos gewesen, nur so lasse sich erklären, dass Eva ihn mit einem saurigen, holzigen Wildapfel verführen konnte. Die heutigen Apfelsorten, durch umfangreiche Züchtungsarbeit entstanden, seien dagegen immer wieder eine Sünde wert. Zitat Ende. Die Verkehrssünderkartei in Flensburg könnte auch dazu beitragen, Sünde zu verharmlosen. Das sollten Sie aber unbedingt wissen. Es gibt eine Sünderkartei, die im Himmel geführt wird und nach der jeder einmal ein ewiges und endgültiges Urteil empfängt. Man redet zwar nicht gern davon, aber es bleibt trotzdem Tatsache. Da hilft nur eins: seine Sünden Jesus Christus zu bekennen und um Vergebung zu bitten. Erst dann wird dieses Register gelöscht.

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1: Ich bin Selke Reich. Während die Angriffe der USA auf Ziele im Iran weitergehen, gibt es neue Bemühungen um eine Waffenruhe. Medienberichten zufolge haben Katar, Ägypten und weitere Vermittler eine 10-tägige Feuerpause vorgeschlagen. Die US-Regierung soll den Vorschlag derzeit prüfen.
2: Unterdessen setzte das US-Militär seine Angriffe auf militärische Einrichtungen im Iran fort. Außerdem wurde erneut ein Tanker in der Straße von Hormus angegriffen. Die wichtige Schifffahrtsroute bleibt damit weiter ein Brennpunkt des Konflikts. Ob die Vermittlungsbemühungen Erfolg haben, ist derzeit noch offen. Timo Wiesner, Redaktion.
1: Der neue britische Premierminister Burnham hat sein Kabinett neu aufgestellt. Neuer Finanzminister wird überraschend der frühere Verteidigungsminister Healey. Außenminister ist künftig Ed Miliband. Außerdem telefonierte Burnham mit US-Präsident Trump und Frankreichs Präsident Macron. Dabei ging es unter anderem um die Unterstützung der Ukraine und die Lage im Nahen Osten. Die Deutsche Bahn verschärft ihre Regeln an den Bahnhöfen. Wie die Bild berichtet, gilt bis Mitte Oktober an allen rund 5.400 Bahnhöfen bundesweit ein Alkoholverbot. Damit will die Bahn die Zahl von Gewalttaten und Übergriffen senken. Hintergrund ist unter anderem der Angriff auf einen Mitarbeiter der DB Sicherheit in einem Regionalzug bei Karlsruhe. Er wurde dabei lebensgefährlich verletzt. An vielen großen Bahnhöfen gilt ein Alkoholverbot bereits. In der Debatte über Leihmutterschaft hält Bundesfamilienministerin Prien an der ablehnenden Haltung der CDU fest. Dem Medienportal The Pioneer sagte sie, auch eine unentgeltliche Leihmutterschaft sei mit den Werten ihrer Partei nicht vereinbar. Die Grünen fordern dagegen eine neue Diskussion über das Thema. Sie verweisen auf eine Expertenkommission, die eine Zulassung in bestimmten Fällen für möglich hält, wenn Leihmutter und Kind ausreichend geschützt werden. In Madrid haben hunderttausende Fans den WM-Triumph der spanischen Fußballnationalmannschaft gefeiert. Das Weltmeisterteam fuhr am Abend im offenen Doppeldeckerbus durch die Stadt und wurde zuvor von König Felipe und Ministerpräsident Sanchez empfangen. Nach Angaben der Behörden waren bei den Feiern bis tief in die Nacht rund 2 Millionen Menschen auf den Straßen unterwegs.
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1: Die aktuellen Temperaturen in Köln, Bonn, Hamburg und Bremen 16 Grad, in Berlin 18, in Dresden 15, in Frankfurt am Main 16, in Stuttgart 17, in München 14, in Erfurt 16 und in Münster 15 Grad. Heute von der Osthälfte bis nach Nord- bzw. Ostbayern vermehrt Quellwolken. Nachmittags vereinzelte kurze Schauer nicht ausgeschlossen. Sonst teils sonnig, teils wolkig und trocken. Höchsttemperatur 18 bis 24 Grad, im Südwesten bis 26 Grad. Morgen etwa bis zur Mainlinie dichte Bewölkung und zeitweise Regen oder Schauer. Im Tagesverlauf im Nordosten örtlich Gewitter. Im Süden heiter oder sonnig. An der Nordsee um 19, sonst 20 bis 26, am Oberrhein bis 29 Grad.
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0: 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Guten Morgen und herzlich willkommen. Es spricht nun Eberhard Dahm zu Ihnen. Jeder braucht Gnade.
1: Lieber Hörer, liebe Hörerin, nobody is perfect. Kein Mensch ist perfekt. Wie perfekt werden Sie heute durch den Tag kommen? Werden Sie heute kleine oder große Fehler machen? Das kann passieren. Es tut uns gut, wenn jemand unser Versagen nicht an die große Glocke hängt. Wenn jemand zu uns sagt, ich vergebe dir. Lieber Hörer, liebe Hörerin, vielleicht denken Sie, jetzt kommt wieder ein Aufruf zu mehr Toleranz und Mitmenschlichkeit. Aber das ist bei weitem zu wenig, denn Toleranz ist nicht genug. Toleranz ist etwas Wichtiges und Wertvolles. Doch in dieser gnadenlosen Welt brauchen wir mehr als Toleranz. Wir brauchen Gnade. Toleranz hat mit Dulden, mit Ertragen zu tun. Haben Sie diese Frage nicht auch schon gehört? Wie kann Gott das alles nur zulassen? Gemeint ist das Unrecht und Elend, das Menschen anrichten. Von Gott kann man Toleranz lernen. Gott hat weit mehr Geduld und mehr Toleranz als wir Menschen. Bevor die Sintflut kam, tolerierte Gott die Bosheit der Menschen 120 Jahre lang. Dies tat er, obwohl alles Trachten der Gedanken dieser Menschen alle Zeit nur böse war, wie es die Bibel sagt. Gott rief die Menschen zur Umkehr, bis die Sintflut kam. Doch Toleranz genügt nicht. Der barmherzige Gott lehrt uns in der Bibel nicht nur Toleranz, sondern Gnade. Gnade ist viel mehr als Toleranz. Der Tolerante duldet die völlige Andersartigkeit des Nächsten. Toleranz kann auch bedeuten, ich erdulde die Verleumdungen der Menschen. Das heißt, ich gehe nicht gegen sie vor, obwohl ich es könnte. Gott toleriert es, dass wir ihn ganz und gar ignorieren. Vor ihm ist das Schuld. Weil er aber eine Beziehung zu uns haben will, begegnet er uns mit Gnade. Aus der Bibel wissen wir, Gottes Toleranz wird irgendwann ein Ende haben. So gut Toleranz auch ist, sie ist zu wenig, um eine Beziehung zu retten, wenn Schuld im Raum steht. Kein Bankangestellter kann tolerant sein, wenn es um finanzielle Schulden geht. Da muss genau gerechnet werden. Schulden können eine gewisse Zeit toleriert, geduldet werden. Aber irgendwann ist Zahltag. Unsere menschliche Schuld vor Gott hat eine Mauer, eine Trennung zwischen uns und Gott gemacht. Toleranz wischt die Schuld nicht weg. Sie bedeutet nur, dass Gott heute noch nicht sagt, bezahle deine Schuld. Wollen wir mit Gott ins Reine kommen, dann ist Toleranz zu wenig. Deshalb brauchen wir Menschen Gottes Gnade. Durch die Gnade Gottes ist es möglich, dass wir Menschen wieder eine Beziehung zu ihm haben können. Der lebendige Gott hat sich geoffenbart. Er teilt uns in der Bibel mit, wie er ist und was er von uns erwartet. Sein Wesen, seine Werte sind keine Verhandlungssache. Er ist der unwandelbare, ewige Gott. Er wankt nicht. Er ändert seine Meinung und Maßstäbe nicht. Trotzdem ist er tolerant und sogar gnädig. Liebe Hörer, haben Sie sich schon einmal gefragt, warum Gott Sie in den Himmel lassen sollte? Ich dachte früher, ich müsste, um in den Himmel zu kommen, ein tadelloses Leben führen. Das stimmt aber nicht. Moral rettet uns nicht. Nur die Gnade Gottes und seine Vergebung machen das möglich. Der große Apostel und Missionar Paulus schrieb den Christen in Ephesus einen Brief. Darin zeigt er, wie sie Gottes Heil und Rettung erfahren haben. Epheser Kapitel 2, Verse 8 bis 9. Denn durch die Gnade seid ihr gerettet worden, aufgrund des Glaubens. Ihr selbst habt nichts dazu getan. Es ist Gottes Geschenk und nicht euer eigenes Werk. Denn niemand soll sich etwas auf seine guten Taten einbilden können. Ich möchte Ihnen aus diesem Text erklären, warum Gottes Gnade so wichtig ist. Denn jeder braucht Gnade. Erstens, nur die Gnade rettet uns. Aus Gnade seid ihr errettet durch den Glauben. Was wir Menschen uns auch einfallen lassen, um uns zu retten, es ist einfallslos im Vergleich zur Gnade Gottes. Sie lässt alles eigene Trachten und Mühen, um Gott gnädig zu stimmen, erblassen. Nur die Gnade Gottes bringt uns in den Himmel. Sie nämlich gewährt uns das Privileg der Vergebung. Alle Menschen sind vor Gott schuldig geworden. Keiner hat eine 100% reine Weste. Wie kann Glaube uns retten? Ist das nicht ein wenig billig, einfach nur zu glauben? So zu glauben ist in der Tat nicht nur billig, sondern gratis, umsonst für uns. Aber der Preis für unsere Errettung war unbezahlbar hoch. Jesus Christus bezahlte mit seinem Leben für unsere Sünden. Er war das perfekte Opfer, das Lamm Gottes genannt. Er trug die Strafe an unserer Stelle, sein Leben für unser Leben. Sehen Sie es ein? Erkennen Sie, dass wir Menschen das Ziel Gottes verfehlt haben? Wer das erkennt, kann es auch bekennen. Ohne viele Worte, aber mit ehrlichem Herzen. Gott sei mir, dem Sünder, gnädig. So rettet uns Jesus Christus. Das Vertrauen auf seine Bezahlung für die Sünde zählt. Nicht meine Leistung zählt, sondern dass ich persönlich an sein Opfer glaube. Das rettet mich vor dem kommenden gerechten Gericht, vor dem Jesus Christus die Menschen gewarnt hat. Zweitens, kein Mensch kann sich retten. Und das nicht aus euch. Bergleute, die unter Tage verschüttet sind, können sich nicht selbst befreien. Die 33 Kumpels in Chile mussten mit einer speziellen Rettungskapsel gerettet werden. Unsere Not, die Verlorenheit bestimmt den Weg und das Mittel der Rettung. Wir sind als Menschen ohne Gott so verloren, dass wir uns nicht selbst retten können. Ja, es ist in Wahrheit so, dass kein Mensch von sich aus ehrlich nach Gott fragt. In uns wohnt nicht ein Funken Licht, der uns

Jesus. Er ist das Licht der Welt. Kein Pilgerpfad, auch kein gutes Werk können mich zu einem neuen Menschen machen. Das schafft nur Gott. Er macht aus uns einen neuen Menschen durch das Hören auf Gottes Wort. Der Same zum neuen, ewigen Leben ist das Wort Gottes. Drittens, nur Gottes Geschenk rettet uns. Gottes Gabe ist es. Der Text sagt, es ist ein Geschenk. Haben Sie schon einmal für ein Geschenk gearbeitet? Das ist ein Widerspruch. Ein Geschenk ist keine Prämie. Es wird uns aus freien Stücken gegeben. So ist es mit der Gnadengabe, dem ewigen Leben. Gottes Gnade kann man nicht einfordern wie ein Recht. Gnade wird einem geschenkt. Ein verurteilter Verbrecher kann ein Gnadengesuch einreichen. Einen Rechtsanspruch auf Begnadigung hat er nicht. Glauben Sie Meinungen und Menschen nicht, die behaupten, man könne sich den Himmel verdienen. Das ist eine Lüge. Sie vernebeln das großartige Geschenk Gottes, unseren Herrn Jesus Christus. Von ihm sagt die Bibel, er ist die unaussprechliche Gabe. Lassen Sie sich von ihm beschenken. Noch heute. Unser Text geht weiter und macht unmissverständlich deutlich. Viertens, kein Menschenwerk rettet uns. Nicht aus Werken, damit niemand sich rühme. Liebe Hörer, beachten Sie, wie Gottes Wort hier die Begriffe Werke und Ruhm verknüpft. Wäre es Ihnen möglich, sich aus eigener Kraft zu retten, dann könnten Sie sich auf die Schulter klopfen. Ein Mann erzählte mir, wie er mit seiner Frau am Küchentisch saß. Plötzlich

Jesus zu guten Werken, die Gott zuvor bereitet hat, damit wir in ihnen wandeln sollen. Da gibt es für Christen keinen Grund, hochnäsig zu sein. Ein Christ hat allen Grund, die Gnade Gottes in Jesus Christus zu rühmen. Gott macht aus denen, die aus Gnade gerettet wurden, neue Menschen. Sie müssen nicht mehr um ihr Seelenheil kämpfen. Das ist ihnen geschenkt. So werden sie fähig, selbstlos Gutes zu tun, weil sie errettet sind. Echte Christen können Wohltäter sein. Sie können gegenüber Mitmenschen tolerant und gnädig sein. Der Text sagt, dass so begnadigte Christen sein Werk seine neuen Geschöpfe sind, reanimiert zu einem völlig neuen Leben zur Ehre Gottes. Wie groß war die Freude der 33 Kumpels, als sie nach über 2 Monaten aus der Grube gerettet wurden? Die Dankbarkeit und Freude war überschäumend. Jeder braucht Gnade. Erstens, nur die Gnade rettet uns. Zweitens, kein Mensch kann sich retten. Drittens, nur Gottes Geschenk rettet uns. Und viertens, kein Menschenwerk rettet uns. Machen Sie heute noch einen Anfang im Glauben an die Gnade Gottes. Zu viele Menschen verzweifeln am Leben und werfen es weg. Vielleicht stehen auch Sie unter Druck, werden maßlos kritisiert oder verurteilt. Wir Menschen können gnadenlos sein. Werfen Sie Ihr Leben nicht auf die Gleise. Legen Sie es in Gottes gute Hand. Kommen Sie zu Gott. Er ist da. Wer zu ihm kommt, den schickt er nicht fort. Sagen Sie ihm Ihre Not. Bekennen Sie ihm Ihre Schuld. Jesus Christus hat es gesagt. Der Tag des Gerichts kommt. Der Zahltag bleibt nicht aus. Der Herr Jesus Christus will Sie erretten aus seiner Gnade. Wir wollen beten. Danke, Herr Jesus Christus, dass du die Antwort auf unsere Verlorenheit bist. Du bist der Retter unserer Seelen. Du bist unser Herr und Arzt. Bitte, lass uns doch in diesem Moment erkennen, wie groß deine Gnade ist. Dein Wort gilt. Wer deinen Namen anruft, der wird errettet werden. Wir danken dir dafür von ganzem Herzen. Amen.

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1: Ich bin Silke Reich. Während die Angriffe der USA auf Ziele im Iran weitergehen, gibt es neue Bemühungen um eine Waffenruhe. Medienberichten zufolge haben Katar, Ägypten und weitere Vermittler eine 10-tägige Feuerpause vorgeschlagen. Die US-Regierung soll den Vorschlag derzeit prüfen.
2: Unterdessen setzte das US-Militär seine Angriffe auf militärische Einrichtungen im Iran fort. Außerdem wurde erneut ein Tanker in der Straße von Hormus angegriffen. Die wichtige Schifffahrtsroute bleibt damit weiter ein Brennpunkt des Konflikts. Ob die Vermittlungsbemühungen Erfolg haben, ist derzeit noch offen. Timo Wiesner, Redaktion.
1: Der neue britische Premierminister Burnham hat sein Kabinett neu aufgestellt. Neuer Finanzminister wird überraschend der frühere Verteidigungsminister Healey. Außenminister ist künftig Ed Miliband. Außerdem telefonierte Burnham mit US-Präsident Trump und Frankreichs Präsident Macron. Dabei ging es unter anderem um die Unterstützung der Ukraine und die Lage im Nahen Osten. Die Deutsche Bahn verschärft ihre Regeln an den Bahnhöfen. Wie die Bild berichtet, gilt bis Mitte Oktober an allen rund 5.400 Bahnhöfen bundesweit ein Alkoholverbot. Damit will die Bahn die Zahl von Gewalttaten und Übergriffen senken. Hintergrund ist unter anderem der Angriff auf einen Mitarbeiter der DB Sicherheit in einem Regionalzug bei Karlsruhe. Er wurde dabei lebensgefährlich verletzt. An vielen großen Bahnhöfen gilt ein Alkoholverbot bereits. In der Debatte über Leihmutterschaft hält Bundesfamilienministerin Prien an der ablehnenden Haltung der CDU fest. Dem Medienportal The Pioneer sagte sie, auch eine unentgeltliche Leihmutterschaft sei mit den Werten ihrer Partei nicht vereinbar. Die Grünen fordern dagegen eine neue Diskussion über das Thema. Sie verweisen auf eine Expertenkommission, die eine Zulassung in bestimmten Fällen für möglich hält, wenn Leihmutter und Kind ausreichend geschützt werden. In Madrid haben hunderttausende Fans den WM-Triumph der spanischen Fußballnationalmannschaft gefeiert. Das Weltmeisterteam fuhr am Abend im offenen Doppeldeckerbus durch die Stadt und wurde zuvor von König Felipe und Ministerpräsident Sanchez empfangen. Nach Angaben der Behörden waren bei den Feiern bis tief in die Nacht rund 2 Millionen Menschen auf den Straßen unterwegs.
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1: Die aktuellen Temperaturen in Köln, Bonn, Hamburg und Bremen 16 Grad, in Berlin 18, in Dresden 15, in Frankfurt am Main 16, in Stuttgart 17, in München 14, in Erfurt 16 und in Münster 15 Grad. Heute von der Osthälfte bis nach Nord- bzw. Ostbayern vermehrt Quellwolken. Nachmittags vereinzelte kurze Schauer nicht ausgeschlossen. Sonst teils sonnig, teils wolkig und trocken. Höchsttemperatur 18 bis 24 Grad, im Südwesten bis 26 Grad. Morgen etwa bis zur Mainlinie dichte Bewölkung und zeitweise Regen oder Schauer. Im Tagesverlauf im Nordosten örtlich Gewitter. Im Süden heiter oder sonnig. An der Nordsee um 19, sonst 20 bis 26, am Oberrhein bis 29 Grad.
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0: 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Hallo und herzlich willkommen. In unserer heutigen Bibellese hören Sie aus der großen Hörbibel nach Martin Luther, erschienen bei der Deutschen Bibelgesellschaft, einen Abschnitt aus dem Alten Testament, aus dem zweiten Buch Chronik, Kapitel 20 bis 22 und nach ein wenig Musik auch einen Abschnitt aus dem Neuen Testament, aus dem Römerbrief, Kapitel 11. Und nun viel Freude beim Zuhören des Wortes Gottes.
1: Danach kamen die Moabiter, die Ammoniter und mit ihnen auch Meuniter, um gegen Josaphat zu kämpfen. Und man kam und sagte zu Josaphat:
2: Es kommt gegen dich eine große Menge von jenseits des Salzmeeres, von Edom. Und siehe, sie sind schon in Hazeson-Tama, das ist En-Gedi.
1: Josaphat aber fürchtete sich und richtete sein Angesicht darauf, den Herrn zu suchen. Und er ließ in ganz Juda ein Fasten ausrufen. Und Juda kam zusammen, den Herrn zu suchen. Auch aus allen Städten Judas kamen sie, den Herrn zu suchen. Und Josaphat trat hin unter die Gemeinde Judas und Jerusalems im Hause des Herrn, vorn im neuen Vorhof, und sprach:
3: Herr, du Gott unserer Väter, bist du nicht Gott im Himmel und Herrscher über alle Königreiche der Heiden? Und in deiner Hand ist Kraft und Macht, und es ist niemand, der dir zu widerstehen vermag. Hast du, unser Gott, nicht die Bewohner dieses Landes vertrieben vor deinem Volk Israel und hast es den Nachkommen Abrahams, deines Freundes, gegeben für immer? Und sie wohnten darin und haben dir ein Heiligtum für deinen Namen gebaut und gesagt: Wenn Unglück, Schwert, Strafe, Pest oder Hungersnot über uns kommen, werden wir vor diesem Hause und vor dir stehen, denn dein Name ist in diesem Hause und zu dir schreien in unserer Not, und du wirst hören und helfen. Nun siehe, die Ammoniter, Moabiter und die vom Gebirge Seir, durch die du Israel nicht hindurchziehen ließest, als sie aus Ägyptenland kamen, sondern sie mussten vor ihnen weichen und durften sie nicht ausrotten. Siehe, sie lassen uns das entgelten und kommen uns auszutreiben aus deinem Eigentum, das du uns gegeben hast. Unser Gott, willst du sie nicht richten? Denn in uns ist keine Kraft gegen dies große Heer, das gegen uns kommt. Wir wissen nicht, was wir tun sollen, sondern unsere Augen sehen nach dir.
1: Und ganz Juda stand vor dem Herrn, mit seinen alten Frauen und Kindern. Aber der Geist des Herrn kam mitten in der Gemeinde auf Jahaziel, den Sohn Sechajas, des Sohnes Benajas, des Sohnes Jehiels, des Sohnes Matanias, den Leviten aus den Söhnen Asaph. Und Jahaziel sprach:
4: Merkt auf, ganz Juda und ihr Einwohner von Jerusalem, und du, König Josaphat, so spricht der Herr zu euch. Ihr sollt euch nicht fürchten und nicht verzagen vor diesem großen Heer, denn nicht ihr kämpft, sondern Gott. Morgen sollt ihr gegen sie hinabziehen, wenn sie den Höhenweg von Zis heraufkommen, werdet ihr auf sie treffen, wo das Tal endet, vor der Wüste Jeruel. Aber nicht ihr werdet dabei kämpfen, tretet nur hin und steht. Und seht die Hilfe des Herrn, der mit euch ist, Juda und Jerusalem. Fürchtet euch nicht und verzagt nicht. Morgen zieht ihnen entgegen. Der Herr ist mit euch.
1: Da beugte sich Josaphat mit seinem Antlitz zur Erde, und ganz Juda und die Einwohner von Jerusalem fielen vor dem Herrn nieder und beteten den Herrn an. Und die Leviten von den Söhnen Kehat und von den Söhnen Korach schickten sich an, den Herrn, den Gott Israels, zu loben mit laut schallender Stimme. Und sie machten sich früh am Morgen auf und zogen aus zur Wüste Tekoa. Und als sie auszogen, trat Josaphat hin und sprach:
3: Hört mir zu, Juda und ihr Einwohner von Jerusalem. Glaubt an den Herrn, euren Gott, so werdet ihr sicher sein. Und glaubt seinen Propheten, so wird es euch gelingen.
1: Und er beriet sich mit dem Volk und bestellte Sänger für den Herrn, dass sie in heiligem Schmuck Loblieder sängen und vor den Kriegsleuten herzögen und sprächen:
5: Danket dem Herrn, denn seine Barmherzigkeit währet ewiglich.
1: Und als sie anfingen mit Danken und Loben, ließ der Herr einen Hinterhalt kommen über die Ammoniter und Moabiter und die vom Gebirge Seir, die gegen Juda ausgezogen waren, und sie wurden geschlagen. Es stellten sich die Ammoniter und Moabiter gegen die Leute vom Gebirge Seir, um sie auszurotten und zu vertilgen. Und als sie die Leute vom Gebirge Seir alle aufgerieben hatten, kehrte sich einer gegen den anderen, und sie wurden einander zum Verderben. Als aber Juda an den Ort kam, wo man in die Wüste sehen kann, und sie sich gegen das Heer wenden wollten, siehe, da lagen nur Leichname auf der Erde. Keiner war entronnen. Und Josaphat kam mit seinem Volk, die Beute auszuteilen, und sie fanden Vieh in Menge und Güter und Kleider und kostbare Geräte und nahmen sich so viel weg, dass es kaum zu tragen war, und teilten 3 Tage die Beute aus, denn es war viel. Am 4. Tage aber kamen sie zusammen im Lobetal, denn dort lobten sie den Herrn. Daher heißt die Stätte Lobetal bis auf diesen Tag. So kehrte jedermann von Juda und Jerusalem wieder um, und Josaphat an der Spitze, dass sie nach Jerusalem zögen mit Freuden. Denn der Herr hatte ihnen Freude gegeben an ihren Feinden. Und sie zogen in Jerusalem ein mit Psaltern, Harfen und Trompeten zum Hause des Herrn. Und der Schrecken Gottes kam über alle Königreiche der Länder, als sie hörten, dass der Herr gegen die Feinde Israels gestritten hatte. Also hatte das Königreich Josaphats Frieden, und sein Gott gab ihm Ruhe ringsumher. Und Josaphat regierte über Juda. Er war 35 Jahre alt, als er König wurde, und er regierte 25 Jahre zu Jerusalem. Seine Mutter hieß Azuba, eine Tochter Schilhis. Und er wandelte in dem Wege seines Vaters Asa und ließ nicht davon ab und tat, was dem Herrn wohlgefiel. Nur die Opferhöhen wurden nicht entfernt, denn das Volk hatte sein Herz noch nicht ganz zu dem Gott seiner Väter gewandt. Was aber mehr von Josaphat zu sagen ist, die frühere und die spätere Geschichte, siehe, das steht geschrieben in den Geschichten Jehus, des Sohnes Hananis, die aufgenommen sind in das Buch der Könige von Israel. Danach schloss Josaphat, der König von Juda, einen Vertrag mit Ahasja, dem König von Israel, der gottlos war in seinem Tun. Er kam mit ihm überein, Schiffe zu bauen, um nach Tarsis zu fahren, und sie bauten die Schiffe in Esion-Geber. Aber Eliezer, der Sohn Dodavas von Maresha, weissagte gegen Josaphat und sprach:
6: Weil du mit Ahasja übereingekommen bist, zerstört der Herr dein Werk.
1: Und die Schiffe zerschellten und konnten nicht nach Tarsis fahren. Und Josaphat legte sich zu seinen Vätern und wurde begraben bei seinen Vätern in der Stadt Davids. Und sein Sohn Joram wurde König an seiner Stadt. Und Joram hatte Brüder, Josaphats Söhne, Asaria, Jehiel, Secharja, Asaria, Michael und Shephatja. Diese alle waren Söhne Josaphats, des Königs von Juda. Und ihr Vater gab ihnen viele Gaben an Silber, Gold und Kleinoden, dazu feste Städte in Juda. Aber das Königtum gab er Joram, denn der war der Erstgeborene. Als aber Joram das Königtum seines Vaters übernommen hatte und mächtig wurde, erschlug er alle seine Brüder mit dem Schwert, dazu auch einige Obere in Israel. 32 Jahre alt war Joram, als er König wurde, und er regierte 8 Jahre zu Jerusalem und wandelte in dem Wege der Könige von Israel, wie das Haus Ahab getan hatte, denn Ahabs Tochter war seine Frau. Und er tat, was dem Herrn missfiel. Aber der Herr wollte das Haus David nicht verderben, um des Bundes willen, den er mit David geschlossen hatte, und wie er ihm zugesagt hatte, ihm eine Leuchte zu geben und seinen Söhnen immerdar. Zu seiner Zeit fielen die Edomiter von Juda ab und setzten einen König über sich. Da zog Joram hin mit seinen Obersten und alle Wagen mit ihm, und er machte sich des Nachts auf und schlug die Edomiter, die ihn umringt hatten, und die Obersten über die Wagen. Doch blieben die Edomiter abtrünnig von Juda bis auf diesen Tag. Zur selben Zeit fiel Libna auch von ihm ab, denn er hatte den Herrn, den Gott seiner Väter, verlassen. Auch machte er Opferhöhen in den Städten Judas und verleitete die Einwohner von Jerusalem zur Abgötterei und verführte Juda. Es kam aber ein Brief zu ihm von dem Propheten Elia, der lautete:
7: So spricht der Herr, der Gott deines Vaters David. Weil du nicht gewandelt bist in den Wegen deines Vaters Josaphat und nicht in den Wegen Asas, des Königs von Juda, sondern wandelst in dem Wege der Könige von Israel und verleitest Juda und die Bewohner von Jerusalem zur Abgötterei nach der Abgötterei des Hauses Ahab. Und weil du dazu erschlagen hast, deine Brüder, deines Vaters Haus, die besser waren als du, siehe, so wird dich der Herr mit einer großen Plage schlagen, an deinem Volk, an deinen Kindern, an deinen Frauen und an aller deiner Habe. Du aber wirst viel Krankheit haben in deinen Eingeweiden, bis über Jahr und Tag deine Eingeweide vor Krankheit heraustreten.
6: Und der Herr erweckte gegen Joram den Geist der Philister und Araber, die neben den Kuschitern wohnen. Und sie zogen herauf und brachen in Juda ein und führten alle Habe weg, die vorhanden war im Hause des Königs. Dazu seine Söhne und seine Frauen, so dass ihm kein Sohn übrig blieb, außer Joahas, seinem jüngsten Sohn. Und nach dem allen plagte ihn der Herr mit einer Krankheit in seinen Eingeweiden, die war nicht zu heilen. Und als das über Jahr und Tag währte, bis die Zeit von 2 Jahren um war, traten in seiner Krankheit seine Eingeweide heraus, und er starb unter schlimmen Schmerzen. Und man machte keinen Brand ihm zu Ehren, wie man seinen Vätern getan hatte. 32 Jahre alt war er, als er König wurde, und er regierte 8 Jahre zu Jerusalem und ging dahin unbedauert. Und sie begruben ihn in der Stadt Davids, aber nicht in den Gräbern der Könige. Und die Einwohner von Jerusalem machten Ahasja, Jorams jüngsten Sohn, zum König an seiner Stadt. Denn die streifende Rotte, die mit den Arabern ins Lager gekommen war, hatte die älteren Söhne alle erschlagen. Darum wurde Ahasja König, der Sohn Jorams, des Königs von Juda. 22 Jahre alt war Ahasja, als er König wurde, und er regierte 1 Jahr zu Jerusalem. Seine Mutter hieß Atalja, die Tochter Omris. Und auch er wandelte in den Wegen des Hauses Ahab, denn seine Mutter hielt ihn dazu an, gottlos zu sein. Darum tat er, was dem Herrn missfiel, wie das Haus Ahab, denn sie waren seine Ratgeber nach seines Vaters Tod, ihm zum Verderben. Er wandelte nach ihrem Rat, denn er zog hin mit Joram, dem Sohn Ahabs, dem König von Israel, in den Kampf nach Ramoth in Gilead gegen Hazael, den König von Aram. Aber die Aramäer verwundeten Joram, so dass er umkehrte, um sich in Jesreel heilen zu lassen von den Wunden, die ihm bei Rama geschlagen waren, als er mit Hazael, dem König von Aram, kämpfte. Und Ahasja, der Sohn Jorams, der König von Juda, zog hinab, um Joram, den Sohn Ahabs, in Jesreel zu besuchen, weil er krank lag. Denn es war von Gott über Ahasja zu seinem Verderben beschlossen, dass er zu Joram käme. Und als er kam, zog er mit Joram aus gegen Jehu, den Sohn Nimschis, den der Herr gesalbt hatte, um das Haus Ahab auszurotten. Als nun Jehu die Strafe am Hause Ahab vollzog, traf er auf einige Obere aus Juda und auf die Söhne der Brüder Ahasjas, die Ahasja dienten, und er tötete sie. Und er suchte Ahasja, und man fing ihn in Samaria, wo er sich versteckt hatte, und er wurde zu Jehu gebracht. Der tötete ihn, und man begrub ihn. Denn sie sprachen,
8: er ist Josaphats Sohn, der von ganzem Herzen den Herrn suchte.
6: Und es war niemand mehr aus dem Hause Ahasjas, der zum Königtum tüchtig war. Als aber Atalja, die Mutter Ahasjas, sah, dass ihr Sohn tot war, machte sie sich auf und brachte um alle vom königlichen Geschlecht im Hause Juda. Aber Josheba, eine Königstochter, nahm Joasch, den Sohn Ahasjas, und stahl ihn aus der Mitte der Söhne des Königs, die getötet wurden, und brachte ihn mit seiner Amme in die Bettenkammer. So verbarg ihn Josheba, die Tochter des Königs Joram, die Frau des Priesters Jojada, denn sie war Ahasjas Schwester, vor Atalja, so dass er nicht getötet wurde. Und er war bei ihnen im Hause Gottes versteckt 6 Jahre, solange Atalja im Lande Königin war.

0: 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Hören Sie nun noch eine Lesung aus dem Neuen Testament, aus dem Römerbrief, Kapitel 11.
1: So frage ich nun, hat denn Gott sein Volk verstoßen? Das sei ferne. Denn ich bin auch ein Israelit, vom Geschlecht Abrahams, aus dem Stamm Benjamin. Gott hat sein Volk nicht verstoßen, das er zuvor erwählt hat. Oder wisst ihr nicht, was die Schrift sagt von Elia, wie er vor Gott tritt gegen Israel und spricht, »Herr, sie haben deine Propheten getötet und haben deine Altäre zerbrochen, und ich bin allein übrig geblieben, und sie trachten mir nach dem Leben.« Aber was sagt ihm die göttliche Antwort? »Ich habe mir übrig gelassen 7000 Mann, die ihre Knie nicht gebeugt haben vor dem Baal.« So geht es auch jetzt zu dieser Zeit, dass einige übrig geblieben sind nach der Wahl der Gnade. Ist's aber aus Gnade, so ist's nicht aus Verdienst der Werke, sonst wäre Gnade nicht Gnade. Wie nun? Was Israel sucht, das hat es nicht erlangt. Die Auserwählten aber haben es erlangt. Die anderen sind verstockt, wie geschrieben steht. Gott hat ihnen einen Geist der Betäubung gegeben, Augen, dass sie nicht sehen und Ohren, dass sie nicht hören, bis auf den heutigen Tag. Und David spricht, lass ihren Tisch zur Falle werden und zu einer Schlinge und ihnen zum Anstoß und zur Vergeltung. Ihre Augen sollen finster werden, dass sie nicht sehen und ihren Rücken beuge alle Zeit. So frage ich nun, sind sie gestrauchelt, damit sie fallen? Das sei ferne. Sondern durch ihren Fall ist den Heiden das Heil widerfahren, damit Israel ihnen nacheifern sollte. Wenn aber schon ihr Fall Reichtum für die Welt ist und ihr Schade Reichtum für die Heiden, wie viel mehr wird es Reichtum sein, wenn ihre Zahl voll wird? Euch Heiden aber sage ich, weil ich Apostel der Heiden bin, preise ich mein Amt, ob ich vielleicht meine Stammverwandten zum Nacheifern reizen und einige von ihnen retten könnte. Denn wenn ihre Verwerfung die Versöhnung der Welt ist, was wird ihre Annahme anderes sein als Leben aus den Toten? Ist die Erstlingsgabe vom Teig heilig, so ist auch der ganze Teig heilig. Und wenn die Wurzel heilig ist, so sind auch die Zweige heilig. Wenn aber nun einige von den Zweigen ausgebrochen wurden und du, der du ein wilder Ölzweig warst, in den Ölbaum eingepfropft worden bist und teilbekommen hast an der Wurzel und dem Saft des Ölbaums, so rühme dich nicht gegenüber den Zweigen. Rühmst du dich aber, so sollst du wissen, dass nicht du die Wurzel trägst, sondern die Wurzel trägt dich. Nun sprichst du? Die Zweige sind ausgebrochen worden, damit ich eingepfropft würde. Ganz recht. Sie wurden ausgebrochen um ihres Unglaubens willen. Du aber stehst fest durch den Glauben. Sei nicht stolz, sondern fürchte dich. Hat Gott die natürlichen Zweige nicht verschont, wird er dich doch wohl auch nicht verschonen. Darum sieh die Güte und den Ernst Gottes. Den Ernst gegenüber denen, die gefallen sind. Die Güte Gottes aber dir gegenüber. Sofern du bei seiner Güte bleibst, sonst wirst du auch abgehauen werden. Jene aber, sofern sie nicht im Unglauben bleiben, werden eingepfropft werden, denn Gott kann sie wieder einpfropfen. Denn wenn du aus dem Ölbaum, der von Natur wild war, abgehauen und wieder die Natur in den edlen Ölbaum eingepfropft worden bist, wie viel mehr werden die natürlichen Zweige wieder eingepfropft werden in ihren eigenen Ölbaum? Ich will euch, liebe Brüder, dieses Geheimnis nicht verhehlen, damit ihr euch nicht selbst für klug haltet. Verstockung ist einem Teil Israels widerfahren, so lange bis die Fülle der Heiden zum Heil gelangt ist. Und so wird ganz Israel gerettet werden, wie geschrieben steht. Es wird kommen aus Zion der Erlöser, der abwenden wird alle Gottlosigkeit von Jakob. Und dies ist mein Bund mit ihnen, wenn ich ihre Sünden wegnehmen werde. Im Blick auf das Evangelium sind sie zwar Feinde um euretwillen, aber im Blick auf die Erwählung sind sie Geliebte um der Väter willen. Denn Gottes Gaben und Berufung können ihn nicht gereuen. Denn wie ihr zuvor Gott ungehorsam gewesen seid, nun aber Barmherzigkeit erlangt habt wegen ihres Ungehorsams, so sind auch jene jetzt ungehorsam geworden wegen der Barmherzigkeit, die euch widerfahren ist, damit auch sie jetzt Barmherzigkeit erlangen. Denn Gott hat alle eingeschlossen in den Ungehorsam, damit er sich aller erbarme. O, welch eine Tiefe des Reichtums, beides der Weisheit und der Erkenntnis Gottes! Wie unbegreiflich sind seine Gerichte und unerforschlich seine Wege! Denn wer hat des Herrn Sinn erkannt? Oder wer ist sein Ratgeber gewesen? Oder wer hat ihm etwas zuvor gegeben, dass Gott es ihm vergelten müsste? Denn von ihm und durch ihn und zu ihm sind alle Dinge. Ihm sei Ehre in Ewigkeit. Amen.
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1: Hallo und herzlich willkommen bei Bibel erklärt. Zunächst ein wenig Musik und dann ein Mitschnitt einer Bibelarbeit von Klaus Günschel über das Markus-Evangelium.

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1: Markus 10, Vers 45. Der sogenannte Kernvers des Markus-Evangeliums. Markus 10, Vers 45. Denn auch der Sohn des Menschen ist nicht gekommen, um bedient zu werden, sondern um zu dienen und sein Leben zu geben als Lösegeld für viele. Ich möchte gerne heute einen kleinen Einstieg geben in das Markus-Evangelium und dann möchte ich zwei Vorträge halten, und zwar einen Vortrag über die Hand des Dieners und einen Vortrag über die Augen des Dieners. Und damit wird wahrscheinlich der Tag ausgefüllt sein. Und da ich in Schoppen bin, und in Schoppen darf man sich Zeit nehmen, wenn man Vorträge hält und man hat nicht so einen Stress, und wir haben heute auch kein Fußballspiel mehr, deswegen möchte ich etwas ausholen, wenn es um das Markus-Evangelium geht. Also ihr kennt ja alle eure Bibel, ihr habt die schon mal gelesen, und wenn man zur Bibel liest, dann fängt man vorne an und dann liest man die durch. Und man merkt unweigerlich, dass für mich bietet die Bibel zwei Höhepunkte. Und ein Höhepunkt war für mich lange Zeit die Psalmen. Das liegt auf der Hand, weil die Psalmen sind die Mitte der Bibel. Und die Psalmen machen die Bibel irgendwie sehr menschlich, oder? Also warum Gott uns ein Buch mit integriertem Liederbuch gibt, das fand ich immer sehr nett. Und die Bibel bietet eine Reichhaltigkeit an Themen und an Geschichten, an der Art der Berichterstattung. Das ist nicht zu toppen. Also wenn man das mal auch mit ungläubigen Augen lesen würde, dann ist die Bibel ja kein Buch aus einem Guss. Es ist völlig unterschiedlich. Wir haben das erste Buch Mose, das ist so ein Basic-Buch, das ist das Fundament, da bekommen wir wichtige Informationen. Dann wird Geschichte erzählt. Gott nimmt sich gerade im ersten Buch Mose so viel Zeit, über einen Menschen zu reden, über Jakob. Und das füllt eine ganze Hälfte dieses grundsätzlichen Buches. Es gibt ein Buch wie Ruth. Es gibt die Geschichtsbücher. Die sind irgendwie spannend, aber dann fragt man sich auch bei den ganzen Geschichten, ja, was kann man daraus lernen? Dann trifft man auf Hiob. Dann diese Geschichte von Esther. Also alles ist irgendwie einmalig. Und dann kommen die Psalmen. Und die Psalmen sind irgendwie wie so ein Paukenschlag in der Bibel. Du liest die Psalmen und ich weiß nicht, wie oft du schon die Bibel geöffnet hast und hast gedacht, ich brauche heute mal einen Psalm. Und gerade der Psalm 63 von gestern Abend, der lässt mich überhaupt nicht los. Irgendwie jeder Vers ist, ja, wir sind Menschen und wir brauchen Trost, wir brauchen irgendwie Wegweisung, wir brauchen Korrektur. Und wir lesen dann Geschichten wie von den Söhnen Korahs, wo man in ihre Welt eintaucht, Psalm 42, Psalm 43, was wir alle miterleben. Und dann gehen wir an das Ende der Psalmen und dann merken wir, wie das Lob immer zunimmt, ja, die Bäume klatschen in die Hände. Und wir merken, das Ende der Psalmen ist einfach, die ganze Not ist vorbei, das Lechzen nach Gott ist vorbei und es macht sich ein großer Dank, macht sich breit. Deswegen liebe ich die Psalmen. Aber der zweite Höhepunkt in der Bibel, wenn man dann weiterliest, das sind die Evangelien. Und die Evangelien, ich habe eine völlig neue Sicht auf die Evangelien bekommen, nicht weil ich eine gewaltige Offenbarung hatte, sondern weil man älter geworden ist. Und wenn die jetzt Kinderstunde machen, oder wenn wir Kinderstunde machen, womit fängst du an? Du fängst an mit den Evangelien, weil das versteht jedes Kind. Und mein Sonntagsschullehrer früher in meiner Heimatgemeinde, wo ich ein Kind war, wenn der in der Gemeinde gepredigt hat, der hat immer über die Evangelien gepredigt. Über nichts anderes. Und er war voll einfach und hat einfach die Geschichten weitererzählt. Das hat sich mir sehr eingeprägt. Und dann dachte ich immer als Kind oder als Jugendlicher, ja, das Einfachste in der Bibel, das sind die Evangelien. Okay, und dann liest du die Bibel weiter. Und ich habe mir unter den Evangelien das Markus-Evangelium auserkoren als mein Lieblingsevangelium. Erstmal ist es kurz. Und es ist kein Problem, abends das ganze Evangelium durchzulesen. Wenn man sich mal eine Stunde Zeit nimmt und setzt sich in die Ecke irgendwo, man liest einfach mal ein Bibelbuch durch. Das ist was ganz anderes, als immer mal so da zu picken und da zu picken und das ist mal ein netter Vers, sondern man lässt mal so ein ganzes Buch auf sich wirken. Und das, was bei mir eine Änderung bewirkt hat in dem Nachdenken über die Evangelien, ist Folgendes. Es gibt kein Bibelbuch in der Bibel, wo wir so nah an den Herrn Jesus rankommen. Und das bedeutet eine gewaltige Ehrfurcht. Ich weiß nicht, ob ich die Geschichte schon mal erzählt habe, dass ich einen Freund habe, der irgendwie geschäftlich sehr viel zu tun hatte, war irgendwie nach oben gestolpert und musste dann ständig Geschäftsessen machen. Und da hat er selektiert nach der Wichtigkeit der Leute, mit denen er gegessen hat. Und wenn die ziemlich weit oben angesiedelt war, dann wurde auch entsprechend Preisklasse das Restaurant gewählt. Und wenn jemand von ganz oben kam, dann hat er die zu sich nach Hause eingeladen. Und dann wussten die, also mehr kannst du nicht haben, als das von dem nach Hause eingeladen zu werden. Das war Privileg Nummer eins. Und ich habe den Eindruck, wenn wir jetzt anfangen und denken über Markus nach, dann sagt der Herr, wenn du mich kennenlernen willst, dann komm einfach mit zu mir nach Hause. Ich gebe dir die Gelegenheit, dass du mit mir mitgehen darfst. Und das erfüllt mich mit einer unglaublichen Scheu, überhaupt über so ein Buch zu reden. Also wir lesen das Markus-Evangelium und wir sind so nah dran an dem Herrn Jesus. Und dann ist Markus noch so ein besonderes Evangelium, was uns Details mitteilt, die sonst kein anderer Evangelist mitteilt. Er hatte ein Alleinstellungsmerkmal. Man könnte eigentlich eine Liste aufmachen mit Informationen über den Herrn Jesus, die wir nur von Markus bekommen. Und ich empfehle dazu ein Buch von Cor Bruyns, das heißt, er wohnte unter uns. Im Übrigen meine ich, gibt es kein anderes Buch, was auf die Unterschiede in den Evangelien hinweist. Er nimmt jedes Ereignis in der Bibel und dann schreibt er auf, Matthäus berichtet so darüber, Markus berichtet so darüber, Lukas berichtet so darüber, Johannes berichtet so darüber. Und dann ist es immer spannend zu lesen, was teilt uns Markus mit? Und das zweite Interessante ist ja, dass Markus kein Augenzeuge war. Also jetzt, wenn wir so ein bisschen in die Geschichte einsteigen, dann merken wir, hallo, es gibt einen Vers in 1. Petrus 5, Vers 13, da bezeichnet Petrus Markus als mein Sohn. Und aus diesem Vers entnimmt man, dass mit hoher Wahrscheinlichkeit Markus seine Informationen von Petrus bekommen hat. Wenn das wahr ist, und man kann sicher davon ausgehen, also die meisten Kommentatoren, die wahrscheinlich eh voneinander abschreiben, aber die sind sich eh einig, dass das wohl so sein würde, dann ist es umso ungewöhnlicher, dass die meisten Fehltritte von Petrus sehr ausführlich geschildert sind im Markus-Evangelium. Da hätten wir ja gesagt, Mensch Petrus, wenn du schon der Informant bist für Markus, dann hätte ich doch diese Peinlichkeit mit, dass der Hahn zweimal kräht, das hätte ich doch weggelassen. Und das, die ganze Verleugnung ist also extrem detailliert mitgeteilt. Das heißt, ich mache diesen Vorspann wirklich etwas länger, damit ihr etwas meine Begeisterung ist etwas zu platt gesagt, aber ich habe eine gewaltige Ehrfurcht vor den Evangelien. Und vielleicht lest ihr sie oft mit Kinderstundenherzen und mit Kinderstundenaugen und das ist legitim. Dafür hat Gott auch die Evangelien gegeben, dass wir Kindern vom Herrn Jesus erzählen. Und das kann man nicht einfach genug machen und das kann man nicht oft genug machen. Aber die Evangelien sind wie alle anderen Bibelbücher so voller Tiefgang. Ich weiß nicht, steht es im Psalm 92? Psalm 92, Vers 5. Wie groß sind deine Werke, Herr, sehr tief sind deine Gedanken. Und das, glaube ich, das trifft gerade für die Evangelien zu. Also bitte, erste Information für euch, Bibelstudierfreizeit. Unterschätzt nicht die Evangelien. Denkt jetzt nicht, ach ja, der Klaus, der kommt und Markus Evangelium, kenne ich alles von der Kinderstunde. Oh, schöne Geschichten. Ja, das kennst du alles von der Kinderstunde oder vielleicht kennst du es auch nicht. Aber die Evangelien sind die Möglichkeit, sehr nah an den Herrn Jesus ranzukommen. Und der Herr Jesus ist eine Person, die wir lieben, an der wir ja kleben wollen. Und deswegen habe ich so eine Freude an diesem Buch. Und wir haben jetzt gelesen in Kapitel 10, Vers 45, also man kann natürlich ganz viele Kernverse finden in jedem Bibelbuch und die sind auch nicht als inspiriert unterstrichen. Aber dieser Vers bringt sehr zum Ausdruck, was das Evangelium beinhaltet, und das ist der Fakt des Dienens. Vielleicht noch ein Wort vorab zu den vier Evangelien. Man könnte sich fragen, warum gibt es vier Berichte über das Leben des Herrn Jesus? Ihr kennt diese Einteilung, dass Matthäus mehr den Herrn Jesus als König darstellt und der Markus den Herrn als Diener oder als Sohn des Menschen. Lukas als der Große, als Arzt, stellt den Herrn Jesus als den großen Arzt dar, auch als den Sohn des Menschen. Johannes als den Sohn Gottes. Das sind so Einordnungen, die alle ihre Berechtigung haben. Aber dann habe ich gedacht, jetzt liest du nochmal aufmerksam das Markus-Evangelium. Und wisst ihr, was ich gefunden habe? In keinem Evangelium wird der Herr Jesus so oft als Sohn Gottes angesprochen. Beispiel Markus 15, also eins von vielen Beispielen. Vers 39, als aber der Hauptmann, der ihm gegenüber dabei stand, sah, dass er also schrie und verschied, sprach er wahrhaftig, dieser Mensch ist wirklich der Diener. Nein, er sagt, er ist wirklich Gottes Sohn. Und ich habe den Eindruck, dass Gott es nicht mag, wenn wir zu sehr in Schubladen denken. Wir denken, Markus, Diener, peng, da ist er drinne und kommt nicht mehr raus. Und das ist nicht wahr. Gott gibt uns so ein Kontraprogramm und er sagt, vergiss nicht, dass der Diener Gottes Sohn ist. Und das wiederholt er immer wieder. Und es ist keine Frage, dass zum Beispiel in Markus 35 Mal das Wort sogleich vorkommt. Ja, also jemand, der ununterbrochen tätig wird. Und ich hoffe, dass wir wenigstens am Sonntagmittag hier bei Markus 2 angekommen sind. Aber wir merken gerade bei Markus 1, und das ist ein unglaublich schönes Kapitel und ein reiches Kapitel, dass der Herr dient ohne Ende. Nachts betet er, tagsüber dient er. Und das ist ja nicht umsonst, dass Gott das so aufschreibt. Und trotzdem ist der Diener Gottes Sohn. Und ich glaube, dass wir heute in einer Zeit leben, wo alle Gemeinden daran kranken, dass wir zu wenig von der Größe Gottes reden und von seiner Gottheit. Dass uns die Ehrfurcht verloren geht, dass uns der Respekt verloren geht. Und das war eins von Tante Ediths Vermächtnissen an ihre, waren es die Kinder oder die Enkel, dass sie gesagt hat, sie hat mit ihrem Vater oder Großvater, nein, das war ihr Schwiegervater. Da haben sie ein Lied gesungen, damals schon um 1900, und da kam in dem Refrain dauernd Jesus, Jesus, Jesus vor. Und da ist der ganz empört aufgestanden und hat gesagt, Freunde, wenn ihr weiter solche Lieder singt, dann geht euch die Würde und der Respekt vor der Person des Herrn Jesus verloren. Er ist nicht Jesus, Jesus, Jesus, es ist unser Herr. Und das hat sie irgendwie als junges Mädchen nicht vergessen. Und als sie alt war und musste sich was überlegen, was sie aufschreiben soll, dann sagt sie, wisst ihr was, wenn ich euch heute so beobachte, dann will ich nicht an euch rummeckern, aber ich setze mal ein Ausrufezeichen, vergesst nicht über die Würde und die Ehrfurcht des Herrn Jesus nachzudenken. Und das können wir uns alle in unser Hausaufgabenheft schreiben, dass wir uns fragen, habe ich eine richtige Sicht auf die Person des Herrn Jesus? Und der Herr sagt im Markus-Evangelium, der Diener Gottes ist immer auch Gott. Wahrhaftig, dieser Mensch ist Gottes Sohn. Warum das nicht als Kernvers wählen im Markus-Evangelium? Markus 15, Vers 37. Und daran habe ich meine Freude. Es ist nicht so einfach, dass wir einfach so ein Bibelbuch nehmen können und lassen das einmal durch unser bibelkommentare.de laufen und dann wissen wir genau, was viel vorkommt und wenig vorkommt. Das ist übrigens auch sehr gefährlich. Sondern wir sollten es lesen und immer wieder lesen und unter Gebet lesen und Gott bitten, Herr, zeige mir etwas von deiner Größe, von deiner Herrlichkeit. Und das ist wirklich mein Anliegen, was ich habe in diesen Tagen, dass wir anfangen, Markus zu lesen und einen gewaltigen Respekt vor diesem Buch haben. Und ich habe gewaltigen Respekt vor dem Buch, wie ich auch Respekt vor Shoppen habe. Und dann ist man immer vom Blutdruck her etwas entspannt, wenn man wieder nach Hause fährt, dass man das Richtige sagt und dass man das Richtige denkt und dass wir uns an diesem Wort nicht versündigen, indem wir zu gering darüber reden. Und ich glaube, je älter wir werden alle, desto mehr wird unser Respekt und unsere Ehrfurcht vor diesem Buch zunehmen. Und es ist gut so, wenn es so ist. Der Diener hat keine Abstammung. Vielleicht ein paar grundsätzliche Bemerkungen zu Markus. Wir finden keine Einführung. Wir finden keinen Übergang zwischen dem Alten und dem Neuen Testament, wie bei Matthäus 1. Matthäus 1 schlägt einen Bogen. Buch des Geschlechts Jesu Christi, des Sohnes Davids, des Sohnes Abrahams. Das ist der Bindevers zwischen dem Alten und dem Neuen Testament. Ein Diener kennt keine Geschlechtsregister, er ist einfach da und dient. Okay, das könnte man so sagen, aber es ist auch nicht ganz wahr, denn Markus hat trotzdem einen Einstieg, nämlich indem es zwei Zitate aus dem Alten Testament bringt. Auch hier schlägt der Schreiber einen Bogen zum Alten Testament, und ich erinnere mich noch daran, wie ich hier saß und dem Benedikt zugehört hatte und wie er immer wieder dafür geworben hat, dass wir niemals eine Trennung zwischen dem Alten und dem Neuen Testament machen. Du kommst heute manchmal in Gemeinden und da hat man den Ausdruck der Gott des Alten Testaments, als wenn es ein anderer Gott des Neuen Testaments wäre. Nichts ist so miteinander verbunden, oder mit Benedikts Worten zu sprechen, so organisch verbunden wie Altes und Neues Testament. Und das macht Markus deutlich und er zitiert zweimal das Alte Testament. Einmal Jesaja, einmal Malachi 3. Und dieser Diener, der eigentlich völlig bedeutungslos ist, der kein Geschlechtsregister kennt, der kennt trotzdem einen, der vor ihm hergeht und der eine Stimme in der Wüste ist. Und das ist Johannes der Täufer. Und das macht schon deutlich, dass wir nicht so einfach alles in eine Schublade stecken können, sondern dass man einfach mal liest und man schaut hin und man fragt sich, was steht denn wirklich da? Und der Herr Jesus tritt dann in Erscheinung ab Vers 9. Also kein Geschlechtsregister, der Charakter des Dieners auf jeden Fall. Und ein Ausleger schreibt, das Evangelium ist weder eine Diskussion noch eine theologische Debatte, es ist eine Ankündigung. Und dem würde ich gerne noch etwas hinzufügen. Ich würde schreiben, es ist nicht nur eine Ankündigung, sondern es ist der Kern. Indem wir jetzt unsere Aufmerksamkeit auf ein Evangelium richten, sind wir beim Kern der Sache. Ich habe jetzt, vielleicht haben wir mal abends Zeit, wenn hier alles vorbei ist, und dann hätte ich auch mal noch ein nettes Video mitgebracht. Es gibt einen Kaplan vom US-Kongress, der praktisch der Hauptprediger ist, wenn die US-Präsidenten irgendwas Geistliches da machen wollen. Die haben wie so ihre Minikirche da. Und wenn die zum Beispiel zum Gebetsfrühstück einladen, hält der die Predigt. Und der momentane Chefprediger von denen, das ist ein Schwarzer, der heißt Barry Black. Und der hat eine Predigt gehalten und ich habe selten etwas so Gutes gehört, so kurz, so emotional, und ich habe das mal für euch mitgebracht. Die geht 12 Minuten, der zweite Teil. Er schreibt, er erzählt etwas über seine Bekehrung, wie er zur Bekehrung gekommen ist, was er als Schwarzer erlebt hat in Amerika. Und das war vor Trump, und denn als er fertig ist mit Predigen, schwenkt die Kamera rüber und dann springt der Trump auf und spendet frenetischen Beifall, was bei mir wieder so eine Hoffnung auslöst, dass vielleicht bei dem Mann auch noch was ankommt. Und dann hat er erzählt, wie seine Mutter zu ihm gesagt hat, für jeden Bibelvers, den du auswendig lernst, bekommst du einen Quarter. Ein Quarter ist irgendwie ein Viertelpfennig, ja, oder? Ich kenne mich mit amerikanischer Währung. Ja. Und dann hat er gesagt, okay, dann bin ich auf der Bibel auf der Suche gegangen nach kurzen Bibelversen. Ich habe nicht Johannes 3, Vers 16 auswendig gelernt, sondern Johannes 11, Vers Äppelstückchen, Jesus weinte. Jesus wept. Dann gedenket an Lots Frau. Und dann hat er sich eine Liste gemacht von ganz kurzen Bibelversen. Dann hatte er die Lacher auf seiner Seite. Aber dann sagte er, eines Tages bin ich gekommen auf 1. Petrus 1, Vers 18. Und dann sagt er, er war 16 Jahre alt, dass das erste Mal ein Weißer ihm die Hand gegeben hat. Und er sagt, das war auch natürlich. Ich war in einer schwarzen Schule, ich war in einer schwarzen Nachbarschaft. Alle waren schwarz in meiner Umgebung. Ich hatte keinen Weißen, mit dem ich Kontakt gehabt haben könnte. Und das hat bei ihm ein Gefühl ausgelöst, dass er wirklich der letzte Kunde ist. Und ich habe das nicht gewusst, dass das in Amerika bis heute offenbar wirklich noch so ist, dass man die Schwarzen nicht für voll nimmt. Und dann liest er 1. Petrus 1, Vers 18. Kennen wir alle den Vers, dass wir nicht mit verweslichen Dingen, mit Silber oder Gold erlöst worden sind von unserem eitlen, von dem Väter überlieferten Wandel, sondern mit dem kostbaren Blut Jesu Christi als eines Lammes ohne Fehl und ohne Flecken. Und dann sagt er einen Satz, der sich mir sehr eingeprägt hat. Dann wurde ihm klar, dass der Wert einer Sache durch die Tatsache bestimmt wird, durch den Preis bestimmt wird, den eine Person bereit ist, dafür zu zahlen. Und ihm wurde klar, Jesus Christus hat für sie, für ihn das Blut vergossen, hatte sich bekehrt und dann hat er die Bibel gelesen. Und dann gibt er in 2 Minuten einen Überblick über die Bibel, was der Herr Jesus in jedem Bibelbuch ist. Wie so ein Maschinengewehrsalbe schleudert er durch das Kapitol. Und das ist so beeindruckend, da denkst du, der Junge hat sein ganzes Leben in der Brüderbewegung zugebracht. Ja? Es ist einfach der Hammer. Und dann sagt er am Ende, mein Vertrauen ruht nicht auf den 3 Formen unseres Staates, Legislative, Exekutive, was gibt's noch, Judikative, sondern mein Vertrauen ruht auf dem Felsen. Und jeder, der nicht auf den Felsen baut, wird scheitern. Damit möchte ich mich von Ihnen verabschieden. Ja, und dann streift er auch das Markus-Evangelium, dann erklärt er, was das Matthäus-Evangelium bedeutet. Markus, Lukas, Johannes, Apostelgeschichte, geht über den Judasbrief, landet in der Offenbarung. Ich hoffe, ich kann es euch noch präsentieren. Ich habe, also wenn man mal irgendwie im Büro einen Hänger hat und das Gehirn ist nicht durchblutet, dann mache ich mir bei YouTube dieses Video an und gucke mir das 10 Minuten an und dann geht es mir wieder besser und denke ich, hau ruck. Mit so einer Salve kann man dienen. Und er ist wirklich ein vorbildlicher Diener, Barry Black. Hier haben wir gesehen, dass der Diener auftritt, nachdem einer vor ihm hergeht. Und dieses Zitat, das Evangelium ist weder eine Diskussion noch eine theologische Debatte, es ist eine Ankündigung oder besser, es ist der Kern. Das ist für mich immer reizvoll, weil wir haben mal einen Spruch uns ausgesucht, als wir auf den Reiherhals gezogen sind, die Hauptsache ist, dass die Hauptsache bleibt. Und das ist ja etwas, was uns heute verloren geht, dass wir uns in Nebenkriegsschauplätze verlieren und uns ereifern über irgendwelche Themen, die es einfach überhaupt nicht wert sind. Und wir reden nicht mehr über den Kern einer Sache. Was ist denn wirklich wichtig? Was ist denn wichtig für dein Leben? Oder woran hast du dich gerade festgebissen, wo du denken könntest, das kann man echt vernachlässigen? Und das Evangelium ist so eine Sache. Wir lesen die ganze Bibel und wir merken ja das ganze Testament, wir kommen der Sache näher. Ja? Und dann kommt Malachi 3, Vers 1. Siehe, ich sende meinen Boten. Und dann ist 400 Jahre Ruhe. Und das ist ja nicht eine Ruhe, wo nichts passiert, sondern es ist eine unglaubliche Spannung, die sich aufbaut. Wenn du 400 Jahre auf eine Sache wartest, dann denkst du ja, wann kommt der Knall? Wann passiert es? Sollte die Ankündigung Larifari sein, ist es leeres Gerede? Kommt ein Bote? Kommt kein Bote? Dann wird Johannes der Täufer geboren. Und dann war es klar, dass der Herr Jesus kommen würde. Und wir leben heute in einer Zeit, wo wir genauso warten, dass der Herr Jesus wiederkommt. Und er kann jederzeit wiederkommen. Und dann wird sich alles ändern. Wir reden nicht mehr über Corona oder über irgendwelche anderen Nebensächlichkeiten, sondern die Dinge werden wieder wichtig, die wirklich wichtig sind. Und vielleicht hilft ja die Bibelstudierfreizeit, dass wir uns wieder ein bisschen darauf einschießen, dass wir uns klar machen, was ist denn wirklich wichtig? Und wichtig ist der Herr Jesus. Wir sind errettet durch das kostbare Blut des Herrn Jesus Christus. Er ist der Kern. Und jetzt haben wir durch so ein Bibelbuch die Gelegenheit, mit dem Herrn Jesus mitzugehen. Das ist ein unglaubliches Privileg. Stell dir vor, wie heißt du?
2: Karin.
1: Wir hätten die Evangelien nicht. Da würden wir alle denken, okay, wir haben die. Wir haben die alttestamentlichen Bücher, dann haben wir die Bücher über die Gemeinde, aber wir hätten ja doch noch irgendwie gern gewusst, wie war er denn? Oder wenn du irgendwie eine berühmte Person kennst, ja, und dann kennst du einen anderen, der hat den getroffen, dann ist doch sofort die Frage, dass du hast den und den getroffen? Jetzt gab es doch die Diskussion, was hat Toni Kroos mit Ronaldo nach dem Spiel erzählt? Ja, meine Güte, es interessiert mich nicht, aber es interessiert die Medien. Ja. Sie haben 2 Minuten gesprochen und 50 Millionen Leute interessieren sich dafür, was haben sie gesprochen? Wahrscheinlich welche Art von Kaugummi sie essen oder irgendwas Sinnloses. Ja? Aber wenn du wirklich eine wichtige Person triffst und hast Gelegenheit, mit ihr zu reden, und dann triffst du einen, der sie getroffen hat, und dann würdest du sagen, ey, wie war er? Du hast einen ganzen Abend mit ihm zusammen gegessen? Ist er wirklich so intelligent? Ist er so schlagfertig? Ist er so weise? Worüber habt ihr geredet? Und wir würden dann irgendwie in den Sessel sinken und würden sagen, ja schade, dass wir nichts über den Herrn Jesus wissen. Wir wissen eigentlich nicht, wie er war. Manchmal sagen mir Leute, ja, wir kommen in den Himmel, aber wir wissen ja gar nicht so genau, was da auf uns wartet. Also wir kennen ihn ja gar nicht. Ich habe ihn ja noch nie gesehen. Ob er wirklich so aussieht wie auf den Bildern von Caspar David Friedrich? Keine Ahnung. Aber es ist nicht so. Wir haben 4 Bücher. Und Markus, da habe ich den Eindruck, dass Markus sehr deutlich den Vorhang aufzieht. Und Markus lädt uns ein und er sagt, komm doch mit. Geh doch einfach mal mit. Hör dir an, was er sagt. Schau dir seine Hände an, was die machen. Schau dir seine Augen an, worauf sie schauen, was ihnen wichtig ist. Und das, auf diese Entdeckungsreise wollen wir uns begeben. Und dann gehst du raus aus dem Raum hier und denkst, was ist das für ein Vorrecht, dass ich so ein Bibelbuch habe, dass ich zuhören darf, was der mit den Leuten gemacht hat, wie er umgegangen ist, wie er reagiert hat, wann er geweint hat. Und das ist doch ein Privileg, oder? Und wir können glücklich sein, dass wir das Markus-Evangelium haben. Und dann noch kurz zu der Person von Markus. Er wird das erste Mal in Apostelgeschichte 12 erwähnt. Seine Mutter hieß Maria, die war wahrscheinlich nicht ganz unwohlhabend, hatte zumindest ein großes Haus, hat viele Leute beherbergt, er war ein Jude. Johannes war sein jüdischer Name, Markus heißt der Hammer. War sein römischer Beiname. Er war mit Barnabas verwandt, war wahrscheinlich sein Cousin. Das können wir aus Kolosser 4, Vers 10 entnehmen. Und wie gesagt, 1. Petrus 5, Vers 13, das zeigt, dass Petrus eine sehr enge Beziehung zu ihm hatte. Und ganz bekannt wurde er durch seine Begleitung von Paulus und Barnabas auf ihrer ersten Missionsreise. Dann verlässt er sie und wird dann von Paulus aus der Startelf genommen. Er war nicht mehr im Aufgebot. Bei der nächsten Reise sollte er nicht dabei sein. Aber er wird zum Glück eingewechselt und hat seine Sternstunde im Elfmeterschießen. Also Markus wird rehabilitiert. 3 Verse, die das zeigen. Wir können das jetzt nicht alles lesen. Philemon 24, vielleicht können wir den zumindest lesen. Es grüßt dich Epaphras, mein Mitgefangener in Christus Jesus, Markus, Aristarchus, Demas, Lukas, meine Mitarbeiter. Markus an erster Stelle. Lukas an letzter Stelle. Kolosser 4, Vers 10. Na, jetzt lesen wir sie doch. Wir haben ja Zeit. Es grüßt euch Aristarchus, mein Mitgefangener, und Markus, der Neffe des Barnabas, betreffs dessen ihr Befehle erhalten habt, wenn er zu euch kommt, so nehmt ihn auf. 2. Timotheus 4, Vers 11. Lukas ist allein bei mir, nimm Markus und bring ihn mit dir, denn er ist mir nützlich zum Dienst. Das ist wirklich der Vers, der ihn am meisten rehabilitiert. Er ist mir nützlich zum Dienst, und das Wort nützlich, das hat Paulus gerne gebraucht. Schon in dem Brief an Philemon ist es die Kernaussage, Onesimus heißt nützlich und Onesimus sollte nützlich sein. Und vielleicht, wenn wir etwas von Markus lernen wollen, können wir das lernen, dass wir uns fragen, ob wir nützlich sind. Nützlich sind wir ja meistens für andere, nicht für uns selbst. Ob wir einen Nutzen bringen. Also einige von euch kenne ich ein bisschen, aber die meisten kenne ich nicht. Wir machen unseren Job, haben so unsere Tätigkeiten. Aber vielleicht kann man auch mal beten, so als Ergänzung zu zerbrich mich. Wenn ich dann zerbrochen bin, dann lass mich nützlich sein. Gib doch, dass ich nicht so unnütz über die Erde laufe. Mein Sohn, der hat Cello gelernt. Also zwar eine seiner Albträume nicht, aber er hat Cello gelernt. Und dann kam er nach Albshausen zu Willi Steinmann. Und Willi Steinmann fragt jeden Zivi, der ankommt, sofort, welche Instrumente er kann. Sein Fehler war, das sofort zu offenbaren, dass er Cello kann. Also musste er mit ihm in die Altenheime und Lieder spielen. Willi Steinmann spielt Geige. Und dann sagte er, nachdem wir das so 8 Wochen lang machen mussten, dann haben wir immer gesehen, wenn er da hinten kam, dann nahm man einen anderen Weg, dass man irgendwie sich in Sicherheit brachte, aber er hat sie immer alle erwischt hinter irgendwelchen Büschen. Und dann hat er zu ihnen gesagt, Freunde, eins sage ich euch, Segensspuren hinterlassen. Und sagte, diesen Spruch, der quoll uns allen aus den Ohren, Segensspuren hinterlassen. Und wenn man dann ein bisschen älter wird und da setzt sich alles so, was man gehört hat, dann sagt man sich, ja, nützlich. Es wäre doch gut, wenn wir irgendwie hier abdanken, dass man sagen kann, okay, der hat Segensspuren hinterlassen. Und der Alte sagte zu den Jungen, ehe ihr hier rumsitzt und alle nur chillt, schnappt euch das Cello, wir gehen ins Altenheim, spielen Lieder vor. Ja gut, dass das jetzt nicht jeden 19-Jährigen so komplett vom Hocker reißt, das kann man auch sich vorstellen. Aber der Spruch ist dann bei uns zu Hause auch angekommen und immer wenn der Müll nicht rausgebracht wurde, hörtest du irgendwie Segensspuren hinterlassen und dann setzten sich ganze Massen in Bewegung. Bring Markus mit. Der nervt mich, der wird anstrengend. Nein, der ist mir nützlich zum Dienst. Was denken andere über dich, wenn sie deinen Namen hören, wenn sie dein Gesicht sehen? Wenn sie dich schon bei Weitem kommen sehen, ist das einer, der nervt oder bist du einer, der nützlich ist? Ich will jetzt keine Namen nennen, aber es gibt hier so einen, den kenne ich nur in Arbeitshosen. Ich bin immer ganz traurig, wenn er hier ist und nicht auf dem Reiherhals. Es gibt einfach Leute, die sind nützlich. Und es ist gut so, dass es die gibt. Markus war nützlich und er hat seine Biografie gehabt. Und es wird immer ein offenes Geheimnis sein, warum er damals umgekehrt ist und warum er die beiden nicht länger begleitet hat. Aber es ist eben auch unser Leben, was wir auch merken. Und es macht mich total traurig, wenn ich Missionsberichte lese vom Missionsfeld, dass die größten Probleme, die sie dort haben, nicht die Eingeborenen sind, die sich nicht bekehren wollen, sondern die Hahnenkämpfe zwischen den Missionaren. Und dann fragt man sich, seid ihr noch ganz gescheit? Habt ihr nicht alle begriffen, irgendwie nützlich zu sein und dann auf dem Missionsfeld noch eure Wichtigkeit zu beweisen, wer wem welche Ansagen zu machen hat? Dann sollten wir von Markus lernen, der am Ende seines Dienstes nützlich war. Und sein Nutzen und sein menschliches Meisterwerk, das hat er durch die Gnade Gottes aufschreiben dürfen, indem er den Diener porträtiert, indem er so ein Buch schreibt. Und vielleicht hat er so oft mit Petrus am Lagerfeuer gesessen und Petrus hat ihm die ganzen Geschichten erzählt. Und Petrus hat es ja scheinbar ganz oft bewegt. Er schreibt ja in 2. Petrus 1, Vers 18, und diese Stimme hörten wir vom Himmel her erlassen, als wir mit ihm auf dem heiligen Berg waren. Und so besitzen wir das prophetische Wort befestigt, auf das zu achten ihr wohltut, als auf eine Lampe, die an einem dunklen Ort leuchtet, bis der Tag anbreche und der Morgenstern aufgehe in euren Herzen. Indem ihr zuerst dies wisst, dass keine Weissagung der Schrift von eigener Auslegung ist. Also man merkt bei dem letzten Brief von Petrus, dass er sehr oft über die Dinge nachgedacht hat. Und dann schreibt er auch zu Anfang dieses Verses, ich sehe es als meine Aufgabe an, euch ständig daran zu erinnern. 2. Petrus 1, Vers 12. Deshalb will ich Sorge tragen, euch immer wieder an diese Dinge zu erinnern, obwohl ihr sie wisst und in der gegenwärtigen Wahrheit befestigt seid. Und vielleicht war das auch das, was ihn getrieben hat, immer wieder davon, dem Markus zu erzählen. Es gibt ja Leute, die leben eher in der Vergangenheit und es gibt einige wenige, die leben in der Zukunft und einige leben auch in der Gegenwart. Aber Petrus hat das sehr geprägt und dieses Erlebnis auf dem Berg der Verklärung, das hat ihn nie losgelassen. Und Jahrzehnte später schreibt er den 2. Petrusbrief und dann sagt er, das haben wir erlebt, das haben wir nie vergessen. Und ich glaube, dass diese Berichterstattung von Petrus, die hat auch den Markus nicht losgelassen, wenn es denn so war, dass Markus im Wesentlichen die Informationen von Petrus hat. Und dann hat er dieses Buch geschrieben. Dieses Buch, in dem wir dem Herrn Jesus so nahe kommen dürfen. Und es wird irgendwie genau das wahr, was wir gestern im Psalm 63 gelesen haben. Meine Seele hängt an dir. Man kann doch nicht so ein Buch lesen. Und man kommt dann bei Markus 16 an. Und das Schöne ist ja, dass Markus mit dem Wort Anfang anfängt, aber man vermisst am Ende das Wort Ende. Markus hat kein Ende. Und Markus kann vielleicht einen Bericht verfassen, wo er anfängt, über die Dinge zu reden. Aber gerade Markus 16 ist ein Open End. Es geht weiter. Und genau das, was wir heute erleben, dass nämlich nach Markus die Apostelgeschichte kommt, über die ihr gerade nachgedacht habt, dass Gott ein Werk tut, dass er den Heiligen Geist sendet, dass er die Gemeinde baut und dass es einfach immer weitergeht. Und ich habe mich heute früh so über die Nordkirchner Nachricht gefreut, dass es weitergeht. Mich hat es mal so berührt, dass ein Bruder, wo ich noch relativ jung war, gesagt hat, Klaus, verachte nicht die kleinen Versammlungen. Und ich habe ihm gesagt, warum sagst du das? Weil er sagt, es ist die Spezialität Gottes, dass er sich um glimmende Dochte kümmert. Wo wir menschlich gesehen denken, das erledigt sich irgendwann biologisch, sagen wir immer so. Ja, das stirbt alles aus. Sitzen noch ein paar Alte. War das nicht so bei Bak Singh, dass 4 Schwestern gebetet haben? Ja, jahrzehntelang, dass Gott irgendwie etwas tut? Und wir denken vielleicht, naja, also wegen 13 Leuten fahre ich nicht durch die ganze Republik, ja? So erfolgsorientiertes Denken, das ist schrecklich. Und wenn wir dann erleben, dass Gott wieder eine Belebung schenkt, dass Gott wieder Gnade gibt, vielleicht weil wirklich viel gebetet wurde, dann preist den Herrn. Und das ist Markus' Botschaft. Er fängt an, aber es gibt kein Ende. Es geht immer noch weiter. Und ich finde das so schön, dass es, ich weiß nicht, ob das alle wissen hier, dass es so ein GEMIT gibt, was junge Leute organisieren, Gebetstreffen für Missionen in Deutschland, einmal für den Westen und dann für den Osten. Da hoffe ich auch, dass die Mauer noch wegkommt. Aber gut, ist egal, wir können ja zweimal beten. Aber der Osten hat es auch besonders nötig. Und sie haben dieses Treffen einmal gemacht auf dem Reiherhals. Und 6 Wochen später hat sich eine Frau aus Lüchen bekehrt. Ich weiß nicht, ob es etwas mit den Gebeten zu tun hat, aber der Gedanke drängt sich doch regelrecht auf. Und seitdem diese jungen Leute sich an verschiedenen Stellen treffen, ein ganzes Wochenende, und sie beten zusammen, das ist sehr eindrücklich. Und ich habe in den letzten 8 Wochen alleine 4 Anrufe von Brüdern bekommen, die mich einfach anrufen und sagen, Klaus, ich habe es auf dem Herzen, in den Nordosten von Deutschland zu ziehen. Wo soll ich hingehen? Ja, ich sage, ich bin ja nicht euer Chef. Da musst du schon mit dem großen Chef oben reden, aber das haben wir noch nicht erlebt, dass so etwas kommt. Und ich bin eher vorsichtig, weil wir einige Familien kennengelernt haben, die alleine gekommen sind und frustriert nach 20 Jahren wieder gegangen sind. Und das wünschen wir ihnen nicht, dass sich das wiederholt. Also man muss schon auch ein bisschen überlegen, wie kann es gut gehen. Und meine Devise ist immer, es müssen sich mindestens 3 Familien zusammentun, die geistig in dieselbe Richtung marschieren. Und dann sollten sie sofort als kleine Gemeinde anfangen und nicht ewig warten. Und möglichst in Kontakt bleiben zu einer bereits bestehenden Gemeinde. Und wir sind gespannt, was Gott tut. Was mir Mut macht, ist, dass wir hier in Markus 1, Vers 1 über den Anfang reden, aber wir noch nicht über das Ende reden müssen. Gott wirkt immer noch. In Johannes steht, mein Vater wirkt bis jetzt und ich wirke. Und das dürfen wir erleben und wir dürfen so froh sein, wenn wir es überhaupt noch erleben in unserer Umgebung. Jetzt möchte ich gerne noch die verbleibenden 10 Minuten nutzen, um euch 2 Dinge, also ich erlaube mir immer mal einen Exkurs, bevor wir dann in der nächsten Stunde mit der Hand des Dieners beginnen. Mir liegen 2 Verse im Markus-Evangelium noch besonders auf dem Herzen, weil die haben mich immer wieder berührt. Und die möchte ich gerne mit euch lesen. Und vielleicht, wenn wir schon jetzt herausgefunden haben, dass die Evangelien der Kern, die Kernbotschaft der Bibel sind, dann sind vielleicht diese beiden Verse der Kern vom Kern. Und wir wollen einen Vers lesen aus Markus 14, Vers 35. Wir lesen mal ab Vers 32. Und sie kommen an einen Ort mit Namen Gethsemane und er spricht zu seinen Jüngern, setzt euch hier, bis ich gebetet habe. Und er nimmt den Petrus und Jakobus und Johannes mit sich und fing an, sehr bestürzt und beängstigt zu werden. Und er spricht zu ihnen, meine Seele ist sehr betrübt bis zum Tod, bleibet hier und wacht. Und er ging ein wenig weiter und fiel auf die Erde und er betete, dass, wenn es möglich wäre, die Stunde an ihm vorübergehe. Und er sprach, aber Vater, alles ist dir möglich, nimm diesen Kelch von mir weg, doch nicht, was ich will, sondern was du willst. Und er kommt und findet sie schlafend und er spricht zu Petrus, Simon, schläfst du? Wer hat Markus das erzählt? Petrus, sein Hauptinformant, hat geschlafen. Und das ist ein Beweis dafür, dass auch die Evangelien göttliche Offenbarung sind. Gott benutzt einen unzuverlässigen, wenn wir das mal sagen dürfen, wobei wir wollen auch nicht den Stab über Markus brechen. Vielleicht war er unzuverlässig, vielleicht hatte er einen Knick in der Biografie, dass er sagte, nee, ich habe keine Lust mehr oder komme mit denen nicht klar, ich drehe erst mal um. Er benutzt diesen Markus, um uns etwas mitzuteilen, was nur er selbst wissen kann, was in diesem Garten passiert ist. Und wenn man das Markus-Evangelium liest, dann baut ja auch wieder ein Evangelium eine Spannung auf. Und diese Spannung erreicht für mich eigentlich schon in Gethsemane ihren absoluten Höhepunkt, bevor der Herr Jesus ans Kreuz geht. Und man liest das mit so einer Scheu und mit so einer Vorsicht, dass wir jetzt in dem Garten sind und wir gehen eigentlich dem Herrn Jesus hinterher. Und dann sagt der Herr, bleibt mal hier, ihr drei Strategen, ich gehe noch weiter und ich werde jetzt beten. Und ich möchte nochmal euer Bewusstsein dafür wecken, wisst ihr, wen ihr hier vor euch habt? Es ist Gott und es ist der Schöpfer aller Dinge. In Hebräer 1 steht, dass er alle Dinge durch das Wort seiner Macht trägt. Alle Dinge. Er ist so souverän. Und alleine als Schöpfer besitzt er eine unglaubliche Weisheit, eine unglaubliche Macht. Je mehr wir in der Naturwissenschaft in die Geheimnisse der Kosmologie vordringen, die Wissenschaftler sagen immer, die Gläubigen, je mehr wir in das Große gehen und je mehr wir in das Kleine gehen, desto mehr tun sich Wunder über Wunder auf. Er ist der Schöpfer. Er ist Gott. Ohne Anfang. Er wird Mensch. Er hat einen Plan und wir können den Plan nicht erklären. Warum macht Gott einen Plan? Und dieser Plan beinhaltet, dass sein Sohn sterben muss. Warum macht er das so? Konnte er nicht einen anderen Plan machen? Und jetzt haben wir gesehen, wie der Herr Jesus die ganze Zeit dient und dient und dient und arbeitet und dann geht er in den Garten. Und dann sagt er im Vers 36 diesen Satz, nimm diesen Kelch von mir weg. Und wir wollen ruhig mal da aufhören und gar nicht weiterlesen. Wie kann es sein, dass der Herr Jesus Christus in so einer Situation ist und so eine Not hat? Der Diener ist der Sohn Gottes und er steht in dem Garten und er betet. Und sein Schweiß wird wie große Blutstropfen. Und er sagt eigentlich zu Gott, ich kann es nicht. Nimm den Kelch von mir weg. Was jetzt auf mich zukommt, ich will es nicht. Es ist so ein Ekel vor der Sünde. Also man will das gar nicht mit irgendwelchen Situationen vergleichen, die man vielleicht mal selbst erlebt hat, wo man denkt, also das will ich nicht erleben jetzt. Was jetzt auf mich zukommt, ich will es nicht erleben. Jeder Vergleich hinkt, wenn man darüber nachdenkt. Und hier ist der Diener, der vor seinem Vater kniet und er sagt, und das findet man auch nur im Markus-Evangelium, genau diesen Satz, nimm den Kelch von mir weg. Ich kann es nicht, ich will es nicht. Nein, ich will es nicht, sagt er nicht. Er sagt, doch nicht, was ich will, sondern was du willst. Und wenn du mal einen Grund brauchst, deinen Herrn anzubeten, dann lies einfach diesen Vers. Wie kann man an der Liebe des Herrn Jesus zweifeln, wenn man den Vers liest? Und man denkt unwillkürlich an Römer 8, wo steht, er, der doch seines eigenen Sohnes nicht geschont, sondern ihn für uns alle hingegeben hat, wie wird er uns mit ihm nicht doch alles schenken? Wie kannst du jemals daran zweifeln, dass Gott etwas gegen dich hat? Ist doch irre, oder? Es ist ja nicht so, dass Gott noch nie etwas für dich getan hat. Gott ist doch in Vorleistung gegangen. Und weil Gott bereits tätig geworden ist, deswegen kann kein Zweifel daran bestehen, dass er uns mit ihm auch alles schenken wird. Das ist eine totale Sicherheit. Wir sind mit dem Richtigen verklebt. Es ist das Beste, was uns passieren konnte. Und das ist auch diese üble Lüge von Leuten, die sagen, das Christentum ist eine Religion, die uns nur in die Zukunft vertröstet. Also du darfst freundlich bleiben, aber du musst den Leuten einfach erklären, dass sie irren. Denn wenn das Christentum für irgendwas steht, dann nicht für die Zukunft, sondern für die Vergangenheit. Denn vor 2000 Jahren ist ja wirklich was passiert. Das ist ja keine Story, die sich irgendjemand ausgedacht hat. Da ist ja wirklich der Herr für mich gestorben. Und da hat er wirklich in dem Garten gekniet und er hat gesagt, nimm den Kelch weg, nimm ihn weg. Und das Zweite, was mich total beeindruckt, eine Information, die wir nur von Markus haben, das ist der Vers 37 in Kapitel 15. Jesus aber gab einen lauten Schrei von sich und verschied. Wenn man über die Leiden des Herrn Jesus nachdenkt, über das Kreuz nachdenkt, dann sind die Berichte ziemlich identisch in den Evangelien. Es gibt die sogenannten 7 Worte am Kreuz und ab heute wisst ihr, dass es eigentlich 8 Worte sind. Und das 8. Wort ist ein Schrei. Es ist alles passiert, die 3 Stunden der Finsternis sind vorbei. Man bringt jetzt diesen Menschen, der ihn noch tränken soll. Aber eine Sache ist noch nicht passiert, nämlich er ist noch nicht gestorben. Und jetzt kann man sich fragen, was hat den Herrn Jesus bewogen, einen Schrei auszustoßen? Also wenn wir dabei gewesen wären, ich weiß nicht, ihr 2 Zivis da hinten, ob ihr schon mal einen erwachsenen Menschen habt schreien gehört. Also ich meine jetzt nicht bei Fußball, sondern vor Schmerz. Habt ihr schon?
2: Vor Schmerz nicht. Nee. Aber ich habe mal, ich ganz passt ganz blöd, ich werde mich immer aussehen, habe ich mich selbst ausgesperrt und bin nachts um 2 nach Hause gekommen und bin eingebrochen. Und dann kam meine Mom rein und die hat sich sehr erschreckt.
1: Okay.
2: Und da habe ich mich auch sehr erschreckt. Also es war ein Schrei, der ging durch das ganze Dorf.
1: Okay.
2: Der ging durch Mark
1: und
2: Bein.
1: Und es ist auch ungewöhnlich, ja? Das ist ein erwachsener Schrei.
2: Meine Stimme war auf einmal auch, ich hab auch geschrien, aber ich ging auf einmal auf meine Stimme, ging auch tief. Also ich war immer so. Ganz unangenehm.
1: Ja. Schöne Beschreibung, sehr unangenehm. Wenn wir das. Nein, ich meine das gar nicht zum Lachen. Und man fragt sich ja, was bringt den Herrn Jesus dazu, zu schreien? Hatte er keine Selbstbeherrschung mehr? Er hat doch so viel ertragen. Er hat ertragen, dass man ihm die Nägel durch die Hände treibt, durch die Füße treibt. Nirgends berichtet die Schrift davon, dass er schreit, dass er jammert, dass er klagt. Aber dann liest du das Evangelium. Und ich wünsche euch so Aha-Momente beim Bibellesenden. Liest du den Text so runter, bei mir ist es unten links. Es ist fast alles vorbei. Und du leidest ja irgendwo mit. Auf einmal kommt so ein Vers, Jesus stößt einen lauten Schrei von sich und verschied. Und für mich bedeutet das, dass der Herr denkt, jetzt noch das Letzte. Jetzt auch noch sterben. Ich finde das interessant, Marcel, dass dein Arbeitskollege mit dem Tod nicht so klarkommt. Aber es ist ja überhaupt nicht unnormal. Der Tod gehört ja eigentlich nicht zu unserem Menschsein. Es ist etwas, was nicht zu uns passt, weil er ja auch nicht eingeplant war. Also, dass wir sterben, das ist durch die Sünde passiert. Aber das ist nicht eine ureigenste Sache, die zu unserem Menschsein gehört. Und deswegen ist es so befremdlich, dass plötzlich ein Mensch alt wird und dass er darüber nachdenken muss, dass er stirbt, dass er aufhört zu leben. Aber der Herr Jesus war ohne Sünde und er hätte nicht sterben müssen. Er hätte einfach in diesem Zustand, in dem er hier auf der Erde war, hätte er ewig leben können. Er hatte keinen Körper, der dem Verfall preisgegeben war. Nichts. Und dann erleidet er erst diese ganze Ablehnung der Menschen, dann trägt er unser Gericht über die Sünden am Kreuz und dann stirbt er noch. Und dann sagt er nichts mehr, sondern er schreit einfach nur noch. Und vielleicht ist es ganz gut, wenn der Schrei uns ab und zu im Leben begleitet. Ihr junge Leute, ihr seid ja so tatenkräftig und manchmal in seinem Tatendrang macht man auch mal Blödsinn oder man trifft eine blöde Entscheidung. Und ich wünsche mir, dass ich den Hall des Schreies immer so halb im Ohr habe. Dass es mich vor Dingen bewahrt, die einfach nicht gut sind. Und wir Alten, wir sind extrem gefährdet. Also ich finde das nett, wenn ihr in euren Gemeinden für junge Geschwister betet. Jungs und Mädchen, ihre Smartphone-Probleme.

0: was weiß ich nicht alles. Aber vergesst bitte nicht die Problemgruppe par excellence in der Bibel, und das sind die Alten. Die Alten, die im Alter alles das kaputt machen, was sie in ihrem Leben aufgebaut haben. So viele Könige sind gescheitert am Ende. Ein Salomo hat sich so durchs Leben gequält, bis er am Ende dann doch wieder klargekommen ist. Wir haben in der Bibel weit mehr Beispiele dafür, dass wir eine absteigende Lebenskurve haben als eine aufsteigende Lebenskurve. Und deswegen müssen wir für alle beten, für die Jungen und für die Alten. Und hier ist jemand, der stirbt für uns. Und bevor er stirbt, schreit er. Und Markus schreibt es auf. Jesus aber gab einen lauten Schrei von sich und verschied. Und der Vorhang des Tempels zerriss in zwei Stücke von oben bis unten. Und dann kommt, und so enden alle Evangelien, kommen triumphierende Berichte von der Auferstehung. Schön, ja? Das ist nicht das letzte Wort. Deswegen halten wir auch sonntags grundsätzlich keine Trauerfeier, wenn wir eine Entbetungsstunde veranstalten. Natürlich denken wir über die Leiden des Herrn nach, und das ist bedrückend und auch ernst, aber ich finde, eine gewisse Fröhlichkeit und Dankbarkeit und Freude darf niemals fehlen. Markus 16, Vers 19, der Herr nun wurde, nachdem er mit ihnen geredet hatte, in den Himmel aufgenommen und setzte sich zur Rechten Gottes, berichtet nur Markus, der Diener sitzt. Man könnte doch denken, naja, dem Charakter des Evangeliums müsste er auch im Himmel gleich noch weitermachen. Ja? Nein, der Diener sitzt. Vielleicht arbeitest du auch viel, vielleicht auch viel im Reich Gottes. Dann kannst du davon ausgehen, dass Gott Lohn im Himmel bereit hat. Einen Stuhl, du kannst sitzen, kannst ausruhen. Bis dahin sollen wir arbeiten. Und an der Stelle würde ich erstmal schließen.
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1: Ich bin Silke Rech. Nach dem Rücktritt von Jens Spahn wird erneut über die Leihmutterschaft diskutiert. Familienministerin Prien betont, dass die CDU an ihrer ablehnenden Haltung festhält.
2: Sowohl die kommerzielle als auch die uneigennützige Leihmutterschaft seien mit den Werten der Partei nicht vereinbar. Der Vorsitzende des Deutschen Ethikrats, Frister, spricht sich dagegen für eine offene Debatte aus. Er hält eine Zulassung unter strengen gesetzlichen Regeln für denkbar. Auch aus den Reihen der Grünen gibt es Forderungen, das Thema neu zu bewerten. Timo Wiesner, Redaktion.
1: Die Gewerkschaft der Polizei unterstützt das geplante Alkoholverbot an den rund 5.400 Bahnhöfen in Deutschland. GdP-Vize Peutz fordert sogar, das Verbot auch auf Züge auszuweiten. Außerdem verlangt die Gewerkschaft mehr Personal für Kontrollen. Die Deutsche Bahn will das Alkoholverbot bis Mitte Oktober einführen. Ausgenommen bleiben soll nur die Bahnhofsgastronomie. Im Konflikt zwischen den USA und dem Iran gibt es Hoffnung auf eine Feuerpause. Nach Medienberichten haben mehrere Vermittlerländer eine 10-tägige Waffenruhe vorgeschlagen. Die gegenseitigen Angriffe dauern aber weiter an. An den Börsen sorgt die Aussicht auf eine mögliche Entspannung für Erleichterung. Der Ölpreis hat sich stabilisiert. Die Spritpreise in Deutschland bleiben allerdings mit mehr als 2 Euro pro Liter weiter hoch. Die Polizei hat im vergangenen Jahr bundesweit mehr als 17.000 Fälle von sexuellem Kindesmissbrauch registriert. Das waren rund 770 Fälle mehr als im Jahr zuvor und deutlich mehr als noch vor 5 Jahren. Auch die Zahl der Tatverdächtigen ist erneut gestiegen. Laut Bundeskriminalamt kannten viele Opfer die Beschuldigten bereits. Die Behörde geht außerdem von einer hohen Dunkelziffer aus. Bei einem Unglück in einem Fluss im US-Bundesstaat Ohio sind 5 Menschen ums Leben gekommen. Laut Behörden wollte die Gruppe eigentlich gemeinsam angeln. Ein Mensch geriet beim Schwimmen in Not. 4 weitere sprangen nacheinander ins Wasser, um zu helfen, und ertranken ebenfalls. 2 Kinder, die zur Gruppe gehörten, blieben unverletzt.
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1: Die aktuellen Temperaturen in Köln, Bonn 24 Grad, in Hamburg 22, in Bremen 21, in Berlin und Dresden 22, in Frankfurt am Main 23, in Stuttgart 24, in München 21, in Erfurt 22 und in Münster 24 Grad. Heute von der Osthälfte bis nach Nord- bzw. Ostbayern vermehrt Quellwolken. Nachmittags vereinzelte kurze Schauer nicht ausgeschlossen. Sonst teils sonnig, teils wolkig und trocken. Höchsttemperatur 18 bis 24 Grad, im Südwesten bis 26 Grad. Morgen etwa bis zur Mainlinie dichte Bewölkung und zeitweise Regen oder Schauer. Im Tagesverlauf im Nordosten örtlich Gewitter. Im Süden heiter oder sonnig. An der Nordsee um 19, sonst 20 bis 26, am Oberrhein bis 29 Grad.
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1: Dienstag, 21. Juli. Das Wort ist gewiss und aller Annahme wert, dass Christus Jesus in die Welt gekommen ist, um Sünder zu erretten. 1. Timotheus 1, Vers 15. Der größte Tag der Menschheitsgeschichte. Am 21. Juli 1969 betrat der US-Amerikaner Neil Armstrong als erster Mensch den Mond. Ein kleiner Schritt für einen Menschen, doch ein großer Schritt für die Menschheit. Diese Worte wurden seither unzählbar oft wiederholt und gingen in die Geschichte ein. Es war eine wahre Pionierleistung, die der Amerikaner vollbrachte und mit der er Welt berühmt wurde. Aber kennen Sie auch den zweiten Mann auf dem Mond? Den dritten? Den vierten? Buzz Aldrin, der mit Neil Armstrong als zweiter Mensch den Mond betrat, ist kaum jemandem mehr ein Begriff. Der US-Amerikaner James Irwin war der achte Mensch auf dem Mond. Er fuhr 1971 als erster mit dem Mondauto Rover durch den Mondstaub. Rückblickend sagte er, »In der Einsamkeit der Kraterlandschaft spürte ich Gottes Schöpfermacht und Allgegenwart.« Der größte Tag in der menschlichen Geschichte war nicht, als der erste Mensch den Mond betrat, sondern als Gottes Sohn auf die Erde kam. Egal wie meisterhaft die Mondlandung damals auch gewesen sein mag, die Weltgeschichte kennt einen noch viel größeren Tag. An Weihnachten erinnern wir uns daran, dass Gottes Sohn, Jesus Christus, auf diese Erde kam. Er setzte seine Füße in den Staub dieser Erde. Er vollbrachte damit eine einzigartige Pionierleistung. Denn Gott selbst wurde Mensch, um uns vom Tod als unausweichlicher Folge unserer Sünden zu retten. Jesus Christus kam freiwillig und aus Liebe. Der Schöpfer des Universums kam als ein kleines Kind zur Welt. Er erleuchtete die Finsternis und gab uns Menschen Hoffnung und Zuversicht, einen Ausblick auf das ewige Leben für jeden, der ihm glaubt. Seine Ankunft auf diesem Planeten brachte echten Frieden. Frieden mit Gott. Das ist der wahrhaft größte Tag in der Menschheitsgeschichte. Die Frage zum Nachdenken. Haben Sie schon Frieden mit Gott? Der Tipp fürs Leben. Jesus ist die Brücke zu Gott. Sie brauchen nur hinüberzugehen. Die tägliche Bibellese. 1. Timotheus 1, Vers 12 bis 2, Vers 6. Ich danke Jesus Christus, unserem Herrn, der mir Kraft verliehen, dass er mich treu erachtet und in den Dienst gestellt hat, der ich früher ein Lästerer und Verfolger und Gewalttäter war. Aber mir ist Barmherzigkeit zuteil geworden, weil ich es unwissend im Unglauben getan hatte. Überströmend aber war die Gnade unseres Herrn mit Glauben und Liebe, die in Christus Jesus sind. Das Wort ist gewiss und aller Annahme wert, dass Christus Jesus in die Welt gekommen ist, Sünder zu retten, von welchen ich der Erste bin. Aber darum ist mir Barmherzigkeit zuteil geworden, damit Jesus Christus an mir als dem Ersten die ganze Langmut bewies, zum Vorbild für die, welche an ihn glauben werden, zum ewigen Leben. Dem König der Zeitalter aber, dem unvergänglichen, unsichtbaren, alleinigen Gott, sei Ehre und Herrlichkeit von Ewigkeit zu Ewigkeit. Amen. Dieses Gebot vertraue ich dir an, mein Kind Timotheus, nach den vorangegangenen Weissagungen über dich, damit du durch sie den guten Kampf kämpfst, indem du den Glauben bewahrst und ein gutes Gewissen, das einige von sich gestoßen und so im Hinblick auf den Glauben Schiffbruch erlitten haben. Unter ihnen sind Hymenäus und Alexander, die ich dem Satan übergeben habe, damit sie zurechtgewiesen werden, nicht zu lästern. Ich ermahne nun vor allen Dingen, dass Flehen, Gebete, Fürbitten, Danksagungen getan werden für alle Menschen, für Könige und alle, die in Hoheit sind, damit wir ein ruhiges und stilles Leben führen in aller Gottesfurcht und Ehrbarkeit. Dies ist gut und angenehm vor unserem Rettergott, welcher will, dass alle Menschen gerettet werden und zur Erkenntnis der Wahrheit kommen. Denn einer ist Gott und einer ist Mittler zwischen Gott und Menschen, der Mensch Jesus Christus, der sich selbst als Lösegeld für alle gab, als das Zeugnis zur rechten Zeit.

0: 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Hallo und herzlich willkommen. Jeder braucht Gnade. So der Titel des nachfolgenden Beitrags von Eberhard Dahm.
1: Lieber Hörer, liebe Hörerin, nobody is perfect. Kein Mensch ist perfekt. Wie perfekt werden Sie heute durch den Tag kommen? Werden Sie heute kleine oder große Fehler machen? Das kann passieren. Es tut uns gut, wenn jemand unser Versagen nicht an die große Glocke hängt. Wenn jemand zu uns sagt, ich vergebe dir. Liebe Hörer, liebe Hörerin, vielleicht denken Sie, jetzt kommt wieder ein Aufruf zu mehr Toleranz und Mitmenschlichkeit. Aber das ist bei weitem zu wenig, denn Toleranz ist nicht genug. Toleranz ist etwas Wichtiges und Wertvolles. Doch in dieser gnadenlosen Welt brauchen wir mehr als Toleranz. Wir brauchen Gnade. Toleranz hat mit Dulden, mit Ertragen zu tun. Haben Sie diese Frage nicht auch schon gehört? Wie kann Gott das alles nur zulassen? Gemeint ist das Unrecht und Elend, das Menschen anrichten. Von Gott kann man Toleranz lernen. Gott hat weit mehr Geduld und mehr Toleranz als wir Menschen. Bevor die Sintflut kam, tolerierte Gott die Bosheit der Menschen 120 Jahre lang. Dies tat er, obwohl alles Trachten der Gedanken dieser Menschen alle Zeit nur böse war, wie es die Bibel sagt. Gott rief die Menschen zur Umkehr, bis die Sintflut kam. Doch Toleranz genügt nicht. Der barmherzige Gott lehrt uns in der Bibel nicht nur Toleranz, sondern Gnade. Gnade ist viel mehr als Toleranz. Der Tolerante duldet die völlige Andersartigkeit des Nächsten. Toleranz kann auch bedeuten, ich erdulde die Verleumdungen der Menschen. Das heißt, ich gehe nicht gegen sie vor, obwohl ich es könnte. Gott toleriert es, dass wir ihn ganz und gar ignorieren. Vor ihm ist das Schuld. Weil er aber eine Beziehung zu uns haben will, begegnet er uns mit Gnade. Aus der Bibel wissen wir, Gottes Toleranz wird irgendwann ein Ende haben. So gut Toleranz auch ist, sie ist zu wenig, um eine Beziehung zu retten, wenn Schuld im Raum steht. Kein Bankangestellter kann tolerant sein, wenn es um finanzielle Schulden geht. Da muss genau gerechnet werden. Schulden können eine gewisse Zeit toleriert, geduldet werden. Aber irgendwann ist Zahltag. Unsere menschliche Schuld vor Gott hat eine Mauer, eine Trennung zwischen uns und Gott gemacht. Toleranz wischt die Schuld nicht weg. Sie bedeutet nur, dass Gott heute noch nicht sagt, bezahle deine Schuld. Wollen wir mit Gott ins Reine kommen, dann ist Toleranz zu wenig. Deshalb brauchen wir Menschen Gottes Gnade. Durch die Gnade Gottes ist es möglich, dass wir Menschen wieder eine Beziehung zu ihm haben können. Der lebendige Gott hat sich geoffenbart. Er teilt uns in der Bibel mit, wie er ist und was er von uns erwartet. Sein Wesen, seine Werte sind keine Verhandlungssache. Er ist der unwandelbare, ewige Gott. Er wankt nicht. Er ändert seine Meinung und Maßstäbe nicht. Trotzdem ist er tolerant und sogar gnädig. Liebe Hörer, haben Sie sich schon einmal gefragt, warum Gott Sie in den Himmel lassen sollte? Ich dachte früher, ich müsste, um in den Himmel zu kommen, ein tadelloses Leben führen. Das stimmt aber nicht. Moral rettet uns nicht. Nur die Gnade Gottes und seine Vergebung machen das möglich. Der große Apostel und Missionar Paulus schrieb den Christen in Ephesus einen Brief. Darin zeigt er, wie sie Gottes Heil und Rettung erfahren haben. Epheser Kapitel 2, Verse 8 bis 9. Denn durch die Gnade seid ihr gerettet worden, aufgrund des Glaubens. Ihr selbst habt nichts dazu getan. Es ist Gottes Geschenk und nicht euer eigenes Werk. Denn niemand soll sich etwas auf seine guten Taten einbilden können. Ich möchte Ihnen aus diesem Text erklären, warum Gottes Gnade so wichtig ist. Denn jeder braucht Gnade. Erstens, nur die Gnade rettet uns. Aus Gnade seid ihr errettet durch den Glauben. Was wir Menschen uns auch einfallen lassen, um uns zu retten, es ist einfallslos im Vergleich zur Gnade Gottes. Sie lässt alles eigene Trachten und Mühen, um Gott gnädig zu stimmen, erblassen. Nur die Gnade Gottes bringt uns in den Himmel. Sie nämlich gewährt uns das Privileg der Vergebung. Alle Menschen sind vor Gott schuldig geworden. Keiner hat eine 100% reine Weste. Wie kann Glaube uns retten? Ist das nicht ein wenig billig, einfach nur zu glauben? So zu glauben ist in der Tat nicht nur billig, sondern gratis, umsonst für uns. Aber der Preis für unsere Errettung war unbezahlbar hoch. Jesus Christus bezahlte mit seinem Leben für unsere Sünden. Er war das perfekte Opfer, das Lamm Gottes genannt. Er trug die Strafe an unserer Stelle, sein Leben für unser Leben. Sehen Sie es ein? Erkennen Sie, dass wir Menschen das Ziel Gottes verfehlt haben? Wer das erkennt, kann es auch bekennen. Ohne viele Worte, aber mit ehrlichem Herzen. Gott sei mir, dem Sünder, gnädig. So rettet uns Jesus Christus. Das Vertrauen auf seine Bezahlung für die Sünde zählt. Nicht meine Leistung zählt, sondern dass ich persönlich an sein Opfer glaube. Das rettet mich vor dem kommenden gerechten Gericht, vor dem Jesus Christus die Menschen gewarnt hat. Zweitens, kein Mensch kann sich retten. Und das nicht aus euch. Bergleute, die unter Tage verschüttet sind, können sich nicht selbst befreien. Die 33 Kumpels in Chile mussten mit einer speziellen Rettungskapsel gerettet werden. Unsere Not, die Verlorenheit bestimmt den Weg und das Mittel der Rettung. Wir sind als Menschen ohne Gott so verloren, dass wir uns nicht selbst retten können. Ja, es ist in Wahrheit so, dass kein Mensch von sich aus ehrlich nach Gott fragt. In uns wohnt nicht ein Funken Licht, der unseren Glauben entzünden könnte. Unser Herz ist finster und darin bleibt es Nacht ohne Jesus Christus. Er ist das Licht der Welt. Kein Pilgerpfad, auch kein gutes Werk können mich zu einem neuen Menschen machen. Das schafft nur Gott. Er macht aus uns einen neuen Menschen durch das Hören auf Gottes Wort. Der Same zum neuen, ewigen Leben ist das Wort Gottes. Drittens, nur Gottes Geschenk rettet uns. Gottes Gabe ist es. Der Text sagt, es ist ein Geschenk. Haben Sie schon einmal für ein Geschenk gearbeitet? Das ist ein Widerspruch. Ein Geschenk ist keine Prämie. Es wird uns aus freien Stücken gegeben. So ist es mit der Gnadengabe, dem ewigen Leben. Gottes Gnade kann man nicht einfordern wie ein Recht. Gnade wird einem geschenkt. Ein verurteilter Verbrecher kann ein Gnadengesuch einreichen. Einen Rechtsanspruch auf Begnadigung hat er nicht. Glauben Sie Meinungen und Menschen nicht, die behaupten, man könne sich den Himmel verdienen. Das ist eine Lüge. Sie vernebeln das großartige Geschenk Gottes, unseren Herrn Jesus Christus. Von ihm sagt die Bibel, er ist die unaussprechliche Gabe. Lassen Sie sich von ihm beschenken. Noch heute. Unser Text geht weiter und macht unmissverständlich deutlich. Viertens, kein Menschenwerk rettet uns. Nicht aus Werken, damit niemand sich rühme. Liebe Hörer, beachten Sie, wie Gottes Wort hier die Begriffe Werke und Ruhm verknüpft. Wäre es Ihnen möglich, sich aus eigener Kraft zu retten, dann könnten Sie sich auf die Schulter klopfen. Ein Mann erzählte mir, wie er mit seiner Frau am Küchentisch saß. Plötzlich bekam er Herzschmerzen, dem Herzinfarkt folgte der Herzstillstand. Er war nicht in der Lage, sich selbst zu helfen. Er rühmte und lobte nicht sich, sondern die Rettungssanitäter. Wer noch nicht an Christus glaubt, gilt als geistlich tot. Und so wenig sich ein Mensch mit Herzstillstand reanimieren kann, so wenig können wir uns selbst in das neue Leben hineinretten. Wir brauchen den Herrn Jesus Christus, der Tote auferwecken kann. Dass Gott sich uns in diesem elenden Zustand zuwendet und uns dann die Augen öffnet und die Schuld vergibt, das ist Gnade. Es ist Gnade und sonst nichts. Mit dem anschließenden Vers 10 zieht der Apostel Paulus eine tolle Schlussfolgerung. Sie betrifft jeden Mensch, der durch den Glauben und Gottes Gnade Christ geworden ist. Denn wir sind seine Schöpfung, erschaffen in Christus Jesus

Jüngern aus der Grube gerettet wurden? Die Dankbarkeit und Freude war überschäumend. Jeder braucht Gnade. Erstens, nur die Gnade rettet uns. Zweitens, kein Mensch kann sich retten. Drittens, nur Gottes Geschenk rettet uns. Und viertens, kein Menschenwerk rettet uns. Machen Sie heute noch einen Anfang im Glauben an die Gnade Gottes. Zu viele Menschen verzweifeln am Leben und werfen es weg. Vielleicht stehen auch Sie unter Druck, werden maßlos kritisiert oder verurteilt. Wir Menschen können gnadenlos sein. Werfen Sie Ihr Leben nicht auf die Gleise. Legen Sie es in Gottes gute Hand. Kommen Sie zu Gott. Er ist da. Wer zu ihm kommt, den schickt er nicht fort. Sagen Sie ihm Ihre Not. Bekennen Sie ihm Ihre Schuld. Jesus Christus hat es gesagt. Der Tag des Gerichts kommt. Der Zahltag bleibt nicht aus. Der Herr Jesus Christus will Sie erretten aus seiner Gnade. Wir wollen beten. Danke, Herr Jesus Christus, dass du die Antwort auf unsere Verlorenheit bist. Du bist der Retter unserer Seelen. Du bist unser Herr und Arzt. Bitte, lass uns doch in diesem Moment erkennen, wie groß deine Gnade ist. Dein Wort gilt. Wer deinen Namen anruft, der wird errettet werden. Wir danken dir dafür von ganzem Herzen. Amen.

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1: In der Bibel lesen wir: Gerechtigkeit erhöht ein Volk, aber die Sünde ist der Leute Verderben. Sprüche 14, Vers 34. Manche denken, Sünde müssten die Pfarrer erfunden haben, um sich selbst einen Job zu erhalten. Aber es gab Sünde schon lange, bevor man an Pfarrer und Kirchen dachte. Wer aber redet heute noch über Sünde? Die tut man, aber man spricht nicht drüber. Wie das kommt? Wir sind doch sonst so stolz, alles sagen zu können und keine Tabus mehr zu kennen. Nun, zur Grundausstattung jedes Menschen gehört das Gewissen. Hat man sich aber entschieden, dem Egoismus und dem Zeitgeist zu dienen, ist dies Gewissen nichts als ein ärgerliches Hindernis, das möglichst aus dem Weg geräumt werden muss. Eine sehr wirkungsvolle Methode ist das Totschweigen. Oder manche versuchen es mit lächerlich machen. So kommt es, dass man entweder gar nicht von der Sünde redet oder sie bagatellisiert. Dabei weiß jeder, dass Sünde nichts mit einem Stück Torte zu tun hat, das man zu viel gegessen hat. Ein Amt kommentiert auf seiner Webseite den Sündenfall so: Adam sei offensichtlich völlig ahnungslos gewesen, nur so lasse sich erklären, dass Eva ihn mit einem saurigen, holzigen Wildapfel verführen konnte. Die heutigen Apfelsorten, durch umfangreiche Züchtungsarbeit entstanden, seien dagegen immer wieder eine Sünde wert. Zitat Ende. Die Verkehrssünderkartei in Flensburg könnte auch dazu beitragen, Sünde zu verharmlosen. Das sollten Sie aber unbedingt wissen. Es gibt eine Sünderkartei, die im Himmel geführt wird und nach der jeder einmal ein ewiges und endgültiges Urteil empfängt. Man redet zwar nicht gern davon, aber es bleibt trotzdem Tatsache. Da hilft nur eins: seine Sünden Jesus Christus zu bekennen und um Vergebung zu bitten. Erst dann wird dieses Register gelöscht.

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1: Ich bin Silke Rech. Nach dem Rücktritt von Jens Spahn wird erneut über die Leihmutterschaft diskutiert. Familienministerin Prien betont, dass die CDU an ihrer ablehnenden Haltung festhält.
2: Sowohl die kommerzielle als auch die uneigennützige Leihmutterschaft seien mit den Werten der Partei nicht vereinbar. Der Vorsitzende des Deutschen Ethikrats, Frister, spricht sich dagegen für eine offene Debatte aus. Er hält eine Zulassung unter strengen gesetzlichen Regeln für denkbar. Auch aus den Reihen der Grünen gibt es Forderungen, das Thema neu zu bewerten. Timo Wiesner, Redaktion.
1: Die Gewerkschaft der Polizei unterstützt das geplante Alkoholverbot an den rund 5.400 Bahnhöfen in Deutschland. GdP-Vize Peutz fordert sogar, das Verbot auch auf Züge auszuweiten. Außerdem verlangt die Gewerkschaft mehr Personal für Kontrollen. Die Deutsche Bahn will das Alkoholverbot bis Mitte Oktober einführen. Ausgenommen bleiben soll nur die Bahnhofsgastronomie. Im Konflikt zwischen den USA und dem Iran gibt es Hoffnung auf eine Feuerpause. Nach Medienberichten haben mehrere Vermittlerländer eine 10-tägige Waffenruhe vorgeschlagen. Die gegenseitigen Angriffe dauern aber weiter an. An den Börsen sorgt die Aussicht auf eine mögliche Entspannung für Erleichterung. Der Ölpreis hat sich stabilisiert. Die Spritpreise in Deutschland bleiben allerdings mit mehr als 2 Euro pro Liter weiter hoch. Die Polizei hat im vergangenen Jahr bundesweit mehr als 17.000 Fälle von sexuellem Kindesmissbrauch registriert. Das waren rund 770 Fälle mehr als im Jahr zuvor und deutlich mehr als noch vor 5 Jahren. Auch die Zahl der Tatverdächtigen ist erneut gestiegen. Laut Bundeskriminalamt kannten viele Opfer die Beschuldigten bereits. Die Behörde geht außerdem von einer hohen Dunkelziffer aus. Bei einem Unglück in einem Fluss im US-Bundesstaat Ohio sind 5 Menschen ums Leben gekommen. Laut Behörden wollte die Gruppe eigentlich gemeinsam angeln. Ein Mensch geriet beim Schwimmen in Not. 4 weitere sprangen nacheinander ins Wasser, um zu helfen, und ertranken ebenfalls. 2 Kinder, die zur Gruppe gehörten, blieben unverletzt.
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1: Die aktuellen Temperaturen: in Köln, Bonn 24 Grad, in Hamburg 22, in Bremen 21, in Berlin und Dresden 22, in Frankfurt am Main 23, in Stuttgart 24, in München 21, in Erfurt 22 und in Münster 24 Grad. Heute von der Osthälfte bis nach Nord- bzw. Ostbayern vermehrt Quellwolken. Nachmittags vereinzelte kurze Schauer nicht ausgeschlossen. Sonst teils sonnig, teils wolkig und trocken. Höchsttemperatur 18 bis 24 Grad, im Südwesten bis 26 Grad. Morgen etwa bis zur Mainlinie dichte Bewölkung und zeitweise Regen oder Schauer. Im Tagesverlauf im Nordosten örtlich Gewitter. Im Süden heiter oder sonnig. An der Nordsee um 19, sonst 20 bis 26, am Oberrhein bis 29 Grad.
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3: Hallo und herzlich willkommen bei Glaube und Wissen. Es folgt nun ein wenig Musik und dann ein Vortrag von dem bekannten Professor Dr. Werner Gitt. Quo vadis Menschheit? Wohin geht die Menschheit? Viele Entdeckungen und Erfindungen haben darauf ihren Einfluss. Mehr zum Thema gleich. Bleiben Sie dran.

0: Hallo und herzlich willkommen bei Glaube und Wissen. Es folgt nun ein Vortragsmitschnitt von Professor Dr. Werner Gitt, Quo Vadis Menschheit.
1: Ja, guten Abend, meine Damen und Herren. Ich freue mich, dass Sie so zahlreich hierher gekommen sind, damit wir über ein Thema hier einmal gemeinsam nachdenken können. Das Thema ist ja schon genannt worden, Quo Vadis Menschheit. Wohin geht die Menschheit? Wohin gehen wir als Einzelne? Wir alle tragen die Frage der Zukunft in uns und wollen wissen, was wird die Zukunft uns bringen? Der CDU-CSU-Fraktionsvorsitzende Wolfgang Schäuble hat soeben ein Buch geschrieben mit dem Titel »Und der Zukunft zugewandt«. Die Zeitschrift Focus hat schon die Abdruckrechte sich beschafft, um also vorab einige Passagen dieses Buches zu drucken, weil man daran interessiert ist, was bringt die Zukunft? Und der Bundeskanzler höchstpersönlich wird am 20. Juni dieses Buch der Öffentlichkeit vorstellen. Wir sehen also, die Frage der Zukunft ist brennend. Viele Menschen wollen verbindliche Antworten haben. An einer Universität war ein Wirtschaftswissenschaftler und er hatte einen Assistenten neu eingestellt. Dieser Assistent war vor einiger Zeit selbst bei ihm am Lehrstuhl gewesen und er hatte dort auch Wirtschaftswissenschaften studiert. Und dieser Assistent bekam nun die Aufgabe, dass er in Zukunft die Prüfung und die Prüfungsaufgaben zusammenstellen sollte, um dann bei den einzelnen Examen den Studenten die Aufgaben vorzulegen. Als er nun die Prüfungsaufgaben vorgelegt bekam, guckt er sich die an und sagt, Herr Professor, das sind ja genau dieselben Aufgaben, die wir damals im Studium selbst gehabt haben. Ja, sagt der Professor, stimmt, genau dieselben. Aber die Antworten, die ändern sich von Jahr zu Jahr. Und das ist das, was wir nicht suchen. Wir wollen Antworten haben, die gültig sind, die morgen gültig sind. Wir wollen auch bezüglich der Zukunft ganz gewisse Antworten haben, wohin wir gehen. Wir wollen einen weiten Anlauf nehmen, um dorthin zu kommen, aber am Ende, das möchte ich Ihnen zusagen an dieser Stelle, werden wir wissen, wohin wir gehen. Das haben wir uns vorgenommen für diesen Abend, dass wir genau wissen, wohin die Zukunft läuft. Verbindlich, in einer Weise, dass wir das im nächsten Jahr nicht korrigieren müssen. Das ist ja das, was wir wirklich suchen. Der frisch gewählte Bundespräsident hatte am 23. Mai gesagt, es wird immer schwieriger sein, die Zukunft zu planen. Und es wird immer schwieriger sein, das genau vorauszusagen, was sein wird. Wir sehen, auch er hat sich mit der Frage der Zukunft beschäftigt. Ich möchte meinen Vortrag jetzt in zwei Teile aufteilen. Einen ersten Teil, wobei ich zunächst einmal Antworten geben will, aus dem Bereich der Technik und der Naturwissenschaft. Was denkt man einfach so, wo die Welt hinläuft, wie einfach so der Zustand dieser Welt ist? Wir stellen zunächst einmal fest, dass die Technik sehr, sehr viel ermöglicht hat. Durch die Technik hat die Menschheit ganz neue Möglichkeiten gewonnen. Ich möchte mal einige Bereiche der Technik durchgehen, um das einmal so uns deutlich vor Augen zu führen. Nehmen wir zunächst einmal die Landwirtschaft. Der erste Mensch, als der sein Feld bebaute, da stand ihm weder ein Pflug zur Verfügung noch ein Traktor. Er nahm höchstwahrscheinlich so eine Astgabel und hat die durch das Land gezogen. Also eine ganz einfache, eine ganz primitive Methode. Es gab nichts anderes, also musste man das so tun. Es war äußerst mühevoll, diese Arbeit des Ackerbaus zu verrichten. Dann kam die Hacke, die erfunden wurde als ein ganz besonderes Gerät, eine ganz besondere Errungenschaft der Technik. Wenn wir uns heute die Landwirtschaft ansehen, dann sehen wir dort Traktoren, Mehrfachkipflüge, Sämaschinen, Mähdrescher, und viele, viele Dinge der Technik, die heute im Einsatz sind. Und wir können sagen, wenn alle diese Geräte nicht im Einsatz wären, dann müsste die Menschheit verhungern. Es wäre gar nicht mehr möglich, mit einer Astgabel diese Erde zu bewirtschaften, um 5,5 Milliarden Menschen zu ernähren. Oder denken wir an die Medizin. Als das Mikroskop erfunden wurde, kam die Medizin in eine ganz neue Situation hinein. Louis Pasteur kam erst im vorigen Jahrhundert durch mikroskopische Untersuchungen zu dem Ergebnis, dass gewisse Mikroorganismen die Ursache sind für Krankheiten. Und es ist erst 100 Jahre her, als Robert Koch den Tuberkelbacillus entdeckt hat und damit den Sieg einleitete über ganz verheerende Volksseuchen. Als Wilhelm Conrad Röntgen im Jahre 1895 die nach ihm bekannten Strahlen entdeckte, gab es einen weiteren Höhepunkt in der Anwendung technischer Mittel. Es war eine ganz neue Erkenntnisquelle gefunden und man konnte Teile des menschlichen Körpers untersuchen, ohne einen operativen Eingriff zu machen. Heute ist diese Erfindung von grundlegender Bedeutung in der Medizin. Es sind andere Dinge hinzugekommen, Computertomographie und viele andere Erfindungen haben sich dazugesellt, sodass die diagnostischen Möglichkeiten sehr, sehr stark angestiegen sind. Ganz neue Operationsmethoden sind erfunden worden. Ich denke zum Beispiel an die Mikrochirurgie oder die Organtransplantation. Ganz besondere Errungenschaften, die ja erst in diesem Jahrhundert erfunden worden sind. Als die Herztransplantation erstmalig durchgeführt wurde, gab es viele Debatten und Diskussionen, ob man das tun soll. Inzwischen sind weltweit mehr als 10.000 Herzen verpflanzt worden und die Einjahresüberlebensrate konnte von 64% im Jahre 1980 auf heute über 90% gesteigert werden. Wir sehen, das sind ganz gewaltige Errungenschaften, die im Bereich der Technik möglich sind. Oder wenn wir an die Bautechnik denken, die Hochbautechnik hat besondere Triumphe zu verzeichnen. Der C.S. Rubeck Wolkenkratzer in Chicago hat einen Höhenrekord mit 443 Metern. In Tokio plant man ein Gebäude, das über 1000 Meter hoch ist. Wir sehen, die Technik macht viele Dinge möglich und wir können immer nur staunen über das, was dort geschieht. Und ich möchte einmal ganz positiv festhalten, dass die Technik unser Leben entscheidend verbessert hat. Krankheiten konnten besiegt werden oder mindestens, dass wir in großer Weise helfen können. Das Ernährungsproblem ist weitgehend durch Technik möglich geworden. Aber es gibt viele offene Fragen, das Energieproblem, das Umweltproblem und viele Dinge stehen noch zur Debatte. Wenn wir alle diese Dinge so positiv sehen, dann müssen wir auch einige andere Aspekte beachten. Nämlich, alles hängt davon ab, dass Wissenschaft getrieben wird und dass die Dinge auch erkannt werden. Und da stoßen wir auf ein ganz gewaltiges Problem unserer Zeit. Die Wissenschaften haben ein ungeheures Wachstum. Zur Zeit Leonardo da Vincis war es noch möglich, dass ein einziger Wissenschaftler das gesamte Wissen der damaligen Zeit beherrschen konnte. Der kannte sich aus in Biologie, in Astronomie, in Medizin. Alle diese Fragestellungen waren möglich, dass ein einziger das beherrschen konnte. Das ist längst vorbei nach dem unvorstellbaren Wachstum des Wissens. Im Jahre 1950 erschienen täglich 1500 wissenschaftliche Veröffentlichungen. Im Jahr 1985 waren es schon 10-mal so viel. Und im Jahre 2000 werden wir eine Zahl haben von 100.000 wissenschaftlichen Originalarbeiten, die dann erscheinen werden. Wenn ein Wissenschaftler auf seinem eigenen Fachgebiet sich noch fit halten will, der müsste 100 Stunden pro Tag lesen. Der Tag hat aber nur 24 Stunden. Wir sehen, wir kommen zu einem ganz großen Problem. Zurzeit leben die meisten Physiker, die jemals auf der ganzen Erde gelebt haben. Und in meinem Fachgebiet der Informatik können wir fast sagen, alle Informatiker, die es je gegeben hat, sind unsere Zeitgenossen. Fast alle. Wir sehen also, ganz neue Fachgebiete sind erschlossen worden, und das sind Fachgebiete mit einem unvorstellbaren Wachstum an Wissen. Das überrollt uns, und das sind riesige Mengen von Informationen, eine riesige Informationsflut. Ein Parlamentarier sagte neulich in einem Vortrag, er sagt, er bekommt pro Woche sehr viel Information zugeschickt. Er sagt, er hat das mal, was er in einer Woche erhalten hat, nicht gelesen, sondern gewogen. Und dabei hat er festgestellt, das waren 5,5 Kilo. Wir sehen also, die Welt ist auch nicht mehr regierbar letztlich, weil die Information, die vorhanden ist, gar nicht mehr von den Politikern gelesen werden kann. Es ist gar nicht möglich, das alles aufzunehmen, um dann sinnvolle Entscheidungen zu treffen. Ist gar nicht mehr möglich, weil die Wissensflut so überhand genommen hat. Ein weiterer Aspekt, den wir bedenken müssen in unserer Zeit, ist die Umsetzung von der Erfindung bis zum technischen Einsatz. Wir nennen diese Zeit die Innovationszeit, wo also die Entdeckung zunächst einmal gemacht wurde und bis man das technisch einsetzen kann. Vom Galvanisierversuch bis zur Einführung des Telegraphen dauerte es 61 Jahre. Von der Entdeckung der Elektronenemission in Glühlampen bis zum Einsatz der Verstärkerröhre vergingen 22 Jahre. Vom Transistor bis zur Schlüsselerfindung der integrierten Schaltung in den Computern hat es dann nur noch 10 Jahre gedauert. Wir merken, die Zeiten werden immer kürzer, wo also die Erfindungen umgesetzt werden in entsprechende Beispiele. Ich will einmal ein Beispiel zeigen, wo wir uns das so deutlich machen, mit welch einer rasanten Entwicklung wir es zu tun haben. Nehmen wir einmal die Geschwindigkeit der Informationsübertragung. Es dauerte noch 5 Monate, bis die spanische Königin Isabella von der Entdeckung Amerikas am 12. Oktober 1492 durch Christoph Kolumbus erfuhr. Es dauerte 2 Wochen, bis Europa etwas von der Ermordung des amerikanischen Präsidenten Abraham Lincoln erfuhr. Und es dauerte 1,3 Sekunden, um von Neil Armstrong zu erfahren, dass Menschen erstmals den Fuß auf den Mond gesetzt haben. Wir sehen, wie die Informationsübertragungsgeschwindigkeiten enorm geschrumpft sind. Heute haben wir Computernetze und wir können in Sekundenschnelle Informationen von hier nach Amerika senden, ja nach Australien, weltweit. Unsere Computeranlage, die wir in Braunschweig haben, ist angeschlossen mit mehreren tausend Computern in der Vernetzung. Und wir können augenblicklich Zugriff auf solche Informationen haben. Nur wer kann alle diese Informationen verarbeiten? Wer kann das lesen? Wer kann das alles durchgehen? Oder nehmen wir ein anderes Beispiel, die Computertechnik. Konrad Zuse hat den Computer erfunden. Im Jahre 1936 baute er die Z1. Das war der erste lauffähige Rechner mit einem Programm. Eine Multiplikation dauerte damals 4 Sekunden. Also um 2 mal 2 auszurechnen, vergingen 4 Sekunden. Heute, die schnellsten Computer haben eine derart hohe Verarbeitungsgeschwindigkeit, dass wir es uns kaum noch vorstellen können. In einer Sekunde schafft heute ein Rechner 10 Milliarden Rechenoperationen. 10 Milliarden Aufgaben können in einer einzigen Sekunde von einem einzigen Rechner erledigt werden. Welch eine rasante Entwicklung haben wir hier zu sehen auf diesem Gebiet. Wir haben den Eindruck, dass wir technisch sehr viel machen können. Wir haben sozusagen alles im Griff. Diese Schlussfolgerung könnte man ziehen, wenn man diese rasante Entwicklung sieht. Und doch müssen wir vorsichtig sein, wenn wir die Wirklichkeit richtig beurteilen wollen. Allein ein Blick in die Schöpfung hinein, in die Schöpfung Gottes, zeigt uns, wie weit unser Wissen wirklich entfernt ist von dem, was der Schöpfer gemacht hat. Die Physiker kennen heute 200 Elementarteilchen. Die Physiker sprechen heute von einem Zoo von Teilchen und niemand kann übersehen, was noch hinzukommt. Kein Biologe ist heute in der Lage, das zu beurteilen, hinreichend zu beschreiben, zu erkennen oder gar nachzubauen, was in jedem einzelnen Grashalm sich abspielt, nämlich die Photosynthese. Wenn wir das wüssten, wie das wirklich funktioniert, dann würden die Verfahrensingenieure sofort diesen Prozess nachbauen. Keiner ist in der Lage, das zu tun. Ein genialer, ein meisterhafter Prozess, der bisher von niemandem verstanden wird. Man kennt so ein paar Gleichungen, nach denen die Bilanz da funktioniert. Das eigentliche Wesen dieses Prozesses ist im Prinzip unbekannt. Hier sind viele junge Leute und ich kann den jungen Leuten nur sagen, wer sich damit beschäftigt und einige Details herausfindet, der kann sicher sein, er bekommt einen Nobelpreis. Wer diese Dinge ein Stück weit erkennen kann, die sich dort in der Photosynthese abspielen. Kein Wissenschaftler kann uns die molekularen Mechanismen erklären, die eine Heuschrecke erzeugen, die wie ein verwelktes Blatt aussieht. Das gibt es. Wie kommt das? Wie kommt das zustande? Kein Biologe versteht das Geheimnis jener Orchideenblüte, die wie ein Wespenweibchen geformt und gefärbt ist und auch genauso riecht. Wie kommt das? Tiefe Geheimnisse der Schöpfung, die niemand erklären kann. Oder wenn wir an unser menschliches Gehirn denken, dann müssen wir sofort zugeben und bekennen, dass wir wissenschaftlich sofort an einen Anschlag kommen. Wir haben keine Ahnung, wie das Gehirn wirklich funktioniert. Obwohl viele Versuche gemacht worden sind, um dieses Gehirn zu beschreiben, so ist doch dieser Apparat, um ihn einmal so zu bezeichnen, eine völlig weiße Landkarte im Bereich der wissenschaftlichen Erkenntnis. Wenn wir wüssten, wie das Gehirn wirklich funktioniert, dann würden wir das nachbauen und wir würden unsere Computer so konstruieren. Aber niemand kann das. Niemand weiß, wie das funktioniert. Bescheidenheit, wie wir sehen, bleibt also angesagt. Wenn wir über die Technik so positiv gesprochen haben, und das möchte ich auch ganz bewusst so sagen, dass ich sehr positiv zur Technik stehe, so müssen wir auch die negativen Seiten genauso in gleicher Weise erwähnen. Die technischen Errungenschaften haben auch dazu geführt, dass die Atombombe gebaut worden ist. Und das hat sich als ein Fluch der Menschheit erwiesen. Es sind inzwischen so viele Atombomben gebaut worden, dass 2 Monate lang jeden Tag 1000 zweite Weltkriege geführt werden könnten. So viel Munition, so viel Atombomben haben wir inzwischen auf dieser Welt. Ein Potenzial, dass man sich kaum vorstellen kann, wenn das einmal in Bewegung gerät, wenn das in falsche Hände gerät. Pro Minute gibt die Menschheit 1 Million Dollar für Rüstung aus, obwohl täglich 40.000 Kinder an Hunger sterben. Wir haben gehört von dem Segen der Medizin und von dem menschlichen Fortschritt, der dadurch gekommen ist. Wir müssen aber gleichzeitig bedenken, dass die Medizin es auch ermöglicht hat, dass die größte Mordaktion der Weltgeschichte stattfindet. Allein in der Bundesrepublik kommen pro Jahr auf 600.000 Neugeborene 250.000 Abtreibungen. Zum Mord gesellt sich die Lüge, wenn in einem der reichsten Länder der Erde mit sozialer Indikation argumentiert wird. Das ist möglich durch die Medizin, durch diesen Technik, durch diesen Fortschritt. Der bekannte französische Philosoph René Descartes hatte einen Wunschtraum. Er wollte Beherrscher der Natur sein. Er sagt, Wenn wir die Kraft und die Handlungen des Feuers, des Wassers, der Luft, der Gestirne, der Himmel und aller anderen Körper, die uns umgeben, ebenso deutlich kennen, wie wir die verschiedenen Fertigkeiten unserer Handwerker kennen, dann könnten wir sie in derselben Weise verwenden für jede Art von Gebrauch, für den sie sich eignen, und könnten uns so zu Herren und Besitzer der Natur machen. Einen weiten Traum, den er gehabt hat. Ich würde diesen Traum nicht mitträumen, denn es ist nicht ein Segen, dass wir alles können. Warum nicht? Ich möchte das einmal deutlich machen an dem Gericht des Turmbaus zu Babel. Uns ist allen bekannt, dass durch den Turmbau zu Babel ein Gericht Gottes gegeben wurde. Und dieses Gericht lautete: Wohlauf, lasset uns herniederfahren und ihre Sprache daselbst verwirren, dass keiner des anderen Sprache verstehe. In den Sprachwissenschaften wird heute viel argumentiert, woher die Sprachen kommen. Wie es kommt, dass es so viele Sprachen gibt. Man kann sagen, tausende von Modellen sind entwickelt worden, um das zu erklären. Es ist noch niemand drauf gekommen, oder nur sehr wenige, dass es ein Gericht war. Ein Gericht Gottes,

Mal bedenken, was wir alles tun können und was wir auch tun. Es wird viel über die Umwelt geredet und die Prozesse, die die Menschen durch ihre Technik eingeleitet haben, sind irreversibel. Sie sind nicht wieder rückgängig zu machen. Die Quecksilbermengen, die durch die Papierindustrie von den Anrainerstaaten der Ostsee in die Ostsee hineingekommen sind, können wir nie wieder herausbringen. Sie sind ein für alle Mal da drin. Die Vergiftung ist also vorhanden. Wir können nichts mehr daran ändern. Das ist das Problem. Die tropischen Wälder stellen mit 54% den größten Anteil der Weltwaldfläche dar. In unverantwortlicher Weise werden diese Waldbestände drastisch vernichtet. Nach Angaben der UNO beträgt die statistische Vernichtungsrate derzeit etwa 10 Quadratkilometer pro Stunde. Wenn wir eine Stunde hier heute Abend beisammen sind, oder etwas länger, und wenn wir vielleicht 2 Stunden zusammen sind, dann sind inzwischen 20 Quadratkilometer Wald vernichtet worden. Das müssen wir auch bedenken, das ist möglich durch Technik, durch Bulldozer und durch alle diese Dinge. Ich möchte ein Argument sagen zur Erdbevölkerung. Früher war es so, als die Menschen noch als Nomaden lebten, da brauchte ein Mensch, um leben zu können, etwa 2 Quadratkilometer, die ihm da zur Verfügung standen. Die ökologische Tragfähigkeit der Erde lag damals bei 25 Millionen Menschen. Also wenn man in dieser Weise weiter gelebt hätte, hätten auf der gesamten Erde 25 Millionen Menschen Platz gehabt. Gestützt auf die technischen Errungenschaften kam es zum Übergang von Ackerbau und Viehzucht. 1 Quadratkilometer konnte nun 40 Menschen ernähren. Eine drastische Steigerung ist das. Die Tragfähigkeit der Erde stieg damit auf 2 Milliarden Menschen. Bei diesem technischen Stand Ackerbau und Viehzucht. Die erste Milliarde wurde gegen Ende des 18. Jahrhunderts erreicht. Bis zu dieser bedeutend erweiterten Grenze der Tragfähigkeit gab es nur noch den Faktor 2. Erstmals wurden Probleme der Überbevölkerung sichtbar. Durch zahlreiche technische Innovationen kam es zur industriellen Revolution, die alle Bereiche des Daseins verändert haben. Die heutige Tragfähigkeit der Erde beträgt 20 Milliarden. 20 Milliarden Menschen könnten ohne weiteres auf der Erde leben bei dem heutigen Stand der Technik. Mit unseren heutigen 5,5 Milliarden sind wir also noch weit entfernt von dieser Zahl. Wir sollten bedenken, wenn wir über die Bevölkerung nachdenken, dass wenn wir uns einmal vorstellen, wie wir die Menschen verteilen. Die heutige Bevölkerungsdichte Hollands ist so dicht, dass wir die gesamte Erdbevölkerung unterbringen könnten auf der Fläche der USA. Also wenn wir bei gleicher Nutzung des Landes alle Menschen der Erde nur in USA unterbringen würden, dann hätten wir das, was in Holland ist. Und wir sehen, in Holland kann man gut leben, sogar Urlaub machen. Und es gibt auch grünes Land. Wir sehen also, die Tragfähigkeit der Erde bezüglich der Bevölkerung ist keine Naturkonstante, sondern sie ist weitgehend davon abhängig, wie sehr wir unsere Erde nutzbar machen. Technik steht uns dazu zur Verfügung. Und darum meine ich, wir müssen keine Angst davor haben, dass wir die Menschen nicht ernähren können. Das ist nicht das Problem. Ich will es mal deutlich machen. Mit 30 Millionen Tieren hat Indien den größten Rinderbestand der Welt. Nicht in den großen Pampas Argentiniens leben die meisten Rinder, sondern in Indien. Und doch hungern in Indien viele Menschen. Es kommt noch ein zweites dazu, dass auf diesem Subkontinent Indien es 8-mal so viele Ratten gibt wie Menschen. Die haben einen unbändigen Hunger und die fressen riesige Mengen an Nahrungsvorräten auf. Die Ursache
dass das dort nicht klappt,

0: ist, dass man, ich möchte es einmal so deutlich sagen, weil ich es auch nachher vielleicht nochmal deutlich machen will, weil wir Menschen eine abscheuliche, furchtbare Religion erfunden haben, nämlich die, dass man glaubt, dass ein Mensch in einem Tier weiterlebt und darum darf in Indien keine Ratte getötet werden. Und die Folge von einer solchen Religion ist, dass Millionen von Menschen hungern müssen und dass Ratten alles auffressen dürfen. Wenn wir in geschickter Weise umgehen würden mit den Ressourcen, die wir haben, hätten wir das Problem der Erdbevölkerung überhaupt nicht. Wir können das vielleicht mal für die Diskussion nachher nehmen. Sie dürfen mich gerne mal fragen, was ich davon halte, wie viele Menschen wir wohl unterbringen könnten auf der Erde, wie das wohl von der Planung Gottes aussieht. Vielleicht denken wir mal ein wenig darüber nach. Ich will Ihnen dann nachher die Antwort darauf geben. Jedenfalls möchte ich so viel sagen, das ist das Problem nicht. Abtreibungen sind auf keinen Fall eine Lösung. Und das, was man plant in einer Kairoer Konferenz, wo man die Erdbevölkerung drastisch senken möchte auf 2 Milliarden, ich weiß nicht, wie man das machen will, vielleicht die Methoden Hitlers anwenden, ich weiß nicht, was da die Lösungen sind, das halte ich für schrecklich, wenn man so etwas bedenkt. Wir sehen, das sind Gedanken, die man ohne weiteres im Rahmen des Machbaren für möglich hält. Ich möchte Folgendes zusammenfassend sagen. Vieles, was wir tun dürften, das tun wir nicht. Manches, wozu wir in der Lage wären, das tun wir nicht. Und was wir auf keinen Fall tun sollten, dazu geben wir uns her. Diese Bilanz möchte ich einmal ziehen bezüglich der Technik. Und da werde ich erinnert an das Wort, was Paulus sagt, denn das Gute, das ich will, das tue ich nicht, sondern das Böse, das ich nicht will, das tue ich. Das ist das tiefe Problem des Menschen. Daran liegt es. Technik ist immer ambivalent. Kann zum Positiven eingesetzt werden, aber auch zum Negativen. Ich las neulich einen Beitrag, da hat jemand erkannt und erfunden, wie man die Gifte der Spinnen nachahmen kann, durch künstliche Stoffe. Die Spinnen fangen ja auf den Feldern in ihren Netzen sehr viele Insekten. Man hat herausgefunden, wie die chemische Zusammensetzung ist dieses Stoffes und macht das künstlich nach und will das jetzt in großen Mengen einsetzen. Was wird passieren, wenn man auf diese Weise die Insekten vernichtet? Man wird sehr bald die resistenten Sorten heranzüchten, die es immer gibt. Die werden sich vermehren. Und dann passiert Folgendes, dass das Gift der Spinnen, wo sie die Beute in ihrem Netz lähmen, dass die nicht mehr zum Zuge kommen. Die werden alle überleben. Und dann werden wir eine unvorstellbare Menge an Insekten haben, die alles auffressen werden. Und die Spinnen stehen machtlos davor. Die Spinnen sind die größten Insektenvertilger auf unseren Feldern. Ich persönlich liebe Spinnen. Obwohl manch einer, ich höre schon jemand sagen, weil sie sehr vieles Gutes tun und weil ich an einer Spinne, wenn man sie einmal näher studiert, die Werke der Schöpfung in wunderbarer Weise einmal sehen kann, was dort alles möglich ist und was dort geschaffen ist. Ein anderes Problem ist der große CO2-Ausstoß, der durch Industrieanlagen kommt, aber auch durch Autos und viele andere Dinge mehr. Das wird Folgen haben. In Simulationsexperimenten hat man untersucht, auf großen Superrechnern, wie die klimatischen Veränderungen auf dieser Erde sein werden. Das kann man ausrechnen, wenn der CO2-Gehalt der Luft ansteigt, wie das klimatisch sich ändern wird und was die Folgen sein werden für das Klima. Und die Ergebnisse bis zum Jahre 2020 sehen wie folgt aus. Während größere Dürreperioden bisher nur alle 100 Jahre auftraten, sind solche Katastrophen alle 3 Jahre zu erwarten. Die Wirbelstürme werden um 40-50% heftiger sein als bisher. Die Wälder werden mehr und mehr dezimiert werden. Die Wasserspiegel der Ozeane werden um 1 bis 2 Meter steigen. Zahlreiche Flachgebiete der Erde werden verschwinden. Durch Landunter wird es hunderte Millionen ökologischer Flüchtlinge geben. Jetzt gibt es Flüchtlinge aus ökonomischen Gründen. Dann werden die ökologischen Flüchtlinge dazukommen. Biologische Feinstrukturen geraten aus dem Gleichgewicht. Heuschrecken, Blattläuse, Schmetterlinge gedeihen im Treibhausklima besser und könnten sich in einer Vegetationsperiode sogar 2-mal vermehren. Viele Pflanzen würden von den Insekten erheblich stärker geschädigt. Viele andere Dinge kommen dazu, die ich hier nicht alle im Einzelnen aufzählen möchte. Von den Wissenschaftlern wird das große Problem erkannt. Und wenn ich einmal die zusammenfassenden Zitate höre von Leuten, die sich mit diesen grundlegenden Fragen der Zukunft beschäftigen, so mündet das alles ein in Sätze, die alle sehr ähnlich sind. Der Industriechemiker und Naturphilosoph Hans Sachse hat festgestellt, nicht die Lösung der technischen, sondern die der ethischen Probleme wird unsere Zukunft bestimmen. Er hat recht darin, das glaube ich auch. Die ethischen Fragen werden alles bestimmen. Der Karlsruher Philosoph Hans Lenk beklagt, wir können es uns heute und besonders künftig nicht mehr leisten, die drängenden ethischen Probleme der Technik und der angewandten Wissenschaften zu vernachlässigen. Die Philosophen hatten sich überwiegend ins Villenviertel des Geistes zurückgezogen und dort historische oder analytische Sprachspiele der Weisheit, Glasperlenspiele einer viel zu lebensfernen Weisheit betrieben. Wir können keine ausgearbeitete Philosophie der Technik, der Wirtschaft, des Geldwesens, der Arbeitswelt, der Leistung und der Verantwortung in Wissenschaft und Technik. Das beklagt er. Wir wissen nicht, wie wir uns verhalten sollen. Das ist das große Problem. Und der Konstanzer Biologe Makel beklagt ebenfalls diese Sinnkrise des Menschen. Er sagt, ohne das sichere Geleit einer ethisch unbeliebigen Grundauffassung vom Menschen und seiner Würde kann einen das, was moderne Biotechnologie mit einer chemisch-physikalischen Maschine Mensch anzurichten vermöchte, nur erschrecken. Wenn das Absaugen eines 2-Monats-Embryos kein biologisch-medizinisches Problem ist, hört es schnell auf, überhaupt als ein moralisches Problem erkannt zu werden. Wir erleben, dass Sterbende, ja objektiv Gestorbene, wie biochemische Präparate erhalten werden. Wir erleben, dass Gebärammen in vitro befruchtete Leibesfrüchte austragen und vor der Klonierung identischer Menschen stehen keine prinzipiellen technischen Barrieren, sondern höchstens lösbare Detailprobleme. Wir werden noch vieles andere erleben, wenn die moralischen Grenzen weiter verschwimmen, da die Biotechnologie erfinderisch ist. Wo die theologische und philosophische Anthropologie ihre Glaubwürdigkeit verliert, ergreift eine rein biotechnologische und politische Anthropologie die Macht, in der der Zweck die Mittel heiligt. Ich könnte viele ähnliche Bilanzen noch anfügen, die uns mehr in dieser Richtung sagen. Wir stehen vor einem tiefgreifenden ethischen Problem, das einhergeht mit der Technik. Und alle Welt schreit, wo sind die Antworten zu finden? Wir suchen verbindliche Antworten. Jetzt in diesem zweiten Teil meines Vortrages möchte ich die verbindlichen Antworten geben. Wo gehen wir Menschen wirklich hin? Was ist das Ziel der Menschheit? Was ist unser persönliches, unser individuelles Schicksal? Das bewegt uns zutiefst. Und wir wollen dazu Antworten haben. Ich habe herausgefunden, dass ich verbindliche Antworten einzig und allein nur in einem einzigen Buch finden kann. Es gibt nur ein einziges Buch in der gesamten Weltgeschichte, das ausschließlich wahr ist. Es gibt kein zweites. Auch die Bücher, die Sie am Büchertisch kaufen können. Da muss manches korrigiert werden. Wenn ich eine zweite Auflage mache, wenn die rauskommt, dann verbessere ich bestimmte Dinge. Und bei Fachbüchern ist es so, dass ein Fachbuch in der zweiten Auflage auf jeden Fall korrigiert werden muss. Neue Erkenntnisse sind hinzugekommen. Es gilt nicht mehr das so, wie es geschrieben war. Das ist die Bilanz unseres menschlichen Wissens. Wir brauchen eine Antwort, die morgen nicht verändert werden muss. Wir brauchen ein Buch, das eine Auflage gehabt hat und diese Auflage nie korrigiert worden ist. Wir brauchen einen Autor, der uns die Wahrheit sagt, der uns verbindlich etwas mitteilt. Den brauchen wir.
1: Sie hörten einen Vortragsmitschnitt von Professor Dr. Werner Geeth mit dem Titel Quo Vadis Menschheit?

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0: Hallo und herzlich willkommen beim Bibelpanorama. Rüdiger Klaue gibt Ihnen nun einen Überblick über die Apostelgeschichte im Neuen Testament.
1: Die Apostelgeschichte. Das Neue Testament setzt sich aus 27 Büchern zusammen. Das meiste sind Briefe, die von Aposteln an Gemeinden oder einzelne Gläubige geschrieben wurden. Allein vom Apostel Paulus haben wir 13 von den 21 Briefen. Weiter finden wir die 4 Evangelien im Neuen Testament, die von dem Leben und Wirken Jesu sprechen. Das letzte Buch der Bibel ist die Offenbarung, ein prophetisches Buch, das viel über den Himmel und die Zukunft zu sagen hat. Nach dem 4. Evangelium im Neuen Testament kommt aber noch ein etwas anderes Buch, über welches wir heute sprechen wollen. Es ist die Apostelgeschichte. In der spanischen Übersetzung heißt dieses Buch Los Hechos de los Apóstoles, die Taten der Apostel. Das ist ein sehr treffender Titel, denn genau davon handelt dieses Buch. Der Autor der Apostelgeschichte ist Lukas, der Arzt, die gleiche Person, die auch das Lukas-Evangelium geschrieben hat. Der Bericht über die Apostel ist auch an die gleiche Person gerichtet wie das Lukas-Evangelium, nämlich an Theophilus. Diese Zusammenhänge werden einem sofort klar, wenn man die ersten Verse der Apostelgeschichte liest. Dort heißt es nämlich folgendermaßen: Den ersten Bericht, und das ist das Lukas-Evangelium, habe ich gegeben, lieber Theophilus, von all dem, was Jesus anfing zu tun und zu lehren, bis an den Tag, der er aufgenommen ward, nachdem er den Aposteln, welche er hatte erwählt, durch den Heiligen Geist Weisung gegeben hatte. Und dann geht der Bericht weiter. Die Apostelgeschichte ist wirklich die Fortsetzung der Evangelien. Mancher hat sich gefragt, ja, wie ging die ganze Geschichte eigentlich weiter, nachdem Jesus gestorben und auferstanden war? Das ist eine verständliche Frage, aber genau darauf gibt die Apostelgeschichte die Antwort. Sie ist das Bindeglied zwischen den Evangelien und den nachfolgenden Briefen. Einesteils erfahren wir, wie es nach Jesu Tod weiterging, was die Apostel und Jünger dann taten. Andererseits bildet die Apostelgeschichte auch den Hintergrund für die Briefe. Ohne die Apostelgeschichte wüssten wir zum Beispiel nicht, wer Paulus ist und wie er dazu kam, Briefe an die Gemeinden zu schreiben. Wir wüssten nichts von seinen Missionsreisen und von der Entstehung der Gemeinden, an die die Briefe später gerichtet werden. Lukas wollte in seinem Bericht also eine Fortsetzung seines Evangeliums schreiben, die da einsetzt, wo das Evangelium endet, nämlich beim Tod und der Auferstehung Jesu. Andererseits dokumentiert Lukas hier die Anfänge der Kirchengeschichte. Wo immer Kirchengeschichte unterrichtet und studiert wird, da beginnt man bei der Apostelgeschichte in der Bibel. Ich sagte vorhin, dass der Titel »Die Taten der Apostel« recht passend für dieses Buch sei. Das stimmt auch grundsätzlich. Wenn wir jedoch etwas tiefer schauen, dann merken wir, dass hier nicht die Taten der Apostel, sondern die Taten des auferstandenen Jesus berichtet werden. Alle Wunder, die beschrieben werden, alle Erfolge, sind eigentlich nicht durch die Jünger zustande gekommen, sondern durch die Kraft des Heiligen Geistes. Gleich am Anfang der Apostelgeschichte hielt Petrus seine berühmte Pfingstpredigt. Darin erklärt er die Phänomene der Zungenrede und der Feuerflammen als eine Manifestation des Heiligen Geistes. Als Jesus in den Himmel einging, sandte er nämlich seinen Stellvertreter, den Heiligen Geist. Dieser wirkte weiter das Werk, das Jesus begonnen hatte. Deshalb ist die Apostelgeschichte auch das Buch des Heiligen Geistes. Nirgends sonst in der Bibel wird das Wirken des Heiligen Geistes so eindrücklich und anschaulich beschrieben wie gerade hier. Also die Apostelgeschichte ist die Fortsetzung der Evangelien. Sie ist das Buch des Heiligen Geistes und es ist die Kirchengeschichte der ersten 100 Jahre. Darüber hinaus ist die Apostelgeschichte aber noch ein Missionsbuch oder besser ein Handbuch für Missionsarbeit. Man lernt hier die Methoden, Erfolge und Probleme der Missionsarbeit.

Arbeit kennen. Von diesem Standpunkt aus wollen wir jetzt noch ein wenig mehr über dieses Buch erfahren. Ich glaube, Mission ist sehr, sehr wichtig. Mission ist der Auftrag Gottes an die Gemeinde. Gott liebt die Welt. Und das Evangelium ist eine Botschaft, die hinausgetragen werden muss. Das Christentum ist keine Geheimreligion, die nur einem bestimmten Kreis von Eingeweihten zugänglich gemacht werden darf. Es ist nicht eine Religion für eine bestimmte Rasse oder für bestimmte Völker. Wo Gemeinden oder einzelne Personen Mission treiben, da kommen Menschen zum Glauben an Gott. Und da werden die Christen im Glauben gefestigt und ermutigt. Wo eine Kirche die Schau für Mission verliert, verliert sie an Kraft und Daseinsberechtigung und wird unfruchtbar. Das Christentum muss in Europa wieder viel aggressiver werden, sonst überlaufen uns andere Religionen, die in den letzten Jahren ein immer stärkeres Missionsbewusstsein bekommen haben, wie zum Beispiel der Islam. Informiere dich über Mission und werde selbst ein Missionar. Sollte heute das Ziel vieler junger Christen sein, eher ein Missionar zu werden als ein Mathematiker, als ein Techniker oder Computerfachmann. Missionare werden gebraucht, um das Christentum auf der Welt bekannt zu machen. Es gibt heute noch viele Länder, in denen es wahrscheinlich nicht einen einzigen Christen gibt. Der Missionarsberuf sollte unter den Christen in einem hohen Ansehen stehen und die ganze Unterstützung der Gemeinde genießen. Also die Apostelgeschichte ist das Handbuch für Missionsarbeit. Dort wird berichtet, wie man zur Zeit der Entstehung des Christentums Verkündigungsarbeit tat. Wir finden da die große Evangelisation inmitten der Stadt Jerusalem, wo 3000 Personen sich bekehrten. Wir finden die Predigten zu kleinen Gruppen von Menschen im Tempel oder in den Synagogen oder an anderen Versammlungsplätzen. Wir finden aber ebenso die Evangelisation von Mann zu Mann. Nachdem die Christenverfolgung in Jerusalem ausgebrochen und der erste Märtyrer Stephanus gestorben war, wurden die Gläubigen zerstreut. Nun waren es nicht mehr allein die Jünger und Apostel, die das Evangelium von Jesus weitersagten, sondern die einfachen Leute. Sie redeten zu ihren Nachbarn und Mitmenschen von dem, was Jesus für sie getan hatte. Die Frucht dieser Bemühungen waren Bekehrungen wie die des Paulus, des Kämmerers aus dem Mohrenland, des Hauptmanns Cornelius, der Lydia und vielen anderen ungenannten Menschen. Bekehrung war für die erste Gemeinde, die missioniert und evangelisierte, kein Fremdwort. Sie wusste genau, was das war und wie und wo und wann es geschah. Heute wissen die meisten Christen nichts mehr mit dem Wort Bekehrung anzufangen, weil sie selbst nicht wirklich zu Christus bekehrt sind und weil sie nicht wissen, wie man einen anderen Menschen zu einer Bekehrung führen kann. In diesen ersten Jahren nach Jesu Tod breitete sich das Christentum sehr schnell aus. Es geschahen auch viele Wunder und Zeichen durch die Apostel. Diese Ereignisse erregten Aufsehen und viele begannen sich für das Leben und die Lehren Jesu zu interessieren. Es entstanden die ersten Gemeinden. Wenn wir wissen wollen, was eine Gemeinde ist und was dazugehört, dann müssen wir die Apostelgeschichte lesen. In den ersten 12 Kapiteln dieses Buches sind Petrus und Johannes die Hauptpersonen, die wir ja schon von den Evangelien her kennen. Im Kapitel 9 wird die Bekehrung des Saulus berichtet. In Kapitel 13 beginnt Paulus seine erste Missionsreise. Von da ab folgt der Bericht mehr dem Apostel Paulus. Lukas, der Autor der Apostelgeschichte, war zeitweilig ein Reisebegleiter des Paulus und kann vieles von dem, was geschieht, als Augenzeuge wiedergeben. Sicher hat ihm Paulus auch manches erzählt von seinen Erfahrungen und Erlebnissen, die Lukas dann in seinem Buch wiedergegeben hat. Mit Paulus bekommt die ganze Missionstätigkeit noch einmal neue Impulse. Paulus ist der Missionar der Heiden. Petrus und Johannes bleiben mehr unter den Juden. Die Arbeit des Paulus war geplant und organisiert. Er drang immer weiter vor und gründete Gemeinden in Kleinasien und Europa. Er begann auch systematisch eine Nacharbeit zu entwickeln, um die jungen Christen und die Gemeinde zu festigen. So schrieb er den eben gegründeten Gemeinden, die er schon bald wieder verließ, Briefe mit Belehrungen und Ermahnungen. Er sandte Boten zu ihnen, die bestimmte Probleme lösen halfen. Auf seiner zweiten und dritten Missionsreise besuchte er die Gemeinden dann wieder und beriet sie in ihren Fragen, wies zurecht und korrigierte. Er setzte Älteste und Gemeindeleiter ein und verteilte Verantwortungen. Er bildete Leiter und Mitarbeiter heran und nahm meistens einige Reisegefährten mit sich. Schon bald begannen die Verfolgungen der Christen und die Gemeinden wurden bedrängt. Die Apostel und besonders Paulus mussten viel leiden. Paulus wurde mehrmals ins Gefängnis geworfen, er wurde mit Ruten geschlagen, einmal sogar gesteinigt. Anderen Christen ging es ähnlich. Dazu kamen die Irrlehren, die von einigen fanatischen Juden verbreitet wurden. Von all diesen Nöten berichtet die Apostelgeschichte und dann später auch die Briefe.
Die Apostelgeschichte ist ein sehr interessantes Buch. Hier geschieht viel. Es ist voller spannender Erlebnisse, voller Gefahren und Abenteuer. Sie ist ein Missionsbuch und berichtet über das Leben der ersten Missionare. Sie ist das Buch der Gemeinde, weil sie uns einen genauen Bericht von der Entstehung der ersten Gemeinden gibt. Und sie ist das Buch der Taten des Heiligen Geistes. Lass dich von diesem Buch inspirieren, ein Missionar zu werden und in dem gleichen Eifer und Geist weiterzuwirken wie die ersten Christen. Wir beten. Wie sind wir so gleichgültig unserem Auftrag gegenüber geworden, o Herr? Wie haben wir den Blick und den Schwung für Mission verloren? Wie reiben wir uns auf in den vielen kleinen Problemchen in unseren Gemeinden? Vergib uns und erwecke uns zu neuer Hingabe und zu neuem Missionseifer. Amen.

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1: Ich bin Silke Rech. Nach dem Rücktritt von Jens Spahn wird erneut über die Leihmutterschaft diskutiert. Familienministerin Prien betont, dass die CDU an ihrer ablehnenden Haltung festhält.
2: Sowohl die kommerzielle als auch die uneigennützige Leihmutterschaft seien mit den Werten der Partei nicht vereinbar. Der Vorsitzende des Deutschen Ethikrats, Frister, spricht sich dagegen für eine offene Debatte aus. Er hält eine Zulassung unter strengen gesetzlichen Regeln für denkbar. Auch aus den Reihen der Grünen gibt es Forderungen, das Thema neu zu bewerten. Timo Wiesner, Redaktion.
1: Die Gewerkschaft der Polizei unterstützt das geplante Alkoholverbot an den rund 5.400 Bahnhöfen in Deutschland. GdP-Vize Peutz fordert sogar, das Verbot auch auf Züge auszuweiten. Außerdem verlangt die Gewerkschaft mehr Personal für Kontrollen. Die Deutsche Bahn will das Alkoholverbot bis Mitte Oktober einführen. Ausgenommen bleiben soll nur die Bahnhofsgastronomie. Im Konflikt zwischen den USA und dem Iran gibt es Hoffnung auf eine Feuerpause. Nach Medienberichten haben mehrere Vermittlerländer eine 10-tägige Waffenruhe vorgeschlagen. Die gegenseitigen Angriffe dauern aber weiter an. An den Börsen sorgt die Aussicht auf eine mögliche Entspannung für Erleichterung. Der Ölpreis hat sich stabilisiert. Die Spritpreise in Deutschland bleiben allerdings mit mehr als 2 Euro pro Liter weiter hoch. Die Polizei hat im vergangenen Jahr bundesweit mehr als 17.000 Fälle von sexuellem Kindesmissbrauch registriert. Das waren rund 770 Fälle mehr als im Jahr zuvor und deutlich mehr als noch vor 5 Jahren. Auch die Zahl der Tatverdächtigen ist erneut gestiegen. Laut Bundeskriminalamt kannten viele Opfer die Beschuldigten bereits. Die Behörde geht außerdem von einer hohen Dunkelziffer aus. Bei einem Unglück in einem Fluss im US-Bundesstaat Ohio sind 5 Menschen ums Leben gekommen. Laut Behörden wollte die Gruppe eigentlich gemeinsam angeln. Ein Mensch geriet beim Schwimmen in Not. 4 weitere sprangen nacheinander ins Wasser, um zu helfen, und ertranken ebenfalls. 2 Kinder, die zur Gruppe gehörten, blieben unverletzt.
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3: Die aktuellen Temperaturen: Köln-Bonn 27 Grad, Hamburg 22 Grad, Bremen 22, Berlin 25, Dresden 20 Grad, Frankfurt am Main 25, Stuttgart 24, München 23, Erfurt 22 und Münster 25 Grad. Ein Mix aus Sonne und Wolken heute, vor allem in der Mitte örtlich Schauer, am meisten Sonne im Südwesten und an der Ostsee. Die Maxi-Werte 19 bis 27 Grad.
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4: Hallo und herzlich willkommen bei Glaube und Tun. Zunächst ein wenig Musik und dann ein Vortrag aus einer Vortragsreihe von Kevin Mattia und Andreas Fett über Jugendarbeit.

0: 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Es folgt nun ein Vortrag aus einer Vortragsreihe von Kevin Mattia über Jugendarbeit. Der Vortrag wurde auf einer Konferenz für Gemeindegründung gehalten und es geht um Kinder- und Jugendarbeit. Viel Freude beim Zuhören.
1: Ich habe mich entschieden, dass ich mich freue, dass ich hier bin heute Abend. Ich versuche sehr ehrlich zu sein. Eigentlich sollte es keinen anderen Weg geben. Und manchmal tut es gut, jedenfalls in meinem Herzen tut es gut, einfach auch meinen Zuhörern zu sagen, wo ich stehe, und dann ist der Druck erstmal weg. Also wenn meine Knie schlottern oder irgend sowas, sie schlottern, weil ich nicht einer bin, der unbedingt vor so einer Menge Leute unbedingt gerne stehe. Ich habe es auch schon oft genug machen dürfen, aber trotzdem jedes Mal habe ich einen heiligen Respekt davor. Und ja, möchte dem Herrn einfach Ehre tun in dem, was gesagt wird, und dass ich ihm da gerecht werde und seinem Wort. Und dann, wenn es dann noch solche sind, die selber im Wort dienen, regelmäßig und so weiter, ist da nochmal sozusagen, ja, ich möchte nie denken, dass ihr Kritiker seid, aber nochmal ein scharfes Ohr, das nochmal dazu hört, und ja, mitdenkt, und umso mehr gut ist, dass wir dann genau das sagen, was Gott gesagt haben möchte. Also ich weiß, dass ich bei weitem nicht unfehlbar bin. Das war jetzt ganz schlecht ausgedrückt, das könnte man anders besser sagen, dass ich Fehler mache, aber ich bete doch, dass der Herr mir hilft, dass ich seinem Wort treu bin, auch in dem Dienst, den ich tun darf. Und wenn ich hier vorne stehe, sage ich auch gleich zu Beginn, ich habe noch keine Bücher geschrieben. Sonst, wenn Wilfried Leute hier einlädt, die haben immer einen Stapel Bücher da hinten, die sie euch verkaufen können, von all ihren Erkenntnissen, die sie gewonnen haben. Ich habe noch keine Bücher geschrieben, habe auch nicht unbedingt vor, eins zu schreiben. Ich sehe mich einfach als einer so wie ihr. Der Herr hat dich dahin gestellt, dich dorthin und mich irgendwo anders. Ich komme aus dem Thüringer Wald. Wer schon mal im Thüringer Wald gewesen hier? Ah, doch ein paar, okay, schön. Ihr anderen könnt auch mal kommen. Wunderbarer Ort, den der Herr gegeben hat und wo er uns hingestellt hat. Wir dürfen dort dem Herrn dienen in der Freizeit, Arbeit, Jugendarbeit. Aber es soll nicht wirklich nicht nur Jugendarbeit sein. Also, aber das kommt vielleicht heute Abend auch zum Ausdruck. Aber ja, und indem wie der Herr mich geführt hat, ich durfte 15, 16 Jahre lang mit Bradley und meiner Schwester Krisha und meiner lieben Frau, die mich heute Abend begleitet, ich bin so froh, dass sie hier ist, Carol, durften wir in Magdeburg dienen, in der Gemeindegründungsarbeit. Und in der Zeit dort hat der Herr es einfach so gegeben, dass ich zunehmend in der Jugendarbeit auch tätig sein durfte. Es fing an in Tübingen, wo mein Vater, als wir dort waren, 2 Jahre lang mich gebeten hat, die Freizeitarbeit zu übernehmen, die er jahrelang gemacht hatte, und das durfte ich dann machen. Und der Herr hat einfach Schritt für Schritt geführt. Es war jetzt nicht irgendwie ein Plan, den ich mir ausgedacht hatte und. Und als dann der Herr mich in die Freizeitarbeit auch geführt hat, also konkret jetzt mit dem, ja, schon in Spanien und so weiter, da stellte er auch an meine Seite Männer, die Erfahrung haben, wo ich einfach schöpfen durfte. Und ich nenne ein paar Namen, manche von euch kennen: Ken Hay, Ken Collier, Matt Collier, Rand Hummel, Frank Hamrick, Jeff Rush, sind einige der Männer, die der Herr wunderbar gebraucht hat und weiterhin gebraucht noch. Manche sind, ja, der Ken Hay ist inzwischen bei seinem Herrn, aber die mir tatkräftig unter die Arme gegriffen haben und mir geholfen haben. Und das sage ich jetzt einfach so, weil manch einer, der hier vorne steht, ich denke an Ted Tripp mal, der hat Bücher geschrieben, der hat Dinge erarbeitet und ausgedacht, und wow, ich bin dankbar einfach, dass ich ein Schüler gewesen bin und viel lernen durfte von anderen. Und so auch, dass vieles, was ich weitergeben werde in diesen Tagen, auch wirklich ich von anderen lernen durfte und so einfach weitergeben darf. Alles geprüft anhand des Wortes Gottes, und nur das, was ich wirklich von Herzen aus dem Wort Gottes erkennen darf, möchte ich auch weitergeben. Die Jugendarbeit, einleitend haben wir schon gehört, kann so ein kritisches Thema sein. Ich habe in der Vorbereitung auch versucht, ein bisschen zu lesen, was schreiben andere drüber, was sagen andere drüber, und habe festgestellt, dass auch in unseren Kreisen manche rote Fähnchen hochgehen und gewunken werden, hey, hey, das sollte nicht so sein und das ist nicht gut. Und ich stimmte vielem zu, was ich gelesen habe, und habe aber auch erkannt, das sind so viele Themen, das würden wir an einem Wochenende jetzt nicht alles greifen können. Hab gebetet, Herr, was soll dran sein? Und so wird es sein, dass es ein paar Schwerpunkte gibt meinerseits. Ich weiß nicht, was Andreas alles genau sagen wird, aber ein paar Schwerpunkte, und dann hoffe ich, dass wir in Gesprächen und so weiter auch noch einiges ausarbeiten können und miteinander besprechen und aber auch einfach lernen vom Wort Gottes her. 1. Timotheus 4, Vers 12 schreibt Paulus an ihn: Niemand verachte deine Jugend, sondern sei ein Vorbild der Gläubigen. In Wort, in Wandel, in Liebe, in Glauben und in Keuschheit. Hier gleich ein paar Lösungen sozusagen, auf dass er nicht verachtet wird aufgrund seiner Jugend. Gibt auch schon ein bisschen vor, dass da in dem Jugend wohl vielleicht Probleme sein können. Aufgrund dessen, dass er jugendlich ist, wird man ihn vielleicht verachten. Und so ist es, glaube ich, auch, dass die Jugend oft hinterfragt wird, so ein bisschen, weil sie einfach Jugendliche sind. Übrigens, man sagt, dass der Timotheus hier etwa 30 bis 35 Jahre alt war. Also, da fühle ich mich noch ziemlich jung. Aber in diesem jugendlichen Alter wird eben diese Jugend oftmals als Problem oder als Grund für oder als Anlass auch für Probleme gesehen. Und die Jugend wird immer wieder in dem Wort Gottes als mögliche Problemquelle dargestellt. Jeremia klagte: Ach Herr, Herr, siehe, ich kann nicht reden, denn ich bin noch zu jung, genau. Okay, und dann Salomo bekannte, dass er ein junger Bursche ist, der weder aus noch einzuziehen weiß. David bat den Herrn: Gedenke nicht an die Sünden meiner Jugend und an meine Übertretungen. Und wir lesen in 2. Timotheus, dass wir den jugendlichen Lüsten fliehen sollen, ähnlich hier, wie David hier zum Ausdruck gebracht hat. Oder in den Sprüchen heißt es: Ein junger Mann ohne Einsicht. Immer wieder sehen wir da auch das Thema des jungen Menschen als problematisch gesehen. Titus 2, Vers 6, und immer wieder sehen wir den Aufruf an die jungen Männer, dass sie was sein sollen? Besonnen, oder? Okay, es gibt andere, aber besonnen war das, was ich wollte. Ist immer vorsichtig, ob man antworten will, gell? Werde ich das wissen, was der sagen wollte oder hören wollte? Aber dass wir besonnen sein sollen als junge Menschen. Und deswegen ist die Jugend oftmals einfach suspekt. Und man ist sich nicht sicher mit der Jugend. Aber trotzdem, die Bibel spricht auch von positiven Dingen bezüglich der Jugend. Die Zier der jungen Männer ist ihre was? Ihre Kraft. Okay? In Sprüche 20, Vers 29. Und Salomo, als er geschrieben hat, schrieb: Freue dich nur in deiner Jugend, junger Mann, und lass dein Herz fröhlich sein in den Tagen deines Jugendalters. Wandle in den Wegen deines Herzens und nach dem, was deine Augen sehen. Doch sollst du dabei wissen, dass dir Gott über dies alles ein Urteil sprechen wird. So ein bisschen zwei Seiten, oder? Freu dich an der Jugend. Manche sagen, vielleicht war er da nicht so ganz aufrichtig, in dem, wie er geschrieben hat. Vielleicht war das ein bisschen, ich weiß nicht, ob sarkastisch der richtige Ausdruck ist, aber so ein bisschen, aber pass auf, ja, freu dich an deiner Jugend, an dem, was du haben kannst, aber pass auf, denn Gott wird eines Tages Urteil darüber sprechen. Und auf jeden Fall sehen wir hier, dass in der Jugend man fröhlich sein kann, man Energie hat und man viele Möglichkeiten hat und viel Potenzial da ist. Aber denke daran, dass dieses Potenzial auch irre gehen kann, schief laufen kann, verkehrt verwendet werden kann. Ja, was ist der Rat, den wir der Jugend geben, und wie können wir ihnen Rat geben, und was ist das Beste? Gedenke an deinen Schöpfer in den Tagen deiner Jugend, schreibt er dann ein paar Verse später. Diese Jahre sind auch, die jugendlichen Jahre sind auch die Jahre, die kurz bevor sind, also vor dem großen Ereignis, wo man dann was? Heiratet, oder? Ja, also die meisten Jugendlichen denken in diesen Zügen, auch wenn es nicht so passiert bei allem, aber bei vielen passiert es dann so und sie verlassen ihr Zuhause. Darum wird ein Mann Vater und Mutter verlassen und seiner Frau anhängen und die zwei werden ein Fleisch sein, ein neues. Ja, wunderbar, schön. Aber als Vater und Mutter schaust du auf dein Kind, der dann Jugendlicher wird und du denkst, ist er schon so weit? Und die meisten Eltern denken, nein, okay. Vielleicht nicht bei dir, aber ich weiß, wir haben 7 Kinder und man macht sich schon Gedanken, sind sie schon reif genug wirklich, um zu heiraten? Und man hofft natürlich und. Aber diese Zeit kommt und deswegen sind die Jugendjahre auch so wichtig. Man will dann noch sozusagen, bevor die Tür zugeht sozusagen und sie weg sind, noch die letzten Worte der Weisheit mitgeben und Unterweisung und was auch immer. Nicht, dass es dann wirklich vorbei sein muss, aber dann sind sie wirklich in einer neuen Situation und außerhalb des Hauses, wo man ihnen sonst dienen könnte in besonderer Weise. Es stellen sich also berechtigte Fragen. Wie am besten helfen? Wer hat die Verantwortung? Wer ist qualifiziert dazu? Wer hilft am besten? Gibt es irgendwelche besondere Geheimnisse, um der Jugend weiterzuhelfen? Und wenn man so dann liest, sieht man, dass viele dann sagen, ja, es kann doch nicht so sein, dass nur die Experten da helfen können. Oder bitte holt mir einen Experten, dass er mir helfen kann. Aber wozu wir heute Abend auch zusammengekommen sind, ist nicht, weil es eine Person gibt, die eine Experte ist, sondern weil der Schöpfer, der uns sein Wort gegeben hat, der Experte ist. Ja? Und dass wir alles prüfen, was gesagt wird und das aus seinem Wort mitnehmen, was er uns an richtiger und wunderbarer Weisung gibt. Gottes Wort gibt uns wirklich die Wahrheiten und Prinzipien, die trotz aller Wellen und Euphorie und Hype fest uns verankert in dem, wie wir auch der Jugend weiterhelfen können. Wann oder wo beginnt also die Jugendarbeit? Wo hat sie ihren Ursprung? Wie soll diese Jugendarbeit ablaufen? Und heute Abend möchte ich mit euch versuchen zu sehen, aus dem Wort Gottes heraus, wo positionieren wir, so habe ich das formuliert, und wenn es schlecht formuliert ist, ist es, weil meine Mutter Amerikanerin ist, okay? Ich mache jetzt Spaß, okay? Ich versuche ein bisschen den Druck wegzulassen, okay? Wo gehört die Jugendarbeit hin? Wie passt die christliche Jugendarbeit in die Gemeinde und in das Leben eines Christen hinein? Wir werden einige Texte anschauen und heute Abend möchte ich beginnen, indem wir zu 5. Mose gehen. Hier haben wir einen Text, der sozusagen die drei verschiedenen Wesen zusammenbringt auf einen Punkt. Gott, den Schöpfer und der das allmächtige Wort hat. Dann den Diener des Herrn, Mose, könnten auch sagen die Häupter der Stämme und die Ältesten. Und dann noch, und ich nenne die jetzt mal in diesem Augenblick, die Besitzer. Okay? Die Besitzer der Jugendlichen meine ich damit, okay? Gott, dann Mose und dann die Eltern. Haben wir alle drei hier zusammen. Und wir kriegen hier eine Anweisung, uns nacherzählt, festgehalten in dem Wort Gottes, wo Gott dem Volk Israel sagen, ganz wichtige Worte sagen wollte, Ausgangsworte für die Zeit, wo sie jetzt in das verheißene Land hineingehen würden und die Erfüllung dessen kommen würde, was er ihren Vätern verheißen hatte, sie sich alle darauf gefreut hatte und jahrhundertelang gewartet hatten darauf, endlich mal in dieses verheißene Land hineinzugehen. Jetzt sollten sozusagen alle Träume wahr werden und Gott gibt ihnen ein Kernwort, ein Schlüsselwort für ihr Leben. Mose erinnert sie an die Zeit, als der Herr ihnen die 10 Gebote gegeben hatte und in wie sie drauf reagiert hatten, als er mit ihnen gesprochen hatte. Ab Vers 22 im fünften Kapitel heißt es: Diese Worte redete der Herr zu eurer ganzen Gemeinde auf dem Berg, mitten aus dem Feuer, dem Gewölk und der Dunkelheit, mit gewaltiger Stimme, und er fügte nichts hinzu. Und er schrieb sie auf zwei steinerne Tafeln und gab sie mir. Und es geschah, als ihr die Stimme mitten aus der Finsternis hörtet und der Berg im Feuer brannte, da tratet ihr zu mir, alle Oberhäupter eurer Stämme und eurer Ältesten. Und ihr spracht: Siehe, der Herr, unser Gott, hat uns seine Herrlichkeit und seine Größe sehen lassen. Und wir haben seine Stimme mitten aus dem Feuer gehört. Heute haben wir gesehen, dass Gott mitten mit den Menschen redet und sie am Leben bleiben. Und nun, warum sollen wir sterben? Denn dieses große Feuer wird uns verzehren. Wenn wir die Stimme des Herrn, unseres Gottes, noch weiter hören, so müssen wir sterben. Und unterm Strich, ich möchte nicht alles lesen hier, bitten sie dann, dass sie gehen können. Und sie sagen: Wir werden hören auf das, was du sagst, und werden es tun, aber bitte lass uns gehen. Und Gott sagt: Ist okay, lass sie ziehen. Mose, ich werde zu dir reden und du sprichst dann was? Du sprichst dann mit ihnen. Du vermittelst das, was ich auf meinem Herzen habe für sie. Du vermittelst das ihnen dann. Mose sagt: Okay. Und so lesen wir dann in Kapitel 6, ab Vers 4. Höre, Israel, der Herr ist unser Gott, der Herr allein. Und du sollst den Herrn, deinen Gott, lieben mit deinem ganzen Herzen und mit deiner ganzen Seele und mit deiner ganzen Kraft. Und diese Worte, die ich dir heute gebiete, sollst du auf dem Herzen tragen und du sollst sie deinen Kindern einschärfen. Gott spricht zu Mose. Mose, vielleicht hat er noch die Älteste mit einbezogen und hat sie unterwiesen, und sie ging dann aber, sagt dann zu den Eltern, sie sollen es ihren Kindern einschärfen. Oben in Vers 2 heißt es noch: Kinder und deine Kindeskinder. Also jetzt, wo ich Opa bin, achte ich auf sowas und freue mich darüber, und da ist auch eine Verantwortung für Opas, okay? Aber hier, jetzt bleiben wir bei dem Faden. Lehre sie deinen, und du sollst sie deinen Kindern einschärfen. Und es ist nur wichtig hier, heute Abend möchte ich hier dieses festhalten, diese Grundstruktur, die wir hier sehen, gleich von Anbeginn an. Gott spricht zu Mose, dem Diener. Der Diener geht und spricht zu den Eltern, und die Eltern sind verantwortlich, es ihren Kindern einzuschärfen. Das ist keine Nebensache. Das ist Hauptsache. Das ist primär. Sie sind die primären Unterweiser. Wenn wir weitergehen in dem Wort Gottes, und wir werden natürlich nicht alles betrachten, aber ich möchte ein paar Höhepunkte hervorheben, damit wir geprägt werden vom Wort Gottes heute Abend. Was ist Gottes Absicht in der Jugendarbeit? In den Sprüchen sehen wir dann, die Sprüche sind voll von Unterweisung, und die Sprüche sind grundsätzlich: Ein Vater, was tut er? Er unterweist seinen, bitte? Sein Sohn. Salomo unterweist seinen Sohn. Salomo versteht seine Verantwortung vor Gott, seinen Sohn zu unterweisen, und er schreibt ein Buch. Über 23 Mal in den Sprüchen heißt es: Mein Sohn. Sprüche 1, Vers 8. Höre, mein Sohn, die Unterweisung deines Vaters und verlass nicht die Belehrung deiner Mutter. Sprüche 3, Vers 1. Mein Sohn, vergiss nicht meine Belehrung. Aktiv, bewusst ging Salomo hier vor. Er belehrte seinen Sohn. Und er sagt zu ihm dann noch: Hör mal, mir ging es genauso. Mein Vater hat mich belehrt. Salomo erklärt dies in Sprüche 4, Vers 3 und 4. Denn ein Sohn bin ich meinem Vater gewesen, ein zart und einziger vor meiner Mutter. Und er lehrte mich und sprach zu mir: Dein Herz halte meine Worte fest, beachte meine Gebote und lebe. Salomo sagt zu seinem Sohn: Hör mal, mein Vater hat mich belehrt. Und wir haben einen Teil dieser Belehrung in 1. Chronik 28, Vers 9. Davids Unterweisung wird dort von Salomo festgehalten. Und du, mein Sohn Salomo, erkenne den Gott deines Vaters und diene ihn mit ungeteiltem Herzen und mit williger Seele. Denn der Herr erforscht alle Herzen und alle Gebilde der Gedanken kennt er. Wenn du ihn suchst, wird er sich von dir finden lassen. Wenn du ihn aber verlässt, wird er dich verwerfen auf ewig. David lehrte Salomo. Salomo sagt, Sohn, hör zu, ich möchte dich belehren. Ich schreibe dir ein Buch, um dich zu belehren. Und er unterwies auch durch Vorbild. In Sprüche 23, Vers 26 sagt er, gib mir, mein Sohn, dein Herz und lass deine Augen, Achtung, und lass deine Augen Gefallen haben an meinen Wegen. Es ist nicht so, dass diese Belehrung nur eine orale Belehrung sein soll. Mit dem Mund, dass du am Esszimmertisch sagst, ja, wir sitzen jeden Abend zusammen und haben Andacht oder was auch immer, was gut ist. Das hinterfrage ich gar nicht. Aber er sagt, du kannst sehen aus meinem Leben, mein Vater hat mich belehrt, ich habe seinen Anweisungen gefolgt. Und ich belehre dich und ich möchte, dass du auch auf mein Leben achtest. Schau auf mein Leben, auf meine Wege. Dann im Neuen Testament sehen wir, die Anordnung, die dort gegeben wird. Auch wieder dort gibt es primäre Empfänger der Verantwortung der Jugendarbeit. Die primäre Stelle dafür ist Epheser Kapitel 6, Vers 4. Und ihr Väter, reizt eure Kinder nicht zum Zorn, sondern zieht sie auf in der Zucht und Ermahnung des Herrn. Der Ausdruck Kinder hier, ich bin kein griechischer Experte, das sage ich jetzt einmal, vielleicht das reicht für das ganze Wochenende. Ich muss immer diese Bücher rausholen, Lexikas und so weiter, Griechisch und Hebräisch. Bin ich beides nicht mächtig, aber dort haben schlaue Männer gesagt, das bedeutet Kinder, Nachkomme ohne konkreten Bezug zu Geschlecht oder Alter. Es kann ein Junge sein oder ein Mädchen sein, klein oder groß. Verstehen wir? Er redet hier nicht nur, dass die Väter die Verantwortung haben, die Kinder zu ziehen in der Zucht und Ermahnung des Herrn, die ganz klein sind, die 2- und 3-Jährigen oder vielleicht die 5- bis 6-Jährigen. Es sind seine Kinder, für die er Verantwortung hat. Zucht, der Ausdruck bedeutet Unterweisung, Erziehung. Der Begriff umfasst alle Elemente der Kindererziehung. Lehre und Unterweisung, Anleitung und Übung, Disziplin und Züchtigung. Ein komplettes Bild wird hier gegeben von dem Wirken an einem Jugendlichen. Die Verantwortung wird wem gegeben? Die Verantwortung wird dem Vater gegeben. Ihr Väter, reizt eure Kinder nicht zum Zorn. In 1. Timotheus 3, Vers 4 spricht es dort von den Ältesten und wie sie ein Vorbild sein sollen in der Gemeinde. Welcher Aspekt wird dort auch wieder mit aufgeführt? Ihre Verantwortung mit ihren Kindern, der dem eigenen Haus gut vorsteht und die Kinder mit aller Ehrbarkeit in Unterordnung hält. Gut vorsteht bedeutet, andere zu beeinflussen und sie dazu zu bringen, einen empfohlenen Weg zu gehen. Unterordnung bedeutet Gehorsam. Hier sehen wir, Gott sagt, ich schaue auf die Männer. Und die Männer, die es hinkriegen sozusagen, die sich darum bemühen und die darum mit den Kindern Erfolg haben, dass sie sich unterordnen, die dürfen den Dienst wahrnehmen. Wir sehen wieder, wie der Herr hier in dem Wort Gottes ganz klar aufzeigt, wer hat die primäre Verantwortung mit den Jugendlichen. Es sind wer? Es sind die Eltern. Ich möchte sagen, es ist der Vater, aber es sind die Eltern. Dieses Team gibt Gott die Verantwortung für die Jugendlichen. Dann gibt es noch die indirekte oder die sekundäre Erziehungsrolle, die Beteiligungsrolle. Und da könnten wir zu Epheser 4 gehen. Ich glaube, ihr kennt alle die Stelle, aber in Epheser 4, Vers 11, und er hat die einen gegeben als Apostel und andere als Propheten und andere als Evangelisten und andere als Hirten und Lehrer. Und die Aufgabe dieser, die er gegeben hat, der Gemeinde, zur Zurüstung der Heiligen. Und hier sehen wir, und wir könnten weiterlesen, für das Werk des Dienstes, für die Erbauung des Leibes des Christus. Was sehen wir hier? Hier gibt es solche, die der Herr der Gemeinde gegeben hat. Und jetzt sagt er, ich freue mich, hab darauf gewartet, bis er zu diesem Punkt kommt. Es ist richtig. Der Herr hat dem Leib der Gemeinde solche gegeben, die da besonders begabt sind und eine Gabe von ihm haben, eine Ausstattung, dieses Werk der Zurüstung der Heiligen zu tun. Aber ich möchte sagen hier, es ist allgemein. Es ist für die Geschwister in der Gemeinde.

Zusammenarbeit von allen aus dem Leib ist möglich. In der Schrift haben wir noch andere Stellen, die einander stellen, in Römer 15, Vers 14. Ich bin aber, meine Brüder, auch selbst im Blick auf euch überzeugt, dass auch ihr selbst voller Güte seid, erfüllt mit aller Kenntnis, fähig, auch einander zu was? Zu ermahnen. Okay? 1. Johannes 3, Vers 1, denn dies ist die Botschaft, die ihr von Anfang an gehört habt, dass wir einander lieben sollen. In 1. Thessalonicher 5, Vers 11, deshalb ermahnt einander und erbaut den anderen, wie ihr auch tut. Also wir haben hier schon ein wunderbares Bild des Netzwerkes, möchte ich sagen, dass der Leib Christi auch dazu dienen darf, dem anderen zu helfen in dem Wachstum, in dem geistlichen Wachstum. Aber ich möchte heute Abend festhalten, in erster Linie ist primär wer verantwortlich für die Jugendlichen? Es sind die Eltern. Die Eltern sind von Gott gegeben, die sind die besten Jugendarbeiter. In zweiter Linie dann sind es Gemeindeleiter und dann können wir sagen, im erweiterten Rahmen noch, dann der ganze Leib Christi. Und ich möchte hier dann auch noch ein weiteres hinzufügen, nur den Blick noch einen Schritt weiter zu nehmen, und zwar, wenn wir an die Versammlung denken, an Ekklesia, und ja, dann denken wir oftmals an die Ortsgemeinde, die Versammlung vor Ort. Stimmt. Aber ich glaube, dass in dem Neuen Testament wir auch ganz klar sehen, dass es nicht nur auf den vor Ort beschränkt ist, sondern auf den ganzen Leib Christi. Überregional. Vor allem zum Beispiel im Epheserbrief und so weiter. Und so ist es völlig legitim in meinen Augen, dass der Herr auch in diesem Sinn eine überregionale Dienst aneinander nicht nur genehmigt, sondern geplant hat. Wir sehen auch im Neuen Testament, als eine Gemeinde gelitten hat, dann wurden Gelder geschickt und so weiter und Diener wurden geschickt von einer Gemeinde zur anderen und dann wurde Titus dorthin geschickt und Timotheus dorthin und so weiter, dass da eine Vernetzung war, wo man nicht sich so abgekapselt hat und nichts mehr mit der anderen Gemeinde zu tun haben wollte oder wir, ich meine mir, mich und meine Gemeinde hier und mein kleines Reich, sage ich mal, und nur wir werden unter uns, sondern der Leib Christi als Ganzes hat sich untereinander auch gestärkt. Und heutzutage findet das in vielen verschiedenen Arten und Weisen statt. Ich möchte zum Beispiel, wir haben heute Abend von den Büchern gesprochen, die Bruder Wolfgang gebracht hat. Und ich freue mich auch immer dort, immer ein paar schöne Schnäppchen mitzunehmen. Wunderbar. Und das sind aber dann solche, die uns dienen. Das sind zum Teil Autoren, die wir gar nicht kennen, aus einem anderen Land, wurden vielleicht übersetzt oder sonst was. Und die dienen uns. Das sind Geschwister im Herrn, die der Herr befähigt hat, Erkenntnisse zu sammeln und schön zu formulieren und die hilfreich zu gestalten in einem Buch. Wir gehen auf Konferenzen und Tagungen wie diese und kommen zusammen und der Leib erbaut sich gegenseitig. Gehen auf eine Bibelschule oder auch eben auf, und das sind Andreas und meine Bereiche jetzt, Freizeiten. Ja, wir wollen dem Leib Christi dienen. Obwohl ihr nicht in unserer Versammlung seid vor Ort und ihr nicht meine Kinder seid, möchten wir euch dienen. Also was ich heute Abend festhalten möchte, ist, dass wir dieses ganz, ganz fest in unserem Herzen heute Abend mitnehmen. Und vielleicht müssen wir unsere Jugendarbeit aufgrund dessen etwas umdenken, weil jetzt kommen wir gleich zu der Anwendung. Die primären Jugendarbeiter, die Gott gegeben hat, sind nicht die Jugendleiter in der Gemeinde, sondern es sind die Eltern. Und das sollte Auswirkungen haben auf unser Denken und unsere Gestaltung dessen, wie wir die Jugendarbeit machen. Die Familie, die Eltern, dann die Gemeindeleiter, dann die Brüder und Schwestern in der Gemeinde und dann der Leib Christi als Ganzes. Wie sehen wir und was verstehen wir aus dem Wort Gottes bezüglich des Leibes Christi oder der Gemeinde?
Und

0: Hier möchte ich zu 1. Korinther 12 gehen. Hier haben wir die Lehre des Apostel Paulus über die Gaben des Geistes. Und wir sehen hier einen sehr wichtigen Punkt, glaube ich. Ab Vers 12, ich möchte lesen nur ein paar Verse hier, 12 bis 14. Denn gleich wie der Leib einer ist und doch viele Glieder hat, alle Glieder des einen Leibes aber, obwohl es viele sind, als Leib eins sind, so auch der Christus. Denn wir sind ja alle durch einen Geist in einen Leib hineingetauft worden, ob wir Juden sind oder Griechen, Knechte oder Freie. Und wir sind alle getränkt worden zu einem Geist. Denn auch der Leib ist nicht ein Glied, sondern viele. Ich denke, ihr könnt mit mir folgen, worauf ich hinaus möchte jetzt gerade, indem wir diese Stelle lesen. Was war der besondere Begriff, den wir hier gesehen haben? Denn gleich wie der Leib einer ist und auch viele Glieder hat, alle Glieder des einen Leibes aber, obwohl es viele sind, als Leib eins sind. Wir sehen hier immer wieder eine Unterweisung, die der Apostel Paulus hier den Korinthern geben möchte, die wichtig ist für die Gemeinde, für den Leib Christi. Nämlich, dass der Herr eines hat. Okay? Dann gehen wir noch weiter zu Vers 20 und lesen dort bis Vers 27. Nun aber gibt es zwar viele Glieder, doch nur einen Leib. Und das Auge kann nicht zur Hand sagen, ich brauche dich nicht. Oder das Haupt zu den Füßen, ich brauche euch nicht. Vielmehr sind gerade die scheinbar schwächeren Glieder des Leibes notwendig und die Glieder am Leib, die wir für weniger ehrbar halten, umgeben wir mit desto größerer Ehre. Und unsere weniger Anständigen erhalten umso größere Anständigkeit. Denn unsere Anständigen brauchen es nicht. Gott aber hat den Leib so zusammengefügt, dass er dem geringeren Glied umso größere Ehre gab, damit es keinen Zwiespalt im Leib gebe, sondern die Glieder gleichermaßen füreinander sorgen. Und wenn ein Glied leidet, so leiden alle Glieder mit. Und wenn ein Glied geehrt wird, so freuen sich alle Glieder mit. Ihr aber seid der Leib des Christus und jeder ist ein Glied daran nach seinem Teil. Worauf möchte ich hier hinaus? Die Frage ist, wenn wir dann die Jugendarbeit machen in der Gemeinde, wie soll diese aussehen? Wir kommen gleich zu ein paar verschiedenen Gesichtspunkten, aber dies ist einer, der immer wieder aufgeführt wird, dass ein Problem sich angebahnt hat in unseren Gemeinden. Und das ist die Zerspaltung der Gemeinde. Das bedeutet, die Jugendgruppe wird abgekapselt und sie macht ihr Ding. Die Kindergruppe wird abgekapselt und macht ihr Ding und. Und bei der Jugend nimmt es besondere Ausmaße an, die es bei den Kleineren noch nicht gibt, weil sie eben älter geworden sind. So gibt es Jugendmission, Jugendliederbuch, Jugendbesuchsdienst, Jugendevangelisation, Jugend dies, Jugend das, Jugend überall. Aber Jugend für sich. Und wenn die Gemeinde auch ihren Dienst hat und ihre Verantwortung hat an der Jugend, möchte ich dies als erstes vielleicht in Frage stellen, ob das in dem Gleichgewicht steht, das uns die Schrift gibt. Ist es richtig, dass die Jugend sozusagen fast ihre eigene Gemeindestruktur hat manchmal, zu dem Ausmaß, dass sie parallel alles laufen hat, wie die Großen sozusagen, und abgetrennt ist? Ich möchte meinen, ich glaube nicht. Sondern Gott gibt uns das Prinzip der Familie auch in der Gemeinde. Wir sind Brüder und Schwestern. Die Stärkeren helfen die Schwächeren, wie wir hier gelesen haben. Ein Glied leidet, so leiden alle Glieder mit. Und dann sehen wir, wie das Auge kann nicht zur Hand sagen, ich brauche dich nicht, also ich krieg das alleine hin sozusagen. Sondern sie sind alle miteinander wunderbar von Gott gegeben, einander zu unterstützen und zu helfen und zu untermauern. Bedeutet, dass sie Bedeutet das, dass sie niemals ihre eigene Zeit haben können? Das möchte ich nicht damit sagen. Aber ich möchte hier die Frage stellen, inwiefern soll die Jugend ihr eigenes Programm haben, wenn wir in das Wort Gottes hineinschauen? Wie sehr sollte das im Vordergrund sein, wenn wir sehen, was Gott über den Leib sagt und die Gaben, die er gegeben hat und wie die Gaben gegenseitig einander unterstützen und helfen? Wir sehen in dem Wort Gottes immer wieder, wie der Herr auch in der Versammlung darauf hinweist, dass dies gemeinsam ist. Und ich möchte nur ein paar Dinge aufführen, als in 2. Mose Kapitel 10, die Verse 7 bis 9, Israel von Ägypten ausziehen will. Da wird ausdrücklich vom Heiligen Geist dies auch aufgeführt, dass es nicht nur irgendwie oder die Älteren oder die Erwachsenen sind, sondern die Alten wollen gehen mit unseren Söhnen und mit unseren Töchtern. Okay? Dann später heißt es, möge der Herr mit euch sein, wie ich euch mit euren Kindern ziehen lasse. Also immer wieder die Kinder werden erwähnt. In 2. Mose 12, Vers 25. Wenn euch eure Kinder fragen, Bezug extra nochmal auf die Kinder, die gehen nicht unter, sondern wir sehen immer wieder im Gottesdienst und in der Versammlung hin zum Herrn, sollte das in der Verantwortung sein der Eltern mit den Kindern. In 2. Mose 13, Vers 14, und es soll geschehen, wenn dich künftig dein Sohn fragt, was bedeutet das? Dann sollst du zu ihm sagen, mit starker Hand hat der Herr uns aus Ägypten herausgeführt, aus dem Sklavenhaus. Kapitel 20, Vers 9, wiederum, du sollst an ihm keinerlei Arbeit tun, du und, also an dem siebten Tag, und dein Sohn und deine Tochter wieder, die Kinder werden nochmal extra aufgeführt, explizit, nicht zu übersehen. Sie sind wichtiger Bestandteil in Gottes Augen. 2. Mose 20, Vers 12, da spricht Gott direkt zu den Kindern. Ehre deinen Vater und deine Mutter, damit deine Tage lange wären. Mit anderen Worten, die Kinder waren da und haben es gehört. Es war jetzt nicht, Vater sagt deinem Sohn, dass er dich ehren soll, sondern Gott sagte zu ihm sozusagen direkt, weil er da war, um es zu hören. Matthäus 18, Vers 1. Seht zu, dass ihr nicht eines dieser Kleinen verachtet. Die Kinder werden wieder hervorgehoben. In Markus Kapitel 10, Matthäus 19 und Lukas 18, alles Parallelstellen, aber sehen wir hier, wie der Herr Jesus auch wieder auf die Kinder eingegangen sind, dass sie wichtig waren und nicht weggedrängt werden sollten. Die Jünger wollten sie beiseite schieben und sagen, oh nein, das ist jetzt eine Versammlung für Erwachsene, die Kinder stören hier. Und der Herr sagt, nein, nein, lasset sie zu mir kommen, wehret ihnen nicht. Und er nahm sie dann auf seine Arme und legte seine Hände auf sie und segnete sie. Wir sehen, wie der Herr hier sie zusammenführt, zusammenbringt und in keinster Weise für weniger erachtet, sondern sagt, das ist ein komplettes Bild, das ich gegeben habe. Die Familie, die Eltern mit ihren Kindern, kommt zusammen und betet mich an, auch als Familie. In den Briefen des Apostel Paulus sehen wir, dass hier auch die Kinder direkt angesprochen werden. In Kolosser 3, Verse 18 bis 20, da sehen wir am Ende, ihr Männer liebt eure Frauen und seid nicht bitter gegen sie. Ihr Kinder gehorcht euren Eltern in allem. Epheser 6, Vers 1. Ihr Kinder gehorcht euren Eltern im Herrn. Immer wieder die direkte Anrede. Warum? Warum konnte in dem Brief direkt angesprochen werden? Weil Paulus gedacht hat, dort werden die Kinder mit den Erwachsenen versammelt sein und sie werden hören und sie werden wissen, dass das ihre Verantwortung ist. Wie oft ist es so, dass in unseren Gemeinden und in manchen, ich weiß, wir sind aus ganz verschiedenen Versammlungen hier und meist ist es so und meist ist es so, aber dass man zur Versammlung kommt und die Kinder werden dann rausdividiert bis zu irgendeinem Alter. Manchmal ist bis zu 16 Jahren. Oder man kommt zusammen und singt ein paar Lieder zusammen und dann gehen die Kinder hinaus. Und sie erleben nie die Versammlung, die Anbetung des Herrn gemeinsam mit den Eltern. Oder die Kinder sitzen hinten irgendwo in ihrer Gruppe, in der Jugend. Und ich frage nur, ich sage hier kein Aber ich möchte, dass wir überlegen, wenn wir in Gottes Wort hineinschauen, was lernen wir da? Ich glaube, wir sehen ein Bild, dass Gott den Vätern die Verantwortung gibt, als beste Jugendarbeiter ihre Jugend zu erziehen. Und mitunter ist eines der Werkzeuge die Versammlung oder die Gemeinde. Und in der Gemeinde wird es so sein, dass die Kinder auch präsent sind. Nicht ihren eigenen Gottesdienst haben, sondern da mit ihren Eltern sitzen und vielleicht hochschauen zu Papa. Was macht der? Mein Sohn, schau auf meine Wege. Auch in dem, wie ich Gott anbete. Nicht nur, wie ich den Hammer benutze, um ein schönes Dies zu bauen. Oder die Kelle um ein jenes. Oder am PC sitze und gewissenhaft und diese und jenes. Und so vieles, wo Väter darum bemüht sind, ihren Kindern vielleicht ein anständiges Lebensbild beizubringen. Das ist bei Gott gar nicht vorderste Sache. Bei Gott ist vorderste Sache ihre Beziehung zu ihm. Und so auch in der Anbetungszeit, in der Versammlungszeit, dass die Kinder nicht weggeschickt werden, sondern dass sie mit ihren Eltern auf das Wort Gottes hören. Und ich möchte keine eiserne Regel machen. Sicherlich ist es gut, auch mal in anderem Rahmen und für andere und so weiter, aber ich möchte nur auf das Wort Gottes hinweisen und sagen, denken wir drüber nach. Bewusst. Was ist Gottes Plan? Müssen wir vielleicht Strukturen, die wir haben, etwas abändern, umändern, justieren? Als ich mich vorbereitet habe, habe ich selber darüber nachgedacht. In unserer Versammlung, wie machen wir es da? Und ich möchte dort ein paar Dinge vielleicht ermutigen, dass wir umdenken, anders denken. Warum? Ich möchte das tun, was Gott wohlgefällig ist. Und die Jugendarbeit ist ein Teil dessen. Und wenn ich auch nur noch einen Sohn zu Hause habe, ich habe noch einen Sohn zu Hause. Manche haben ihr ganzes Leben lang nur einen Sohn. Wertvoll ohne Ende. Wie kann ich es besser machen? Was sind Faktoren, dass die Jugendarbeit schwierig macht? Und ich möchte hier direkt auf die Eltern gehen, die eine Jugendarbeit der Eltern schwächen, weil das die Kernjugendarbeit ist. Und wir dann als Gemeinde auch Verantwortung haben, darauf komme ich gleich zu sprechen, den Eltern zu helfen. Ich möchte sagen, die Väter vernachlässigen ihre Verantwortung. Ich möchte ein paar Gedanken da geben. In 1. Samuel 2, Vers 22 bis 24 lesen wir von Eli aber war sehr alt und er hörte alles, was seine Söhne an ganz Israel taten und dass sie bei den Frauen lagen, die vor dem Eingang der Stiftshütte den Dienst verrichteten. Und er sprach zu ihnen, warum tut ihr dies? Denn ich höre von dem ganzen Volk euer böses Handeln. Nicht doch, meine Söhne, denn das ist kein gutes Gerücht, das ich höre. Ihr bringt das Volk des Herrn dazu, dass es Sünde begeht. Ich habe absichtlich die Töne ein bisschen so schwächelnd gesagt, weil Gott so gedacht hat. Das war nicht genug, Eli. Und er sagt es auch. Gott sagt, nicht genug gemacht. In 1. Samuel 3, Vers 13 heißt es, denn ich habe ihm gesagt, dass ich sein Haus auf ewig richten werde wegen der Sünde, von der er wusste, weil seine Söhne sich den Fluch zugezogen haben und er hat ihnen nicht gewährt. Das bedeutet, keinen Einhalt gebieten. Er hat nicht gesagt, stopp, das geht nicht. Er hat nur gesagt, ah ja, das ist nicht so gut, Jungs. Mach das mal nicht, hey. Das finde ich nicht so schön. Das hat keine gute Konsequenzen. Der Vater vernachlässigte seine Verantwortung. Das sagt Gott. Und die Väter unserer Zeit vernachlässigen ihre Verantwortung. Sie sind die primären Jugendarbeiter. Unsere Aufgabe ist es, den Vätern zu helfen. Es sie darauf aufmerksam zu machen. Vielleicht ihnen ein Buch zu geben. Vielleicht ein Wort der Ermahnung. Die Abwesenheit des Vaters zu Hause. Wegen der Überstunden. Vielleicht wegen der Berufswahl, der Job, den er ausführt. Ich kann nicht hier irgendein dogmatisches Wort sagen. Aber wenn der Vater nicht zu Hause ist, wie soll er dann seiner Verantwortung nachkommen? Unser ältester Sohn hatte einen Job, der ihn in ganz Südamerika und Nordamerika rumfliegen ließ. Schönste Hotels, super Geld, guter Job. Als er geheiratet hat, kam er zu mir und hat gesagt, werde ich nicht machen. Ich habe eine Verantwortung zu meiner Frau und so Gott will, auch Kindern. Sowas kann ich nicht machen. Ich war froh. Es war nicht, dass ich zu ihm ging und es irgendwie gefragt habe. Aber der Begriff kam mir, Berufswahl. Wir leben in einer Zeit Berufswahl. Du kannst den Job wählen. Ich sage mal größtenteils, wo du arbeitest. Wie wichtig ist dir deine Verantwortung als Vater, als primärer Jugendarbeiter, wenn du hier Vater bist. Ich weiß nicht, wie viele da sind, die Väter sind. Aber dass du sagst, okay, dieser Job verhindert mich, das zu tun, was ich eigentlich tun sollte. Ich werde das ändern. Ich werde einen anderen Job nehmen. Weil ich verstehe, dass Gott mich als den primären Jugendarbeiter bestimmt hat mit den Jugendlichen, die er mir anvertraut hat. Manche Männer sind so ergriffen von den Diensten, die sie haben und vielleicht sogar Dienste in der Gemeinde, dass sie ihre Verantwortung mit den Kindern zu Hause nicht wahrnehmen. 1. Timotheus 3. Deine Kinder sind sehr wichtig, sonst kriegst du diesen Dienst nicht. Hobbys. Hobbys können schön sein, können auch sehr hilfreich sein. Aber wenn du ein Vater bist, ein Jugendarbeiter, warum ein Hobby wählen, das du alleine machst? Ja, ich gehe und, was weiß nicht, ich möchte keine Dinge nennen, falls. Ich habe mit einem Vater am Sonntag gesprochen, habe mich so gefreut, er hat sich ein Hobby genommen, Angeln. Langweilig ohne Ende für mich, würde ich nie machen. Er findet es super, ja, das ist eine Technik und dann kriegst du einen und wow. Aber was mich so erfreut hat, er nimmt seinen Sohn mit. Und der Kleine, wie alt ist der? 7, 8, weiß ich nicht. Und bringt mehr Fische rein als sein Vater. Oh, das gibt's nicht, nee. Und schöne Beziehung, Zeit miteinander, reden. Wunderbar. Verantwortung als Jugendarbeiter. Nimmt seinen Sohn mit. Schau auf mein Leben. Oder? Manche sind zwar anwesend, aber doch abwesend. Zu Hause? Oh, ich habe so einen Tag gehabt. Mein Kopf ist so groß. Bitte. Oh, ich gehe hier rein. Tür zu. Nichts mit ihren Verantwortlichen zu tun. Wir müssen ihnen helfen. Ihnen helfen zu verstehen, was sie für ein unreifes Verständnis haben in ihrer Verantwortung. Das falsche Denken versuchen umzukrempeln und ihnen helfen, ja, neu zu denken. Mütter, die arbeiten, Vollzeit außerhalb des Hauses und so weiter, könnten wir noch einiges sagen, möchte ich jetzt nicht darauf eingehen, aber verstehen wir, dass die Eltern die primären Jugendarbeiter sind. Und wenn wir da unseren Ansatz nehmen, wir, die wir im Dienst des Herrn stehen, in der Gemeinde und verstehen, ich bin Jugendarbeiter, oh ja, okay, und jetzt nehme ich die Jugendlichen alle weg von zu Hause. Oh nein. Die paar Minuten, die sie sonst noch mit ihren Eltern hätten vielleicht, ja, jetzt haben wir eine Aktivität hier und dann haben wir eine Aktivität da und dann solltet ihr da sein und, oh, was, du kommst nicht? Was, du willst mit deinem Vater angeln gehen? Ah, oh, wir werden alle da sein. Es wird so schöne Zeit sein. Hey, die Eltern sind die primären Jugendarbeiter. Oh, das ist gut, Eugen, dass du zu deinem Vater gehst und mit ihm angeln gehst. Das finde ich gut. Spitze. Oder du sagst dem Vater am Sonntag, so im Gespräch, na, wie sieht's aus? Was hast du in letzter Zeit mit deinen Kindern gemacht? Ja, nix. Oh, du, ich war neulich wandern hier auf diesem schönen Pfad und gehst du zu diesem Stausee und da könntest du hingehen. Du gibst ihm einen Gedanken. Oh, oh, oh. Und dann hörst du, oh, er hat seine Familie wandern genommen. Er ist der Held in seiner Familie. Und die Kinder kommen und erzählen, was sie gemacht haben mit ihren Eltern. Oh, das ist super. Und du denkst, aha, schön, er hat den Tipp gefressen oder wie auch immer, okay. Hat den Tipp genommen, okay. Dann die äußeren Einflüsse. Wir sehen in unseren Familien zu Hause, wie die Kinder erzählen von diesem Film und jenem Film, dieser DVD und dieser Sendung oder was auch immer. Oder was sie alles auf YouTube gesehen haben. Wie kommt das? Weil sie zu Hause sitzen und diese Einflüsse alles auf sich haben. Die Eltern sehen nicht die Gefahr. Und wir haben die Verantwortung, da den Eltern auch zu helfen und zu sagen, so sollte es wahrscheinlich nicht sein. Freunde, wir hatten eine Regel für unsere Kinder, dass ihre Freunde nur so oft pro Woche kommen durften. Wir wollten offen sein, evangelistisch und alles, aber wir haben gesagt, die gottlosen Freunde können nur so oft zu uns kommen. Warum? Hatten wir was gegen die? Nein. Aber wir wollten den Einfluss dieser Freunde begrenzen. Und wir wollten auch Zeit haben, wo wir mit ihnen arbeiten können, wo die anderen nicht da sind. Nun, das wird für euch nicht nachvollziehbar sein, weiß ich nicht, oder was auch immer. Aber das war jetzt einfach ein Beispiel, wo wir überlegen müssen, als primäre Jugendarbeiter, was wir zulassen für Einflüsse in den Leben unserer Kinder. Und eben in den der Kinder der Eltern in der Familie. Faktoren, die Jugendarbeit der Eltern stärken. Und damit kommen wir zum Ende hier für heute Abend. Wir haben erkannt, dass Gott die Eltern als primäre Jugendarbeiter bestimmt hat. Wir sind dazu da, um sie zu unterstützen in dieser Arbeit. Manchmal wird es bedeuten, dass wir dann das Vorrecht haben, mit diesen Kindern etwas zu unternehmen. Aber hier möchte ich jetzt noch einen weiteren Ermutigung geben. Als Leib Christi, warum nicht die Eltern als Mitarbeiter einladen? Du brauchst noch ein paar Aufsichtspersonal und so weiter. Du brauchst noch ein paar Seelsorge. Du brauchst noch, und sie kennen die Jugendlichen. Und du ermutigst die Eltern, dass sie sich's mal überlegen und mal mitkommen. Und vielleicht hast du auch ein Training für sie, wo du ihnen Tipps gibst, wie mit den anderen Jugendlichen, die dabei sind, auch umzugehen und wie ihnen zu dienen. Du wirst auch darauf achten, so würde ich das jedenfalls ermutigen, dass diese Elternmitarbeiter, die du mitnimmst, auch gewisse Reife haben, geistliche Reife. Und ihre Familienleben einigermaßen in Ordnung sind und sie auch persönlich, ja, Bibel lesen und so weiter, eine Beziehung zum Wort Gottes haben, die Frucht des Geistes offenbaren und diese Dinge. Aber der Gedanke ist dieser, die Eltern, die primären Jugendarbeiter, sind ein Teil der Jugendarbeit in der Gemeinde. Das ist wieder eine Vernetzung und eine Zusammenführung all dessen, was Gott, glaube ich, in seiner Absicht hat für die Jugendarbeit. Es ist nicht, dass ein paar junge, ambitionierte, kräftige, gut aussehende junge Männer, die auch den Herrn lieben, eine Gruppe anderer junger Menschen nimmt und abseits ihr Ding machen, auch wenn es noch so gut gemeint ist. Sondern ich glaube, dass dieser Unterweisung uns in der Schrift gegeben wird, dass wir erkennen sollen, Eltern sind die primären Jugendarbeiter. Wie können wir sie unterstützen in ihrer Verantwortung, in ihrer Aufgabe und mit einbinden in das Werk, die Arbeit, die wir innerhalb der Gemeinde machen? Sodass wir diesen Auftrag der Jugendarbeit gottgemäß machen. Integration statt Isolation habe ich mir so als kleines Schlagwort aufgeschrieben. Integration statt Isolation der primären Jugendarbeiter, die Eltern. Ich freue mich, dass in unserer Jugendarbeit, die wir tun dürfen, bei weitem nicht perfekt, noch viel verbesserungswürdig, aber wir sehen dürfen, wie Eltern mit dabei sind, als Mentoren, als Freizeitleiter, als Jugendarbeiter, auch in der Gemeinde, die Eltern mit dabei sind und mitmachen in der Jugendarbeit. Und ich glaube, dass das vom Herrn gesegnet ist und wird in den Leben dieser Jugendlichen. Lasst uns zusammen beten. O lieber himmlischer Vater, wir wollen dein Werk auf deine Art und Weise tun. Und wir sind geprägt, ja, durch die Elternhäuser, durch die Gemeinden, in denen wir aufgewachsen sind, durch die Geschwister, die um uns herum sind, und erkennen, dass es auch in unserem Leben immer wieder noch Dinge gibt, wo wir vielleicht ein bisschen umdenken dürfen. Weil wenn wir in dein Wort hineinschauen, wenn wir dein Wort prüfen und es auf uns einwirken lassen durch das Wirken des Heiligen Geistes, wir manchmal das eine oder andere erkennen, wo wir noch nicht ganz sauber denken. Nicht aus irgendeinem bösen Willen, sondern einfach aus diesem oder jenem Grund. Aber Herr, ich möchte und ich glaube, die meisten oder alle hier wollen wirklich zu deiner Ehre leben und den Dienst auch so tun, wie du es möchtest. Hilf uns zu erkennen, wie in der Versammlung, wo wir sind, in dem Werk, wo wir sind, mit den Jugendlichen, mit denen wir zu tun haben dürfen, hilf, dass wir da erkennen, wie du es umgesetzt haben möchtest. Nicht, dass wir irgendwie unser eigenes, ja, kleines Königreich bauen, unsere kleine Nachfolger haben, Gruppe, sondern dass das Werk, das wir tun, so getan wird, dass du dich darüber freust. In Jesu Name bete ich dies. Amen.
1: Sie hörten aus einer Vortragsreihe von Kevin Mattia und Andreas Fett über Jugendarbeit. Der Vortrag wurde auf einer Konferenz für Gemeindegründung gehalten.

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1: Ich bin Marvin Standke. Der Kinderschutzbund in Deutschland fordert bessere Schutzmaßnahmen im Internet. Bundesgeschäftsführer Grein verlangt Meldebuttons gegen Cybergrooming. Plattformen sollen Meldungen verpflichtend nachgehen müssen. Täter geben sich beim sogenannten Cybergrooming online als Gleichaltrige aus. Bundesinnenminister Dobrindt fordert besseren Kinderschutz im Netz. Grundlage ist ein neues BKA-Lagebild zu Sexualstraftaten. Mehr als 17.000 Fälle wurden bei Kindern verzeichnet. Das ist ein Anstieg von 4,7% zum Vorjahr. Bei Jugendlichen stiegen die Fälle um 4%. Die meisten Opfer waren weiblich. Großbritanniens neuer Premier Burnham senkt die Stromkosten.
2: Ab Oktober entfällt die Mehrwertsteuer auf Strom für Haushalte. Derzeit liegt sie noch bei 5%. Finanziert wird das durch die Streichung eines anderen Projekts. Betroffen ist ein geplanter digitaler Ausweis. Dieses Programm war wegen hoher Kosten stark umstritten. Burnham hatte niedrigere Lebenshaltungskosten versprochen. Das Versprechen gab er direkt nach seinem Amtsantritt. In Deutschland gilt für Strom der reguläre Mehrwertsteuersatz von 19%. Ulrike Klein, Redaktion.
1: Der mutmaßliche Täter der Bluttat von Stade ist tot. Er befand sich in der JVA Bremervörde in Untersuchungshaft. Nach bisherigen Erkenntnissen handelt es sich um Suizid. Hinweise auf Fremdverschulden gibt es aktuell nicht. Der 45-Jährige wurde morgens leblos in seiner Zelle gefunden. Ein Notarzt stellte kurz darauf seinen Tod fest. Die Todesursache wird nun weiter untersucht. Ende Juni starben 6 Menschen bei dem Angriff in Stade. 3 Opfer arbeiteten in der Jugendhilfeeinrichtung vor Ort. 3 weitere waren Mitarbeitende des Jugendamts Hannover. Rassistische und antisemitische Gewalt bleibt in Deutschland alarmierend hoch. Der Verband VBRG registrierte im vergangenen Jahr 3.176 Angriffe. Diese waren rechts, rassistisch oder antisemitisch motiviert. Der Verband warnt vor Normalisierung solcher Gewalt. Für viele Betroffene gehören Bedrohungen zum Alltag. Die Einnahmen aus der Tabaksteuer brechen deutlich ein. Im ersten Halbjahr 2026 waren es 6,792 Milliarden Euro. Das ist ein Rückgang von 15% zum Vorjahr. Zum Jahresbeginn war die Tabaksteuer bereits erhöht worden. Geplant ist eine Erhöhung um 80 Cent pro Packung. Der Preis könnte dadurch auf über 9 Euro steigen. Trotz dieser Zahlen bleibt die Raucherquote in Deutschland hoch. Der Rückgang lässt sich auch auf Schmuggel oder das Ausweichen auf günstigere Alternativen zurückführen.
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1: Die aktuellen Temperaturen: Köln-Bonn 27 Grad, Hamburg 22 Grad, Bremen 22, Berlin 25, Dresden 20 Grad, Frankfurt am Main 25, Stuttgart 24, München 23, Erfurt 22 und Münster 25 Grad. Ein Mix aus Sonne und Wolken heute, vor allem in der Mitte örtlich Schauer, am meisten Sonne im Südwesten und an der Ostsee. Die Maxi-Werte 19 bis 27 Grad.
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3: Hallo und herzlich willkommen bei Bibel erklärt. Zunächst ein wenig Musik und dann ein Mitschnitt einer Bibelarbeit von Klaus Günschel über das Markusevangelium.

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1: Markus 10, Vers 45. Der sogenannte Kernvers des Markus-Evangeliums. Markus 10, Vers 45. Denn auch der Sohn des Menschen ist nicht gekommen, um bedient zu werden, sondern um zu dienen und sein Leben zu geben als Lösegeld für viele. Ich möchte gerne heute einen kleinen Einstieg geben in das Markus-Evangelium und dann möchte ich zwei Vorträge halten, und zwar einen Vortrag über die Hand des Dieners und einen Vortrag über die Augen des Dieners. Und damit wird wahrscheinlich der Tag ausgefüllt sein. Und da ich in Schoppen bin, und in Schoppen darf man sich Zeit nehmen, wenn man Vorträge hält und man hat nicht so einen Stress, und wir haben heute auch kein Fußballspiel mehr, deswegen möchte ich etwas ausholen, wenn es um das Markus-Evangelium geht. Also ihr kennt ja alle eure Bibel, ihr habt die schon mal gelesen, und wenn man zur Bibel liest, dann fängt man vorne an und dann liest man die durch. Und man merkt unweigerlich, dass für mich bietet die Bibel zwei Höhepunkte. Und ein Höhepunkt war für mich lange Zeit die Psalmen. Das liegt auf der Hand, weil die Psalmen sind die Mitte der Bibel. Und die Psalmen machen die Bibel irgendwie sehr menschlich, oder? Also warum Gott uns ein Buch mit integriertem Liederbuch gibt, das fand ich immer sehr nett. Und die Bibel bietet eine Reichhaltigkeit an Themen und an Geschichten, an der Art der Berichterstattung. Das ist nicht zu toppen. Also wenn man das mal auch mit ungläubigen Augen lesen würde, dann ist die Bibel ja kein Buch aus einem Guss. Es ist völlig unterschiedlich. Wir haben das erste Buch Mose, das ist so ein Basic-Buch, das ist das Fundament. Da bekommen wir wichtige Informationen. Dann wird Geschichte erzählt. Gott nimmt sich gerade im ersten Buch Mose so viel Zeit, über einen Menschen zu reden, über Jakob. Und das füllt eine ganze Hälfte dieses grundsätzlichen Buches. Es gibt ein Buch wie Ruth. Es gibt die Geschichtsbücher. Die sind irgendwie spannend, aber dann fragt man sich auch bei den ganzen Geschichten, ja, was kann man daraus lernen? Dann trifft man auf Hiob. Dann diese Geschichte von Esther. Also alles ist irgendwie einmalig. Und dann kommen die Psalmen. Und die Psalmen sind irgendwie wie so ein Paukenschlag in der Bibel. Du liest die Psalmen und ich weiß nicht, wie oft du schon die Bibel geöffnet hast und hast gedacht, ich brauche heute mal einen Psalm. Und gerade der Psalm 63 von gestern Abend, der lässt mich überhaupt nicht los. Irgendwie jeder Vers ist, ja, wir sind Menschen und wir brauchen Trost, wir brauchen irgendwie Wegweisung, wir brauchen Korrektur. Und wir lesen dann Geschichten wie von den Söhnen Korahs, wo man in ihre Welt eintaucht, Psalm 42, Psalm 43, was wir alle miterleben. Und dann gehen wir an das Ende der Psalmen und dann merken wir, wie das Lob immer zunimmt, ja, die Bäume klatschen in die Hände. Und wir merken, das Ende der Psalmen ist einfach, die ganze Not ist vorbei, das Lechzen nach Gott ist vorbei und es macht sich ein großer Dank, macht sich breit. Deswegen liebe ich die Psalmen. Aber der zweite Höhepunkt in der Bibel, wenn man dann weiterliest, das sind die Evangelien. Und die Evangelien, ich habe eine völlig neue Sicht auf die Evangelien bekommen, nicht weil ich eine gewaltige Offenbarung hatte, sondern weil man älter geworden ist. Und wenn die jetzt Kinderstunde machen, oder wenn wir Kinderstunde machen, womit fängst du an? Du fängst an mit den Evangelien, weil das versteht jedes Kind. Und mein Sonntagsschullehrer früher in meiner Heimatgemeinde, wo ich ein Kind war, wenn der in der Gemeinde gepredigt hat, der hat immer über die Evangelien gepredigt. Über nichts anderes. Und er war voll einfach und hat einfach die Geschichten weitererzählt. Das hat sich mir sehr eingeprägt. Und dann dachte ich immer als Kind oder als Jugendlicher, ja, das Einfachste in der Bibel, das sind die Evangelien. Okay, und dann liest du die Bibel weiter. Und ich habe mir unter den Evangelien das Markus-Evangelium auserkoren als mein Lieblingsevangelium. Erstmal ist es kurz. Und es ist kein Problem, abends das ganze Evangelium durchzulesen. Wenn man sich mal eine Stunde Zeit nimmt und setzt sich in die Ecke irgendwo, man liest einfach mal ein Bibelbuch durch. Das ist was ganz anderes, als immer mal so da zu picken und da zu picken und das ist mal ein netter Vers, sondern man lässt mal so ein ganzes Buch auf sich wirken. Und das, was bei mir eine Änderung bewirkt hat in dem Nachdenken über die Evangelien, ist Folgendes. Es gibt kein Bibelbuch in der Bibel, wo wir so nah an den Herrn Jesus rankommen. Und das bedeutet eine gewaltige Ehrfurcht. Ich weiß nicht, ob ich die Geschichte schon mal erzählt habe, dass ich einen Freund habe, der irgendwie geschäftlich sehr viel zu tun hatte, war irgendwie nach oben gestolpert und musste dann ständig Geschäftsessen machen. Und dann hat er selektiert nach der Wichtigkeit der Leute, mit denen er gegessen hat. Und wenn die ziemlich weit oben angesiedelt war, dann wurde auch entsprechend Preisklasse das Restaurant gewählt. Und wenn jemand von ganz oben kam, dann hat er die zu sich nach Hause eingeladen. Und dann wussten die, also mehr kannst du nicht haben, als das von dem nach Hause eingeladen zu werden. Das war Privileg Nummer eins. Und ich habe den Eindruck, wenn wir jetzt anfangen und denken über Markus nach, dann sagt der Herr, wenn du mich kennenlernen willst, dann komm einfach mit zu mir nach Hause. Ich gebe dir die Gelegenheit, dass du mit mir mitgehen darfst. Und das erfüllt mich mit einer unglaublichen Scheu, überhaupt über so ein Buch zu reden. Also wir lesen das Markus-Evangelium und wir sind so nah dran an dem Herrn Jesus. Und dann ist Markus noch so ein besonderes Evangelium, was uns Details mitteilt, die sonst kein anderer Evangelist mitteilt. Er hatte ein Alleinstellungsmerkmal. Man könnte eigentlich eine Liste aufmachen mit Informationen über den Herrn Jesus, die wir nur von Markus bekommen. Und ich empfehle dazu ein Buch von Cor Bruyns, das heißt, er wohnte unter uns. Deswegen meine ich, gibt es kein anderes Buch, was auf die Unterschiede in den Evangelien hinweist. Er nimmt jedes Ereignis in der Bibel und dann schreibt er auf, Matthäus berichtet so darüber, Markus berichtet so darüber, Lukas berichtet so darüber, Johannes berichtet so darüber. Und dann ist es immer spannend zu lesen, was teilt uns Markus mit? Und das zweite Interessante ist ja, dass Markus kein Augenzeuge war. Also jetzt, wenn wir so ein bisschen in die Geschichte einsteigen, dann merken wir, hallo, es gibt einen Vers in 1. Petrus 5, Vers 13, da bezeichnet Petrus Markus als mein Sohn. Und aus diesem Vers entnimmt man, dass mit hoher Wahrscheinlichkeit Markus seine Informationen von Petrus bekommen hat. Wenn das wahr ist, und man kann sicher davon ausgehen, also die meisten Kommentatoren, die wahrscheinlich eh voneinander abschreiben, aber die sind sich eh einig, dass das wohl so sein würde, dann ist es umso ungewöhnlicher, dass die meisten Fehltritte von Petrus sehr ausführlich geschildert sind im Markus-Evangelium. Da hätten wir ja gesagt, Mensch Petrus, wenn du schon der Informant bist für Markus, dann hätte ich doch diese Peinlichkeit mit, dass der Hahn zweimal kräht. Das hätte ich doch weggelassen und das, die ganze Verleugnung ist also extrem detailliert mitgeteilt. Das heißt, ich mache diesen Vorspann wirklich etwas länger, damit ihr etwas meine der Begeisterung ist etwas zu platt gesagt, aber ich habe eine gewaltige Ehrfurcht vor den Evangelien. Und vielleicht lest ihr sie oft mit Kinderstundenherzen und mit Kinderstundenaugen und das ist legitim. Dafür hat Gott auch die Evangelien gegeben, dass wir Kindern vom Herrn Jesus erzählen. Und das kann man nicht einfach genug machen und das kann man nicht oft genug machen. Aber die Evangelien sind wie alle anderen Bibelbücher so voller Tiefgang. Ich weiß nicht, steht das im Psalm 92? Psalm 92, Vers 5. Wie groß sind deine Werke, Herr, sehr tief sind deine Gedanken. Und das, glaube ich, das trifft gerade für die Evangelien zu. Also bitte, erste Information für euch, Bibelstudierfreizeit, unterschätzt nicht die Evangelien. Denkt jetzt nicht, ach ja, der Klaus, der kommt und Markus Evangelium, kenne ich alles von der Kinderstunde. Oh, schöne Geschichten. Ja, das kennst du alles von der Kinderstunde oder vielleicht kennst du es auch nicht. Aber die Evangelien sind die Möglichkeit, sehr nah an den Herrn Jesus ranzukommen. Und der Herr Jesus ist eine Person, die wir lieben, an der wir ja kleben wollen. Und deswegen habe ich so eine Freude an diesem Buch. Und wir haben jetzt gelesen in Kapitel 10, Vers 45, also man kann natürlich ganz viele Kernverse finden in jedem Bibelbuch und die sind auch nicht als inspiriert unterstrichen. Aber dieser Vers bringt sehr zum Ausdruck, was das Evangelium beinhaltet, und das ist der Fakt des Dienens. Vielleicht noch ein Wort vorab zu den vier Evangelien. Man könnte sich fragen, warum gibt es vier Berichte über das Leben des Herrn Jesus? Ihr kennt diese Einteilung, dass Matthäus mehr den Herrn Jesus als König darstellt und der Markus den Herrn als Diener oder als Sohn des Menschen. Lukas als der Große, als Arzt, stellt den Herrn Jesus als den großen Arzt dar, als, auch als den Sohn des Menschen. Johannes als den Sohn Gottes. Das sind so Einordnungen, die alle ihre Berechtigung haben. Aber dann habe ich gedacht, jetzt liest du nochmal aufmerksam das Markus-Evangelium. Und wisst ihr, was ich gefunden habe? In keinem Evangelium wird der Herr Jesus so oft als Sohn Gottes angesprochen. Beispiel Markus 15, also eins von vielen Beispielen. Vers 39, als aber der Hauptmann, der ihm gegenüber dabei stand, sah, dass er also schrie und verschied, sprach er wahrhaftig, dieser Mensch ist wirklich der Diener. Nein, er sagt, er ist wirklich Gottes Sohn. Und ich habe den Eindruck, dass Gott es nicht mag, wenn wir zu sehr in Schubladen denken. Wir denken, Markus, Diener, peng, da ist er drinne und kommt nicht mehr raus. Und das ist nicht wahr. Gott gibt uns so ein Kontraprogramm und er sagt, vergiss nicht, dass der Diener Gottes Sohn ist. Und das wiederholt er immer wieder. Und es ist keine Frage, dass zum Beispiel in Markus 35 Mal das Wort sogleich vorkommt. Ja, also jemand, der ununterbrochen tätig wird. Und ich hoffe, dass wir wenigstens am Sonntagmittag hier bei Markus 2 angekommen sind. Aber wir merken gerade bei Markus 1, und das ist ein unglaublich schönes Kapitel und ein reiches Kapitel, dass der Herr dient ohne Ende. Nachts betet er, tagsüber dient er. Und das ist ja nicht umsonst, dass Gott das so aufschreibt. Und trotzdem ist der Diener Gottes Sohn. Und ich glaube, dass wir heute in einer Zeit leben, wo alle Gemeinden daran kranken, dass wir zu wenig von der Größe Gottes reden und von seiner Gottheit. Dass uns die Ehrfurcht verloren geht, dass uns der Respekt verloren geht. Und das war eins von Tante Ediths Vermächtnissen an ihre, waren es die Kinder oder die Enkel, dass sie gesagt hat, sie hat mit ihrem Vater oder Großvater, nein, das war ihr, das war überhaupt nicht, das war ihr Schwiegervater. Da haben sie ein Lied gesungen, damals schon um 1900, und da kam in dem Refrain dauernd Jesus, Jesus, Jesus vor. Und da ist der ja ganz empört aufgestanden und hat gesagt, Freunde, wenn ihr weiter solche Lieder singt, dann geht euch die Würde und der Respekt vor der Person des Herrn Jesus verloren. Er ist nicht Jesus, Jesus, Jesus, es ist unser Herr. Und das hat sie irgendwie als junges Mädchen nicht vergessen. Und als sie alt war und musste sich was überlegen, was sie aufschreiben soll, dann sagt sie, wisst ihr was, wenn ich euch heute so beobachte, dann will ich nicht an euch rummeckern, aber ich setze mal ein Ausrufezeichen, vergesst nicht über die Würde und die Ehrfurcht des Herrn Jesus nachzudenken. Und das können wir uns alle in unser Hausaufgabenheft schreiben, dass wir uns fragen, habe ich eine richtige Sicht auf die Person des Herrn Jesus? Und der Herr sagt im Markus-Evangelium, der Diener Gottes ist immer auch Gott. Wahrhaftig, dieser Mensch ist Gottes Sohn. Warum das nicht als Kernvers wählen im Markus-Evangelium? Markus 15, Vers 37. Und das, daran habe ich meine Freude. Es ist nicht so einfach, dass wir einfach so ein Bibelbuch nehmen können und lassen das einmal durch unser Bibelkommentare.de laufen und dann wissen wir genau, was viel vorkommt und wenig vorkommt. Das ist übrigens auch sehr gefährlich. Sondern wir sollten es lesen und immer wieder lesen und unter Gebet lesen und Gott bitten, Herr, zeige mir etwas von deiner Größe, von deiner Herrlichkeit. Und das ist wirklich mein Anliegen, was ich habe in diesen Tagen, dass wir anfangen, Markus zu lesen und einen gewaltigen Respekt vor diesem Buch haben. Und ich habe gewaltigen Respekt vor dem Buch, wie ich auch Respekt vor Shoppen habe. Und dann ist man immer vom Blutdruck her etwas entspannt, wenn man wieder nach Hause fährt, dass man das Richtige sagt und dass man das Richtige denkt und dass wir uns an diesem Wort nicht versündigen, indem wir zu gering darüber reden. Und ich glaube, je älter wir werden alle, desto mehr wird unser Respekt und unsere Ehrfurcht vor diesem Buch zunehmen. Und es ist gut so, wenn es so ist. Der Diener hat keine Abstammung. Vielleicht ein paar grundsätzliche Bemerkungen zu Markus. Wir finden keine Einführung. Wir finden keinen Übergang zwischen dem Alten und dem Neuen Testament, wie bei Matthäus 1. Matthäus 1 schlägt einen Bogen. Buch des Geschlechts Jesu Christi, des Sohnes Davids, des Sohnes Abrahams. Das ist der Bindevers zwischen dem Alten und dem Neuen Testament. Ein Diener kennt keine Geschlechtsregister, er ist einfach da und dient. Okay, das könnte man so sagen, aber es ist auch nicht ganz wahr, denn Markus hat trotzdem einen Einstieg, nämlich indem es zwei Zitate aus dem Alten Testament bringt. Auch hier schlägt der Schreiber einen Bogen zum Alten Testament, und ich erinnere mich noch daran, wie ich hier saß und dem Benedikt zugehört hatte und wie er immer wieder dafür geworben hat, dass wir niemals eine Trennung zwischen dem Alten und dem Neuen Testament machen. Du kommst heute manchmal in Gemeinden und da hat man den Ausdruck, der Gott des Alten Testaments, als wenn es ein anderer Gott des Neuen Testaments wäre. Nichts ist so miteinander verbunden, oder mit Benedikts Worten zu sprechen, so organisch verbunden wie Altes und Neues Testament. Und das macht Markus deutlich und er zitiert zweimal das Alte Testament. Einmal Jesaja, einmal Malachi 3. Und dieser Diener, der eigentlich völlig bedeutungslos ist, der kein Geschlechtsregister kennt, der kennt trotzdem einen, der vor ihm hergeht und der eine Stimme in der Wüste ist. Und das ist Johannes der Täufer. Und das macht schon deutlich, dass wir nicht so einfach alles in eine Schublade stecken können, sondern dass man einfach mal liest und man schaut hin und man fragt sich, was steht denn wirklich da? Und der Herr Jesus tritt dann in Erscheinung ab Vers 9. Also kein Geschlechtsregister, der Charakter des Dieners auf jeden Fall. Und ein Ausleger schreibt, das Evangelium ist weder eine Diskussion noch eine theologische Debatte, es ist eine Ankündigung. Und dem würde ich gerne noch etwas hinzufügen. Ich würde schreiben, es ist nicht nur eine Ankündigung, sondern es ist der Kern. Indem wir jetzt unsere Aufmerksamkeit auf ein Evangelium richten, sind wir beim Kern der Sache. Ich habe jetzt, vielleicht haben wir mal abends Zeit, wenn hier alles vorbei ist, und dann hätte ich auch mal noch ein nettes Video mitgebracht. Es gibt einen Kaplan vom US-Kongress, der praktisch der Hauptprediger ist, wenn die US-Präsidenten irgendwas Geistliches da machen wollen. Die haben wie so ihre Minikirche da. Und wenn die zum Beispiel zum Gebetsfrühstück einladen, hält der die Predigt. Und der momentane Chefprediger von denen, das ist ein Schwarzer, der heißt Barry Black. Und der hat eine Predigt gehalten und ich habe selten etwas so Gutes gehört, so kurz, so emotional, und ich habe das mal für euch mitgebracht, die geht 12 Minuten, der zweite Teil. Er schreibt, er erzählt etwas über seine Bekehrung, wie er zur Bekehrung gekommen ist, was er als Schwarzer erlebt hat in Amerika. Und das war vor Trump, und denn als er fertig ist mit Predigen, schwenkt die Kamera rüber und dann springt der Trump auf und spendet frenetischen Beifall, was bei mir wieder so eine Hoffnung auslöst, dass vielleicht bei dem Mann auch noch was ankommt. Und dann hat er erzählt, wie seine Mutter zu ihm gesagt hat, für jeden Bibelvers, den du auswendig lernst, bekommst du einen Quarter. Ein Quarter ist irgendwie ein Viertelpfennig, oder? Ich kenne mich mit amerikanischer Währung. Ja. Und dann hat er gesagt, okay, dann bin ich auf der Bibel auf der Suche gegangen nach kurzen Bibelversen. Ich habe nicht Johannes 3, Vers 16 auswendig gelernt, sondern Johannes 11, Vers Äppelstückchen, Jesus weinte. Jesus wept. Dann gedenket an Lots Frau. Und dann hat er sich eine Liste gemacht von ganz kurzen Bibelversen. Dann hatte er ja die Lacher auf seiner Seite. Aber dann sagt er, eines Tages bin ich gekommen auf 1. Petrus 1, Vers 18. Und dann sagt er, er war 16 Jahre alt, dass das erste Mal ein Weißer ihm die Hand gegeben hat. Und er sagt, das war auch natürlich. Ich war in einer schwarzen Schule, ich war in einer schwarzen Nachbarschaft. Alle waren schwarz in meiner Umgebung. Ich hatte keinen Weißen, mit dem ich Kontakt gehabt haben könnte. Und das hat bei ihm ein Gefühl ausgelöst, dass er wirklich der letzte Kunde ist. Und ich habe das nicht gewusst, dass das in Amerika bis heute offenbar wirklich noch so ist, dass man die Schwarzen nicht für voll nimmt. Und dann liest er 1. Petrus 1, Vers 18. Kennen wir alle den Vers, dass wir nicht mit verweslichen Dingen, mit Silber oder Gold erlöst worden sind von unserem eitlen, von dem Väter überlieferten Wandel, sondern mit dem kostbaren Blut Jesu Christi als eines Lammes ohne Fehl und ohne Flecken. Und dann sagt er einen Satz, der sich mir sehr eingeprägt hat. Dann wurde ihm klar, dass der Wert einer Sache durch die Tatsache bestimmt wird, durch den Preis bestimmt wird, den eine Person bereit ist, dafür zu zahlen. Und ihm wurde klar, Jesus Christus hat für ihn das Blut vergossen, hatte sich bekehrt und dann hat er die Bibel gelesen. Und dann gibt er in 2 Minuten einen Überblick über die Bibel, was der Herr Jesus in jedem Bibelbuch ist, wie so ein

0: durch das Kapitol. Und das ist so beeindruckend, da denkst du, der Junge hat sein ganzes Leben in der Brüderbewegung zugebracht. Ja? Es ist einfach der Hammer. Und dann sagt er am Ende, mein Vertrauen ruht nicht auf den drei Formen unseres Staates, Legislative, Exekutive, was gibt's noch, Judikative, sondern mein Vertrauen ruht auf dem Felsen. Und jeder, der nicht auf den Felsen baut, wird scheitern. Damit möchte ich mich von Ihnen verabschieden. Ja, und dann streift er auch das Markus-Evangelium, dann erklärt er, was das Matthäus-Evangelium bedeutet. Markus, Lukas, Johannes, Apostelgeschichte, geht über den Judasbrief, landet in der Offenbarung. Ich hoffe, ich kann es euch noch präsentieren. Ich habe, also wenn man mal irgendwie im Büro eine Hänger hat und das Gehirn ist nicht durchblutet, dann mache ich mir bei YouTube dieses Video an und gucke mir das 10 Minuten an und dann geht es mir wieder besser und denke ich, hau ruck. Mit so einer Salve kann man dienen. Und er ist wirklich ein vorbildlicher Diener, Barry Black. Hier haben wir gesehen, dass der Diener auftritt, nachdem einer vor ihm hergeht. Und dieses Zitat, das Evangelium ist weder eine Diskussion noch eine theologische Debatte, es ist eine Ankündigung oder besser, es ist der Kern. Das ist für mich immer reizvoll, weil wir haben mal einen Spruch uns ausgesucht, als wir auf den Reiherhals gezogen sind, die Hauptsache ist, dass die Hauptsache bleibt. Und das ist ja etwas, was uns heute verloren geht, dass wir uns in Nebenkriegsschauplätze verlieren und uns ereifern über irgendwelche Themen, die es einfach überhaupt nicht wert sind. Und wir reden nicht mehr über den Kern einer Sache. Was ist denn wirklich wichtig? Was ist denn wichtig für dein Leben? Oder woran hast du dich gerade festgebissen, wo du denken könntest, das kann man echt vernachlässigen? Und das Evangelium ist so eine Sache. Wir lesen die ganze Bibel und wir merken ja das ganze Testament, wir kommen der Sache näher. Ja? Und dann kommt Malachi 3, Vers 1. Siehe, ich sende meinen Boten. Und dann ist 400 Jahre Ruhe. Und das ist ja nicht eine Ruhe, wo nichts passiert, sondern es ist eine unglaubliche Spannung, die sich aufbaut. Wenn du 400 Jahre auf eine Sache wartest, dann denkst du ja, wann kommt der Knall? Wann passiert es? Sollte die Ankündigung Larifari sein, es ist leeres Gerede, kommt ein Bote, kommt kein Bote, dann wird Johannes der Täufer geboren. Und dann war es klar, dass der Herr Jesus kommen würde. Und wir leben heute in einer Zeit, wo wir genauso warten, dass der Herr Jesus wiederkommt. Und er kann jederzeit wiederkommen. Und dann wird sich alles ändern. Wir reden nicht mehr über Corona oder über irgendwelche anderen Nebensächlichkeiten, sondern die Dinge werden wieder wichtig, die wirklich wichtig sind. Und vielleicht hilft ja die Bibelstudierfreizeit, dass wir uns wieder ein bisschen darauf einschießen, dass wir uns klar machen, was ist denn wirklich wichtig? Und wichtig ist der Herr Jesus. Wir sind errettet durch das kostbare Blut des Herrn Jesus Christus. Er ist der Kern. Und jetzt haben wir durch so ein Bibelbuch die Gelegenheit, mit dem Herrn Jesus mitzugehen. Das ist ein unglaubliches Privileg. Stell dir vor, wie heißt du?
1: Karin.
0: Wir hätten die Evangelien nicht. Da würden wir alle denken, okay, wir haben die alttestamentlichen Bücher, dann haben wir die Bücher über die Gemeinde, aber wir hätten ja doch noch irgendwie gern gewusst, wie war er denn? Oder wenn du irgendwie eine berühmte Person kennst, ja, und dann kennst du einen anderen, der hat den getroffen, dann ist doch sofort die Frage, dass du hast den und den getroffen? Jetzt gab es doch die Diskussion, was hat Toni Kroos mit Ronaldo nach dem Spiel erzählt? Ja, meine Güte, es interessiert mich nicht, aber es interessiert die Medien. Ja. Sie haben 2 Minuten gesprochen und 50 Millionen Leute interessieren sich dafür. Was haben sie gesprochen? Wahrscheinlich, welche Art von Kaugummi sie essen oder irgendwas Sinnloses. Ja. Aber wenn du wirklich eine wichtige Person triffst und hast Gelegenheit, mit ihr zu reden und dann triffst du einen, der sie getroffen hat, dann würdest du sagen, ey, wie war er? Du hast einen ganzen Abend mit ihm zusammen gegessen? Ist er wirklich so intelligent? Ist er so schlagfertig? Ist er so weise? Worüber habt ihr geredet? Und wir würden dann irgendwie in den Sessel sinken und würden sagen, ja schade, dass wir nichts über den Herrn Jesus wissen. Wir wissen eigentlich nicht, wie er war. Manchmal sagen mir Leute, ja, wir kommen in den Himmel, aber wir wissen ja gar nicht so genau, was da auf uns wartet. Also wir kennen ihn ja gar nicht. Ich habe ihn ja noch nie gesehen. Ob er wirklich so aussieht wie auf den Bildern von Caspar David Friedrich? Keine Ahnung. Aber es ist nicht so. Wir haben 4 Bücher. Und Markus, Da habe ich den Eindruck, dass Markus sehr deutlich den Vorhang aufzieht und Markus lädt uns ein und er sagt, komm doch mit.

Geh doch einfach mal mit. Hör dir an, was er sagt. Schau dir seine Hände an, was die machen. Schau dir seine Augen an, worauf sie schauen, was ihnen wichtig ist. Und das, auf diese Entdeckungsreise wollen wir uns begeben. Und dann gehst du raus aus dem Raum hier und denkst, was ist das für ein Vorrecht, dass ich so ein Bibelbuch habe, dass ich zuhören darf, was der mit den Leuten gemacht hat, wie er umgegangen ist, wie er reagiert hat, wann er geweint hat. Und das ist doch ein Privileg, oder? Und wir können glücklich sein, dass wir das Markus-Evangelium haben. Und dann noch kurz zu der Person von Markus. Er wird das erste Mal in Apostelgeschichte 12 erwähnt. Seine Mutter hieß Maria, die war wahrscheinlich nicht ganz unwohlhabend, hatte zumindest ein großes Haus, hat viele Leute beherbergt, er war ein Jude. Johannes war sein jüdischer Name, Markus heißt der Hammer, war sein römischer Beiname. Er war mit Barnabas verwandt, war wahrscheinlich sein Cousin, das können wir aus Kolosser 4, Vers 10 entnehmen. Und wie gesagt, 1. Petrus 5, Vers 13, das zeigt, dass Petrus eine sehr enge Beziehung zu ihm hatte. Und ganz bekannt wurde er durch seine Begleitung von Paulus und Barnabas auf ihrer ersten Missionsreise. Dann verlässt er sie und wird dann von Paulus aus der Stadtelf genommen. Er war nicht mehr im Aufgebot. Bei der nächsten Reise sollte er nicht dabei sein. Aber er wird zum Glück eingewechselt und hat seine Sternstunde im Elfmeterschießen. Also Markus wird rehabilitiert. Drei Verse, die das zeigen. Wir können das jetzt nicht alles lesen. Philemon 24, vielleicht können wir den zumindest lesen. Es grüßt dich Epaphras, mein Mitgefangener in Christus Jesus, Markus, Aristarchus, Demas, Lukas, meine Mitarbeiter. Markus an erster Stelle, Lukas an letzter Stelle. Kolosser 4, Vers 10. Na, jetzt lesen wir sie doch. Wir haben ja Zeit. Es grüßt euch Aristarchus, mein Mitgefangener, und Markus, der Neffe des Barnabas, betreffs dessen ihr Befehle erhalten habt, wenn er zu euch kommt, so nehmt ihn auf. 2. Timotheus 4, Vers 11. Lukas ist allein bei mir, nimm Markus und bring ihn mit dir, denn er ist mir nützlich zum Dienst. Das ist wirklich der Vers, der ihn am meisten rehabilitiert. Er ist mir nützlich zum Dienst, und das Wort nützlich, das hat Paulus gerne gebraucht. Schon in dem Brief an Philemon ist es die Kernaussage, Onesimus heißt nützlich und Onesimus sollte nützlich sein. Und vielleicht, wenn wir etwas von Markus lernen wollen, können wir das lernen, dass wir uns fragen, ob wir nützlich sind. Nützlich sind wir ja meistens für andere, nicht für uns selbst. Ob wir einen Nutzen bringen. Also einige von euch kenne ich ein bisschen, aber die meisten kenne ich nicht. Wir machen unseren Job, haben so unsere Tätigkeiten. Aber vielleicht kann man auch mal beten, so als Ergänzung zu zerbrich mich. Wenn ich dann zerbrochen bin, dann lass mich nützlich sein. Gib doch, dass ich nicht so unnütz über die Erde laufe. Mein Sohn, der hat Cello gelernt.

wenn wir irgendwie hier abdanken, dass man sagen kann, okay, der hat Segensspuren hinterlassen. Und der Alte sagte zu den Jungen, ehe ihr hier rumsitzt und alle nur chillt, schnappt euch das Cello, wir gehen ins Altenheim, spielen Lieder vor. Ja gut, dass das jetzt nicht jeden 19-Jährigen so komplett vom Hocker reißt, das kann man auch sich vorstellen. Aber der Spruch ist dann bei uns zu Hause auch angekommen und immer wenn der Müll nicht rausgebracht wurde, hörtest du irgendwie Segensspuren hinterlassen und dann setzten sich ganze Massen in Bewegung. Bring Markus mit. Der nervt mich, der wird anstrengend. Nein, der ist mir nützlich zum Dienst. Was denken andere über dich, wenn sie deinen Namen hören, wenn sie dein Gesicht sehen? Wenn sie dich schon bei Weitem kommen sehen, ist das einer, der nervt oder bist du einer, der nützlich ist? Ich will jetzt keinen Namen nennen, aber es gibt hier so einen, den kenne ich nur in Arbeitshosen. Ich bin immer ganz traurig, wenn er hier ist und nicht auf dem Reiherhals. Es gibt einfach Leute, die sind nützlich. Und es ist gut so, dass es die gibt. Markus war nützlich und er hat seine Biografie gehabt. Und es wird immer ein offenes Geheimnis sein, warum er damals umgekehrt ist und warum er die beiden nicht länger begleitet hat. Aber es ist eben auch unser Leben, was wir auch merken. Und es macht mich total traurig, wenn ich Missionsberichte lese vom Missionsfeld, dass die größten Probleme, die sie dort haben, nicht die Eingeborenen sind, die sich nicht bekehren wollen, sondern die Hahnenkämpfe zwischen den Missionaren. Und dann fragt man sich, seid ihr noch ganz gescheit? Habt ihr nicht alle begriffen, irgendwie nützlich zu sein und dann auf dem Missionsfeld noch eure Wichtigkeit zu beweisen, wer wem welche Ansagen zu machen hat? Dann sollten wir von Markus lernen, der am Ende seines Dienstes nützlich war. Und sein Nutzen und sein menschliches Meisterwerk, das hat er durch die Gnade Gottes aufschreiben dürfen, indem er den Diener porträtiert, indem er so ein Buch schreibt. Und vielleicht hat er so oft mit Petrus am Lagerfeuer gesessen und Petrus hat ihm die ganzen Geschichten erzählt. Und Petrus hat es ja scheinbar ganz oft bewegt. Er schreibt ja in 2. Petrus 1, Vers 18, und diese Stimme hörten wir vom Himmel her erlassen, als wir mit ihm auf dem heiligen Berg waren. Und so besitzen wir das prophetische Wort befestigt, auf das zu achten ihr wohltut, als auf eine Lampe, die an einem dunklen Ort leuchtet, bis der Tag anbreche und der Morgenstern aufgehe in euren Herzen. Indem ihr zuerst dies wisst, dass keine Weissagung der Schrift von eigener Auslegung ist. Also man merkt bei dem letzten Brief von Petrus, dass er sehr oft über die Dinge nachgedacht hat. Und dann schreibt er auch zu Anfang dieses Verses, ich sehe es als meine Aufgabe an, euch ständig daran zu erinnern. 2. Petrus 1, Vers 12. Deshalb will ich Sorge tragen, euch immer wieder an diese Dinge zu erinnern, obwohl ihr sie wisst und in der gegenwärtigen Wahrheit befestigt seid. Und vielleicht war das auch das, was ihn getrieben hat, immer wieder davon, dem Markus zu erzählen. Es gibt ja Leute, die leben eher in der Vergangenheit und es gibt einige wenige, die leben in der Zukunft und einige leben auch in der Gegenwart. Aber Petrus hat das sehr geprägt und dieses Erlebnis auf dem Berg der Verklärung, das hat ihn nie losgelassen. Und Jahrzehnte später schreibt er den 2. Petrusbrief und dann sagt er, das haben wir erlebt, das haben wir nie vergessen. Und ich glaube, dass diese Berichterstattung von Petrus, die hat auch den Markus nicht losgelassen, wenn es denn so war, dass Markus im Wesentlichen die Informationen von Petrus hat. Und dann hat er dieses Buch geschrieben. Dieses Buch, in dem wir dem Herrn Jesus so nahe kommen dürfen. Und es wird irgendwie genau das wahr, was wir gestern im Psalm 63 gelesen haben. Meine Seele hängt an dir. Man kann doch nicht so ein Buch lesen. Und man kommt dann bei Markus 16 an. Und das Schöne ist ja, dass Markus mit dem Wort Anfang anfängt, aber man vermisst am Ende das Wort Ende. Markus hat kein Ende. Und Markus kann vielleicht einen Bericht verfassen, wo er anfängt, über die Dinge zu reden. Aber gerade Markus 16 ist ein Open End. Es geht weiter. Und genau das, was wir heute erleben, dass nämlich nach Markus die Apostelgeschichte kommt, über die ihr gerade nachgedacht habt, dass Gott ein Werk tut, dass er den Heiligen Geist sendet, dass er die Gemeinde baut und dass es einfach immer weitergeht. Und ich habe mich heute früh so über die Nordkirchner Nachricht gefreut, dass es weitergeht. Mich hat es mal so berührt, dass ein Bruder, wo ich noch relativ jung war, gesagt hat, Klaus, verachte nicht die kleinen Versammlungen. Und ich habe ihm gesagt, warum sagst du das?

0: Weil er sagt, es ist die Spezialität Gottes, dass er sich um glimmende Dochte kümmert. Wo wir menschlich gesehen denken, das erledigt sich irgendwann biologisch, sagen wir immer so. Ja, das stirbt alles aus. Sitzen noch ein paar Alte. War das nicht so bei Bak Singh, dass 4 Schwestern gebetet haben? Jahrzehntelang, dass Gott irgendwie etwas tut? Und wir denken vielleicht, naja, also wegen 13 Leuten fahre ich nicht durch die ganze Republik, ja? So erfolgsorientiertes Denken, das ist schrecklich. Und wenn wir dann erleben, dass Gott wieder eine Belebung schenkt, dass Gott wieder Gnade gibt, vielleicht weil wirklich viel gebetet wurde, dann preist den Herrn. Und das ist Markus' Botschaft. Er fängt an, aber es gibt kein Ende. Es geht immer noch weiter. Und ich finde das so schön, dass es, ich weiß nicht, ob das alle wissen hier, dass es so ein GEMIT gibt, was junge Leute organisieren, Gebetstreffen für Missionen in Deutschland, einmal für den Westen und dann für den Osten. Da hoffe ich auch, dass die Mauer noch wegkommt. Aber gut, ist egal, wir können ja zweimal beten. Aber der Osten hat es auch besonders nötig. Und sie haben dieses Treffen einmal gemacht auf dem Reiherhals. Und 6 Wochen später hat sich eine Frau aus Lüchen bekehrt. Ich weiß nicht, ob es etwas mit den Gebeten zu tun hat, aber der Gedanke drängt sich doch regelrecht auf. Und seitdem diese jungen Leute sich an verschiedenen Stellen treffen, ein ganzes Wochenende, und sie beten zusammen, das ist sehr eindrücklich. Und ich habe in den letzten 8 Wochen alleine 4 Anrufe von Brüdern bekommen, die mich einfach anrufen und sagen, Klaus, ich habe es auf dem Herzen, in den Nordosten von Deutschland zu ziehen. Wo soll ich hingehen? Ja, ich sage, ich bin ja nicht euer Chef. Da musst du schon mit dem großen Chef oben reden, aber das haben wir noch nicht erlebt, dass so etwas kommt. Und ich bin eher vorsichtig, weil wir einige Familien kennengelernt haben, die alleine gekommen sind und frustriert nach 20 Jahren wieder gegangen sind. Und das wünschen wir ihnen nicht, dass sich das wiederholt. Also man muss schon auch ein bisschen überlegen, wie kann es gut gehen. Und meine Devise ist immer, es müssen sich mindestens 3 Familien zusammentun, die geistig in dieselbe Richtung marschieren. Und dann sollten sie sofort als kleine Gemeinde anfangen und nicht ewig warten. Und möglichst in Kontakt bleiben zu einer bereits bestehenden Gemeinde. Und wir sind gespannt, was Gott tut. Was mir Mut macht, ist, dass wir hier in Markus 1, Vers 1 über den Anfang reden, aber wir noch nicht über das Ende reden müssen. Gott wirkt immer noch. In Johannes steht, mein Vater wirkt bis jetzt und ich wirke. Und das dürfen wir erleben und wir dürfen so froh sein, wenn wir es überhaupt noch erleben in unserer Umgebung. Jetzt möchte ich gerne noch die verbleibenden 10 Minuten nutzen, um euch 2 Dinge, also ich erlaube mir immer mal einen Exkurs, bevor wir dann in der nächsten Stunde mit der Hand des Dieners beginnen. Mir liegen 2 Verse im Markus-Evangelium noch besonders auf dem Herzen, weil die haben mich immer wieder berührt. Und die möchte ich gerne mit euch lesen. Und vielleicht, wenn wir schon jetzt herausgefunden haben, dass die Evangelien der Kern, die Kernbotschaft der Bibel sind, dann sind vielleicht diese beiden Verse der Kern vom Kern. Und wir wollen einen Vers lesen aus Markus 14, Vers 35. Wir lesen mal ab Vers 32. Und sie kommen an einen Ort mit Namen Gethsemane und er spricht zu seinen Jüngern, setzt euch hier, bis ich gebetet habe. Und er nimmt den Petrus und Jakobus und Johannes mit sich und fing an, sehr bestürzt und beängstigt zu werden. Und er spricht zu ihnen, meine Seele ist sehr betrübt bis zum Tod, bleibet hier und wacht. Und er ging ein wenig weiter und fiel auf die Erde und er betete, dass, wenn es möglich wäre, die Stunde an ihm vorübergehe. Und er sprach, aber Vater, alles ist dir möglich, nimm diesen Kelch von mir weg, doch nicht, was ich will, sondern was du willst. Und er kommt und findet sie schlafend und er spricht zu Petrus, Simon, schläfst du? Wer hat Markus das erzählt? Petrus, sein Hauptinformant, hat geschlafen. Und das ist ein Beweis dafür, dass auch die Evangelien göttliche Offenbarung sind. Gott benutzt einen unzuverlässigen, wenn wir das mal sagen dürfen, wobei wir wollen auch nicht den Stab über Markus brechen. Vielleicht war er unzuverlässig, vielleicht hatte er einen Knick in der Biografie, dass er sagte, nee, ich habe keine Lust mehr oder komme mit denen nicht klar, ich drehe erst mal um. Er benutzt diesen Markus, um uns etwas mitzuteilen, was nur er selbst wissen kann. was in diesem Garten passiert ist. Und wenn man das Markus-Evangelium liest, dann baut ja auch wieder ein Evangelium eine Spannung auf. Und diese Spannung erreicht für mich eigentlich schon in Gethsemane ihren absoluten Höhepunkt, bevor der Herr Jesus ans Kreuz geht. Und man liest das mit so einer Scheu und mit so einer Vorsicht, dass wir jetzt in dem Garten sind und wir gehen eigentlich dem Herrn Jesus hinterher. Und dann sagt der Herr, bleibt mal hier, ihr drei Strategen, ich gehe noch weiter und ich werde jetzt beten. Und ich möchte nochmal euer Bewusstsein dafür wecken, wisst ihr, wen ihr hier vor euch habt? Es ist Gott und es ist der Schöpfer aller Dinge. In Hebräer 1 steht, dass er alle Dinge durch das Wort seiner Macht trägt. Alle Dinge. Er ist so souverän. Und alleine als Schöpfer besitzt er eine unglaubliche Weisheit, eine unglaubliche Macht. Je mehr wir in der Naturwissenschaft in die Geheimnisse der Kosmologie vordringen, die Wissenschaftler sagen immer, die Gläubigen, je mehr wir in das Große gehen und je mehr wir in das Kleine gehen, desto mehr tun sich Wunder über Wunder auf. Er ist der Schöpfer. Er ist Gott. Ohne Anfang. Er wird Mensch. Er hat einen Plan und wir können den Plan nicht erklären. Warum macht Gott einen Plan? Und dieser Plan beinhaltet, dass sein Sohn sterben muss. Warum macht er das so? Konnte er nicht einen anderen Plan machen? Und jetzt haben wir gesehen, wie der Herr Jesus die ganze Zeit dient und dient und dient und arbeitet und dann geht er in den Garten. Und dann sagt er im Vers 36 diesen Satz, nimm diesen Kelch von mir weg. Und wir wollen ruhig mal da aufhören und gar nicht weiterlesen. Wie kann es sein, dass der Herr Jesus Christus in so einer Situation ist und so eine Not hat? Der Diener ist der Sohn Gottes und er steht in dem Garten und er betet. Und sein Schweiß wird wie große Blutstropfen. Und er sagt eigentlich zu Gott, ich kann es nicht. Nimm den Kelch von mir weg. Was jetzt auf mich zukommt, ich will es nicht. Es ist so ein Ekel vor der Sünde. Also man will das gar nicht mit irgendwelchen Situationen vergleichen, die man vielleicht mal selbst erlebt hat, wo man denkt, also das will ich nicht erleben jetzt. Was jetzt auf mich zukommt, ich will es nicht erleben. Jeder Vergleich hinkt, wenn man darüber nachdenkt. Und hier ist der Diener, der vor seinem Vater kniet und er sagt, und das findet man auch nur im Markus-Evangelium, genau diesen Satz, nimm den Kelch von mir weg. Ich kann es nicht, ich will es nicht. Nein, ich will es nicht, sagt er nicht. Er sagt, doch nicht, was ich will, sondern was du willst. Und wenn du mal einen Grund brauchst, deinen Herrn anzubeten, dann lies einfach diesen Vers. Wie kann man an der Liebe des Herrn Jesus zweifeln, wenn man den Vers liest? Und man denkt unwillkürlich an Römer 8, wo steht, er, der doch seines eigenen Sohnes nicht geschont, sondern ihn für uns alle hingegeben hat, wie wird er uns mit ihm nicht doch alles schenken? Wie kannst du jemals daran zweifeln, dass Gott etwas gegen dich hat? Ist doch irre, oder? Es ist ja nicht so, dass Gott noch nie etwas für dich getan hat. Gott ist doch in Vorleistung gegangen. Und weil Gott bereits tätig geworden ist, deswegen kann kein Zweifel daran bestehen, dass er uns mit ihm auch alles schenken wird. Das ist eine totale Sicherheit. Wir sind mit dem Richtigen verklebt. Es ist das Beste, was uns passieren konnte. Und das ist auch diese üble Lüge von Leuten, die sagen, das Christentum ist eine Religion, die uns nur in die Zukunft vertröstet. Also du darfst freundlich bleiben, aber du musst den Leuten einfach erklären, dass sie irren. Denn wenn das Christentum für irgendwas steht, dann nicht für die Zukunft, sondern für die Vergangenheit. Denn vor 2000 Jahren ist ja wirklich was passiert. Das ist ja keine Story, die sich irgendjemand ausgedacht hat. Da ist ja wirklich der Herr für mich gestorben. Und da hat er wirklich in dem Garten gekniet und er hat gesagt, nimm den Kelch weg, nimm ihn weg. Und das Zweite, was mich total beeindruckt, eine Information, die wir nur von Markus haben, das ist der Vers 37 in Kapitel 15. Jesus aber gab einen lauten Schrei von sich und verschied. Wenn man über die Leiden des Herrn Jesus nachdenkt, über das Kreuz nachdenkt, dann sind die Berichte ziemlich identisch in den Evangelien. Es gibt die sogenannten 7 Worte am Kreuz und ab heute wisst ihr, dass es eigentlich 8 Worte sind. Und das 8. Wort ist ein Schrei. Es ist alles passiert, die 3 Stunden der Finsternis sind vorbei. Man bringt jetzt diesen Menschen, der ihn noch tränken soll. Aber eine Sache ist noch nicht passiert, nämlich er ist noch nicht gestorben. Und jetzt kann man sich fragen, was hat den Herrn Jesus bewogen, einen Schrei auszustoßen? Also wenn wir dabei gewesen wären, ich weiß nicht, ihr 2 Zivis da hinten, ob ihr schon mal einen erwachsenen Menschen habt schreien gehört. Also ich meine jetzt nicht bei Fußball, sondern vor Schmerz. Habt ihr schon?
1: Vor Schmerz nicht. Nee. Aber ich habe mal, habe ich mich selbst ausgesperrt und bin nachts um 2 nach Hause gekommen und bin eingebrochen. Und dann kam meine Mom rein und die hat sich sehr erschreckt.
0: Okay.
1: Und da habe ich mich auch sehr erschreckt. Also es war ein Schrei, der ging durch ganz dort.
0: Okay.
1: Der ging durch Mark
0: und
1: Bein.
0: Und es ist auch ungewöhnlich, ja? Dass ein Erwachsener schreit.
1: Meine Stimme war auf einmal auch, ich hab auch geschrien, aber ich ging auf einmal auf meine Stimme, ging auch tief. Also ich war dann so. Ganz unangenehm.
0: Ja, schöne Beschreibung, sehr unangenehm. Und wenn wir das. Ja, ich meine das gar nicht zum Lachen. Und man fragt sich ja, was bringt den Herrn Jesus dazu, zu schreien? Hatte er keine Selbstbeherrschung mehr? Er hat doch so viel ertragen. Er hat ertragen, dass man ihm die Nägel durch die Hände treibt, durch die Füße treibt. Nirgends berichtet die Schrift davon, dass er schreit, dass er jammert, dass er klagt. Aber dann liest du das Evangelium und ich wünsche euch so Aha-Momente beim Bibellesenden. Liest du den Text so runter, bei mir ist es unten links. Es ist fast alles vorbei und du leidest ja irgendwo mit. Auf einmal kommt so ein Vers, Jesus stößt einen lauten Schrei von sich und verschied. Und für mich bedeutet das, dass der Herr denkt, jetzt noch das Letzte, jetzt auch noch sterben. Ich finde das interessant, Marcel, dass dein Arbeitskollege mit dem Tod nicht so klarkommt. Aber es ist ja überhaupt nicht unnormal. Der Tod gehört ja eigentlich nicht zu unserem Menschsein. Es ist etwas, was nicht zu uns passt, weil er ja auch nicht eingeplant war. Also, dass wir sterben, das ist durch die Sünde passiert. Aber das ist nicht eine ureigenste Sache, die zu unserem Menschsein gehört. Und deswegen ist es so befremdlich, dass plötzlich ein Mensch alt wird und dass er darüber nachdenken muss, dass er stirbt, dass er aufhört zu leben. Aber der Herr Jesus war ohne Sünde und er hätte nicht sterben müssen. Er hätte einfach in diesem Zustand, in dem er hier auf der Erde war, hätte er ewig leben können. Er hatte keinen Körper, der dem Verfall preisgegeben war. Nichts. Und dann erleidet er erst diese ganze Ablehnung der Menschen, dann trägt er unser Gericht über die Sünden am Kreuz und dann stirbt er noch. Und dann sagt er nichts mehr, sondern er schreit einfach nur noch. Und vielleicht ist es ganz gut, wenn der Schrei uns ab und zu im Leben begleitet. Ihr junge Leute, ihr seid ja so tatenkräftig und manchmal in seinem Tatendrang macht man auch mal Blödsinn oder man trifft eine blöde Entscheidung. Und ich wünsche mir, dass ich den Hall des Schreies immer so halb im Ohr habe. Dass es mich vor Dingen bewahrt, die einfach nicht gut sind. Und wir Alten, wir sind extrem gefährdet. Also ich finde das nett, wenn ihr in euren Gemeinden für junge Geschwister betet. Jungs und Mädchen, eure Smartphone-Probleme und eure Netflix-Orgien und eure Instagram-Geschichten und was weiß ich nicht alles. Aber vergesst bitte nicht die Problemgruppe par excellence in der Bibel, und das sind die Alten. Die Alten, die im Alter alles das kaputt machen, was sie in ihrem Leben aufgebaut haben. So viele Könige sind gescheitert am Ende. Ein Salomo hat sich so durchs Leben gequält, bis er am Ende dann doch wieder klargekommen ist. Wir haben in der Bibel weit mehr Beispiele dafür, dass wir eine absteigende Lebenskurve haben als eine aufsteigende Lebenskurve. Und deswegen müssen wir für alle beten, für die Jungen und für die Alten. Und hier ist jemand, der stirbt für uns. Und bevor er stirbt, schreit er. Und Markus schreibt es auf. Jesus aber gab einen lauten Schrei von sich und verschied. Und der Vorhang des Tempels zerriss in zwei Stücke, von oben bis unten. Und dann kommt, und so enden alle Evangelien, kommen triumphierende Berichte von der Auferstehung. Schön, ja? Das ist nicht das letzte Wort. Deswegen halten wir auch sonntags grundsätzlich keine Trauerfeier, wenn wir eine Entbetungsstunde veranstalten. Natürlich denken wir über die Leiden des Herrn nach, und das ist bedrückend und auch ernst, aber ich finde, eine gewisse Fröhlichkeit und Dankbarkeit und Freude darf niemals fehlen. Markus 16, Vers 19, der Herr nun wurde, nachdem er mit ihnen geredet hatte, in den Himmel aufgenommen und setzte sich zur Rechten Gottes, berichtet nur Markus, der Diener sitzt. Man könnte doch denken, naja, dem Charakter des Evangeliums müsste er auch im Himmel gleich noch weitermachen. Ja? Nein, der Diener sitzt. Vielleicht arbeitest du auch viel, vielleicht auch viel im Reich Gottes. Dann kannst du davon ausgehen, dass Gott Lohn im Himmel bereit hat. Einen Stuhl, du kannst sitzen, kannst ausruhen. Bis dahin sollen wir arbeiten. Und an der Stelle würde ich erstmal schließen.
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0: Hallo und herzlich willkommen beim Bibelpanorama. Rüdiger Klaue gibt Ihnen nun einen Überblick über die Apostelgeschichte im Neuen Testament.
1: Die Apostelgeschichte. Das Neue Testament setzt sich aus 27 Büchern zusammen. Das meiste sind Briefe, die von Aposteln an Gemeinden oder einzelne Gläubige geschrieben wurden. Allein vom Apostel Paulus haben wir 13 von den 21 Briefen. Weiter finden wir die 4 Evangelien im Neuen Testament, die von dem Leben und Wirken Jesu sprechen. Das letzte Buch der Bibel ist die Offenbarung, ein prophetisches Buch, das viel über den Himmel und die Zukunft zu sagen hat. Nach dem 4. Evangelium im Neuen Testament kommt aber noch ein etwas anderes Buch, über welches wir heute sprechen wollen. Es ist die Apostelgeschichte. In der spanischen Übersetzung heißt dieses Buch Los Hechos de los Apóstoles, die Taten der Apostel. Das ist ein sehr treffender Titel, denn genau davon handelt dieses Buch. Der Autor der Apostelgeschichte ist Lukas, der Arzt, die gleiche Person, die auch das Lukas-Evangelium geschrieben hat. Der Bericht über die Apostel ist auch an die gleiche Person gerichtet wie das Lukas-Evangelium, nämlich an Theophilus,

folgenden Briefen. Eines Teils erfahren wir, wie es nach Jesu Tod weiterging, was die Apostel und Jünger dann taten. Andererseits bildet die Apostelgeschichte auch den Hintergrund für die Briefe. Ohne die Apostelgeschichte wüssten wir zum Beispiel nicht, wer Paulus ist und wie er dazu kam, Briefe an die Gemeinden zu schreiben. Wir wüssten nichts von seinen Missionsreisen und von der Entstehung der Gemeinden, an die die Briefe später gerichtet werden. Lukas wollte in seinem Bericht also eine Fortsetzung seines Evangeliums schreiben, die da einsetzt, wo das Evangelium endet, nämlich beim Tod und der Auferstehung Jesu. Andererseits dokumentiert Lukas hier die Anfänge der Kirchengeschichte. Wo immer Kirchengeschichte unterrichtet und studiert wird, da beginnt man bei der Apostelgeschichte in der Bibel. Ich sagte vorhin, dass der Titel »Die Taten der Apostel« recht passend für dieses Buch sei. Das stimmt auch grundsätzlich. Wenn wir jedoch etwas tiefer schauen, dann merken wir, dass hier nicht die Taten der Apostel, sondern die Taten des auferstandenen Jesus berichtet werden. Alle Wunder, die beschrieben werden, alle Erfolge, sind eigentlich nicht durch die Jünger zustande gekommen, sondern durch die Kraft des Heiligen Geistes. Gleich am Anfang der Apostelgeschichte hielt Petrus seine berühmte Pfingstpredigt. Darin erklärt er die Phänomene der Zungenrede und der Feuerflammen als eine Manifestation des Heiligen Geistes. Als Jesus in den Himmel einging, sandte er nämlich seinen Stellvertreter, den Heiligen Geist. Dieser wirkte weiter das Werk, das Jesus begonnen hatte. Deshalb ist die Apostelgeschichte auch das Buch des Heiligen Geistes. Nirgends sonst in der Bibel wird das Wirken des Heiligen Geistes so eindrücklich und anschaulich beschrieben wie gerade hier. Also die Apostelgeschichte ist die Fortsetzung der Evangelien. Sie ist das Buch des Heiligen Geistes und es ist die Kirchengeschichte der ersten 100 Jahre. Darüber hinaus ist die Apostelgeschichte aber noch ein Missionsbuch oder besser ein Handbuch für Missionsarbeit. Man lernt hier die Methoden, Erfolge und Probleme der Missionsarbeit kennen. Von diesem Standpunkt aus wollen wir jetzt noch ein wenig mehr über dieses Buch erfahren. Ich glaube, Mission ist sehr, sehr wichtig. Mission ist der Auftrag Gottes an die Gemeinde. Gott liebt die Welt. Und das Evangelium ist eine Botschaft, die hinausgetragen werden muss. Das Christentum ist keine Geheimreligion, die nur einem bestimmten Kreis von Eingeweihten zugänglich gemacht werden darf. Es ist nicht eine Religion für eine bestimmte Rasse oder für bestimmte Völker. Wo Gemeinden oder einzelne Personen Mission treiben, da kommen Menschen zum Glauben an Gott. Und da werden die Christen im Glauben gefestigt und ermutigt. Wo eine Kirche die Schau für Mission verliert, verliert sie an Kraft und Daseinsberechtigung und wird unfruchtbar. Das Christentum muss in Europa wieder viel aggressiver werden, sonst überlaufen uns andere Religionen, die in den letzten Jahren ein immer stärkeres Missionsbewusstsein bekommen haben, wie zum Beispiel der Islam. Informiere dich über Mission und werde selbst ein Missionar. Sollte heute das Ziel vieler junger Christen sein, eher ein Missionar zu werden als ein Mathematiker, als ein Techniker oder Computerfachmann. Missionare werden gebraucht, um das Christentum auf der Welt bekannt zu machen. Es gibt heute noch viele Länder, in denen es wahrscheinlich nicht einen einzigen Christen gibt. Der Missionarsberuf sollte unter den Christen in einem hohen Ansehen stehen und die ganze Unterstützung der Gemeinde genießen. Also die Apostelgeschichte ist das Handbuch für Missionsarbeit. Dort wird berichtet, wie man zur Zeit der Entstehung des Christentums Verkündigungsarbeit tat. Wir finden da die große Evangelisation inmitten der Stadt Jerusalem, wo 3000 Personen sich bekehrten. Wir finden die Predigten zu kleinen Gruppen von Menschen im Tempel oder in den Synagogen oder an anderen Versammlungsplätzen. Wir finden aber ebenso die Evangelisation von Mann zu Mann. Nachdem die Christenverfolgung in Jerusalem ausgebrochen und der erste Märtyrer Stephanus gestorben war, wurden die Gläubigen zerstreut. Nun waren es nicht mehr allein die Jünger und Apostel, die das Evangelium von Jesus weitersagten, sondern die einfachen Leute. Sie redeten zu ihren Nachbarn und Mitmenschen von dem, was Jesus für sie getan hatte. Die Frucht dieser Bemühungen waren Bekehrungen wie die des Paulus, des Kämmerers aus dem Mohrenland, des Hauptmanns Cornelius, der Lydia und vielen anderen ungenannten Menschen. Bekehrung war für die erste Gemeinde, die missioniert und evangelisierte, kein Fremdwort. Sie wusste genau, was das war und wie und wo und wann es geschah. Heute wissen die meisten Christen nichts mehr mit dem Wort Bekehrung anzufangen, weil sie selbst nicht wirklich zu Christus bekehrt sind und weil sie nicht wissen, wie man einen anderen Menschen zu einer Bekehrung führen kann. In diesen ersten Jahren nach Jesu Tod breitete sich das Christentum sehr schnell aus. Es geschahen auch viele Wunder und Zeichen durch die Apostel. Diese Ereignisse erregten Aufsehen und viele begannen sich für das Leben und die Lehren Jesu zu interessieren. Es entstanden die ersten Gemeinden.

Wenn wir wissen wollen, was eine Gemeinde ist und was dazugehört, dann müssen wir die Apostelgeschichte lesen. Den ersten 12 Kapiteln dieses Buches sind Petrus und Johannes die Hauptpersonen, die wir ja schon von den Evangelien her kennen. Im Kapitel 9 wird die Bekehrung des Saulus berichtet. In Kapitel 13 beginnt Paulus seine erste Missionsreise. Von da ab folgt der Bericht mehr dem Apostel Paulus. Lukas, der Autor der Apostelgeschichte, war zeitweilig ein Reisebegleiter des Paulus und kann vieles von dem, was geschieht, als Augenzeuge wiedergeben. Sicher hat ihm Paulus auch manches erzählt von seinen Erfahrungen und Erlebnissen, die Lukas dann in seinem Buch wiedergegeben hat. Mit Paulus bekommt die ganze Missionstätigkeit noch einmal neue Impulse. Paulus ist der Missionar der Heiden. Petrus und Johannes bleiben mehr unter den Juden. Die Arbeit des Paulus war geplant und organisiert. Er drang immer weiter vor und gründete Gemeinden in Kleinasien und Europa. Er begann auch systematisch eine Nacharbeit zu entwickeln, um die jungen Christen und die Gemeinde zu festigen. So schrieb er den eben gegründeten Gemeinden, die er schon bald wieder verließ, Briefe mit Belehrungen und Ermahnungen. Er sandte Boten zu ihnen, die bestimmte Probleme lösen halfen. Auf seiner zweiten und dritten Missionsreise besuchte er die Gemeinden dann wieder und beriet sie in ihren Fragen, wies zurecht und korrigierte. Er setzte Älteste und Gemeindeleiter ein und verteilte Verantwortungen. Er bildete Leiter und Mitarbeiter heran und nahm meistens einige Reisegefährten mit sich. Schon bald begannen die Verfolgungen der Christen und die Gemeinden wurden bedrängt. Die Apostel und besonders Paulus mussten viel leiden. Paulus wurde mehrmals ins Gefängnis geworfen, er wurde mit Ruten geschlagen, einmal sogar gesteinigt. Anderen Christen ging es ähnlich. Dazu kamen die Irrlehren, die von einigen fanatischen Juden verbreitet wurden. Von all diesen Nöten berichtet die Apostelgeschichte und dann später auch die Briefe. Die Apostelgeschichte ist ein sehr interessantes Buch. Hier geschieht viel. Es ist voller spannender Erlebnisse, voller Gefahren und Abenteuer. Sie ist ein Missionsbuch und berichtet über das Leben der ersten Missionare. Sie ist das Buch der Gemeinde, weil sie uns einen genauen Bericht von der Entstehung der ersten Gemeinden gibt. Und sie ist das Buch der Taten des Heiligen Geistes. Lass dich von diesem Buch inspirieren, ein Missionar zu werden und in dem gleichen Eifer und Geist weiterzuwirken wie die ersten Christen. Wir beten. Wie sind wir so gleichgültig unserem Auftrag gegenüber geworden, o Herr? Wie haben wir den Blick und den Schwung für Mission verloren? Wie reiben wir uns auf in den vielen kleinen Problemchen in unseren Gemeinden? Vergib uns und erwecke uns zu neuer Hingabe und zu neuem Missionseifer. Amen.

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0: 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Hallo und herzlich willkommen. In unserer heutigen Bibellese hören Sie aus der großen Hörbibel nach Martin Luther, erschienen bei der Deutschen Bibelgesellschaft, einen Abschnitt aus dem Alten Testament, aus dem zweiten Buch Chronik, Kapitel 20 bis 22 und nach ein wenig Musik auch einen Abschnitt aus dem Neuen Testament, aus dem Römerbrief, Kapitel 11. Und nun viel Freude beim Zuhören des Wortes Gottes.
1: Danach kamen die Moabiter, die Ammoniter und mit ihnen auch Meuniter, um gegen Josaphat zu kämpfen. Und man kam und sagte zu Josaphat:
2: Es kommt gegen dich eine große Menge von jenseits des Salzmeeres, von Edom. Und siehe, sie sind schon in Hazeson-Tamar, das ist En-Gedi.
1: Josaphat aber fürchtete sich und richtete sein Angesicht darauf, den Herrn zu suchen. Und er ließ in ganz Juda ein Fasten ausrufen. Und Juda kam zusammen, den Herrn zu suchen. Auch aus allen Städten Judas kamen sie, den Herrn zu suchen. Und Josaphat trat hin unter die Gemeinde Judas und Jerusalems im Hause des Herrn, vorn im neuen Vorhof, und sprach:
3: Herr, du Gott unserer Väter, bist du nicht Gott im Himmel und Herrscher über alle Königreiche der Heiden? Und in deiner Hand ist Kraft und Macht, und es ist niemand, der dir zu widerstehen vermag. Hast du, unser Gott, nicht die Bewohner dieses Landes vertrieben vor deinem Volk Israel und hast es den Nachkommen Abrahams, deines Freundes, gegeben für immer? Und sie wohnten darin und haben dir ein Heiligtum für deinen Namen gebaut und gesagt: Wenn Unglück, Schwert, Strafe, Pest oder Hungersnot über uns kommen, werden wir vor diesem Hause und vor dir stehen, denn dein Name ist in diesem Hause, und zu dir schreien in unserer Not, und du wirst hören und helfen. Nun siehe, die Ammoniter, Moabiter und die vom Gebirge Seir, durch die du Israel nicht hindurchziehen ließest, als sie aus Ägyptenland kamen, sondern sie mussten vor ihnen weichen und durften sie nicht ausrotten. Siehe, sie lassen uns das entgelten und kommen uns auszutreiben aus deinem Eigentum, das du uns gegeben hast. Unser Gott, willst du sie nicht richten? Denn in uns ist keine Kraft gegen dies große Heer, das gegen uns kommt. Wir wissen nicht, was wir tun sollen, sondern unsere Augen sehen nach dir.
1: Und ganz Juda stand vor dem Herrn, mit seinen alten Frauen und Kindern. Aber der Geist des Herrn kam mitten in der Gemeinde auf Jahaziel, den Sohn Secharjas, des Sohnes Benajas, des Sohnes Jehiels, des Sohnes Matanjas, den Leviten aus den Söhnen Asaf. Und Jahaziel sprach:
4: Merkt auf, ganz Juda, und ihr Einwohner von Jerusalem, und du, König Josaphat, so spricht der Herr zu euch. Ihr sollt euch nicht fürchten und nicht verzagen vor diesem großen Heer, denn nicht ihr kämpft, sondern Gott. Morgen sollt ihr gegen sie hinabziehen, wenn sie den Höhenweg von Zis heraufkommen, werdet ihr auf sie treffen, wo das Tal endet, vor der Wüste Jeruel. Aber nicht ihr werdet dabei kämpfen, tretet nur hin und steht. Und seht die Hilfe des Herrn, der mit euch ist, Juda und Jerusalem. Fürchtet euch nicht und verzagt nicht. Morgen zieht ihnen entgegen. Der Herr ist mit euch.
1: Da beugte sich Josaphat mit seinem Antlitz zur Erde, und ganz Juda und die Einwohner von Jerusalem fielen vor dem Herrn nieder und beteten den Herrn an. Und die Leviten von den Söhnen Kehat und von den Söhnen Korach schickten sich an, den Herrn, den Gott Israels, zu loben mit lautschallender Stimme. Und sie machten sich früh am Morgen auf und zogen aus zur Wüste Tekoa. Und als sie auszogen, trat Josaphat hin und sprach:
3: Hört mir zu, Juda und ihr Einwohner von Jerusalem. Glaubt an den Herrn, euren Gott, so werdet ihr sicher sein. Und glaubt seinen Propheten, so wird es euch gelingen.
1: Und er beriet sich mit dem Volk und bestellte Sänger für den Herrn, dass sie in heiligem Schmuck Loblieder sängen und vor den Kriegsleuten herzögen und sprächen:
5: Danket dem Herrn, denn seine Barmherzigkeit währet ewiglich.
1: Und als sie anfingen mit Danken und Loben, ließ der Herr einen Hinterhalt kommen über die Ammoniter und Moabiter und die vom Gebirge Seir, die gegen Juda ausgezogen waren, und sie wurden geschlagen. Es stellten sich die Ammoniter und Moabiter gegen die Leute vom Gebirge Seir, um sie auszurotten und zu vertilgen. Und als sie die Leute vom Gebirge Seir alle aufgerieben hatten, kehrte sich einer gegen den anderen und sie wurden einander zum Verderben. Als aber Juda an den Ort kam, wo man in die Wüste sehen kann, und sie sich gegen das Heer wenden wollten, siehe, da lagen nur Leichname auf der Erde. Keiner war entronnen. Und Josaphat kam mit seinem Volk, die Beute auszuteilen, und sie fanden Vieh in Menge und Güter und Kleider und kostbare Geräte und nahmen sich so viel weg, dass es kaum zu tragen war, und teilten 3 Tage die Beute aus, denn es war viel. Am 4. Tage aber kamen sie zusammen im Lobetal, denn dort lobten sie den Herrn. Daher heißt die Stätte Lobetal bis auf diesen Tag. So kehrte jedermann von Juda und Jerusalem wieder um, und Josaphat an der Spitze, dass sie nach Jerusalem zögen mit Freuden. Denn der Herr hatte ihnen Freude gegeben an ihren Feinden. Und sie zogen in Jerusalem ein mit Psaltern, Harfen und Trompeten zum Hause des Herrn. Und der Schrecken Gottes kam über alle Königreiche der Länder, als sie hörten, dass der Herr gegen die Feinde Israels gestritten hatte. Also hatte das Königreich Josaphats Frieden, und sein Gott gab ihm Ruhe ringsumher. Und Josaphat regierte über Juda. Er war 35 Jahre alt, als er König wurde, und er regierte 25 Jahre zu Jerusalem. Seine Mutter hieß Azuba, eine Tochter Schilhis. Und er wandelte in dem Wege seines Vaters Asa und ließ nicht davon ab und tat, was dem Herrn wohlgefiel. Nur die Opferhöhen wurden nicht entfernt, denn das Volk hatte sein Herz noch nicht ganz zu dem Gott seiner Väter gewandt. Was aber mehr von Josaphat zu sagen ist, die frühere und die spätere Geschichte, siehe, das steht geschrieben in den Geschichten Jehus, des Sohnes Hananis, die aufgenommen sind in das Buch der Könige von Israel. Danach schloss Josaphat, der König von Juda, einen Vertrag mit Ahasja, dem König von Israel, der gottlos war in seinem Tun. Er kam mit ihm überein, Schiffe zu bauen, um nach Tarsis zu fahren, und sie bauten die Schiffe in Esion-Geber. Aber Eliezer, der Sohn Dodavas von Maresha, weissagte gegen Josaphat und sprach:
6: Weil du mit Ahasja übereingekommen bist, zerstört der Herr dein Werk.
1: Und die Schiffe zerschellten und konnten nicht nach Tarsis fahren. Und Josaphat legte sich zu seinen Vätern und wurde begraben bei seinen Vätern in der Stadt Davids. Und sein Sohn Joram wurde König an seiner Stadt. Und Joram hatte Brüder, Josaphats Söhne, Asaria, Jehiel, Secharja, Asaria, Michael und Shephatja. Diese alle waren Söhne Josaphats, des Königs von Juda. Und ihr Vater gab ihnen viele Gaben an Silber, Gold und Kleinoden, dazu feste Städte in Juda. Aber das Königtum gab er Joram, denn der war der Erstgeborene. Als aber Joram das Königtum seines Vaters übernommen hatte und mächtig wurde, erschlug er alle seine Brüder mit dem Schwert, dazu auch einige Obere in Israel. 32 Jahre alt war Joram, als er König wurde, und er regierte 8 Jahre zu Jerusalem und wandelte in dem Wege der Könige von Israel, wie das Haus Ahab getan hatte, denn Ahabs Tochter war seine Frau. Und er tat, was dem Herrn missfiel. Aber der Herr wollte das Haus David nicht verderben, um des Bundes willen, den er mit David geschlossen hatte, und wie er ihm zugesagt hatte, ihm eine Leuchte zu geben und seinen Söhnen immerdar. Zu seiner Zeit fielen die Edomiter von Juda ab und setzten einen König über sich. Da zog Joram hin mit seinen Obersten und alle Wagen mit ihm, und er machte sich des Nachts auf und schlug die Edomiter, die ihn umringt hatten, und die Obersten über die Wagen. Doch blieben die Edomiter abtrünnig von Juda bis auf diesen Tag. Zur selben Zeit fiel Libna auch von ihm ab, denn er hatte den Herrn, den Gott seiner Väter, verlassen. Auch machte er Opferhöhen in den Städten Judas und verleitete die Einwohner von Jerusalem zur Abgötterei und verführte Juda. Es kam aber ein Brief zu ihm von dem Propheten Elia, der lautete:
7: So spricht der Herr, der Gott deines Vaters David. Weil du nicht gewandelt bist in den Wegen deines Vaters Josaphat und nicht in den Wegen Asas, des Königs von Juda, sondern wandelst in dem Wege der Könige von Israel und verleitest Juda und die Bewohner von Jerusalem zur Abgötterei nach der Abgötterei des Hauses Ahab. Und weil du dazu erschlagen hast, deine Brüder, deines Vaters Haus, die besser waren als du, siehe, so wird dich der Herr mit einer großen Plage schlagen, an deinem Volk, an deinen Kindern, an deinen Frauen und an aller deiner Habe. Du aber wirst viel Krankheit haben in deinen Eingeweiden, bis über Jahr und Tag deine Eingeweide vor Krankheit heraustreten.
6: Und der Herr erweckte gegen Joram den Geist der Philister und Araber, die neben den Kuschitern wohnen. Und sie zogen herauf und brachen in Juda ein und führten alle Habe weg, die vorhanden war im Hause des Königs. Dazu seine Söhne und seine Frauen, so dass ihm kein Sohn übrig blieb, außer Joahas, seinem jüngsten Sohn. Und nach dem allen plagte ihn der Herr mit einer Krankheit in seinen Eingeweiden, die war nicht zu heilen. Und als das über Jahr und Tag währte, bis die Zeit von 2 Jahren um war, traten in seiner Krankheit seine Eingeweide heraus, und er starb unter schlimmen Schmerzen. Und man machte keinen Brand ihm zu Ehren, wie man seinen Vätern getan hatte. 32 Jahre alt war er, als er König wurde, und er regierte 8 Jahre zu Jerusalem und ging dahin unbedauert. Und sie begruben ihn in der Stadt Davids, aber nicht in den Gräbern der Könige. Und die Einwohner von Jerusalem machten Ahasja, Jorams jüngsten Sohn, zum König an seiner Stadt. Denn die streifende Rotte, die mit den Arabern ins Lager gekommen war, hatte die älteren Söhne alle erschlagen. Darum wurde Ahasja König, der Sohn Jorams, des Königs von Juda. 22 Jahre alt war Ahasja, als er König wurde, und er regierte 1 Jahr zu Jerusalem. Seine Mutter hieß Atalja, die Tochter Omris. Und auch er wandelte in den Wegen des Hauses Ahab, denn seine Mutter hielt ihn dazu an, gottlos zu sein. Darum tat er, was dem Herrn missfiel, wie das Haus Ahab, denn sie waren seine Ratgeber nach seines Vaters Tod, ihm zum Verderben. Er wandelte nach ihrem Rat, denn er zog hin mit Joram, dem Sohn Ahabs, dem König von Israel, in den Kampf nach Ramoth in Gilead gegen Hazael, den König von Aram. Aber die Aramäer verwundeten Joram, so dass er umkehrte, um sich in Jezreel heilen zu lassen von den Wunden, die ihm bei Rama geschlagen waren, als er mit Hazael, dem König von Aram, kämpfte. Und Ahasja, der Sohn Jorams, der König von Juda, zog hinab, um Joram, den Sohn Ahabs, in Jezreel zu besuchen, weil er krank lag. Denn es war von Gott über Ahasja zu seinem Verderben beschlossen, dass er zu Joram käme. Und als er kam, zog er mit Joram aus gegen Jehu, den Sohn Nimschis, den der Herr gesalbt hatte, um das Haus Ahab auszurotten. Als nun Jehu die Strafe am Hause Ahab vollzog, traf er auf einige Obere aus Juda und auf die Söhne der Brüder Ahasjas, die Ahasja dienten, und er tötete sie. Und er suchte Ahasja, und man fing ihn in Samaria, wo er sich versteckt hatte, und er wurde zu Jehu gebracht. Der tötete ihn, und man begrub ihn. Denn sie sprachen,
8: er ist Josaphats Sohn, der von ganzem Herzen den Herrn suchte.
6: Und es war niemand mehr aus dem Hause Ahasjas, der zum Königtum tüchtig war. Als aber Atalja, die Mutter Ahasjas, sah, dass ihr Sohn tot war, machte sie sich auf und brachte um alle vom königlichen Geschlecht im Hause Juda. Aber Josheba, eine Königstochter, nahm Joasch, den Sohn Ahasjas, und stahl ihn aus der Mitte der Söhne des Königs, die getötet wurden, und brachte ihn mit seiner Amme in die Bettenkammer. So verbarg ihn Josheba, die Tochter des Königs Joram, die Frau des Priesters Jojada, denn sie war Ahasjas Schwester, vor Atalja, so dass er nicht getötet wurde. Und er war bei ihnen im Hause Gottes versteckt 6 Jahre, solange Atalja im Lande Königin war.

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1: So frage ich nun, hat denn Gott sein Volk verstoßen? Das sei ferne. Denn ich bin auch ein Israelit, vom Geschlecht Abrahams, aus dem Stamm Benjamin. Gott hat sein Volk nicht verstoßen, das er zuvor erwählt hat. Oder wisst ihr nicht, was die Schrift sagt von Elia, wie er vor Gott tritt gegen Israel und spricht, »Herr, sie haben deine Propheten getötet und haben deine Altäre zerbrochen, und ich bin allein übrig geblieben, und sie trachten mir nach dem Leben.« Aber was sagt ihm die göttliche Antwort? »Ich habe mir übrig gelassen 7000 Mann, die ihre Knie nicht gebeugt haben vor dem Baal.« So geht es auch jetzt zu dieser Zeit, dass einige übrig geblieben sind nach der Wahl der Gnade. Ist's aber aus Gnade, so ist's nicht aus Verdienst der Werke, sonst wäre Gnade nicht Gnade. Wie nun? Was Israel sucht, das hat es nicht erlangt. Die Auserwählten aber haben es erlangt. Die anderen sind verstockt, wie geschrieben steht. Gott hat ihnen einen Geist der Betäubung gegeben, Augen, dass sie nicht sehen und Ohren, dass sie nicht hören, bis auf den heutigen Tag. Und David spricht, lass ihren Tisch zur Falle werden und zu einer Schlinge und ihnen zum Anstoß und zur Vergeltung. Ihre Augen sollen finster werden, dass sie nicht sehen und ihren Rücken beuge alle Zeit. So frage ich nun, sind sie gestrauchelt, damit sie fallen? Das sei ferne. Sondern durch ihren Fall ist den Heiden das Heil widerfahren, damit Israel ihnen nacheifern sollte. Wenn aber schon ihr Fall Reichtum für die Welt ist und ihr Schade Reichtum für die Heiden, wie viel mehr wird es Reichtum sein, wenn ihre Zahl voll wird? Euch Heiden aber sage ich, weil ich Apostel der Heiden bin, preise ich mein Amt, ob ich vielleicht meine Stammverwandten zum Nacheifern reizen und einige von ihnen retten könnte. Denn wenn ihre Verwerfung die Versöhnung der Welt ist, was wird ihre Annahme anderes sein als Leben aus den Toten? Ist die Erstlingsgabe vom Teig heilig, so ist auch der ganze Teig heilig. Und wenn die Wurzel heilig ist, so sind auch die Zweige heilig. Wenn aber nun einige von den Zweigen ausgebrochen wurden und du, der du ein wilder Ölzweig warst, in den Ölbaum eingepfropft worden bist und Teil bekommen hast an der Wurzel und dem Saft des Ölbaums, so rühme dich nicht gegenüber den Zweigen. Rühmst du dich aber, so sollst du wissen, dass nicht du die Wurzel trägst, sondern die Wurzel trägt dich. Nun sprichst du? Die Zweige sind ausgebrochen worden, damit ich eingepfropft würde. Ganz recht. Sie wurden ausgebrochen um ihres Unglaubens willen. Du aber stehst fest durch den Glauben. Sei nicht stolz, sondern fürchte dich. Hat Gott die natürlichen Zweige nicht verschont, wird er dich doch wohl auch nicht verschonen. Darum sieh die Güte und den Ernst Gottes. Den Ernst gegenüber denen, die gefallen sind. Die Güte Gottes aber dir gegenüber. Sofern du bei seiner Güte bleibst, sonst wirst du auch abgehauen werden. Jene aber, sofern sie nicht im Unglauben bleiben, werden eingepfropft werden, denn Gott kann sie wieder einpfropfen. Denn wenn du aus dem Ölbaum, der von Natur wild war, abgehauen und wieder die Natur in den edlen Ölbaum eingepfropft worden bist, wie viel mehr werden die natürlichen Zweige wieder eingepfropft werden in ihren eigenen Ölbaum? Ich will euch, liebe Brüder, dieses Geheimnis nicht verhehlen, damit ihr euch nicht selbst für klug haltet. Verstockung ist einem Teil Israels widerfahren, so lange, bis die Fülle der Heiden zum Heil gelangt ist. Und so wird ganz Israel gerettet werden, wie geschrieben steht. Es wird kommen aus Zion der Erlöser, der abwenden wird alle Gottlosigkeit von Jakob. Und dies ist mein Bund mit ihnen, wenn ich ihre Sünden wegnehmen werde. Im Blick auf das Evangelium sind sie zwar Feinde um euretwillen, aber im Blick auf die Erwählung sind sie Geliebte um der Väter willen. Denn Gottes Gaben und Berufung können ihn nicht gereuen. Denn wie ihr zuvor Gott ungehorsam gewesen seid, nun aber Barmherzigkeit erlangt habt wegen ihres Ungehorsams, so sind auch jene jetzt ungehorsam geworden wegen der Barmherzigkeit, die euch widerfahren ist, damit auch sie jetzt Barmherzigkeit erlangen. Denn Gott hat alle eingeschlossen in den Ungehorsam, damit er sich aller erbarme. O, welch eine Tiefe des Reichtums, beides der Weisheit und der Erkenntnis Gottes! Wie unbegreiflich sind seine Gerichte und unerforschlich seine Wege! Denn wer hat des Herrn Sinn erkannt? Oder wer ist sein Ratgeber gewesen? Oder wer hat ihm etwas zuvor gegeben, dass Gott es ihm vergelten müsste? Denn von ihm und durch ihn und zu ihm sind alle Dinge. Ihm sei Ehre in Ewigkeit. Amen.
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0: 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Guten Abend und herzlich willkommen. Es spricht nun Eberhard Dahm zu Ihnen. Jeder braucht Gnade.
1: Lieber Hörer, liebe Hörerin, nobody is perfect. Kein Mensch ist perfekt. Wie perfekt werden Sie heute durch den Tag kommen? Werden Sie heute kleine oder große Fehler machen? Das kann passieren. Es tut uns gut, wenn jemand unser Versagen nicht an die große Glocke hängt. Wenn jemand zu uns sagt, ich vergebe dir. Lieber Hörer, liebe Hörerin, vielleicht denken Sie, jetzt kommt wieder ein Aufruf zu mehr Toleranz und Mitmenschlichkeit. Aber das ist bei weitem zu wenig, denn Toleranz ist nicht genug. Toleranz ist etwas Wichtiges und Wertvolles. Doch in dieser gnadenlosen Welt brauchen wir mehr als Toleranz. Wir brauchen Gnade. Toleranz hat mit Dulden, mit Ertragen zu tun. Haben Sie diese Frage nicht auch schon gehört? Wie kann Gott das alles nur zulassen? Gemeint ist das Unrecht und Elend, das Menschen anrichten. Von Gott kann man Toleranz lernen. Gott hat weit mehr Geduld und mehr Toleranz als wir Menschen. Bevor die Sintflut kam, tolerierte Gott die Bosheit der Menschen 120 Jahre lang. Dies tat er, obwohl alles Trachten der Gedanken dieser Menschen allezeit nur böse war, wie es die Bibel sagt. Gott rief die Menschen zur Umkehr, bis die Sintflut kam. Doch Toleranz genügt nicht. Der barmherzige Gott lehrt uns in der Bibel nicht nur Toleranz, sondern Gnade. Gnade ist viel mehr als Toleranz. Der Tolerante duldet die völlige Andersartigkeit des Nächsten. Toleranz kann auch bedeuten, ich erdulde die Verleumdungen der Menschen. Das heißt, ich gehe nicht gegen sie vor, obwohl ich es könnte. Gott toleriert es, dass wir ihn ganz und gar ignorieren. Vor ihm ist das Schuld. Weil er aber eine Beziehung zu uns haben will, begegnet er uns mit Gnade. Aus der Bibel wissen wir, Gottes Toleranz wird irgendwann ein Ende haben. So gut Toleranz auch ist, sie ist zu wenig, um eine Beziehung

von uns erwartet. Sein Wesen, seine Werte sind keine Verhandlungssache. Er ist der unwandelbare, ewige Gott. Er wankt nicht. Er ändert seine Meinung und Maßstäbe nicht. Trotzdem ist er tolerant und sogar gnädig. Liebe Hörer, haben Sie sich schon einmal gefragt, warum Gott Sie in den Himmel lassen sollte? Ich dachte früher, ich müsste, um in den Himmel zu kommen, ein tadelloses Leben führen. Das stimmt aber nicht. Moral rettet uns nicht. Nur die Gnade Gottes und seine Vergebung machen das möglich. Der große Apostel und Missionar Paulus schrieb den Christen in Ephesus einen Brief. Darin zeigt er, wie sie Gottes Heil und Rettung erfahren haben. Epheser Kapitel 2, Verse 8 bis 9. Denn durch die Gnade seid ihr gerettet worden, aufgrund des Glaubens. Ihr selbst habt nichts dazu getan. Es ist Gottes Geschenk und nicht euer eigenes Werk. Denn niemand soll sich etwas auf seine guten Taten einbilden können. Ich möchte Ihnen aus diesem Text erklären, warum Gottes Gnade so wichtig ist. Denn jeder braucht Gnade. Erstens, nur die Gnade rettet uns. Aus Gnade seid ihr errettet durch den Glauben. Was wir Menschen uns auch einfallen lassen, um uns zu retten, es ist einfallslos im Vergleich zur Gnade Gottes. Sie lässt alles eigene Trachten und Mühen, um Gott gnädig zu stimmen, erblassen. Nur die Gnade Gottes bringt uns in den Himmel. Sie nämlich gewährt uns das Privileg der Vergebung. Alle Menschen sind vor Gott schuldig geworden. Keiner hat eine 100% reine Weste. Wie kann Glaube uns retten? Ist das nicht ein wenig billig, einfach nur zu glauben? So zu glauben ist in der Tat nicht nur billig, sondern gratis, umsonst für uns. Aber der Preis für unsere Errettung war unbezahlbar hoch. Jesus Christus bezahlte mit seinem Leben für unsere Sünden. Er war das perfekte Opfer, das Lamm Gottes genannt. Er trug die Strafe an unserer Stelle, sein Leben für unser Leben. Sehen Sie es ein? Erkennen Sie, dass wir Menschen das Ziel Gottes verfehlt haben? Wer das erkennt, kann es auch bekennen. Ohne viele Worte, aber mit ehrlichem Herzen. Gott sei mir, dem Sünder, gnädig. So rettet uns Jesus Christus. Das Vertrauen auf seine Bezahlung für die Sünde zählt. Nicht meine Leistung zählt, sondern dass ich persönlich an sein Opfer glaube. Das rettet mich vor dem kommenden gerechten Gericht, vor dem Jesus Christus die Menschen gewarnt hat. Zweitens, kein Mensch kann sich retten. Und das nicht aus euch. Bergleute, die unter Tage verschüttet sind, können sich nicht selbst befreien. Die 33 Kumpels in Chile mussten mit einer speziellen Rettungskapsel gerettet werden. Unsere Not, die Verlorenheit bestimmt den Weg und das Mittel der Rettung. Wir sind als Menschen ohne Gott so verloren, dass wir uns nicht selbst retten können. Ja, es ist in Wahrheit so, dass kein Mensch von sich aus ehrlich nach Gott fragt. In uns wohnt nicht ein Funken Licht, der unseren Glauben entzünden könnte. Unser Herz ist finster und darin bleibt es Nacht ohne Jesus Christus. Er ist das Licht der Welt. Kein Pilgerpfad, auch kein gutes Werk können mich zu einem neuen Menschen machen. Das schafft nur Gott. Er macht aus uns einen neuen Menschen durch das Hören auf Gottes Wort. Der Same zum neuen, ewigen Leben ist das Wort Gottes. Drittens, nur Gottes Geschenk rettet uns. Gottes Gabe ist es. Der Text sagt, es ist ein Geschenk. Haben Sie schon einmal für ein Geschenk gearbeitet? Das ist ein Widerspruch. Ein Geschenk ist keine Prämie. Es wird uns aus freien Stücken gegeben. So ist es mit der Gnadengabe, dem ewigen Leben. Gottes Gnade kann man nicht einfordern wie ein Recht. Gnade wird einem geschenkt. Ein verurteilter Verbrecher kann ein Gnadengesuch einreichen. Einen Rechtsanspruch auf Begnadigung hat er nicht. Glauben Sie Meinungen und Menschen nicht, die behaupten, man könne sich den Himmel verdienen. Das ist eine Lüge. Sie vernebeln das großartige Geschenk Gottes, unseren Herrn Jesus Christus. Von ihm sagt die Bibel, er ist die unaussprechliche Gabe. Lassen Sie sich von ihm beschenken. Noch heute. Unser Text geht weiter und macht unmissverständlich deutlich. Viertens, kein Menschenwerk rettet uns. Nicht aus Werken, damit niemand sich rühme. Liebe Hörer, beachten Sie, wie Gottes Wort hier die Begriffe Werke und Ruhm verknüpft. Wäre es Ihnen möglich, sich aus eigener Kraft zu retten, dann könnten Sie sich auf die Schulter klopfen. Ein Mann erzählte mir, wie er mit seiner Frau am Küchentisch saß. Plötzlich bekam er Herzschmerzen. Dem Herzinfarkt folgte der Herzstillstand.
Er war nicht in der Lage, sich selbst zu helfen. Er rühmte und lobte nicht.

sich, sondern die Rettungssanitäter. Wer noch nicht an Christus glaubt, gilt als geistlich tot. Und so wenig sich ein Mensch mit Herzstillstand reanimieren kann, so wenig können wir uns selbst in das neue Leben hineinretten. Wir brauchen den Herrn Jesus Christus, der Tote auferwecken kann. Dass Gott sich uns in diesem elenden Zustand zuwendet und uns dann die Augen öffnet und die Schuld vergibt, das ist Gnade. Es ist Gnade und sonst nichts. Mit dem anschließenden Vers 10 zieht der Apostel Paulus eine tolle Schlussfolgerung. Sie betrifft jeden Mensch, der durch den Glauben und Gottes Gnade Christ geworden ist. Denn wir sind seine Schöpfung, erschaffen in Christus Jesus zu guten Werken, die Gott zuvor bereitet hat, damit wir in ihnen wandeln sollen. Da gibt es für Christen keinen Grund, hochnäsig zu sein. Ein Christ hat allen Grund, die Gnade Gottes in Jesus Christus zu rühmen. Gott macht aus denen, die aus Gnade gerettet wurden, neue Menschen. Sie müssen nicht mehr um ihr Seelenheil kämpfen. Das ist ihnen geschenkt. So werden sie fähig, selbstlos Gutes zu tun, weil sie errettet sind. Echte Christen können Wohltäter sein. Sie können gegenüber Mitmenschen tolerant und gnädig sein. Der Text sagt, dass so begnadigte Christen sein Werk seine neuen Geschöpfe sind, reanimiert zu einem völlig neuen Leben zur Ehre Gottes. Wie groß war die Freude der 33 Kumpels, als sie nach über 2 Monaten aus der Grube gerettet wurden? Die Dankbarkeit und Freude war überschäumend. Jeder braucht Gnade. Erstens, nur die Gnade rettet uns. Zweitens, kein Mensch kann sich retten. Drittens, nur Gottes Geschenk rettet uns. Und viertens, kein Menschenwerk rettet uns. Machen Sie heute noch einen Anfang im Glauben an die Gnade Gottes. Zu viele Menschen verzweifeln am Leben und werfen es weg. Vielleicht stehen auch Sie unter Druck, werden maßlos kritisiert oder verurteilt. Wir Menschen können gnadenlos sein. Werfen Sie Ihr Leben nicht auf die Gleise. Legen Sie es in Gottes gute Hand. Kommen Sie zu Gott. Er ist da. Wer zu ihm kommt, den schickt er nicht fort. Sagen Sie ihm Ihre Not, bekennen Sie ihm Ihre Schuld. Jesus Christus hat es gesagt. Der Tag des Gerichts kommt. Der Zahltag bleibt nicht aus. Der Herr Jesus Christus will Sie erretten aus seiner Gnade. Wir wollen beten. Danke, Herr Jesus Christus, dass Du die Antwort auf unsere Verlorenheit bist. Du bist der Retter unserer Seelen. Du bist unser Herr und Arzt. Bitte, lass uns doch in diesem Moment erkennen, wie groß deine Gnade ist. Dein Wort gilt. Wer deinen Namen anruft, der wird errettet werden. Wir danken dir dafür von ganzem Herzen. Amen.

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1: Ich bin Marvin Standke. Die Deutsche Bahn plant ein Alkoholverbot an allen deutschen Bahnhöfen. Der Fahrgastverband Pro Bahn begrüßt das ausdrücklich. Er hofft so auf weniger Übergriffe auf Reisende und Personal. Kritisch sieht der Verband aber, dass Alkohol in Zügen weiterhin erlaubt bleibt. Bundesinnenminister Dobrindt nennt die Pläne eine diskussionswürdige Idee. Bei der Umsetzung gäbe es aber noch Gesprächsbedarf. Bis Mitte Oktober soll das Verbot an allen 5400 Bahnhöfen gelten. Der Iran hat erneut Verbündete der USA in der Golfregion angegriffen.
2: In Kuwait wurden durch iranischen Beschuss mehrere Meerwasserentsalzungsanlagen beschädigt. Auch Stromanlagen wurden getroffen, meldet das Energieministerium. Bahrain und Jordanien erklärten, sie hätten Drohnen aus dem Iran abgewehrt. Verletzte oder Sachschäden gab es demnach nicht. Die Streitkräfte bleiben weiter in höchster Alarmbereitschaft. Zuletzt hatten die USA verstärkt Ziele im Iran angegriffen. Die Führung in Teheran reagierte darauf mit Angriffen auf Golfstaaten. Dort sind US-Soldaten stationiert. Ulrike Klein, Redaktion.
1: Die Zahl sexualisierter Gewalt gegen Minderjährige ist gestiegen. Das zeigt ein neues Lagebild des Bundeskriminalamts. Bei Kindern gab es über 17.000 Fälle, ein Plus von 4,7%. Fälle mit jugendpornografischen Inhalten nahmen um fast 20% zu. Gut die Hälfte der Verdächtigen war selbst minderjährig. Innenminister Dobrindt sprach von erschreckend hohen Zahlen. Der Kinderschutzbund fordert, nicht bei Beratungsangeboten zu sparen. Ja, und das will wirklich niemand, der in den Urlaub fliegt. Zwei Piloten der Swiss wurden vom Flug abgezogen. Der Verdacht: Alkohol vor dem Start in Genf. Crewmitglieder schlugen schon Stunden vorher Alarm. Sie beobachteten die beiden, wie sie im Hotel zusammensaßen und beschrieben ihren Zustand als deutlich alkoholisiert. In Europa gilt ja für Cockpit-Crews eine Promillegrenze von 0,2%. Zudem gibt es die sogenannte 8-Stunden-Regel, also so lange darf vor dem Einsatz nicht getrunken werden. Die Crew informierte ihre Vorgesetzten rechtzeitig. Die Piloten wurden noch im Hotel ersetzt. Der Vorfall ereignete sich bereits im Mai. Beide Piloten fliegen seither nicht mehr.
0: Deutschlandwetter.
1: Vielerorts ist es klar oder nur leicht bewölkt. Im Osten und Südosten verschwinden die letzten Wolken. Es bleibt meistens trocken. Von Nordwesten ziehen bereits wieder mehr Wolken heran. Regen dann aber nur ganz selten. An manchen Orten Nebel. Die Tiefstwerte 16 bis 6 Grad. Und die Aussichten. Von Norden ziehen dichtere Wolken nach Süden. Sie bringen stellenweise Regen, der dann auch mal schauerartig stärker werden kann. Vereinzelt gibt es auch Blitz und Donner. Im Süden bleibt es bis zum Abend dann meist freundlich mit viel Sonne, auch wenn im Laufe des Tages hier auch ein paar Wolken ankommen. Die Maxi-Werte 19 bis 28 Grad.
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3: Hallo und herzlich willkommen bei den Denkanstößen. Ist die Bibel mehr als nur ein Buch? Für viele Menschen ist die Bibel ein Buch mit 7 Siegeln. Für manche ist sie der Liebesbrief Gottes an die Menschen. Was ist von der Bibel zu halten? Ist sie glaubwürdig? Gibt es Kriterien, an denen man erkennen kann, dass die Bibel Gottes Wort an uns ist? Was ist ihre Botschaft und hat sie heute noch etwas zu sagen? Diesen und mehr Fragen geht nun Rudi Joas in einem Vortragsmitschnitt nach. Er trägt den Titel Die Bibel – mehr als ein Buch. Doch zunächst ein wenig Musik, bleiben Sie dran, gleich mehr zum Thema.

0: 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Hallo und herzlich willkommen. Es folgt nun ein Vortragsmitschnitt von Rudi Joas. Die Bibel, mehr als ein Buch.
1: Gut, das Thema von heute Abend heißt ja die Bibel, mehr als nur ein Buch? Fragezeichen. Nun, die Bibel ist schon ein erstaunliches Buch. Ich habe 15 Jahre lang in einem Verlag gearbeitet. Und ich weiß, dass es schon beachtenswert ist, wenn es einem Verlag gelingt, einen Buchtitel in 2, 3 oder 4 Sprachen zu übersetzen. Das ist schon eine Leistung. Die meisten Bücher, die heute geschrieben werden, werden nie in andere Sprachen übersetzt. Aber die Bibel ist nicht nur in 2, 3, 4 oder 5 Sprachen übersetzt, sondern in 2400. 2400. Also wenn ich euch ab und zu mal so eine Zahl nenne und dann eine Pause mache, dann heißt das nicht, jetzt weiß er nichts mehr. Sondern da will ich euch nur eine Chance geben, dass er mal reinsackt. Und jedes Jahr kommen 30 bis 40 neue Sprachen hinzu. Jetzt, während wir hier sitzen, sind irgendwo in der Welt Männer und Frauen unterwegs, bei unerreichten Stämmen, um dort ein Alphabet erstmal zu entwickeln, eine Schriftsprache zu entwickeln, um dann sofort anzufangen mit Teilen der Bibel zu übersetzen. Also das ist schon erstaunlich. Die Bibel ist außerdem der Bestseller aller Zeiten. Einer der bekanntesten Autoren in Belletristik, das ist so Romankram, ja, der hat mal Kriminalromane geschrieben oder er schreibt Kriminalromane. Einer seiner ersten war die Jury. Der hieß, Grissom. Ja, einige wissen da vielleicht, haben einige vielleicht schon mal John Schmöker gelesen. Na, dem ist es gelungen, in 7 aufeinanderfolgenden Jahren immer in der Jahresbestsellerliste ganz oben zu stehen. Und von allen seinen Büchern, er hat ja viele geschrieben, viele Romane geschrieben, hat er etwa 200 Millionen verkauft. Aber gegen die Bibel ist das nichts. Von der Bibel werden jedes Jahr 250 bis 300 Millionen verkauft oder vertrieben oder verschenkt. 250 bis 300 Millionen pro Jahr. Das ist gewaltig, Leute. Aber die große Verbreitung der Bibel beantwortet nicht die Frage, ist die Bibel denn das, was sie zu sein beansprucht? Ist die Bibel wirklich von vorne bis hinten das Wort Gottes? So wie es der Paulus an den Timotheus schreibt, im 2. Timotheusbrief, Kapitel 3, Vers 16, da sagt er, alle Schrift, und damit meint er die ganze Bibel, ist von Gott eingegeben und nützlich zur Belehrung, zur Überführung, zur Zurechtweisung, zur Erziehung in der Gerechtigkeit. Und Petrus, der Apostel, er schreibt in seinem ersten Brief, im zweiten Brief, Kapitel 1, Vers 21, niemals wurde eine Weissagung durch menschlichen Willen hervorgebracht, sondern vom Heiligen Geist getrieben haben die heiligen Menschen Gottes geredet. Nun, wenn es wirklich stimmt, dass Gott in früheren Zeiten durch Propheten und dann zuletzt durch seinen eigenen Sohn zu uns Menschen geredet hat, dann bedeutet eine Ablehnung der Bibel gleichzeitig auch eine Ablehnung Gottes. Da merken wir schon, das ist ganz ein brisantes Thema, die richtige Stellung zum Wort Gottes zu finden, die richtige Ansicht zu haben über die Bibel. Und wenn ich frage, kann man denn überhaupt erkennen, dass die Bibel wirklich Gottes Wort ist, dann bin ich einfach so vermessen und ich sage ja, ich bin davon fest überzeugt, dass wenn man, soweit es einem möglich ist, unvoreingenommen sich mit der Bibel beschäftigt, dass man erkennen kann, dass die Bibel Gottes Wort ist. Und das haben Millionen Menschen in allen Jahrhunderten erfahren. Menschen wurden und werden heute noch durch das Wort Gottes, durch die Bibel verändert. Ja? Und heute Abend möchte ich mit euch 2 Beweisstränge mal gemeinsam betrachten. Und ich nenne die einmal die sogenannten äußeren Beweise und die inneren Beweise. Äußere Beweise, damit meine ich das, was in der Bibel steht, aber was irgendwelche Bezüge hat zu Dingen in der Geschichte, oder was auch immer. Und dann bei den Inneren, da will ich einfach mal mit euch in die Bibel reinschauen und sehen, ob in der Bibel Dinge stehen, die uns zeigen, dass die Bibel wirklich, oder hinter der Bibel wirklich Gott selbst oder Gottes Geist steht. Und ich beginne mit den äußeren Beweisen. Darunter verstehe ich literarische Beweise und historische Beweise für die Glaubwürdigkeit der Bibel. Nun, wir wissen, dass alle Weltreligionen, und das darf ich einfach einflechten, das biblische Christentum ist keine Religion, sondern das biblische Christentum ist eine Beziehung. Deswegen heißt das Motto von diesen Tagen hier, begegne Jesus Christus, weil es geht nicht um das Halten von irgendwelchen religiösen Regeln, sondern es geht um eine Beziehung zu einer Person. Und diese Person heißt Jesus Christus. Morgen Abend haben wir ein brandaktuelles Thema, da werde ich am Ende noch etwas zu sagen. Da geht es um diese Person, ist Jesus Christus wirklich der absolut einzige Weg, den wir haben, um in den Himmel zu kommen, um zu Gott zu kommen. Extrem wichtig in unserer Zeit, und das wird noch brennender, dieses Thema, weil wir haben ja so eine Konfrontation der verschiedenen Kulturen und Religionen in unserem Land. Und da zählt es heute schon als extrem intolerant, wenn da jemand sagt, ich habe die Wahrheit. Aber da reden wir morgen drüber. Also alle Religionen haben heilige Bücher. Nun, wenn ich euch die Asiatischen von Hinduismus oder Buddhismus, wenn ich etwas erzählen würde über Vreden oder über Bhagavan Gita, da würden die alle wahrscheinlich dann sofort einnicken, weil die haben wir noch nie gehört, geschweige denn gesehen oder gelesen. Allerdings mit dem Koran, zumindest haben wir den schon mal gehört, weil eben so viele Anhänger des Islam ja in unserem Land leben. Also, der Koran ist am ehesten bekannt. Und wie unterscheidet sich der Koran in der Struktur und in der Ordnung von der Bibel? Nun, ich will jetzt keinen Vortrag über Koran halten, das wäre ein separates Thema, wenn es um Religionen geht. Aber ich will nur einige Eckpunkte nennen, um einfach deutlich zu machen, wie schon in der Struktur gewaltige Unterschiede existieren zwischen diesen beiden Büchern. Beim Koran haben wir einen menschlichen Verfasser. Das heißt, einer hat gesprochen und andere haben aufgeschrieben. Der Koran hat in seiner Gesamtheit keinen richtigen Anfang, er hat kein richtiges Ende, er hat auch keinen Höhepunkt oder ich könnte auch sagen, er hat keinen Wendepunkt, weil der Koran im Grunde genommen nur eine Sammlung ist von Sprüchen und Sprichworten. Es gibt keinen Anfang und auch kein Ende, keinen Höhepunkt. Und deswegen ist die Anordnung der verschiedenen Kapitel im Koran, die sogenannten Suren, auch eher willkürlich. Man hat die so geordnet, dass die längsten Kapitel vorne stehen und die kürzesten hinten. Das ist die Ordnung. Aber bei der Bibel ist das ganz anders, liebe Freunde. Die Bibel wurde in einem Zeitrahmen, nicht von einer Person, nicht in einer Lebenszeit, sondern in einem Zeitrahmen von 1600 Jahren geschrieben. Und an der Bibel schrieben mindestens 40 Männer mit. Und die Bibel hat im Gegensatz zu allen Religionsbüchern einen klar definierten Anfang. Also wenn ich ein Buch lese, dann erwarte ich von einem Buch, dass wenn ich es aufschlage und die ersten Seiten gelesen habe, dass ich durch diese ersten Seiten gewissermaßen ein Hintergrundbild bekomme, weil ich damit mit diesem ersten Bild, was mir der Autor hier vorstellt, alles andere besser einordnen und verstehen kann. Und genau das sehen wir in der Bibel. Obwohl 40 Männer daran geschrieben haben, in einem Zeitrahmen von 1600 Jahren, klar definierten Anfang, ein klar definiertes Ende, wo Gott selbst, der ja der Autor ist, der hinter der Bibel steht, einfach uns zeigt, wie er schon alles geplant hat, dass es zu einem vollkommenen Ende kommt. Aber nicht nur ein Anfang und ein Ende finden wir in der Bibel, klar definiert, sondern wir finden in der Bibel sogar einen Höhepunkt. Oder ich könnte auch sagen, einen Wendepunkt in der Geschichte, die sich vor unseren Augen in der Bibel entfaltet. Und ich muss immer wieder zwischendurch einfügen, in einem Zeitrahmen von 1600 Jahren. Leute, das sind über 60 Generationen. Stellt euch vor, irgendeiner, ein alter Germane im 3., 4. Jahrhundert hätte angefangen, ein Buch zu schreiben. Und dann hätten sich alle, durch alle Jahrhunderte hin, bis in die Gegenwart Walter von der Vogelweide und Goethe und Schiller, bis Bertolt Brecht, hätten sich alle angeschlossen, hätten alle weitergeschrieben an dem Buch. Selbst wenn ich denen ein Thema vorgegeben hätte, könnt ihr euch vorstellen, was da für ein Unsinn herausgekommen wäre? Aber bei der Bibel ist es anders. 60 Generationen und eine durchgehende Linie, ein Höhepunkt und ein Wendepunkt. Und der Wendepunkt und der Höhepunkt der Bibel, der Geschichte der Bibel, ist Gott selbst kommt auf die Erde zu uns Menschen. Das wird ganz nüchtern und das finde ich das Schöne an der Bibel, dass so viele Dinge, die wirklich so fundamental sind, die werden nicht irgendwie mystisch verbrämt uns dargeboten, sondern ganz sachlich und nüchtern sagt die Bibel, als aber die Fülle der Zeit gekommen ist. Oder ich könnte sagen, mit unserem heutigen Deutsch, als das Vollmaß, als das Zeitmaß gekommen ist, das Gott vorgesehen hatte, sandte Gott seinen Sohn. Geboren von einer Jungfrau. Leute, das ist einfach umwerfend. Einfach umwerfend. Nun, eigentlich ist die Bibel gar kein Buch, sondern die Bibel ist im Grunde genommen eine ganze Bibliothek. Weil die Bibel besteht insgesamt aus 66, ich persönlich sage eher 70, ist mir einfach sympathischer. Und zwar, ich komme auf 70 deswegen, weil ich einfach das Buch der Psalmen sind in Wirklichkeit, so zählen es auch die Juden im Alten Testament, besteht aus 5 einzelnen Büchern. In unseren Übersetzungen, Luther oder Elberfelder, egal was, da finden wir auch immer wieder zwischendurch erstes Buch, zweites Buch. Und wenn ich die als 5 Bücher zähle, habe ich insgesamt 70 Bücher in der Bibel. Und dabei sind diese Bücher aus den verschiedensten Literaturgattungen. Also die ganze Komposition der Bibel ist einfach ein gewaltiges, gigantisches Wunder. Wir haben in der Bibel 5 Bücher mit Liedtexten, nämlich die Psalmen. Wir haben 22 Geschichtsbücher, 18 prophetische Bücher. Wir haben in der Bibel 21 Briefe, 3 Bücher, die zu der sogenannten Weisheitsliteratur zählen. Und wir haben sogar ein Buch mit lauter Liebesliedern. Aber ist noch nicht alles. Das ist so fantastisch, die Bibel, ja? Die Schreiber der Bibel, diese 40, und ich sage deswegen mindestens 40, weil nicht alle Bücher klar definieren, wer das geschrieben hat. Bei manchen ist es offen. Da vermuten manche, das war einer von denen, die schon mal aufgetaucht sind als Autoren, als Schriftsteller, aber wir wissen es nicht genau. Deswegen sage ich, mindestens von 40 wissen wir es, dass sie an der Bibel mitgeschrieben haben. Aber diese Schreiber, die übrigens in 3 verschiedenen Sprachen aufgeschrieben haben, die Bibel, und aus 3 verschiedenen Erdteilen kamen, die kamen auch aus ganz sozial unterschiedlichen Schichten. Total unterschiedlichen Schichten. Ein paar Beispiele, ja? Also, da haben wir zum Beispiel mal einen Universitätsabsolventen mit Namen Moses, einen General, einen Ministerpräsident, einen Mundschenk, einen König, einen Hirten, Fischer, Zöllner, einen Arzt und einen Zeltmacher. Also wir merken schon, quer durch die Gesellschaft. Nicht nur gebildete, hochgebildete mit Hochschulabschlussleute, sondern ganz einfache Bauern und Fischer. Und ich sage euch, es gibt kein einziges größeres Werk der antiken Literatur von einem einzelnen Autoren, in dem man nicht in diesem Werk, nehmen wir mal an, Goethes gesammelten Werke, dass man nicht in seinen gesammelten Werken Widersprüche entdeckt, weil Menschen sich weiterentwickeln in ihrem Denken und so weiter und auch wie sie etwas formulieren, wie sie etwas umsetzen. Aber bei der Bibel ist es anders. Obwohl dann nicht einer geschrieben hat, sondern 40, und obwohl das nicht in einer Lebenszeit, sondern in 1600 Jahren, finden wir in der Bibel eine vollkommene Harmonie, ohne Widersprüche. Aber wird jemand einwenden, und ich nehme solche Einwände ernst, wenn sie wirklich vom ehrlichen Zweifel kommen. Da wird jemand einwenden, ist die Bibel denn glaubwürdig, so wie wir sie in der Hand haben? Wir haben doch keine Originalschriften mehr in der Hand. Wurde nicht vieles gefälscht? Ja? Und da kommen ja immer wieder auch solche Bestseller auf den deutschen Markt, ja? In anderen Ländern können die nie landen, aber in Deutschland haben die scheinbar immer offene Ohren. Da gab es mal vor 10, 15 Jahren ein Buch, das hieß irgendwas mit einem Da Vinci-Code, Also ähnlich, ja. Und jetzt vor 2 Jahren war ein Buch Sakrileg, wurde auch verfilmt. Ja, und das wird von den Leuten aufgesaugt. Ja, wir haben immer schon geahnt, dass das alles gefälscht ist in der Bibel. Aber stimmt das wirklich? Nun, da wir keine Originaldokumente vom Alten und Neuen Testament mehr haben, sondern nur Abschriften, also alte Manuskripte, woher kann ich denn dann wissen, dass unsere Bibel, die wir in der Hand halten, mit dem Original, mit dem Urtext übereinstimmt? Und das ist eine sehr gute Frage, wenn sie ehrlich gemeint ist. Wie sieht es mit der Glaubwürdigkeit dieser Manuskripte aus, die Grundlage für unsere Bibeln sind? Nun fangen wir mit dem Alten Testament an. Die älteste hebräische Abschrift des Alten Testaments, die hebräische Abschrift, die stammt aus dem 9. Jahrhundert nach Christus. Das ist gewaltig lang, ja? Von dem Abschluss des Alten Testaments, das war etwa 400 vor Christus und dann 900 nach Christus, gewaltige Zeit. Da könnte man doch wirklich denken, da liegt es fast auf der Hand, dass da irgendwelche Unstimmigkeiten sind zwischen dem Original und diesen ältesten Abschriften. Nun, dem würde ich recht geben, wenn es da nicht einen ägyptischen König gegeben hätte. Ganz komische Namen. Ptolemäus Philadelphus. Habe ich lange geübt, bis ich den so flüssig rausgekriegt habe. Ptolemäus Philadelphus. Der lebte natürlich in Ägypten als ägyptischer König und der hatte unter seinen Untertanen hatte der viele Juden, die bei ihm in Ägypten wohnten. Und diese Juden, über die Jahrhunderte, wie die sich da angesiedelt hatten, die waren alle nicht mehr so flüssig im Hebräisch lesen. Und dieser König, Ptolemäus Philadelphus, der wollte seinen jüdischen Untertanen, wollte der einen Gefallen tun und hat dann das Alte Testament, das hebräische Alte Testament und das aramäische, hat es übersetzen lassen ins Griechische, weil er ihnen entgegenkommen wollte. Kleine Belohnung. Und dann haben sich 70 Gelehrte an dieses Werk gemacht in Alexandria. Und weil das 70 Gelehrte waren, die das Alte Testament übersetzt haben, nennt man diese griechische Übersetzung des Alten Testaments. Danke, ja, wir sind doch mal clevere Leute hier, denke ich das schon. Septuaginta, das heißt 70, ja. Also deswegen heißt die Septuaginta. Und diese Septuaginta, die stammt aus dem Jahre 200 bis 250 vor Christus. Ist das nicht gewaltig? Und da, wenn ich die Septuaginta lese und die vergleiche mit dem, was wir als Altes Testament haben, dann kann ich nur sagen, 99% Volltreffer. Alles genau identisch. Und die ist sehr nah dran. Sehr nah dran. Nun, viele Bibelkritiker haben behauptet, dass vor allen Dingen die verblüffend genauen Vorhersagen im Alten Testament, da kommen wir noch näher drauf zu sprechen, die sich auf den Herrn Jesus Christus beziehen, dass die alle nachträglich da reingebaut worden sind. Ja? Und dann gab es ein wunderbares Jahr, 1947. Das war deswegen so gewaltig. Also einmal war ich da geboren worden bin, ja. Jahrgang 47. Aber es gab noch einen anderen Grund. 1947 schenkte Gott uns Menschen einen ungeheuren Schatz. Einen ungeheuren Schatz. Im Qumran am Toten Meer wurden in 11 Höhlen etwa 700 bis 800 Schriftrollen, fein säuberlich archiviert in Tonkrügen gefunden. Ist eine abenteuerliche Geschichte, wie die entdeckt worden sind. Ein kleiner Hirtenjunge hat da ein verirrtes Schaf oder Ziege gesucht und da sehr zerklüftetes Gebiet dort am Toten Meer, Qumran, und da waren so einige Felsspalten und er dachte, da ist eine Ziege reingerutscht und schmeißt da Steine rein in der Hoffnung, er hört ein Blöken.

von einem Krug. Und dann holt er Männer und die in den folgenden Wochen haben die insgesamt, ja, wie ich das eben schon gesagt habe, 11 Höhlen gefunden mit so vielen Hunderten von Rollen, Schriftrollen, die dort eingelagert wurden, nachweislich von einer Sekte, die sogenannten Essener. Die haben diese Schriftrollen dort zwischen 150 und 250 vor Christus eingelagert. Vor Christus. Und als man das gefunden hat, ging ein Schrei durch die liberale Theologenwelt. Weil die jetzt alle sagten, jetzt haben wir endlich einen Beweis. Wir werden da Dinge finden, die uns zeigen, dass die Prophezeiungen über Jesus Christus, dass die da noch nicht drinstehen. Weil die 100 bis 250 Jahre vor Christus da niedergelegt worden sind. Aber Gott hat dafür gesorgt, dass unter diesen Schriftrollen unter anderem das komplette Buch des Propheten Jesaja gefunden wurde. Stellt euch das mal vor. Und das Buch des Propheten Jesajas nennt man auch das Evangelium des Alten Testaments, weil da so viel drinsteht, was sich in dem Herrn Jesus Christus erfüllt hat. Und ich sage euch, dieses Buch kann man heute noch, diese Rolle des Propheten Jesajas kann man heute noch besichtigen. Wer war mal in Jerusalem? Habt ihr das Haus des Buches besichtigt? Ja? So sieht es etwa aus, ja? Stimmt's? Da ist es auf einem großen Karussell, die ganze Rolle des Propheten Jesaja aufgewickelt. Und ich sage euch, alle Prophezeiungen, wir werden dann noch darauf zu sprechen kommen, auf diese Prophezeiungen, sind alle genauso drin wie in unseren Bibeln. Nun, kommen wir zum Neuen Testament. Die Originalschriften des Neuen Testaments wurden geschrieben, ich würde mal so sagen, etwa zwischen 45 und 100 nach Christus. Nun, viele, als die niedergeschrieben wurden, Leute, das dürfen wir nicht vergessen, viele von den Augenzeugen, von den Dingen, die dort im Neuen Testament, zum Beispiel in den Evangelien, niedergeschrieben worden sind, viele lebten noch. Und das zirkulierte sofort, die Evangelien. Und wenn da jemand gelesen hätte von einem blinden Bettler vor den Toren Jerichos und das hätte nicht gestimmt, dann hätte der sofort gerufen, stopp, kommt mal alle mit. Und dann wäre der nach Jericho mit denen gelaufen, der sagt, da sitzt der Kerl, der ist immer noch blind. Gelogen hat man aber nie. Niemals. Und wisst ihr warum? Weil es stimmt. Weil es genau stimmt. Die Augenzeugen lebten noch. Nun, die ältesten Abschriften der Originale des Neuen Testaments, die reichen zurück ins 3. und 4. Jahrhundert nach Christus. Also eine relativ kurze Zeit zum Original. 3., 4. Jahrhundert. Mit diesen alten Abschriften sind so Namen verbunden wie Codex Sinaiticus oder Codex Vaticanus oder so Männer wie Tischendorf, haben wir alle schon mal gehört in der Schule, ja? Die das entdeckt haben da, als er mal so eine Expedition in die Sinai-Wüste gemacht hat. Aber es gibt sogar einzelne Fragmente von neutestamentlichen Büchern aus Papyrus, die noch 100 bis 200 Jahre älter, also noch näher rankommen ans Original. Das älteste Papyrusfragment mit einem Abschnitt aus dem Johannesevangelium stammt wahrscheinlich sogar aus dem Jahre 70 nach Christus. Also ganz nah dran und identisch mit unserem Neuen Testament. Und wenn ich der Frage nochmal ein bisschen weiter nachgehe, ob diese Abschriften wirklich glaubwürdig sind, ob die vertrauenswürdig sind, da will ich diese Antwort geben mit einem Vergleich, um deutlich zu machen, wie in unserer Gesellschaft, auch wissenschaftlich oder pseudowissenschaftlich, egal wie man es nennen mag, wie mit verschiedenen Maß gemessen wird. Ich will einen Vergleich zu anderen geschichtlichen Werken bringen. Da haben wir einmal von Cäsar ein Werk, was Cäsar geschrieben hat, etwa im Jahre 60 vor Christus, den Gallischen Krieg. Habt ihr vielleicht in der Geschichte mal gelernt oder was auch immer. Von diesem Werk gibt es keine Originale mehr. Die ältesten Abschriften von diesem Werk, was geschrieben wurde 60 vor Christus, die ältesten Abschriften, die man heute hat, stammen aus dem Ende des 6. Jahrhunderts nach Christus. Also das macht über 600 Jahre Differenz zwischen dem Original und der ältesten Abschrift. Und wir haben von diesem Werk von Cäsar im Grunde genommen

0: genommen auch nur 9 bis 10 gut erhaltene Abschriften. Nur 9 bis 10 Stück. Oder ein anderes Werk von einem römischen Geschichtsschreiber mit Namen Tacitus, ja, von dem stammen 2 große Geschichtswerke. Auch davon gibt es keine Originale mehr. Und die älteste Abschrift stammt aus dem 9. Jahrhundert nach Christus. Also, wir haben hier einen Abstand vom Original zur ältesten Abschrift zwischen 700 und 1000 Jahre. Und von dem Werk von Tacitus existiert nur eine einzige Abschrift. Und das ist so sicher, dass man unseren Kindern in der Schule oder den Studenten auf der Universität beibringt, dass das absolut verbrieft ist. Keiner hinterfragt die Genauigkeit dieser Abschriften. Keiner. Aber bei der Bibel ist es ganz anders. Ich könnte noch andere Beispiele bringen, vielleicht ein Beispiel, wo ihr vielleicht alle schon mal gewesen seid. Kennt ihr diese Figur?
1: Teutoburger Wald.
0: Genau, ganz schön clever, Manfred. Ja. Ja, das ist das Hermannsdenkmal im Teutoburger Wald. Ja, dabei hieß der Kerl doch gar nicht Hermann. Der hieß doch Armin. Armin der Cherusker. Ja, Armin der Cherusker, der hat im Jahre 9 etwa nach Christus, hat er im Teutoburger Wald den Römern einen auf den Helm gegeben. Ja. Obwohl die haben ein Denkmal gebaut, obwohl die ältesten schriftlichen Zeugnisse von diesem Hermann oder Armin, dem Cherusker, obwohl die ältesten Zeugnisse erst aus dem Jahre 1000 nach Christus stammen. Und es gibt weniger als ein Dutzend. Trotzdem baut man dem ein Denkmal, weil man so sicher ist, das stimmt. Aber beim Neuen Testament, liebe Freunde, das ist viel besser dokumentiert. Da existieren 4000 ganze oder fast ganze Handschriften. 13.000 Handschriften von Teilen des Neuen Testaments. 9.000 Handschriften von antiken Übersetzungen. Also insgesamt haben wir etwa 26.000 Handschriften. Ich will euch ein bisschen Zeit geben, das mal zu verarbeiten. Weil das, liebe Freunde, ist auch die Antwort, dass mit den Fälschungen, ja, dass es gar nicht stimmen kann. Kann nicht funktionieren. Wenn einer die Bibel versucht zu fälschen, der müsste die Fälschung durchziehen durch 26.000 Manuskripte. Weil sonst fällt die Fälschung auf. Ist doch logisch, oder? Also das funktioniert überhaupt nicht. Wer also in den folgenden Jahrhunderten die Bibel fälschen wollte, der hätte das in allen Manuskripten durchziehen müssen. Aber zu den stärksten äußeren Beweisen für den übernatürlichen Charakter der Bibel will ich jetzt nicht nur literarische und historische Beweise herbeiführen, sondern vor allen Dingen die Prophezeiungen der Bibel. Weil das ist klar, es gibt kein vergleichbares Buch in der Weltgeschichte, in der Menschheitsgeschichte, was auch nur annähernd etwas Ähnliches zu bieten hätte, wie diese verblüffenden, erfüllten Prophezeiungen, die wir in der Bibel finden. Kein einziges Buch. Nun, die Bibel ist ja aufgeteilt in Kapitel, obwohl diese Kapitel nicht den Schreibern diktiert wurden, sondern die hat man später reingebracht, damit wir besser finden, einzelne Dinge, einzelne Passagen. Also, aber wenn ich mal von diesen Kapiteln ausgehe, die Bibel hat insgesamt 1189 Kapitel oder umgerechnet 31.000 Verse. Nun, von diesen 31.000 Versen in der Bibel enthalten über 6.000 Verse prophetische Angaben. Und von diesen 6.400 prophetischen Versen haben sich die Hälfte etwa bereits erfüllt. Nun, wir haben vom Missionswerk auch schon guten Kontakt mit dem Professor Werner Gitt, vielleicht ist er einigen von euch bekannt, und der hat mal mit Hilfe einer Wahrscheinlichkeitsrechnung gezeigt, wie unmöglich es ist, dass sich Aussagen aus diesen 3200 Versen, dass die sich zufällig so erfüllt haben, wie sie vorhergesagt wurden. Und ich könnte euch, und das werde ich auch hinterher tun, ich könnte euch eine Zahl sofort nennen, aber die würde uns sehr wenig sagen, weil wir uns manche Zahlen auch gar nicht vorstellen können. Da gibt's auch diese Zahlen gibt es auch gar keine Namen mehr. Deswegen hat der Professor Gitt das auch anders gemacht. Er hat ein Beispiel sich überlegt, um uns deutlich zu machen, wie unwahrscheinlich eine zufällige Erfüllung dieser prophetischen Angaben, Aussagen aus den 3200 Versen ist. Und dieses Beispiel will ich euch mal vortragen. Also das ist nicht auf meiner Sache gewachsen, sondern das habe ich von dem Werner Gitt. Und ich habe dann hinterher nochmal mit ihm darüber gesprochen, ob das wirklich so stimmt. Und er hat gesagt, ja, genau so stimmt das. Und deswegen habe ich diese Freiheit, euch das zu sagen. Also stellt euch vor, wir leben hier auf der Erde und irgendwo draußen im Weltraum gibt es einen Stern der Größe 1 im Sternbild großer Hund. Und dieser Stern heißt Sirius. Und jetzt stellen wir uns weiter vor, wir spannen eine Kordel zwischen der Erde und dem Sirius, zwischen diesem Stern, im Sternbild großer Hund. Da ist dieser Sirius, ja? Und

Nun, und jetzt die ganze Truppe hier aus Gedern, die setzen wir alle ins Flugzeug. Und jetzt fliegen wir die Strecke, diese Kordel ab, Richtung Sirius. Und damit der Pilot nicht schummelt, verbinden wir dem die Augen. Und wir fliegen mit einer Geschwindigkeit von 1000 Stundenkilometern. Und damit ihr wisst, wie lange wir unterwegs sind, bei 1000 Stundenkilometer, bis wir den Sirius erreichen, das sind 9,4 Millionen Jahre. Ja, ich muss wieder eine Pause machen, dass das sackt bei euch. 9,4 Millionen Jahre. So, und irgendwann auf der Strecke rufen wir Halt. In den 9,4 Millionen Jahren. Wie wahrscheinlich ist es, dass wir genau neben der roten Ameise zum Stehen kommen? Nicht sehr groß, ja? Ist nicht sehr wahrscheinlich. Da ist es wahrscheinlicher, dass du ein ganzes Jahr lang jede Woche einen Sechser im Lotto hast. Jede Woche. Nacheinander. Also mathematisch ausgedrückt heißt das, das ist eine Chance von 1 zu 10 hoch 20. Das heißt also eine 1 mit 20 Nullen. Da gibt es keinen Namen mehr für. Doch irgendwie im Mickey Mouse Heft, Pimpillionen. Oder irgendwie sowas, ja. Also das ist die Wahrscheinlichkeit, dass wir neben der roten Ameise zum Stehen kommen. Aber jetzt kommt es noch härter. Werner Gitt sagt, die Wahrscheinlichkeit, dass diese 3200 Aussagen in der Bibel, prophetischen Angaben in den 3200 Versen, dass die zufällig sich so erfüllt haben, die ist nicht 1 hoch 20, sondern die ist 1,7 mal 10 hoch 984. Das ist eine 17 mit 983 Nullen. Da kann man also wirklich nur sagen, das ist gleich Null. Das ist völlig ausgeschlossen, völlig ausgeschlossen. Nun, die Bibel oder die biblische Prophetie, liebe Freunde, die konzentriert sich in der ganzen, im ganzen alttestamentlichen Zeit immer mehr auf einen besonderen Punkt hin, nämlich auf den Höhepunkt, von dem ich schon gesprochen habe, von dem Höhepunkt der gesamten Botschaft der Bibel. Das, was wir im Galaterbrief, Kapitel 4, Vers 4 lesen, nämlich auf Jesus Christus. Und das ist ein Phänomen an dieser Person. Der Herr Jesus ist die einzige Person in der Menschheitsgeschichte, dessen Lebenslauf schon Jahrhunderte und Jahrtausende vorher detailliert feststand. Detailliert. Es gibt insgesamt etwas über 300 Prophezeiungen im Alten Testament, die sich im Leben und im Sterben und in der Auferstehung Jesu erfüllt haben. Also 300 detaillierte Prophezeiungen weisen auf den Herrn Jesus hin. Und ich will einige Beispiele nennen. Da haben wir zum Ersten, dass er zwar als ein Kind geboren wird, aber in Wirklichkeit wird uns ein Sohn gegeben, der Sohn Gottes. Oder, dass er von einer Jungfrau geboren werden sollte. Oder, dass er in einem Ort mit Namen Bethlehem zur Welt kommen sollte. Leute, und die Bibel ist so präzise, und das wurde niedergeschrieben 600 Jahre bevor er geboren wurde, dass er in Bethlehem, Micha 5, Vers 1, in Bethlehem Ephrata. Die Bibel sagt nicht nur Bethlehem, sondern sie sagt auch Ephrata dabei. Und warum? Weil es zwei Bethlehem in Israel gibt. Eins in Galiläa und eins etwas 15 Kilometer von Jerusalem in Judäa entfernt. Also die Bibel ist so präzise, damit keiner zum falschen Ort läuft. Bethlehem Ephrata, das heißt Bethlehem im Landkreis Ephrata, in der Provinz Juda, um es mal mit unseren Worten zu sagen. So präzise. Oder viertens, dass er, der Herr Jesus, auf einem Esel in Jerusalem unter großem Jubel einziehen wird. Oder, dass der Herr Jesus für 30 Geldstücke verraten und verkauft wird. Oder, dass er ausgepeitscht, geschlagen und bespuckt würde.

0: dass er getötet werden wird. Dass man seine Hände und seine Füße durchbohrt. Leute, ich sage euch, das, was man dem Herrn Jesus damals angetan hat, bei der Kreuzigung und davor, bei der Folterung, das ist sowas von brutal. Das ist sicherlich eine der furchtbarsten Hinrichtungsmethoden, die sich der Mensch jemals ausgedacht hat. Weil die Wunden, die man ihnen zufügte, nicht sofort zum Tode führten. Nun, viele haben die Geißelung nicht überlebt, weil die so brutal war. Man nennt diese Geißel ein Flagnum. Das ist ein Stock, der ist so 60, 80 Zentimeter lang und dann sind so 6 bis 9 Lederriemen an einem Ende angebunden. Und am Ende jedes Riemens ist ein Eisenstück oder ein Knochenstück eingewoben. Und mit jedem Schlag auf den Rücken reißt man Fleischfetzen aus dem Rücken. Und das wurde prophetisch schon vorher angekündigt. Sie haben meinen Rücken durchpflügt. Und so blutüberströmt hat Pilatus, weil er hatte immer schon geahnt, da stimmt was nicht mit diesem Mann. Die haben den aus Neid überliefert. Der wollte den loswerden, den Fall Jesus. Aber er hat ihn nicht losgekriegt. Und dann dachte er, ich lasse ihn einfach geißeln und zeige ihnen dann, wie er dann aussieht. Leute, und ich sag euch, der sah furchtbar aus. Als Pilatus ihn so blutüberströmt hinausführte vor das Volk und sagte, siehe der Mensch. Wenn wir uns das vorstellen, liebe Freunde, dann verstehen wir, was 700 Jahre der Prophet Jesaja niedergeschrieben hat. Wenn er sagt, er hatte kein Ansehen, dass wir seiner begehrt hätten. Er war wie einer, vor dem man sein Angesicht verbirgt. Weil wir alle, wenn er so stehen würde hier, wir alle würden uns umdrehen, weil wir es nicht ertragen würden, diese furchtbare Qual zu sehen. Und das war alles schon Jahrhunderte vorher detailliert festgeschrieben. Und auch das wurde festgeschrieben als 9., dass man ihm keinen einzigen Knochen brechen würde. Denn an diesem Freitagnachmittag, da war nicht nur der Herr Jesus gekreuzigt worden, sondern rechts und links waren 2 Schwerverbrecher, 2 Mörder gekreuzigt worden. Ja? Und der Tod am Kreuz, liebe Freunde, der dauert tagelang, bis der eintritt. Manche sagen, bis zu 9 Tagen hängen die im Todeskampf am Kreuz. Und die Räuber, die rechts und links neben dem Herrn Jesus gekreuzigt wurden, die waren genauso gekreuzigt wie er. Lasst euch nicht so irritieren von irgendwelchen mittelalterlichen Malern, die dann aus Respekt vor dem Herrn Jesus die Räuber, die Verbrecher da nur anbinden. Zu diesen Unterscheidungen hatten die Römer gar keinen Anlass. Die wurden alle angenagelt. Und an diesem ersten Tag schon, am ersten Tag, da kommen am Abend kommen Jünger von dem Herrn Jesus zu Pilatus und die sagen zu ihm, dürfen wir den runternehmen und beerdigen, weil er ist tot. Und dann könnt ihr nachlesen in der Bibel, weil die Bibel über diese Dinge so nüchtern, sachlich schreibt. Und da steht dann in den Evangelien, und Pilatus wunderte sich, dass er schon tot sein soll. Weil Pilatus genau wusste, wann der Tod erst eintritt, nach Tagen. Und deswegen schickt Pilatus einen Soldaten mit ans Kreuz, um sicher zu gehen. Und der Soldat hat eine Eisenstange. Und mit dieser Eisenstange zerschmettert er die Schienenbeine von den beiden Verbrechern, damit die sich nicht mehr, weil der Tod durch Ersticken eintritt, und die Gehängten müssen sich auf den Beinen, auf den Nägeln, in den Füßen aufstützen, um zu atmen. Und er zerschlägt bei den beiden Verbrechern die Schienenbeine, damit die nicht mehr atmen können, damit die zusammensacken und der Tod schneller eintritt. Und dann kommt der Soldat zu dem Mann in der Mitte. Das ist der Herr Jesus. Und ein Blick genügt schon. Und der sagt, er ist schon tot. Und dem zerschlägt er seine Knochen nicht. Genauso wie es 1000 Jahre vorher niedergeschrieben wurde. Leute, das ist so umwerfend. Er nimmt einen Speer und durchbohrt seine Seite. Und der Soldat wusste nicht, was 1000 Jahre vorher der Prophet niedergeschrieben hat. Sie werden an ihm keinen Knochen zerbrechen. Wer da sagt, das ist Zufall, da kann ich nur sagen, Junge, denk mal richtig nach. Das ist völlig daneben. Und das ist nicht nachträglich eingefügt. Wir haben die Schriften von Qumran, die sind alle vorher geschrieben, hunderte von Jahren vorher. Das funktioniert nicht, diese Erklärungen. Oder man hat vorhergesagt, dass man seine Kleider verteilt und sein Gewand, über sein Gewand das Los wirft. Oder dass man seinen toten Leib ins Grab eines reichen Mannes legen würde. Und dann, dass Gott ihn aus den Toten auferwecken wird. Das und noch vieles, vieles mehr wurde vorhergesagt und hat sich buchstäblich genauso erfüllt, wie es vorhergesagt wurde. Leute, wenn ich euch noch nicht überzeugt habe, sprecht mich hinterher an. Ich will deine Argumente hören, die dagegen sprechen. Ich will sie hören. Weil ich kann mir keine Argumente vorstellen. Also, ich will abschließend festhalten, wenn es um die äußeren Beweise geht, die literarische und die historische Glaubwürdigkeit der Bibel, die steht völlig außer Zweifel. Völlig außer Zweifel. Aber genauso oder mindestens genauso überzeugend wie die literarischen und die historischen Beweise für die Übernatürlichkeit der Bibel sind die Beweise, die aus der Botschaft der Bibel selbst kommen. Die nenne ich die inneren Beweise. Nun, da will ich mit anfangen und sagen, es gab kein Buch in der Weltliteratur, das dermaßen gehasst und verfolgt und gleichzeitig geliebt wurde wie die Bibel. Kein Buch hat das alles in sich vereint. Hass, Verfolgung und Liebe. Wisst ihr, die Bibel ist wie ein Lichtstrahl aus der Ewigkeit. Und dieser Lichtstrahl aus der Ewigkeit, der zeigt uns das Zentrum der Menschheitsgeschichte. Den Herrn Jesus. Und durch dieses Licht der Bibel, dem Wort Gottes, diesem Lichtstrahl aus der Ewigkeit, wird alles andere, was uns betrifft, total sichtbar und verstehbar für uns. Durch die Bibel bekommen wir Verständnis über den Zustand dieser Welt, den wir nirgendwo sonst finden würden. Erklärungen, Antworten auf Fragen, die wir alle haben. Und diese existenziellsten Fragen, die jeder Mensch irgendwann bewegt in seinem Herzen, ja? Diese Frage, wo komme ich her? Oder wo gehe ich hin? Oder wozu lebe ich? Aber die Bibel gibt dir auf diese Fragen so sachlich und so nüchtern die Antworten, unmissverständlich. Wo ich herkomme? Nun, Gott hat den Menschen geschaffen, um eine persönliche Beziehung, um eine persönliche Gemeinschaft mit ihm zu haben. Dafür hat Gott ihn erschaffen. Gott wollte ein Gegenüber haben, deswegen hat er gesagt, lasst uns den Menschen machen in unserem Bild. Und er schuf den Menschen im Bilde Gottes, nicht im Bilde eines Affen. Leute, so ein Schwachsinn, wie man sowas glauben kann. Dass alles durch einen Knall entstanden ist. Das müsst ihr euch mal vorstellen, ja? Das nur nebenbei. Explosionen erzeugen nie Ordnung. Nie. Das kann man jederzeit und jede Sekunde, Tag und Nacht in allen Teilen der Welt nachprüfen. Explosionen erzeugen nie Ordnung. Explosionen erzeugen immer Unordnung. Explosionen erzeugen nie mehr Informationen. Explosionen zerstören Informationen. Das weiß jedes Kind. Und hier sagen wir, eine gigantische Explosion, der Urknall, der soll eine Ordnung hervorgebracht haben in unserem Universum, dass die genauesten Uhren, die wir haben, nach dieser Ordnung im Universum gestellt werden. So genau ist die Ordnung in dem Universum. Und da sagt mir einer, das ist durch einen Knall, durch eine Explosion entstanden. Da kann ich nur sagen, wie verrückt kann man denn sein, dass man sowas glaubt? Das funktioniert einfach nicht. Also wir sind geschaffen worden, um eine persönliche Beziehung zu Gott zu haben. Und das ist gleichzeitig die Antwort auf die zweite Frage. Wozu lebe ich denn? Die Antwort darauf heißt, die höchste Erfüllung im Leben findet der Mensch, wenn er eine Gemeinschaft, eine Beziehung zu dem lebendigen Gott hat, zu seinem Schöpfer hat. Da findet er die höchste Erfüllung. Aber bedauerlicherweise ist diese Beziehung durch die Sünde zerstört worden. Und sie kann nur nicht von uns selbst, weil wir haben uns aus dem Rennen geworfen. Die kann nur durch jemanden, der außen steht, überwunden werden, dass wir zurückfinden könnten. Da werden wir in diesen Tagen noch sehr schöne Dinge hören drüber. die kann nur durch das Werk des Herrn Jesus, des Sohnes Gottes, wiederhergestellt werden. Diese Beziehung, die wir kaputt gemacht haben, als wir von Gott abgehauen sind, unsere Voreltern. Und die Frage, die letzte Frage dieser existenziellen Fragen, wohin gehe ich? Nun, das kann ich euch ganz sicher sagen, liebe Freunde. Na? Das habe ich oft genug gehört in den Fabriken, als ich gelernt habe und als ich studiert habe. 3 Meter unter der Grasnarbe ist Schluss. Ja, so ein Unsinn. Und die meisten Leute, wir haben in dieser Woche haben wir dieses Thema. Gibt es ein Leben nach dem Tod? Übermorgen. Da bringe ich euch ein paar Beweise, die euch deutlich zeigen, dass auch die Leute, die so stramme Sprüche kloppen, im Grunde genommen selber nicht dran glauben. Im Grunde genommen selber nicht dran glauben. Nein, es ist nicht aus mit dem Tod. Jeder Mensch wird einmal vor Gott stehen und dort entscheidet sein Gericht, wo er die Ewigkeit zubringen wird. Wenn wir uns in unserem Leben mit Gott versöhnen ließen, weil wir von Natur aus in Feindschaft gegen Gott stehen. Ja, da kannst du jetzt vielleicht denken, ich habe mit Gott doch gar nichts am Hut. Ja, aber genau das ist es. Du lebst ohne Gott. Ich könnte auch ein Wort nennen, was du vielleicht gar nicht so gerne hörst. Du lebst gottlos. Du bist gottlos geworden. Du lebst ohne Gott dein Leben. Und das ist die größte Sünde, die wir getan haben, weil das neben der Bestimmung ist, wofür wir geschaffen worden sind. Wir sind geschaffen worden für diese Gemeinschaft. Wir sind abgehauen. Und wenn wir unversöhnt sterben, ohne uns versöhnen zu lassen mit Gott, dann werden wir eine Ewigkeit in der gottlosen Verdammnis, in der Hölle verbringen. Leute, das habe ich mir nicht ausgedacht. Ich würde mir sowas nicht ausdenken, sowas Brutales. Aber es ist der Fall. Und niemand muss dort enden. Das ist die frohe Botschaft. Das Evangelium heißt frohe Botschaft. Aber wir sind alle auf dem falschen Dampfer. Wir sind alle in der falschen Richtung unterwegs. Wir sind alle unterwegs Richtung Hölle, von Natur aus. Und der Witz ist, obwohl das alle möglichen Leute versuchen, wir können daran nichts ändern. Wir sind auf Hilfe von außen angewiesen. Wir werden morgen darüber mehr hören, wenn es um den einzigen Weg geht. Und deswegen würde ich mich schon freuen, wenn heute Abend eins der Ergebnisse wäre, dass keiner hier rausgehen würde, der nicht sich fest vornimmt mal, fang mal an, in der Bibel zu lesen. Aber bitte, lies die Bibel so, um die Wahrheit zu finden und nicht nur um eine Bestätigung für die eigene bereits gefasste Weltanschauung. Lies sie unvoreingenommen, soweit du das kannst. Wir können nicht unvoreingenommen irgendwas machen, sie werden immer ein bisschen voreingenommen. Aber soweit du möglich ist, lies sie einfach wertfrei. Und du wirst ein Wunder erleben. Ich weiß es, weil es Millionen Menschen erlebt haben, durchs Bibellesen eine Beziehung zu Gott gefunden haben. Wenn du so an die Bibel herangehst, mit so einem offenen Herzen, lieber Freund, dann gibt Gott dir selbst ein Versprechen. Er verspricht dir, dass du ihn finden wirst. Er hat es versprochen, weil wir im Gegensatz zu Allah oder egal welchem Gott, wir haben einen Gott, der sich nicht vor uns versteckt, sondern der ein Bedürfnis hat, mit uns eine Beziehung einzugehen. Aber er drängt sich nicht auf, sondern er sagt, wenn du mich findest, suchst, dann wirst du mich finden. Wir lesen das im Alten Testament schon. Gott spricht, sucht ihr mich, so werdet ihr mich finden. Ja, fragt ihr mit eurem ganzen Herzen nach mir, so werde ich mich von euch finden lassen, spricht der Herr. Na, das ist ein Angebot Gottes, nicht von mir, das kommt von Gott selbst. Es lohnt sich, die Bibel zu lesen. Fang an damit. Aber es gibt noch mehr in der Bibel von innen heraus, was uns zeigt, wer dahinter steht. Ja, die Bibel erklärt uns auch die Ursache für so manches, ja, für so manchen inneren Widerspruch, den wir in uns spüren, den wir wahrnehmen in unserer Welt, in der wir leben. Ja, zum Beispiel den Widerspruch zwischen Harmonie auf der einen Seite und Streit auf der anderen Seite. Oder Moral auf der einen Seite und Unmoral auf der anderen Seite. Oder Schönheit auf der einen Seite und Hässlichkeit auf der anderen. Wo kommen diese Unterschiede eigentlich her? Wie sind die entstanden? Ja, Leute, keine Philosophie und Evolutionstheorie schon lange nicht kann Antworten, befriedigende Antworten auf diese Fragen geben. Wo kommt das her? Güte auf der einen Seite und Bosheit auf der anderen Seite. Nein, der Kampf ums Überleben und der besser Angepasste, der setzt sich durch. Das bietet keine Antwort darauf, wo diese Dinge herkommen. Wisst ihr, unser Leben und unser Wohlergehen hängen unmittelbar mit unserer Beziehung zu Gott zusammen. Oder gibt es so hunderte von Beispielen? Ja? Als ich in die Schule ging, vor 50 Jahren, in die Volksschule, da gehörte es zu den normalen Vergehen, täglichen Vergehen in der Schule, die so an der Tagesordnung waren, ja? Kann ich euch mal aufzählen? Nicht in Zweierreihe gehen. Kaugummi unter den Tisch kleben. Papier nicht in Papierkorb geworfen. Oder mal am Schulhof gerempelt mit dem anderen, so Ellenbogen an Ellenbogen. Das waren die normalen Vergehen in den Volksschulen, damals in meiner Zeit, Anfang der 50er Jahre. Und nachdem man Gott aus den Schulen rausgeschmissen hat, keinen Religionunterricht mehr macht, nicht mehr so, wie wir es gelernt hatten, auch vor der Schule, vor der Stunde, am Tagesanfang noch gebetet in der Schule und Kirchenlieder gesungen haben, sieht der Alltag anders aus heute. Da gehört es zum normalen Schulalltag, Raub, Erpressung, Vergewaltigung, Rauschgift, Rauschgifthandel. Ja Leute, wo kommt das her? Wo kommt das her? Wir haben Gott rausgeschmissen. Wir haben genau das, was ich hier sage. Wo kommen diese Gegensätze her? Unser Leben und unser Wohlergehen hängen unmittelbar mit unserer Beziehung zu Gott zusammen. Und unsere Gesellschaft hat diese Beziehung zu Gott zerbrochen. Na Leute, ich sage euch nicht, ich meine nicht, dass jetzt alle Jahrhunderte vor uns, dass das alles gläubige Menschen waren, die alle in den Himmel kommen. Aber Gott hatte noch einen Platz in unserer Gesellschaft. Den hat er heute nicht mehr. Ein Verbrecher, der vor 300, 400 Jahren in der Kirche einen Opferstock geklaut hat, ja, der hat mit dem Ding unterm Arm ist herausgelaufen und hat nach oben geguckt, weil er ahnte, da oben ist jemand, der ihn sieht. Und er hat gehofft, bitte kein Blitz jetzt. Versteht ihr, was ich meine? Auch ein Verbrecher hatte ein Bewusstsein, da ist einer. Das hat unsere Gesellschaft verloren. Deswegen geht es auch weiter abwärts mit unserer Gesellschaft. Das ist doch normal. Das sagt die Bibel. Und in der Bibel, liebe Freunde, finden wir die Gedanken Gottes über unser Leben und über unsere Zukunft. Und zwar ganz persönlich, gar nicht so allgemein, weil die Bibel, die will nicht pauschal über alle, sondern die gibt uns wohl Bilder, was alles passieren wird und was alles vor uns noch liegt, aber die hat Interesse, die Bibel hat Interesse an dir persönlich, an deiner Beziehung zu Gott. Und der Höhepunkt der Botschaft der Bibel ist genau das, was Gott selbst für dich und für mich und für alle Menschen getan hat. Was er für uns getan hat. Wisst ihr, bei Evangelisation habe ich einen großen Vorteil als Evangelist. Ich zumindest bilde mir das ein, dass es ein Vorteil ist. Ich brauche den Leuten, die vor mir sitzen, nicht zu beweisen, dass sie Sünder sind. Das wissen die alle. Egal wie blöd manche Karnevalslieder sind, ja, oder manche Schlager sind, ja. Wir sind alle kleine Sünderlein und oder dass Sünde was zu tun hat mit ein Stück Sahnetorte zu viel essen oder Sünde was zu tun hat mit Flensburg, ist alles Quatsch. Wir wissen alle, was Sünde ist. Betrug, Steuerbetrug, ja, wir wissen auch Ehebruch, unreine Gedanken, haben wir schon teilweise ausgeblendet, halten wir schon für fast normal. Aber wir wissen, dass wir alle Sünder sind, egal in welcher Schattierung. Wir wissen, wir haben alle Dreck am Steck. Und durch diese Sünden, lieber Freund, das sage nicht ich, das sagt Gottes Wort, durch diese Sünden bist du von Gott getrennt. Da ist eine Mauer zwischen dir und Gott. Es ist eine Mauer da. Und die Bibel sagt es so klar, im Alten Testament schon lesen wir im Jesaja, 700 Jahre vor Christus, steht da schon Folgendes, Jesaja 59, eure Missetaten trennen euch von eurem Gott und eure Sünden verbergen sein Angesicht vor euch. Also was wir aus seiner Sicht, aus seiner Heiligkeit, was wir alle verdient hätten, ist die ewige Trennung von Gott in der Hölle. Und zwar für eine Ewigkeit lang. Weil wir alle verdorbene Sünder sind. Alle, von Natur aus. Ja, da kannst du sagen, der eine ist noch schlimmer als ich. Aber das ändert nichts. Im Vergleich zu der Heiligkeit Gottes kriegen wir alle keine Schnitte. Keine Chance. Wir sind alle verloren, aber Gott liebt uns auf eine ganz unbeschreibliche, unfassbare Art und Weise. Und deswegen hat er hat sich einen Weg ausgedacht, um jedem Menschen die Möglichkeit zu geben, diesem Schicksal, dem wir von Natur aus ausgeliefert sind, zu entkommen. Auch dir. Und jetzt pass mal genau auf, was Gott gemacht hat. Wir finden das in einem einzigen Vers. Johannes 3, Vers 16. Da heißt es, denn so sehr hat Gott die Welt geliebt, dass er seinen eingeborenen Sohn gab, damit jeder, der an ihn glaubt, nicht verloren geht, sondern ewiges Leben hat. Na, da kann man wirklich sagen, liebe Freunde, das, was hier steht, ist der Höhepunkt der Menschheit, der Geschichte der Menschheit. Kein anderes Religionsbuch auf der Welt bietet dir eine solche Rettung an wie die Bibel. Kein. Und bei einer so großen Fülle von äußeren und inneren Beweisen für die Glaubwürdigkeit der Bibel bleibt im Grunde genommen nur noch ein einziges Problem. Wisst ihr, wie dieses Problem heißt? Was meint ihr? Wie heißt dieses Problem, was noch übrig bleibt? Der Mensch. Du und ich, wir sind das Problem. Wir sind das Problem. Wisst ihr, Leute, Menschen nehmen sehr gerne gewisse Teile der Bibel für sich in Anspruch, ja? Als Richtschnur, als Maßstab, als Checkliste, weil sie sich vielleicht damit irgendwelche geartete Vorteile versprechen. Aber sobald es um die Dinge der Ewigkeit geht, lehnt der Mensch von Natur aus die Bibel ab. Aber warum tut er? Warum tut er das? Warum lehnen die Leute die Bibel ab? Weil er nicht will, dass jemand in seine persönliche Welt eingreift. Der Gedanke, dass ein allmächtiger, ein allwissender, ein heiliger und ein gerechter Gott in sein Leben eingreift, der ist unbequem und führt den gefallenen, sündigen Menschen dazu, die Botschaft der Bibel abzulehnen. Manchmal geht das so weit, liebe Freunde, dass ich mir denke, das darf doch wohl nicht wahr sein. Die Leute heute in unserer Gesellschaft, die sind bereit, alles zu glauben. Den größten Schwachsinn, der darf nur nicht in der Bibel stehen. Das lehnen die sofort ab. Da fragt man sich, woran liegt das? Weil die Bibel die Wahrheit ist, weil die Bibel die Wahrheit sagt. Und wir lehnen das ab. Wir möchten nicht, dass einer von außen eingreift. Und genau das will doch der Herr tun. Er will, dass unser Leben anders wird. Er will unser Leben besser machen. Wisst ihr, weil sich der Mensch von seiner sündigen Natur aus dagegen wehrt, dass Gott von außen in sein Leben eingreift, deswegen wundert es uns auch nicht, als wir mit unserer Jugendgruppe mal vor 20 Jahren eine Umfrage in der Fußgängerpassage gemacht haben, da haben wir die Leute gefragt, unter anderem, wenn ich ihnen beweisen könnte, labormäßig, mit Chemie und allem Möglichen, wenn ich ihnen wirklich zweifelsfrei beweisen könnte, dass die Bibel wirklich Gottes Wort an sie ist, wären sie dann bereit, ihren Anweisungen zu folgen? Ihr werdet es kaum für möglich halten. Wisst ihr, was die absolute Mehrheit gesagt hat? Überhaupt nicht. Nein, wollen wir nicht. Wollen wir nicht. Gar nicht. Und daran sehen wir, liebe Freunde, dass die Fragen um das Wort Gottes gar nicht so sehr intellektuell als vielmehr mit dem Herzen beantwortet werden müssen. Es ist keine Frage des Intellekts, weil jeder kann das verstehen, was die Bibel sagt. Sondern diese Fragen um das Wort Gottes und um das, was die Bibel zu uns sagt, muss mit dem Herzen beantwortet werden. Und wie sieht es da bei dir aus? Willst du, dass Gott in dein Leben eingreift? Nach allem, was du bisher gehört hast, würde ich mir so sehr wünschen, dass du erkennst, dass Gottes Wort, dass die Bibel zuverlässig ist. Gott will durch sein Wort zu dir persönlich reden. Gott hat persönliches Interesse an dir. Wenn du nicht weißt, wenn ich dich fragen würde, wenn du heute Nacht stirbst und du schlägst deine Augen im Jenseits auf, weißt du, ob du im Himmel bist? Wenn du jetzt sagst, ich hoffe es. Leute, das habe ich 20 Jahre lang gemacht. Das hat man mir so beigebracht. Ich hoffe es. Das wäre vermessen zu sagen, ich weiß es. Nein, es gibt nichts in deinem Leben, was wichtiger ist zu wissen als das, wo du die Ewigkeit zubringst. Gott macht doch mit uns kein so ein Spielchen, Leute, sondern der gibt uns klare Anweisungen, wie wir dieses ewige Leben bei ihm im Himmel erwerben können, erringen können, erhalten, geschenkt bekommen können. Und deswegen sagt die Bibel, das, was die Bibel uns geschrieben hat, Gottes Wort sagt, das habe ich euch geschrieben, damit ihr wisst, dass ihr ewiges Leben habt. Nicht hofft, nicht vermutet, nicht wünscht, sondern wisst. Wenn du das nicht weißt, geh heute Abend nicht nach Hause, ohne es festzumachen. Du bist nur ein Gebet weit entfernt von dem Zustand, den Gott sich für dich wünscht, dass du Frieden schließt mit ihm. Dass du dein Herz öffnest und ihn einlädst, in dein Herz zu kommen, deine Sünden zu vergeben, zu reinigen dich und dir ewiges Leben zu schenken. Leute, hier wird keiner kommen, der dir sagt, hier bitte, wo das Kreuzchen ist, eine Unterschrift drunter. Hier geht es nicht um Mitgliederwerbung. Dafür wäre Rudi Joas nicht zu gewinnen. Sondern hier geht es um eine persönliche Beziehung zu dem Sohn Gottes. Und wenn du nicht sicher bist, ob du die hast, diese persönliche Beziehung, dann mach sie heute Abend persönlich. Gott selbst lädt dich ein dazu. Er lädt sich ein. Es gibt nur diese einzige Möglichkeit, von der ewigen Hölle gerettet zu werden. Und diese einzige Möglichkeit, die Gott bereitet hat, die hat einen Namen. Wisst ihr, wie der Name heißt? Jesus Christus. Deswegen heißt das Motto dieser Woche, begegne Jesus Christus. Nicht werde ein bisschen christlicher, werde ein bisschen religiöser, vergiss das alles. Begegne Jesus Christus, du brauchst eine persönliche Beziehung zu ihm. Und deswegen sagt der Herr Jesus, der Sohn Gottes, er sagt im Johannes 14, Vers 6, ich bin der Weg und die Wahrheit und das Leben. Niemand kommt zum Vater als nur durch mich. Und auch der Vater im Himmel, Gott, der Allmächtige im Himmel, macht dein Heil an seinem Sohn fest, weil er der einzige Weg ist. Wir werden morgen den ganzen Abend darüber reden. Das ist ein spannendes Thema. Ich bitte dich, komme wieder und bring noch, jeder muss noch 5 Leute mitbringen. Wir haben da oben noch einen Raum. Den können wir auch noch ausfüllen. Der wird übertragen. Da hinten ist eine Kamera. Gott selbst macht dein Heil an seinem Sohn fest. Er sagt im 1. Johannes 5, wer den Sohn hat, hat das Leben. Wer den Sohn Gottes nicht hat, der hat das Leben nicht. Leute, das nenne ich eine schnörkellose Aussage. Da brauchst du nicht auszulegen, da musst du nur lesen können und sagen, ja, ich glaube es. Das ist so klar zu verstehen. Jedes Kind kann das begreifen. Hast du den Sohn Gottes in deinem Herzen? Das ist die entscheidende Frage. Und wenn du nicht sicher bist, du kannst es heute Abend sicher machen, wenn du dein Herz für ihn öffnest. Für ihn, für den Herrn Jesus. Und wie das geht? Die Bibel sagt es uns, Johannes 1, Vers 12, so viele ihn, den Herrn Jesus aber aufnahmen, denen gab er das Recht, Kinder Gottes zu werden, denen, die an seinen Namen glauben. Willst du das? Ich würde es mir wünschen, dass keiner ohne die Gewissheit zu haben, heute Abend ins Bett legt sich. Ohne die Gewissheit zu haben, wenn du heute Nacht dein Leben hier auf der Erde beendest, dass du dann deine Augen aufschlägst im Himmel. Bei dem Herrn Jesus. Es ist deine Entscheidung. Wisst ihr, Gott zwingt niemanden. Dazu hat Gott dich viel zu lieb. Er respektiert deine Persönlichkeit. Er würde dich nie zwingen. Gott klopft nur an die Tür an. Die Bibel sagt, siehe, ich stehe an der Tür und klopfe an. Das sagt der Herr Jesus. Wenn du meine Stimme hörst und mir auftust, werde ich zu dir einkehren und mit dir essen und du mit mir. Wisst ihr, was das heißt? Ich werde mit dir und du mit mir essen. Das hat nichts mit Abendmahl zu tun. Das hat mit Gemeinschaft zu tun. Der höchste Ausdruck, auch heute noch, der höchste Ausdruck persönlicher Gemeinschaft ist das gemeinsame Essen. Und das will der Sohn Gottes mit dir. Er will Gemeinschaft haben mit dir. Und er lädt dich ein, heute dein Herz zu öffnen und ihn aufzunehmen. Durch ein Gebet und durch die Hingabe deines Herzens an ihn, deines Lebens an ihn, den Sohn Gottes.
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0: Hallo und herzlich willkommen beim Bibelpanorama. Rüdiger Glaube gibt Ihnen nun einen Überblick über die Apostelgeschichte im Neuen Testament.
1: Die Apostelgeschichte. Das Neue Testament setzt sich aus 27 Büchern zusammen. Das meiste sind Briefe, die von Aposteln an Gemeinden oder einzelne Gläubige geschrieben wurden. Allein vom Apostel Paulus haben wir 13 von den 21 Briefen. Weiter finden wir die 4 Evangelien im Neuen Testament, die von dem Leben und Wirken Jesu sprechen. Das letzte Buch der Bibel ist die Offenbarung, ein prophetisches Buch, das viel über den Himmel und die Zukunft zu sagen hat. Nach dem 4. Evangelium im Neuen Testament kommt aber noch ein etwas anderes Buch, über welches wir heute sprechen wollen. Es ist die Apostelgeschichte. In der spanischen Übersetzung heißt dieses Buch Los Hechos de los Apóstoles, die Taten der Apostel. Das ist ein sehr treffender Titel, denn genau davon handelt dieses Buch. Der Autor der Apostelgeschichte ist Lukas, der Arzt, die gleiche Person, die auch das Lukas-Evangelium geschrieben hat. Der Bericht über die Apostel ist auch an die gleiche Person gerichtet wie das Lukas-Evangelium, nämlich an Theophilus. Diese Zusammenhänge werden einem sofort klar, wenn man die ersten Verse der Apostelgeschichte liest. Dort heißt es nämlich folgendermaßen: Den ersten Bericht, und das ist das Lukas-Evangelium, habe ich gegeben, lieber Theophilus, von all dem, was Jesus anfing zu tun und zu lehren, bis an den Tag, der er aufgenommen ward, nachdem er den Aposteln, welche er hatte erwählt, durch den Heiligen Geist Weisung gegeben hatte. Und dann geht der Bericht weiter. Die Apostelgeschichte ist wirklich die Fortsetzung der Evangelien. Mancher hat sich gefragt, ja, wie ging die ganze Geschichte eigentlich weiter, nachdem Jesus gestorben und auferstanden war? Das ist eine verständliche Frage, aber genau darauf gibt die Apostelgeschichte die Antwort. Sie ist das Bindeglied zwischen den Evangelien und den nachfolgenden Briefen. Einesteils erfahren wir, wie es nach Jesu Tod weiterging, was die Apostel und Jünger dann taten. Andererseits bildet die Apostelgeschichte auch den Hintergrund für die Briefe. Ohne die Apostelgeschichte wüssten wir zum Beispiel nicht, wer Paulus ist und wie er dazu kam, Briefe an die Gemeinden zu schreiben. Wir wüssten nichts von seinen Missionsreisen und von der Entstehung der Gemeinden, an die die Briefe später gerichtet werden. Lukas wollte in seinem Bericht also eine Fortsetzung seines Evangeliums schreiben, die da einsetzt, wo das Evangelium endet, nämlich beim Tod und der Auferstehung Jesu. Andererseits dokumentiert Lukas hier die Anfänge der Kirchengeschichte. Wo immer Kirchengeschichte unterrichtet und studiert wird, da beginnt man bei der Apostelgeschichte in der Bibel. Ich sagte vorhin, dass der Titel »Die Taten der Apostel« recht passend für dieses Buch sei. Das stimmt auch grundsätzlich. Wenn wir jedoch etwas tiefer schauen, dann merken wir, dass hier nicht die Taten der Apostel, sondern die Taten des auferstandenen Jesus berichtet werden. Alle Wunder, die beschrieben werden, alle Erfolge, sind eigentlich nicht durch die Jünger zustande gekommen, sondern durch die Kraft des Heiligen Geistes. Gleich am Anfang der Apostelgeschichte hielt Petrus seine berühmte Pfingstpredigt. Darin erklärt er die Phänomene der Zungenrede und der Feuerflammen als eine Manifestation des Heiligen Geistes. Als Jesus in den Himmel einging, sandte er nämlich seinen Stellvertreter, den Heiligen Geist. Dieser wirkte weiter das Werk, das Jesus begonnen hatte. Deshalb ist die Apostelgeschichte auch das Buch des Heiligen Geistes. Nirgends sonst in der Bibel wird das Wirken des Heiligen Geistes so eindrücklich und anschaulich beschrieben wie gerade hier. Also die Apostelgeschichte ist die Fortsetzung der Evangelien. Sie ist das Buch des Heiligen Geistes und es ist die Kirchengeschichte der ersten 100 Jahre.

Wo eine Kirche die Schaufelmission verliert, verliert sie an Kraft und Daseinsberechtigung und wird unfruchtbar. Das Christentum muss in Europa wieder viel aggressiver werden, sonst überlaufen uns andere Religionen, die in den letzten Jahren ein immer stärkeres Missionsbewusstsein bekommen haben, wie zum Beispiel der Islam. Informiere dich über Mission und werde selbst ein Missionar. Sollte heute das Ziel vieler junger Christen sein, eher ein Missionar zu werden als ein Mathematiker, als ein Techniker oder Computerfachmann. Missionare werden gebraucht, um das Christentum auf der Welt bekannt zu machen. Es gibt heute noch viele Länder, in denen es wahrscheinlich nicht einen einzigen Christen gibt. Der Missionarsberuf sollte unter den Christen in einem hohen Ansehen stehen und die ganze Unterstützung der Gemeinde genießen. Also die Apostelgeschichte ist das Handbuch für Missionsarbeit. Dort wird berichtet, wie man zur Zeit der Entstehung des Christentums Verkündigungsarbeit tat. Wir finden da die große Evangelisation inmitten der Stadt Jerusalem, wo 3000 Personen sich bekehrten. Wir finden die Predigten zu kleinen Gruppen von Menschen im Tempel oder in den Synagogen oder an anderen Versammlungsplätzen. Wir finden aber ebenso die Evangelisation von Mann zu Mann. Nachdem die Christenverfolgung in Jerusalem ausgebrochen und der erste Märtyrer Stephanus gestorben war, wurden die Gläubigen zerstreut. Nun waren es nicht mehr allein die Jünger und Apostel, die das Evangelium von Jesus weitersagten, sondern die einfachen Leute. Sie redeten zu ihren Nachbarn und Mitmenschen von dem, was Jesus für sie getan hatte. Die Frucht dieser Bemühungen waren Bekehrungen wie die des Paulus, des Kämmerers aus dem Mohrenland, des Hauptmanns Cornelius, der Lydia und vielen anderen ungenannten Menschen. Bekehrung war für die erste Gemeinde, die missioniert und evangelisierte, kein Fremdwort. Sie wusste genau, was das war und wie und wo und wann es geschah. Heute wissen die meisten Christen nichts mehr mit dem Wort Bekehrung anzufangen, weil sie selbst nicht wirklich zu Christus bekehrt sind und weil sie nicht wissen, wie man einen anderen Menschen zu einer Bekehrung führen kann. In diesen ersten Jahren nach Jesu Tod breitete sich das Christentum sehr schnell aus. Es geschahen auch viele Wunder und Zeichen durch die Apostel. Diese Ereignisse erregten Aufsehen und viele begannen sich für das Leben und die Lehren Jesu zu interessieren. Es entstanden die ersten Gemeinden. Wenn wir wissen wollen, was eine Gemeinde ist und was dazugehört, dann müssen wir die Apostelgeschichte lesen. In den ersten 12 Kapiteln dieses Buches sind Petrus und Johannes die Hauptpersonen, die wir ja schon von den Evangelien her kennen. Im Kapitel 9 wird die Bekehrung des Saulus berichtet. In Kapitel 13 beginnt Paulus seine erste Missionsreise. Von da ab folgt der Bericht mehr dem Apostel Paulus. Lukas, der Autor der Apostelgeschichte, war zeitweilig ein Reisebegleiter des Paulus und kann vieles von dem, was geschieht, als Augenzeuge wiedergeben. Sicher hat ihm Paulus auch manches erzählt von seinen Erfahrungen und Erlebnissen, die Lukas dann in seinem Buch wiedergegeben hat. Mit Paulus bekommt die ganze Missionstätigkeit noch einmal neue Impulse. Paulus ist der Missionar der Heiden. Petrus und Johannes bleiben mehr unter den Juden. Die Arbeit des Paulus war geplant und organisiert. Er drang immer weiter vor und gründete Gemeinden in Kleinasien und Europa. Er begann auch systematisch eine Nacharbeit zu entwickeln, um die jungen Christen und die Gemeinde zu festigen. So schrieb er den eben gegründeten Gemeinden, die er schon bald wieder verließ, Briefe mit Belehrungen und Ermahnungen. Er sandte Boten zu ihnen, die bestimmte Probleme lösen halfen. Auf seiner zweiten und dritten Missionsreise besuchte er die Gemeinden dann wieder und beriet sie in ihren Fragen, wies zurecht und korrigierte. Er setzte Älteste und Gemeindeleiter ein und verteilte Verantwortungen. Er bildete Leiter und Mitarbeiter heran und nahm meistens einige Reisegefährten mit sich. Schon bald begannen die Verfolgungen der Christen und die Gemeinden wurden bedrängt. Die Apostel und besonders Paulus mussten viel leiden. Paulus wurde mehrmals ins Gefängnis geworfen, er wurde mit Ruten geschlagen, einmal sogar gesteinigt. Anderen Christen ging es ähnlich. Dazu kamen die Irrlehren, die von einigen fanatischen Juden verbreitet wurden. Von all diesen Nöten berichtet die Apostelgeschichte und dann später auch die Briefe. Die Apostelgeschichte ist ein sehr interessantes Buch. Hier geschieht viel. Es ist voller spannender Erlebnisse, voller Gefahren und Abenteuer. Sie ist ein Missionsbuch und berichtet über das Leben der ersten Missionare. Sie ist das Buch der Gemeinde, weil sie uns einen genauen Bericht von der Entstehung der ersten Gemeinden gibt. Und sie ist das Buch der Taten des Heiligen Geistes. Lass dich von diesem Buch inspirieren, ein Missionar zu werden und in dem gleichen Eifer und Geist weiterzuwirken wie die ersten Christen. Wir beten. Wie sind wir so gleichgültig unserem Auftrag gegenüber geworden, o Herr? Wie haben wir den Blick und den Schwung für Mission verloren? Wie reiben wir uns auf in den vielen kleinen Problemchen?

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1: Ich bin Marvin Standke und das war der Tag. Die Deutsche Bahn plant ein Alkoholverbot an allen deutschen Bahnhöfen. Der Fahrgastverband Pro Bahn begrüßt das ausdrücklich. Er hofft so auf weniger Übergriffe auf Reisende und Personal. Kritisch sieht der Verband aber, dass Alkohol in Zügen weiterhin erlaubt bleibt. Bundesinnenminister Dobrindt nennt die Pläne eine diskussionswürdige Idee. Bei der Umsetzung gäbe es aber noch Gesprächsbedarf. Bis Mitte Oktober soll das Verbot an allen 5400 Bahnhöfen gelten. Der Kinderschutzbund in Deutschland fordert bessere Schutzmaßnahmen im Internet. Bundesgeschäftsführer Grein verlangt Meldebuttons gegen Cybergrooming. Plattformen sollen Meldungen verpflichtend nachgehen müssen. Täter geben sich beim sogenannten Cybergrooming online als Gleichaltrige aus. Bundesinnenminister Dobrindt fordert besseren Kinderschutz im Netz. Grundlage ist ein neues BKA-Lagebild zu Sexualstraftaten. Mehr als 17.000 Fälle wurden bei Kindern verzeichnet. Das ist ein Anstieg von 4,7% zum Vorjahr. Bei Jugendlichen stiegen die Fälle um 4%. Die meisten Opfer waren weiblich. Ja, und das will wirklich niemand, der in den Urlaub fliegt. Zwei Piloten der Swiss wurden vom Flug abgezogen. Der Verdacht? Alkohol vor dem Start in Genf. Crewmitglieder schlugen schon Stunden vorher Alarm. Sie beobachteten die beiden, wie sie im Hotel zusammensaßen und beschrieben ihren Zustand als deutlich alkoholisiert. In Europa gilt ja für Cockpit-Crews eine Promillegrenze von 0,2%. Zudem gibt es die sogenannte 8-Stunden-Regel, also so lange darf vor dem Einsatz nicht getrunken werden. Die Crew informierte ihre Vorgesetzten rechtzeitig. Die Piloten wurden noch im Hotel ersetzt. Der Vorfall ereignete sich bereits im Mai. Beide Piloten fliegen seither nicht mehr.
0: Deutschlandwetter.
1: Vielerorts ist es klar oder nur leicht bewölkt. Im Osten und Südosten verschwinden die letzten Wolken. Es bleibt meistens trocken. Von Nordwesten ziehen bereits wieder mehr Wolken heran. Regen dann aber nur ganz selten. An manchen Orten Nebel. Die Tiefstwerte 16 bis 6 Grad. Und die Aussichten. Von Norden ziehen dichtere Wolken nach Süden. Sie bringen stellenweise Regen, der dann auch mal schauerartig stärker werden kann. Vereinzelt gibt es auch Blitz und Donner. Im Süden bleibt es bis zum Abend dann meist freundlich mit viel Sonne, auch wenn im Laufe des Tages hier auch ein paar Wolken ankommen. Die Maxi-Werte 19 bis 28 Grad.
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1: Dienstag, 21. Juli. Das Wort ist gewiss und aller Annahme wert, dass Christus Jesus in die Welt gekommen ist, um Sünder zu erretten. 1. Timotheus 1, Vers 15. Der größte Tag der Menschheitsgeschichte. Am 21. Juli 1969 betrat der US-Amerikaner Neil Armstrong als erster Mensch den Mond. Ein kleiner Schritt für einen Menschen, doch ein großer Schritt für die Menschheit. Diese Worte wurden seither unzählbar oft wiederholt und gingen in die Geschichte ein. Es war eine wahre Pionierleistung, die der Amerikaner vollbrachte und mit der er Welt berühmt wurde. Aber kennen Sie auch den zweiten Mann auf dem Mond? Den dritten? Den vierten? Buzz Aldrin, der mit Neil Armstrong als zweiter Mensch den Mond betrat, ist kaum jemandem mehr ein Begriff. Der US-Amerikaner James Irwin war der achte Mensch auf dem Mond. Er fuhr 1971 als erster mit dem Mondauto Rover durch den Mondstaub. Rückblickend sagte er, »In der Einsamkeit der Kraterlandschaft spürte ich Gottes Schöpfermacht und Allgegenwart.« Der größte Tag in der menschlichen Geschichte war nicht, als der erste Mensch den Mond betrat, sondern als Gottes Sohn auf die Erde kam. Egal wie meisterhaft die Mondlandung damals auch gewesen sein mag, die Weltgeschichte kennt einen noch viel größeren Tag. An Weihnachten erinnern wir uns daran, dass Gottes Sohn, Jesus Christus, auf diese Erde kam. Er setzte seine Füße in den Staub dieser Erde. Er vollbrachte damit eine einzigartige Pionierleistung. Denn Gott selbst wurde Mensch, um uns vom Tod als unausweichlicher Folge unserer Sünden zu retten. Jesus Christus kam freiwillig und aus Liebe. Der Schöpfer des Universums kam als ein kleines Kind zur Welt. Er erleuchtete die Finsternis und gab uns Menschen Hoffnung und Zuversicht, einen Ausblick auf das ewige Leben für jeden, der ihm glaubt. Seine Ankunft auf diesem Planeten brachte echten Frieden. Frieden mit Gott. Das ist der wahrhaft größte Tag in der Menschheitsgeschichte. Die Frage zum Nachdenken. Haben Sie schon Frieden mit Gott? Der Tipp fürs Leben. Jesus ist die Brücke zu Gott. Sie brauchen nur hinüberzugehen. Die tägliche Bibellese. 1. Timotheus 1, Vers 12 bis 2, Vers 6. Ich danke Jesus Christus, unserem Herrn, der mir Kraft verliehen, dass er mich treu erachtet und in den Dienst gestellt hat, der ich früher ein Lästerer und Verfolger und Gewalttäter war. Aber mir ist Barmherzigkeit zuteil geworden, weil ich es unwissend im Unglauben getan hatte. Überströmend aber war die Gnade unseres Herrn mit Glauben und Liebe, die in Christus Jesus sind. Das Wort ist gewiss und aller Annahme wert, dass Christus Jesus in die Welt gekommen ist, Sünder zu retten, von welchen ich der Erste bin. Aber darum ist mir Barmherzigkeit zuteil geworden, damit Jesus Christus an mir als dem Ersten die ganze Langmut bewies, zum Vorbild für die, welche an ihn glauben werden, zum ewigen Leben. Dem König der Zeitalter aber, dem unvergänglichen, unsichtbaren, alleinigen Gott, sei Ehre und Herrlichkeit von Ewigkeit zu Ewigkeit. Amen. Dieses Gebot vertraue ich dir an, mein Kind Timotheus, nach den vorangegangenen Weissagungen über dich, damit du durch sie den guten Kampf kämpfst, indem du den Glauben bewahrst und ein gutes Gewissen, das einige von sich gestoßen und so im Hinblick auf den Glauben Schiffbruch erlitten haben. Unter ihnen sind Hymenäus und Alexander, die ich dem Satan übergeben habe, damit sie zurechtgewiesen werden, nicht zu lästern. Ich ermahne nun vor allen Dingen, dass Flehen, Gebete, Fürbitten, Danksagungen getan werden für alle Menschen, für Könige und alle, die in Hoheit sind, damit wir ein ruhiges und stilles Leben führen in aller Gottesfurcht und Ehrbarkeit. Dies ist gut und angenehm vor unserem Retter Gott, welcher will, dass alle Menschen gerettet werden und zur Erkenntnis der Wahrheit kommen. Denn einer ist Gott und einer ist Mittler zwischen Gott und Menschen, der Mensch Jesus Christus, der sich selbst als Lösegeld für alle gab, als das Zeugnis zur rechten Zeit.
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1: Ich bin Marvin Standke und das wird der Tag. Bei der Tour de France geht es heute weiter. Das berühmte Radrennen durch Frankreich erreicht die entscheidende Phase. Die Fahrer müssen eine weitere schwere Etappe bewältigen. Besonders spannend ist der Kampf um das sogenannte gelbe Trikot. Es zeigt, wer aktuell die beste Gesamtzeit aller Fahrer hat. Vor den letzten Bergetappen kann sich das Rennen jetzt noch verändern. Die allerletzte Etappe, also die 21. endet dann traditionell in Paris auf den Champs-Élysées in einer Woche. In San Diego startet heute die weltgrößte Comic-Messe, die Comic-Con, lockt Fans aus aller Welt nach Kalifornien. Im Mittelpunkt stehen Filme, Serien, Comics und Videospiele. Studios präsentieren neue Projekte und erwarten große Ankündigungen. Viele internationale Film- und Serienankündigungen aus San Diego erreichen uns in Deutschland als Fans sofort. Und die Ankündigungen zu großen Serien können beeinflussen, welche Produktionen später bei deutschen Plattformen und Streamingdiensten starten. Und heute feiert Otto Waalkes seinen 78. Geburtstag. Der Ostfriese gehört zu Deutschlands bekanntesten Komikern. Mit seinen Ottifanten schrieb er Fernsehgeschichte. Auch als Musiker, Schauspieler und Synchronsprecher feierte er große Erfolge. Sein Humor begeistert seit Jahrzehnten Millionen Menschen. Otto Waalkes studierte Kunst und wollte ursprünglich Maler werden.
0: Deutschlandwetter.
1: Vielerorts ist es klar oder nur leicht bewölkt. Im Osten und Südosten verschwinden die letzten Wolken. Es bleibt meistens trocken. Von Nordwesten ziehen bereits wieder mehr Wolken heran. Regen dann aber nur ganz selten. An manchen Orten Nebel. Die Tiefstwerte 16 bis 6 Grad. Und die Aussichten. Von Norden ziehen dichtere Wolken nach Süden. Sie bringen stellenweise Regen, der dann auch mal schauerartig stärker werden kann. Vereinzelt gibt es auch Blitz und Donner. Im Süden bleibt es bis zum Abend dann meist freundlich mit viel Sonne, auch wenn im Laufe des Tages hier auch ein paar Wolken ankommen. Die Maxi-Werte 19 bis 28 Grad.
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1: Hallo und herzlich willkommen bei Glaube und Tun. Zunächst ein wenig Musik und dann ein Vortrag aus einer Vortragsreihe von Kevin Mattia und Andreas Fett über Jugendarbeit.

0: 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Es folgt nun ein Vortrag aus einer Vortragsreihe von Kevin Mattia über Jugendarbeit. Der Vortrag wurde auf einer Konferenz für Gemeindegründung gehalten und es geht um Kinder- und Jugendarbeit. Viel Freude beim Zuhören.
1: Ich habe mich entschieden, dass ich mich freue, dass ich hier bin heute Abend. Ich versuche sehr ehrlich zu sein. Eigentlich sollte es keinen anderen Weg geben. Und manchmal tut es gut, jedenfalls in meinem Herzen tut es gut, einfach auch meinen Zuhörern zu sagen, wo ich stehe, und dann ist der Druck erstmal weg. Also wenn meine Knie schlottern oder irgend sowas, sie schlottern, weil ich nicht einer bin, der unbedingt vor so einer Menge Leute unbedingt gerne stehe. Ich habe es auch schon oft genug machen dürfen, aber trotzdem jedes Mal habe ich einen heiligen Respekt davor. Und ja, möchte dem Herrn einfach Ehre tun in dem, was gesagt wird, und dass ich ihm da gerecht werde und seinem Wort. Und dann, wenn es dann noch solche sind, die selber im Wort dienen, regelmäßig und so weiter, ist da nochmal sozusagen, ja, ich möchte nie denken, dass ihr Kritiker seid, aber nochmal ein scharfes Ohr, das nochmal dazu hört, und ja, mitdenkt, und umso mehr gut ist, dass wir dann genau das sagen, was Gott gesagt haben möchte. Also ich weiß, dass ich bei weitem nicht unfehlbar bin. Das war jetzt ganz schlecht ausgedrückt, das könnte man anders besser sagen, dass ich Fehler mache, aber ich bete doch, dass der Herr mir hilft, dass ich seinem Wort treu bin, auch in dem Dienst, den ich tun darf. Und wenn ich hier vorne stehe, sage ich auch gleich zu Beginn, ich habe noch keine Bücher geschrieben. Sonst, wenn Wilfried Leute hier einlädt, die haben immer einen Stapel Bücher da hinten, die sie euch verkaufen können, von all ihren Erkenntnissen, die sie gewonnen haben. Ich habe noch keine Bücher geschrieben, habe auch nicht unbedingt vor, eins zu schreiben. Ich sehe mich einfach als einer so wie ihr. Der Herr hat dich dahin gestellt, dich dorthin und mich irgendwo anders. Ich komme aus dem Thüringer Wald. Wer schon mal im Thüringer Wald gewesen hier? Ah, doch ein paar, okay, schön. Ihr anderen könnt auch mal kommen. Wunderbarer Ort, den der Herr gegeben hat und wo er uns hingestellt hat. Wir dürfen dort dem Herrn dienen in der Freizeit, Arbeit, Jugendarbeit. Aber es soll nicht wirklich nicht nur Jugendarbeit sein. Also, aber das kommt vielleicht heute Abend auch zum Ausdruck. Aber ja, und indem wie der Herr mich geführt hat, ich durfte 16 Jahre lang mit Bradley und meiner Schwester Krisha und meiner lieben Frau, die mich heute Abend begleitet, ich bin so froh, dass sie hier ist, Carol, durften wir in Magdeburg dienen, in der Gemeindegründungsarbeit. Und in der Zeit dort hat der Herr es einfach so gegeben, dass ich zunehmend in der Jugendarbeit auch tätig sein durfte. Es fing an in Tübingen, wo mein Vater, als wir dort waren, 2 Jahre lang mich gebeten hat, die Freizeitarbeit zu übernehmen, die er jahrelang gemacht hatte, und das durfte ich dann machen. Und der Herr hat einfach Schritt für Schritt geführt. Es war jetzt nicht irgendwie ein Plan, den ich mir ausgedacht hatte und. Und als dann der Herr mich in die Freizeitarbeit auch geführt hat, also konkret jetzt mit dem, ja, schon in Spanien und so weiter, da stellte er auch an meine Seite Männer, die Erfahrung haben, wo ich einfach schöpfen durfte. Und ich nenne ein paar Namen, manche von euch kennen: Ken Hay, Ken Collier, Matt Collier, Rand Hummel, Frank Hamrick, Jeff Rush, sind einige der Männer, die der Herr wunderbar gebraucht hat und weiterhin gebraucht noch. Manche sind, ja, der Ken Hay ist

Die Jugendarbeit, einleitend haben wir schon gehört, kann so ein kritisches Thema sein. Ich habe in der Vorbereitung auch versucht, ein bisschen zu lesen, was schreiben andere drüber, was sagen andere drüber, und habe festgestellt, dass auch in unseren Kreisen manche rote Fähnchen hochgehen und gewunken werden, hey, hey, das sollte nicht so sein und das ist nicht gut. Und ich stimmte vielem zu, was ich gelesen habe. Und habe aber auch erkannt, das sind so viele Themen, das würden wir an einem Wochenende jetzt nicht alles greifen können. Hab gebetet, Herr, was soll dran sein? Und so wird es sein, dass es ein paar Schwerpunkte gibt meinerseits. Ich weiß nicht, was Andreas alles genau sagen wird, aber ein paar Schwerpunkte. Und dann hoffe ich, dass wir in Gesprächen und so weiter auch noch einiges ausarbeiten können und miteinander besprechen und aber auch einfach lernen vom Wort Gottes her. 1. Timotheus 4, Vers 12 schreibt Paulus an ihn: Niemand verachte deine Jugend, sondern sei ein Vorbild der Gläubigen. In Wort, in Wandel, in Liebe, in Glauben und in Keuschheit. Hier gleich ein paar Lösungen sozusagen, auf dass er nicht verachtet wird aufgrund seiner Jugend. Gibt auch schon ein bisschen vor, dass da in dem Jugend wohl vielleicht Probleme sein können. Aufgrund dessen, dass er jugendlich ist, wird man ihn vielleicht verachten. Und so ist es, glaube ich, auch, dass die Jugend oft hinterfragt wird, so ein bisschen, weil sie einfach Jugendliche sind. Übrigens, man sagt, dass der Timotheus hier etwa 30 bis 35 Jahre alt war. Also, da fühle ich mich noch ziemlich jung. Aber in diesem jugendlichen Alter wird eben diese Jugend oftmals als Problem oder als Grund für oder als Anlass auch für Probleme gesehen. Und die Jugend wird immer wieder in dem Wort Gottes als mögliche Problemquelle dargestellt. Jeremia klagte: Ach Herr, Herr, siehe, ich kann nicht reden, denn ich bin noch zu jung, genau. Okay, und dann Salomo bekannte, dass er ein junger Bursche ist, der weder aus noch einzuziehen weiß. David bat den Herrn: Gedenke nicht an die Sünden meiner Jugend und an meine Übertretungen. Und wir lesen in 2. Timotheus, dass wir den jugendlichen Lüsten fliehen sollen, ähnlich hier, wie David hier zum Ausdruck gebracht hat. Oder in den Sprüchen heißt es: Ein junger Mann ohne Einsicht. Immer wieder sehen wir da auch das Thema des jungen Menschen als problematisch gesehen. Titus 2, Vers 6, und immer wieder sehen wir den Aufruf an die jungen Männer, dass sie was sein sollen? Besonnen, oder? Okay, es gibt andere, aber besonnen war das, was ich wollte. Ist immer vorsichtig, ob man antworten will, gell? Werde ich das wissen, was der sagen wollte oder hören wollte? Aber dass wir besonnen sein sollen als junge Menschen. Und deswegen ist die Jugend oftmals einfach suspekt. Und man ist sich nicht sicher mit der Jugend. Aber trotzdem, die Bibel spricht auch von positiven Dingen bezüglich der Jugend. Die Zier der jungen Männer ist ihre was? Ihre Kraft. Okay? In Sprüche 20, Vers 29. Und Salomo, als er geschrieben hat, schrieb: Freue dich nur in deiner Jugend, junger Mann, und lass dein Herz fröhlich sein in den Tagen deines Jugendalters. Wandle in den Wegen deines Herzens und nach dem, was deine Augen sehen. Doch sollst du dabei wissen, dass dir Gott über dies alles ein Urteil sprechen wird. So ein bisschen zwei Seiten, oder? Freu dich an der Jugend. Manche sagen, vielleicht war er da nicht so ganz aufrichtig, in dem wie er geschrieben hat. Vielleicht war das ein bisschen, ich weiß nicht, ob sarkastisch der richtige Ausdruck ist, aber so ein bisschen, aber pass auf. Ja? Freu dich an deiner Jugend, an dem, was du haben kannst, aber pass auf. Denn Gott wird eines Tages Urteil darüber sprechen. Und auf jeden Fall sehen wir hier, dass in der Jugend man fröhlich sein kann, man Energie hat und man viele Möglichkeiten hat und viel Potenzial da ist. Aber denke daran, dass dieses Potenzial auch irre gehen kann, schief laufen kann, verkehrt verwendet werden kann. Ja, was ist der Rat, den wir der Jugend geben und wie können wir ihnen Rat geben und was ist das Beste? Gedenke an deinen Schöpfer in den Tagen deiner Jugend, schreibt er dann ein paar Verse später. Diese Jahre sind auch

0: Auch die jugendlichen Jahre sind auch die Jahre, die kurz bevor sind, also vor dem großen Ereignis, wo man dann was? Heiratet, oder? Ja, also die meisten Jugendlichen denken in diesen Zügen, auch wenn es nicht so passiert bei allem, aber bei vielen passiert es dann so. Und sie verlassen ihr Zuhause, darum wird ein Mann Vater und Mutter verlassen und seiner Frau anhängen und die zwei werden ein Fleisch sein, ein neues. Ja, wunderbar, schön. Aber als Vater und Mutter schaust du auf dein Kind, der dann jugendlicher wird und du denkst, ist er schon so weit? Und die meisten Eltern denken, nein, okay. Vielleicht nicht bei dir, aber ich weiß, wir haben 7 Kinder und man macht sich schon Gedanken, sind sie schon reif genug wirklich, um zu heiraten? Und man hofft natürlich und. Aber diese Zeit kommt und deswegen sind die Jugendjahre auch so wichtig. Man will dann noch sozusagen, bevor die Tür zugeht sozusagen und sie weg sind, noch die letzten Worte der Weisheit mitgeben und Unterweisung und was auch immer. Nicht, dass es dann wirklich vorbei sein muss, aber dann sind sie wirklich in einer neuen Situation und außerhalb des Hauses, wo man ihnen sonst dienen könnte in besonderer Weise. Es stellen sich also berechtigte Fragen. Wie am besten helfen? Wer hat die Verantwortung? Wer ist qualifiziert dazu? Wer hilft am besten? Gibt es irgendwelche besondere Geheimnisse, um der Jugend weiterzuhelfen? Und wenn man so dann liest, sieht man, dass viele dann sagen, ja, es kann doch nicht so sein, dass nur die Experten da helfen können. Oder bitte holt mir einen Experten, dass er mir helfen kann. Aber wozu wir heute Abend auch zusammengekommen sind, ist nicht, weil es eine Person gibt, die eine Experte ist, sondern weil der Schöpfer, der uns sein Wort gegeben hat, der Experte ist. Ja? Und dass wir alles prüfen, was gesagt wird und das aus seinem Wort mitnehmen, was er uns an richtiger und wunderbarer Weisung gibt. Gottes Wort gibt uns wirklich die Wahrheiten und Prinzipien, die trotz aller Wellen und Euphorie und Hype fest uns verankert in dem, wie wir auch der Jugend weiterhelfen können. Wann oder wo beginnt also die Jugendarbeit? Wo hat sie ihren Ursprung? Wie soll diese Jugendarbeit ablaufen? Und heute Abend möchte ich mit euch versuchen zu sehen, aus dem Wort Gottes heraus, wo positionieren wir, so habe ich das formuliert, und wenn es schlecht formuliert ist, ist es, weil meine Mutter Amerikanerin ist, okay? Ich mache jetzt Spaß, okay? Ich versuche ein bisschen den Druck wegzulassen, okay? Wo gehört die Jugendarbeit hin? Wie passt die christliche Jugendarbeit in die Gemeinde und in das Leben eines Christen hinein? Wir werden einige Texte anschauen und heute Abend möchte ich beginnen, indem wir zu 5. Mose gehen. Hier haben wir einen Text, der sozusagen die drei verschiedenen Wesen zusammenbringt auf einen Punkt. Gott, den Schöpfer, und der das allmächtige Wort hat. Dann den Diener des Herrn, Mose, könnten auch sagen, die Häupter der Stämme und die Ältesten. Und dann noch, und ich nenne die jetzt mal in diesem Augenblick, die Besitzer. Okay? Die Besitzer der Jugendlichen meine ich damit, okay? Gott, dann Mose und dann die Eltern. Haben wir alle drei hier zusammen. Und wir kriegen hier eine Anweisung, uns nacherzählt, festgehalten in dem Wort Gottes, wo Gott dem Volk Israel sagen, ganz wichtige Worte sagen wollte, Ausgangsworte für die Zeit, wo sie jetzt in das verheißene Land hineingehen würden und die Erfüllung dessen kommen würde, was er ihren Vätern verheißen hatte, sie sich alle darauf gefreut hatte und jahrhundertelang gewartet hatten darauf, endlich mal in dieses verheißene Land hineinzugehen. Jetzt sollten sozusagen alle Träume wahr werden und Gott gibt ihnen ein Kernwort, ein Schlüsselwort für ihr Leben. Mose erinnert sie an die Zeit, als der Herr ihnen die 10 Gebote gegeben hatte und in wie sie drauf reagiert hatten, als er mit ihnen gesprochen hatte. Ab Vers 22 in dem fünften Kapitel heißt es, diese Worte redete der Herr zu eurer ganzen Gemeinde auf dem Berg, mitten aus dem Feuer, dem Gewölk und der Dunkelheit mit gewaltiger Stimme und er fügte nichts hinzu. Und er schrieb sie auf zwei steinerne Tafeln und gab sie mir. Und es geschah, als ihr die Stimme mitten aus der Finsternis hörtet und der Berg im Feuer brannte, da tratet ihr zu mir, alle Oberhäupter eurer Stämme und eurer Ältesten. Und ihr spracht, siehe, der Herr, unser Gott, hat uns seine Herrlichkeit und seine Größe sehen lassen. Und wir haben seine Stimme mitten aus dem Feuer gehört. Heute haben wir gesehen, dass Gott mitten mit den Menschen redet und sie am Leben bleiben. Und nun, warum sollen wir sterben? Denn dieses große Feuer wird uns verzehren. Wenn wir die Stimme des Herrn, unseres Gottes, noch weiter hören, so müssen wir sterben. Und unterm Strich, ich möchte nicht alles lesen hier, bitten sie dann, dass sie gehen können. Und sie sagen, wir werden hören auf das, was du sagst und werden es tun, aber bitte lass uns gehen. Und Gott sagt, ist okay, lass sie ziehen. Mose, ich werde zu dir reden und du sprichst dann was? Du sprichst dann mit ihnen. Du vermittelst das, was ich auf meinem Herzen habe für sie. Du vermittelst das ihnen dann. Mose sagt, okay. Und so lesen wir dann in Kapitel 6, ab Vers 4. Höre Israel, der Herr ist unser Gott, der Herr allein. Und du sollst den Herrn, deinen Gott, lieben mit deinem ganzen Herzen und mit deiner ganzen Seele und mit deiner ganzen Kraft. Und diese Worte, die ich dir heute gebiete, sollst du auf dem Herzen tragen und du sollst sie deinen Kindern einschärfen. Gott spricht zu Mose. Mose, vielleicht hat er noch die Älteste mit einbezogen und hat sie unterwiesen und sie ging dann aber, sagt dann zu den Eltern, sie sollen es ihren Kindern einschärfen. Oben in Vers 2 heißt es noch, Kinder und deine Kindeskinder. Also jetzt, wo ich Opa bin, achte ich auf sowas und freue mich darüber. Und da ist auch eine Verantwortung für Opas, okay? Aber hier, jetzt bleiben wir bei dem Faden. Lehre sie deinen und du sollst sie deinen Kindern einschärfen. Und es ist nur wichtig hier, heute Abend möchte ich hier dieses festhalten, diese Grundstruktur, die wir hier sehen, gleich von Anbeginn an. Gott spricht zu Mose, dem Diener. Der Diener geht und spricht zu den Eltern. Und die Eltern sind verantwortlich, es ihren Kindern einzuschärfen. Das ist keine Nebensache. Das ist Hauptsache. Das ist primär. Sie sind die primären Unterweiser. Wenn wir weitergehen in dem Wort Gottes, und wir werden natürlich nicht alles betrachten, aber ich möchte ein paar Höhepunkte hervorheben, damit wir geprägt werden vom Wort Gottes heute Abend. Was ist Gottes Absicht in der Jugendarbeit? In den Sprüchen sehen wir dann, die Sprüche sind voll von Unterweisung und die Sprüche sind grundsätzlich ein Vater. Was tut er? Er unterweist seinen, bitte? Seinen Sohn. Salomo unterweist seinen Sohn. Salomo versteht seine Verantwortung vor Gott, seinen Sohn zu unterweisen, und er schreibt ein Buch. Über 23 Mal in den Sprüchen heißt es, mein Sohn. Sprüche 1, Vers 8. Höre, mein Sohn, die Unterweisung deines Vaters und verlass nicht die Belehrung deiner Mutter. Sprüche 3, Vers 1. Mein Sohn, vergiss nicht meine Belehrung. Aktiv, bewusst, ging Salomo hier vor. Er belehrte seinen Sohn. Und er sagt zu ihm dann noch, hör mal, mir ging es genauso. Mein Vater hat mich belehrt. Salomo erklärt dies in Sprüche 4, Vers 3 und 4. Denn ein Sohn bin ich meinem Vater gewesen, ein zart und einziger vor meiner Mutter. Und er lehrte mich und sprach zu mir, dein Herz halte meine Worte fest, beachte meine Gebote und lebe. Salomo sagt zu seinem Sohn, hör mal, mein Vater hat mich belehrt. Und wir haben einen Teil dieser Belehrung in 1. Chronik 28, Vers 9. Davids Unterweisung wird dort von Salomo festgehalten. Und du, mein Sohn Salomo, erkenne den Gott deines Vaters und diene ihn mit ungeteiltem Herzen und mit williger Seele. Denn der Herr erforscht alle Herzen und alle Gebilde der Gedanken kennt er. Wenn du ihn suchst, wird er sich von dir finden lassen. Wenn du ihn aber verlässt, wird er dich verwerfen auf ewig. David lehrte Salomo. Salomo sagt, Sohn, hör zu, ich möchte dich belehren. Ich schreibe dir ein Buch, um dich zu belehren. Und er unterwies auch durch Vorbild. In Sprüche 23, Vers 26 sagt er, gib mir, mein Sohn, dein Herz und lass deine Augen, Achtung, und lass deine Augen gefallen haben an meinen Wegen. Es ist nicht so, dass diese Belehrung nur eine orale Belehrung sein soll. Mit dem Mund, dass du am Esszimmertisch sagst, ja, wir sitzen jeden Abend zusammen und haben Andacht oder was auch immer, was gut ist. Das hinterfrage ich gar nicht. Aber er sagt, du kannst sehen aus meinem Leben, mein Vater hat mich belehrt, ich habe seinen Anweisungen gefolgt. Und ich belehre dich und ich möchte, dass du auch auf mein Leben achtest. Schau auf mein Leben, auf meine Wege. Dann im Neuen Testament sehen wir, die Anordnung, die dort gegeben wird. Auch wieder dort gibt es primäre Empfänger der Verantwortung der Jugendarbeit. Die primäre Stelle dafür ist Epheser Kapitel 6, Vers 4. Und ihr Väter, reizt eure Kinder nicht zum Zorn, sondern zieht sie auf in der Zucht und Ermahnung des Herrn. Der Ausdruck Kinder hier, ich bin kein griechischer Experte, das sage ich jetzt einmal, vielleicht das reicht für das ganze Wochenende. Ich muss immer diese Bücher rausholen, Lexikas und so weiter, Griechisch und Hebräisch. Bin ich beides nicht mächtig, aber dort haben schlaue Männer gesagt, das bedeutet Kinder, Nachkomme ohne konkreten Bezug zu Geschlecht oder Alter. Es kann ein Junge sein oder ein Mädchen sein, klein oder groß. Verstehen wir? Er redet hier nicht nur, dass die Väter die Verantwortung haben, die Kinder zu ziehen in der Zucht und Ermahnung des Herrn, die ganz klein sind, die 2- und 3-Jährigen oder vielleicht die 5- bis 6-Jährigen. Es sind seine Kinder, für die er Verantwortung hat. Zucht, der Ausdruck bedeutet Unterweisung, Erziehung. Der Begriff umfasst alle Elemente der Kindererziehung. Lehre und Unterweisung, Anleitung und Übung, Disziplin und Züchtigung. Ein komplettes Bild wird hier gegeben von dem Wirken an einem Jugendlichen. Die Verantwortung wird wem gegeben? Die Verantwortung wird dem Vater gegeben. Ihr Väter, reizt eure Kinder nicht zum Zorn. In 1. Timotheus 3, Vers 4 spricht es dort von den Ältesten und wie sie ein Vorbild sein sollen in der Gemeinde. Welcher Aspekt wird dort auch wieder mit aufgeführt? Ihre Verantwortung mit ihren Kindern, der dem eigenen Haus gut vorsteht und die Kinder mit aller Ehrbarkeit in Unterordnung hält. Gut vorsteht bedeutet, andere zu beeinflussen und sie dazu zu bringen, einen empfohlenen Weg zu gehen. Unterordnung bedeutet Gehorsam. Hier sehen wir, Gott sagt, ich schaue auf die Männer. Und die Männer, die es hinkriegen sozusagen, die sich darum bemühen und die darum mit den Kindern Erfolg haben, dass sie sich unterordnen, die dürfen den Dienst wahrnehmen. Wir sehen wieder, wie der Herr hier in dem Wort Gottes ganz klar aufzeigt, wer hat die primäre Verantwortung mit den Jugendlichen. Es sind wer? Es sind die Eltern. Ich möchte sagen, es ist der Vater, aber es sind die Eltern. Dieses Team gibt Gott die Verantwortung für die Jugendlichen. Dann gibt es noch die indirekte oder die sekundäre Erziehungsrolle, die Beteiligungsrolle. Und da könnten wir zu Epheser 4 gehen. Ich glaube, ihr kennt alle die Stelle, aber in Epheser 4, Vers 11, und er hat die einen gegeben als Apostel und andere als Propheten und andere als Evangelisten und andere als Hirten und Lehrer. Und die Aufgabe dieser, die er gegeben hat, der Gemeinde, zur Zurüstung der Heiligen. Und hier sehen wir, und wir könnten weiterlesen, für das Werk des Dienstes, für die Erbauung des Leibes des Christus. Was sehen wir hier? Hier gibt es solche, die der Herr der Gemeinde gegeben hat und jetzt sagt er, ich habe darauf gewartet, bis er zu diesem Punkt kommt. Es ist richtig. Der Herr hat dem Leib der Gemeinde solche gegeben, die da besonders begabt sind und eine Gabe von ihm haben, eine Ausstattung, dieses Werk der Zurüstung der Heiligen zu tun. Aber ich möchte sagen hier, es ist allgemein. Es ist für die Geschwister in der Gemeinde. Es ist nicht konkret nur für die Jugendlichen. Und wir kommen noch zu mehr zu diesem Gedanken. Der Leib Christi als Ganzes hat auch die Verantwortung, einander zu dienen. Okay, in Vers 16 dann. Von ihm, Jesus Christus, aus vollbringt der ganze Leib, zusammengefügt und verbunden durch alle Gelenke, die einander Handreichungen tun, nach dem Maß der Leistungsfähigkeit jedes einzelnen Gliedes. Das Wachstum des Leibes zur Auferbauung seiner selbst in Liebe. Hier sehen wir die Harmonie des Leibes, die der Herr gegeben hat, wie der Leib gegenseitig oder im Miteinander die Erbauung auch bewirkt. Also Hilfe in der Jugendarbeit von allen aus dem Leib ist möglich. In der Schrift haben wir noch andere Stellen, die einander stellen, in Römer 15, Vers 14. Ich bin aber, meine Brüder, auch selbst im Blick auf euch überzeugt, dass auch ihr selbst voller Güte seid, erfüllt mit aller Kenntnis, fähig, auch einander zu was? Zu ermahnen. Okay. 1. Johannes 3, Vers 1, denn dies ist die Botschaft, die ihr von Anfang an gehört habt, dass wir einander lieben sollen. In 1. Thessalonicher 5, Vers 11, deshalb ermahnt einander und erbaut den anderen, wie ihr auch tut. Also wir haben hier schon ein wunderbares Bild des Netzwerkes, möchte ich sagen, dass der Leib Christi auch dazu dienen darf, dem anderen zu helfen in dem Wachstum, in dem geistlichen Wachstum. Aber ich möchte heute Abend festhalten, in erster Linie ist primär wer verantwortlich für die Jugendlichen? Es sind die Eltern. Die Eltern sind von Gott gegeben, die sind die besten Jugendarbeiter. In zweiter Linie dann sind es Gemeindeleiter und dann können wir sagen, im erweiterten Rahmen noch dann der ganze Leib Christi. Und ich möchte hier dann auch noch ein weiteres hinzufügen, nur den Blick noch einen Schritt weiter zu nehmen, und zwar, wenn wir an die Versammlung denken, an Ekklesia, und ja, dann denken wir oftmals an die Ortsgemeinde, die Versammlung vor Ort. Stimmt. Aber ich glaube, dass in dem Neuen Testament wir auch ganz klar sehen, dass es nicht nur auf den vor Ort beschränkt ist, sondern auf den ganzen Leib Christi, überregional, vor allem zum Beispiel im Epheserbrief und so weiter. Und so ist es völlig legitim in meinen Augen, dass der Herr auch in diesem Sinn eine überregionale Dienst aneinander nicht nur genehmigt, sondern geplant hat. Wir sehen auch im Neuen Testament, als eine Gemeinde gelitten hat, dann wurden Gelder geschickt und so weiter und Diener wurden geschickt von einer Gemeinde zur anderen. Und dann wurde Titus dorthin geschickt und Timotheus dorthin und so weiter, dass da eine Vernetzung war, wo man nicht sich so abgekapselt hat und nichts mehr mit der anderen Gemeinde zu tun haben wollte. Oder wir, ich meine mir, mich und meine Gemeinde hier und mein kleines Reich, sage ich mal. Und nur wir werden unter uns, sondern der Leib Christi als Ganzes hat sich untereinander auch gestärkt. Und heutzutage findet das in vielen verschiedenen Arten und Weisen statt. Ich möchte zum Beispiel, wir haben heute Abend von den Büchern gesprochen, die Bruder Wolfgang gebracht hat, und ich freue mich auch immer dort, immer ein paar schöne Schnäppchen mitzunehmen. Wunderbar. Und das sind aber dann solche, die uns dienen. Das sind zum Teil Autoren, die wir gar nicht kennen, aus einem anderen Land, wurden vielleicht übersetzt oder sonst was. Und die dienen uns. Das sind Geschwister im Herrn, die der Herr befähigt hat, Erkenntnisse zu sammeln und schön zu formulieren und die hilfreich zu gestalten in einem Buch. Wir gehen auf Konferenzen und Tagungen wie diese und kommen zusammen und der Leib erbaut sich gegenseitig. Gehen auf eine Bibelschule oder auch eben auf, und das sind Andreas und meine Bereiche jetzt, Freizeiten. Ja, wir wollen dem Leib Christi dienen, obwohl ihr nicht in unserer Versammlung seid vor Ort und ihr nicht meine Kinder seid. möchten wir euch dienen. Also was ich heute Abend festhalten möchte, ist, dass wir dieses ganz, ganz fest in unserem Herzen heute Abend mitnehmen. Und vielleicht müssen wir unsere Jugendarbeit aufgrund dessen etwas umdenken, weil jetzt kommen wir gleich zu der Anwendung. Die primären Jugendarbeiter, die Gott gegeben hat, sind nicht die Jugendleiter in der Gemeinde, sondern es sind die Eltern. Und das sollte Auswirkungen haben auf unser Denken und unsere Gestaltung dessen, wie wir die Jugendarbeit machen. Die Familie, die Eltern, dann die Gemeindeleiter, dann die Brüder und Schwestern in der Gemeinde und dann der Leib Christi als Ganzes. Wie sehen wir und was verstehen wir aus dem Wort Gottes bezüglich des Leibes Christi oder der Gemeinde? Und hier möchte ich zu 1. Korinther 12 gehen. Hier haben wir die Lehre des Apostel Paulus über die Gaben des Geistes. Und wir sehen hier einen sehr wichtigen Punkt, glaube ich. Ab Vers 12, ich möchte lesen nur ein paar Verse hier, 12 bis 14. Denn gleich wie der Leib einer ist und doch viele Glieder hat, alle Glieder des einen Leibes aber, obwohl es viele sind, als Leib eins sind, so auch der Christus. Denn wir sind ja alle durch einen Geist in einen Leib hineingetauft worden. Ob wir Juden sind oder Griechen, Knechte oder Freie. Und wir sind alle getränkt worden zu einem Geist. Denn auch der Leib ist nicht ein Glied, sondern viele. Ich denke, ihr könnt mit mir folgen, worauf ich hinaus möchte jetzt gerade, indem wir diese Stelle lesen. Was war der besondere Begriff, den wir hier gesehen haben? Denn gleich wie der Leib einer ist und auch viele Glieder hat, alle Glieder des einen Leibes aber, obwohl es viele sind, als Leib eins sind. Wir sehen hier immer wieder eine Unterweisung, die der Apostel Paulus hier den Korinthern geben möchte, die wichtig ist für die Gemeinde, für den Leib Christi. Nämlich, dass der Herr eines hat. Okay? Dann gehen wir noch weiter zu Vers 20 und lesen dort bis Vers 27. Nun aber gibt es zwar viele Glieder, doch nur einen Leib. Und das Auge kann nicht zur Hand sagen, ich brauche dich nicht. Oder das Haupt zu den Füßen, ich brauche euch nicht. Vielmehr sind gerade die scheinbar schwächeren Glieder des Leibes notwendig und die Glieder am Leib, die wir für weniger ehrbar halten, umgeben wir mit desto größerer Ehre. Und unsere weniger Anständigen erhalten umso größere Anständigkeit. Denn unsere Anständigen brauchen es nicht. Gott aber hat den Leib so zusammengefügt, dass er dem geringeren Glied umso größere Ehre gab, damit es keinen Zwiespalt im Leib gebe, sondern die Glieder gleichermaßen füreinander sorgen. Und wenn ein Glied leidet, so leiden alle Glieder mit. Und wenn ein Glied geehrt wird, so freuen sich alle Glieder mit. Ihr aber seid der Leib des Christus und jeder ist ein Glied daran nach seinem Teil. Worauf möchte ich hier hinaus? Die Frage ist, wenn wir dann die Jugendarbeit machen in der Gemeinde, wie soll diese aussehen? Wir kommen gleich zu ein paar verschiedenen Gesichtspunkten, aber dies ist einer, der immer wieder aufgeführt wird, dass ein Problem sich angebahnt hat in unseren Gemeinden. Und das ist die Zerspaltung der Gemeinde. Das bedeutet, die Jugendgruppe wird abgekapselt und sie macht ihr Ding. Die Kindergruppe wird abgekapselt und macht ihr Ding und. Und bei der Jugend nimmt es besondere Ausmaße an, die es bei den Kleineren noch nicht gibt, weil sie eben älter geworden sind. So gibt es Jugendmission, Jugendliederbuch, Jugendbesuchsdienst, Jugendevangelisation, Jugend dies, Jugend das, Jugend überall. Aber Jugend für sich. Und wenn die Gemeinde auch ihren Dienst hat und ihre Verantwortung hat an der Jugend, möchte ich dies als erstes vielleicht in Frage stellen, ob das in dem Gleichgewicht steht, das uns die Schrift gibt. Ist es richtig, dass die Jugend sozusagen fast ihre eigene Gemeindestruktur hat manchmal, zu dem Ausmaß, dass sie parallel alles laufen hat, wie die Großen sozusagen, und abgetrennt ist? Ich möchte meinen, ich glaube nicht. Sondern Gott gibt uns das Prinzip der Familie auch in der Gemeinde. Wir sind Brüder und Schwestern. Die Stärkeren helfen die Schwächeren, wie wir hier gelesen haben. Ein Glied leidet, so leiden alle Glieder mit. Und dann sehen wir, wie das Auge kann nicht zur Hand sagen, ich brauche dich nicht, also ich krieg das alleine hin sozusagen. Sondern sie sind alle miteinander wunderbar von Gott gegeben, einander zu unterstützen und zu helfen und zu untermauern. Bedeutet das, dass sie niemals ihre eigene Zeit haben können? Das möchte ich nicht damit sagen. Aber ich möchte hier die Frage stellen, inwiefern soll die Jugend ihr eigenes Programm haben, wenn wir in das Wort Gottes hineinschauen? Wie sehr sollte das im Vordergrund sein, wenn wir sehen, was Gott über den Leib sagt und die Gaben, die er gegeben hat, und wie die Gaben gegenseitig einander unterstützen und helfen? Wir sehen in dem Wort Gottes immer wieder, wie der Herr auch in der Versammlung darauf hinweist, dass dies gemeinsam ist. Und ich möchte nur ein paar Dinge aufführen, als in 2. Mose Kapitel 10, die Verse 7 bis 9, Israel von Ägypten ausziehen will. Da wird ausdrücklich vom Heiligen Geist dies auch aufgeführt, dass es nicht nur irgendwie oder die Älteren oder die Erwachsenen sind, sondern die Alten wollen gehen mit unseren Söhnen und mit unseren Töchtern. Okay? Dann später heißt es, möge der Herr mit euch sein, wie ich euch mit euren Kindern ziehen lasse. Also immer wieder die Kinder werden erwähnt. In 2. Mose 12, Vers 25, wenn euch eure Kinder fragen, Bezug extra nochmal auf die Kinder, die gehen nicht unter, sondern wir sehen immer wieder im Gottesdienst und in der Versammlung hin zum Herrn, sollte das in der Verantwortung sein der Eltern mit den Kindern. In 2. Mose 13, Vers 14, und es soll geschehen, wenn dich künftig dein Sohn fragt, was bedeutet das? Dann sollst du zu ihm sagen, mit starker Hand hat der Herr uns aus Ägypten herausgeführt, aus dem Sklavenhaus. Kapitel 20, Vers 9, wiederum, du sollst an ihm keinerlei Arbeit tun, du und, also an dem siebten Tag, und dein Sohn und deine Tochter wieder, die Kinder werden nochmal extra aufgeführt, explizit, nicht zu übersehen. Sie sind wichtiger Bestandteil in Gottes Augen. 2. Mose 20, Vers 12, da spricht Gott direkt zu den Kindern. Ehre deinen Vater und deine Mutter, damit deine Tage lange wären. Mit anderen Worten, die Kinder waren da und haben es gehört. Es war jetzt nicht, Vater sagt deinem Sohn, dass er dich ehren soll, sondern Gott sagte zu ihm sozusagen direkt, weil er da war, uns zu hören. Matthäus 18, Vers 1. Seht zu, dass ihr nicht eines dieser Kleinen verachtet. Die Kinder werden wieder hervorgehoben. In Markus Kapitel 10, Matthäus 19 und Lukas 18, alles Parallelstellen, aber sehen wir hier, wie der Herr Jesus auch wieder auf die Kinder eingegangen sind, dass sie wichtig waren und nicht weggedrängt werden sollten. Die Jünger wollten sie beiseite schieben und sagen, oh nein, das ist jetzt eine Versammlung für Erwachsene, die Kinder stören hier. Und der Herr sagt, nein, nein, lasset sie zu mir kommen, wehret ihnen nicht. Und er nahm sie dann auf seine Arme und legte seine Hände auf sie und segnete sie. Wir sehen, wie der Herr hier sie zusammenführt, zusammenbringt und in keinster Weise für weniger erachtet, sondern sagt, das ist ein komplettes Bild, das ich gegeben habe. Die Familie, die Eltern mit ihren Kindern, kommt zusammen und betet mich an, auch als Familie. In den Briefen des Apostel Paulus sehen wir, dass hier auch die Kinder direkt angesprochen werden. In Kolosser 3, Verse 18 bis 20, da sehen wir am Ende, ihr Männer liebt eure Frauen und seid nicht bitter gegen sie. Ihr Kinder gehorcht euren Eltern in allem. Epheser 6, Vers 1. Ihr Kinder gehorcht euren Eltern im Herrn. Immer wieder die direkte Anrede. Warum? Warum konnte in dem Brief direkt angesprochen werden? Weil Paulus gedacht hat, Dort werden die Kinder mit den Erwachsenen versammelt sein und sie werden hören und sie werden wissen, dass das ihre Verantwortung ist. Wie oft ist es so, dass in unseren Gemeinden und in manchen, ich weiß, wir sind aus ganz verschiedenen Versammlungen hier und meist ist es so und meist ist es so, aber dass man zur Versammlung kommt und die Kinder werden dann rausdividiert bis zu irgendeinem Alter. Manchmal bis zu 16 Jahren. Oder man kommt zusammen und singt ein paar Lieder zusammen und dann gehen die Kinder hinaus. Und sie erleben nie die Versammlung, die Anbetung des Herrn gemeinsam mit den Eltern. Oder die Kinder sitzen hinten irgendwo in ihrer Gruppe, in der Jugend. Und ich frage nur, ich sage hier kein, aber ich möchte, dass wir überlegen, wenn wir in Gottes Wort hineinschauen, was lernen wir da? Ich glaube, wir sehen ein Bild, dass Gott den Vätern die Verantwortung gibt, als beste Jugendarbeiter ihre Jugend zu erziehen. Und mitunter ist eines der Werkzeuge die Versammlung oder die Gemeinde. Und in der Gemeinde wird es so sein, dass die Kinder auch präsent sind. Nicht ihren eigenen Gottesdienst haben, sondern da mit ihren Eltern sitzen und vielleicht hochschauen zu Papa, was macht der? Mein Sohn, schau auf meine Wege. Auch in dem, wie ich Gott anbete. Nicht nur, wie ich den Hammer benutze, um ein schönes Dies zu bauen. Oder die Kelle um ein jenes, oder am PC sitze und gewissenhaft und diese und jenes und so vieles, wo Väter darum bemüht sind, ihren Kindern vielleicht ein anständiges Lebensbild beizubringen. Das ist bei Gott gar nicht vorderste Sache. Bei Gott ist vorderste Sache ihre Beziehung zu ihm. Und so auch in der Anbetungszeit, in der Versammlungszeit, dass die Kinder nicht weggeschickt werden, sondern dass sie mit ihren Eltern auf das Wort Gottes hören. Und ich möchte keine eiserne Regel machen. Sicherlich ist es gut, auch mal in anderem Rahmen und für andere und so weiter, aber ich möchte nur auf das Wort Gottes hinweisen und sagen, denken wir drüber nach. Bewusst. Was ist Gottes Plan? Müssen wir vielleicht Strukturen, die wir haben, etwas abändern, umändern, justieren? Als ich mich vorbereitet habe, habe ich selber darüber nachgedacht. In unserer Versammlung, wie machen wir es da? Und ich möchte dort ein paar Dinge vielleicht ermutigen, dass wir umdenken, anders denken. Warum? Ich möchte das tun, was Gott wohlgefällig ist. Und die Jugendarbeit ist ein Teil dessen. Und wenn ich auch nur noch einen Sohn zu Hause habe, ich habe noch einen Sohn zu Hause. Manche haben ihr ganzes Leben lang nur einen Sohn. Wertvoll ohne Ende. Wie kann ich es besser machen? Was sind Faktoren, dass die Jugendarbeit schwierig macht? Und ich möchte hier direkt auf die Eltern gehen, die eine Jugendarbeit der Eltern schwächen, weil das die Kernjugendarbeit ist. Und wir dann als Gemeinde auch Verantwortung haben, darauf komme ich gleich zu sprechen, den Eltern zu helfen. Ich möchte sagen, die Väter vernachlässigen ihre Verantwortung. Ich möchte ein paar Gedanken da geben. In 1. Samuel 2, Vers 22 bis 24 lesen wir von Eli aber war sehr alt und er hörte alles, was seine Söhne an ganz Israel taten und dass sie bei den Frauen lagen, die vor dem Eingang der Stiftshütte den Dienst verrichteten. Und er sprach zu ihnen, warum tut ihr dies? Denn ich höre von dem ganzen Volk euer böses Handeln. Nicht doch, meine Söhne, denn das ist kein gutes Gerücht, das ich höre. Ihr bringt das Volk des Herrn dazu, dass es Sünde begeht. Ich habe absichtlich die Töne ein bisschen so schwächelnd gesagt, weil Gott so gedacht hat. Das war nicht genug, Eli. Und er sagt es auch. Gott sagt, nicht genug gemacht. In 1. Samuel 3, Vers 13 heißt es, denn ich habe ihm gesagt, dass ich sein Haus auf ewig richten werde wegen der Sünde, von der er wusste, weil seine Söhne sich den Fluch zugezogen haben und er hat ihnen nicht gewährt. Das bedeutet, keinen Einhalt gebieten. Er hat nicht gesagt, stopp, das geht nicht. Er hat nur gesagt, ah ja, das ist nicht so gut, Jungs. Macht das mal nicht, hey. Das finde ich nicht so schön. Das hat keine gute Konsequenzen. Der Vater vernachlässigte seine Verantwortung. Das sagt Gott. Und die Väter unserer Zeit vernachlässigen ihre Verantwortung. Sie sind die primären Jugendarbeiter. Unsere Aufgabe ist es, den Vätern zu helfen. Sie darauf aufmerksam zu machen. Vielleicht ihnen ein Buch zu geben. Vielleicht ein Wort der Ermahnung. Die Abwesenheit des Vaters zu Hause. Wegen der Überstunden. Vielleicht wegen der Berufswahl, der Job, den er ausführt. Ich kann nicht hier irgendein dogmatisches Wort sagen. Aber wenn der Vater nicht zu Hause ist, wie soll er dann seiner Verantwortung nachkommen? Unser ältester Sohn hatte einen Job, der ihn in ganz Südamerika und Nordamerika rumfliegen ließ. Schönste Hotels, super Geld, guter Job. Als er geheiratet hat, kam er zu mir und hat gesagt, werde ich nicht machen. Ich habe eine Verantwortung zu meiner Frau und so Gott will, auch Kindern. Sowas kann ich nicht machen. Ich war froh. Es war nicht, dass ich zu ihm ging und es irgendwie gefragt habe. Aber der Begriff kam mir, Berufswahl. Wir leben in einer Zeit Berufswahl. Du kannst den Job wählen. Ich sage mal größtenteils, wo du arbeitest. Wie wichtig ist dir deine Verantwortung als Vater, als primärer Jugendarbeiter, wenn du hier Vater bist. Ich weiß nicht, wie viele da sind, die Väter sind. Aber dass du sagst, okay, dieser Job verhindert mich, das zu tun, was ich eigentlich tun sollte. Ich werde das ändern. Ich werde einen anderen Job nehmen. Weil ich verstehe, dass Gott mich als den primären Jugendarbeiter bestimmt hat mit den Jugendlichen, die er mir anvertraut hat. Manche Männer sind so ergriffen von den Diensten, die sie haben und vielleicht sogar Dienste in der Gemeinde, dass sie ihre Verantwortung mit den Kindern zu Hause nicht wahrnehmen. 1. Timotheus 3. Deine Kinder sind sehr wichtig, sonst kriegst du diesen Dienst nicht. Hobbys. Hobbys können schön sein, können auch sehr hilfreich sein. Aber wenn du ein Vater bist, ein Jugendarbeiter, warum ein Hobby wählen, das du alleine machst? Ja, ich gehe und, was weiß nicht, ich möchte keine Dinge nennen, falls. Ich habe mit einem Vater am Sonntag gesprochen, habe mich so gefreut, er hat sich ein Hobby genommen, Angeln. Langweilig, ohne Ende für mich, würde ich nie machen. Er findet es super, ja, das ist eine Technik und dann kriegst du einen und wow. Aber was mich so erfreut hat, er nimmt seinen Sohn mit. Und der Kleine, wie alt ist der? 7, 8, weiß ich nicht. Und bringt mehr Fische rein als sein Vater. Oh, das gibt's nicht. Nee. Oh. Und schöne Beziehung, Zeit miteinander, reden. Wunderbar. Verantwortung als Jugendarbeiter. Nimmt seinen Sohn mit. Schau auf mein Leben. Oder? Manche sind zwar anwesend, aber doch abwesend. Zu Hause? Oh, ich habe so einen Tag gehabt. Mein Kopf ist so groß. Bitte. Oh, ich gehe hier rein. Tür zu. Nichts mit ihren Verantwortlichen zu tun. Wir müssen ihnen helfen. Ihnen helfen zu verstehen, was sie für ein unreifes Verständnis haben in ihrer Verantwortung. Das falsche Denken versuchen umzukrempeln. Und ihnen helfen, ja, neu zu denken. Mütter, die arbeiten, Vollzeit außerhalb des Hauses und so weiter, könnten wir noch einiges sagen, möchte ich jetzt nicht darauf eingehen, aber verstehen wir, dass die Eltern die primären Jugendarbeiter sind. Und wenn wir da unseren Ansatz nehmen, wir, die wir im Dienst des Herrn stehen, in der Gemeinde und verstehen, ich bin Jugendarbeiter, oh ja, okay, und jetzt nehme ich die Jugendlichen alle weg von zu Hause, oh nein. Die paar Minuten, die sie sonst noch mit ihren Eltern hätten vielleicht, ja, jetzt haben wir eine Aktivität hier und dann haben wir eine Aktivität da und dann solltet ihr da sein und, oh, was, du kommst nicht? Was, du willst mit deinem Vater angeln gehen? Oh, wir werden alle da sein, es wird so schöne Zeit sein. Hey, die Eltern sind die primären Jugendarbeiter. Oh, das ist gut, Eugen, dass du zu deinem Vater gehst und mit ihm angeln gehst. Das finde ich gut, spitze. Oder du sagst dem Vater am Sonntag, so im Gespräch, na, wie sieht's aus? Was hast du in letzter Zeit mit deinen Kindern gemacht? Ja, nix. Oh, du, ich war neulich wandern hier auf diesem und der schöne Pfad und gehst du zu diesem Stausee und da könntest du hingehen. Du gibst ihm einen Gedanken. Oh, oh, oh. Und dann hörst du, oh, er hat seine Familie wandern genommen. Er ist der Held in seiner Familie. Und die Kinder kommen und erzählen, was sie gemacht haben mit ihren Eltern. Oh, das ist super. Und du denkst, ah, schön, er hat den Tipp gefressen oder wie auch immer, okay. Hat den Tipp genommen, okay. Dann die äußeren Einflüsse. Wir sehen in unseren Familien zu Hause, wie die Kinder erzählen von diesem Film und jenem Film, dieser DVD und dieser Sendung oder was auch immer. Oder was sie alles auf YouTube gesehen haben. Wie kommt das? Weil sie zu Hause sitzen und diese Einflüsse alles auf sich haben. Die Eltern sehen nicht die Gefahr. Und wir haben die Verantwortung, da den Eltern auch zu helfen und zu sagen, so sollte es wahrscheinlich nicht sein. Freunde, wir hatten eine Regel für unsere Kinder, dass ihre Freunde nur so oft pro Woche kommen durften. Wir wollten offen sein, evangelistisch und alles, aber wir haben gesagt, die gottlosen Freunde können nur so oft zu uns kommen. Warum? Hatten wir was gegen die? Nein. Aber wir wollten den Einfluss dieser Freunde begrenzen. Und wir wollten auch Zeit haben, wo wir mit ihnen arbeiten können, wo die anderen nicht da sind. Nun, das wird für euch nicht nachvollziehbar sein, weiß ich nicht, oder was auch immer. Aber das war jetzt einfach ein Beispiel, wo wir überlegen müssen, als primäre Jugendarbeiter, was wir zulassen für Einflüsse in den Leben unserer Kinder. Und eben in den der Kinder der Eltern in der Familie. Faktoren, die Jugendarbeit der Eltern stärken. Und damit kommen wir zum Ende hier für heute Abend. Wir haben erkannt, dass Gott die Eltern als primäre Jugendarbeiter bestimmt hat. Wir sind dazu da, um sie zu unterstützen in dieser Arbeit. Manchmal wird es bedeuten, dass wir dann das Vorrecht haben, mit diesen Kindern etwas zu unternehmen. Aber hier möchte ich jetzt noch einen weiteren Ermutigung geben. Als Leib Christi, warum nicht die Eltern als Mitarbeiter einladen? Du brauchst noch ein paar Aufsichtspersonal und so weiter. Du brauchst noch ein paar Seelsorger. Du brauchst noch, und sie kennen die Jugendlichen. Und du ermutigst die Eltern, dass sie sich's mal überlegen und mal mitkommen. Und vielleicht hast du auch ein Training für sie, wo du ihnen Tipps gibst, wie mit den anderen Jugendlichen, die dabei sind, auch umzugehen und wie ihnen zu dienen. Du wirst auch darauf achten, so würde ich das jedenfalls ermutigen, dass diese Elternmitarbeiter, die du mitnimmst, auch gewisse Reife haben, geistliche Reife. Und ihre Familienleben einigermaßen in Ordnung sind und sie auch persönlich, ja, Bibel lesen und so weiter, eine Beziehung zum Wort Gottes haben, die Frucht des Geistes offenbaren und diese Dinge. Aber der Gedanke ist dieser, die Eltern, die primären Jugendarbeiter, sind ein Teil der Jugendarbeit in der Gemeinde. Das ist wieder eine Vernetzung und eine Zusammenführung all dessen, was Gott, glaube ich, in seiner Absicht hat für die Jugendarbeit. Es ist nicht, dass ein paar junge, ambitionierte, kräftige, gut aussehende junge Männer, die auch den Herrn lieben. Eine Gruppe anderer junger Menschen nimmt und abseits ihr Ding machen. Auch wenn es noch so gut gemeint ist. Sondern ich glaube, dass dieser Unterweisung uns in der Schrift gegeben wird, dass wir erkennen sollen, Eltern sind die primären Jugendarbeiter. Wie können wir sie unterstützen in ihrer Verantwortung, in ihrer Aufgabe und mit einbinden in das Werk, die Arbeit, die wir innerhalb der Gemeinde machen? Sodass wir diesen Auftrag der Jugendarbeit gottgemäß machen. Integration statt Isolation habe ich mir so als kleines Schlagwort aufgeschrieben. Integration statt Isolation der primären Jugendarbeiter, die Eltern. Ich freue mich, dass in unserer Jugendarbeit, die wir tun dürfen, bei weitem nicht perfekt, noch viel verbesserungswürdig. Aber wir sehen dürfen, wie Eltern mit dabei sind, als Mentoren, als Freizeitleiter, als Jugendarbeiter, auch in der Gemeinde, die Eltern mit dabei sind und mitmachen in der Jugendarbeit. Und ich glaube, dass das vom Herrn gesegnet ist und wird in den Leben dieser Jugendlichen. Lasst uns zusammen beten. O lieber himmlischer Vater, wir wollen dein Werk auf deine Art und Weise tun. Und wir sind geprägt, ja, durch die Elternhäuser, durch die Gemeinden, in denen wir aufgewachsen sind, durch die Geschwister, die um uns herum sind, und erkennen, dass es auch in unserem Leben immer wieder noch Dinge gibt, wo wir vielleicht ein bisschen umdenken dürfen. Weil wenn wir in dein Wort hineinschauen, wenn wir dein Wort prüfen und es auf uns einwirken lassen durch das Wirken des Heiligen Geistes, wir manchmal das eine oder andere erkennen, wo wir noch nicht ganz sauber denken. Nicht aus irgendeinem bösen Willen, sondern einfach aus diesem oder jenem Grund. Aber Herr, ich möchte und ich glaube, die meisten oder alle hier wollen wirklich zu deiner Ehre leben und den Dienst auch so tun, wie du es möchtest. Hilf uns zu erkennen, wie in der Versammlung, wo wir sind, in dem Werk, wo wir sind, mit den Jugendlichen, mit denen wir zu tun haben dürfen, hilf, dass wir da erkennen, wie du es umgesetzt haben möchtest. Nicht, dass wir irgendwie unser eigenes, ja, kleines Königreich bauen, unsere kleine Nachfolger haben, Gruppe, sondern dass das Werk, das wir tun, so getan wird, dass du dich darüber freust. In Jesu Name bete ich dies. Amen.
1: Sie hörten aus einer Vortragsreihe von Kevin Mattia und Andreas Fett über Jugendarbeit. Der Vortrag wurde auf einer Konferenz für Gemeindegründung gehalten.

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1: Ich bin Marvin Standke und das wird der Tag. Bei der Tour de France geht es heute weiter. Das berühmte Radrennen durch Frankreich erreicht die entscheidende Phase. Die Fahrer müssen eine weitere schwere Etappe bewältigen. Besonders spannend ist der Kampf um das sogenannte gelbe Trikot. Es zeigt, wer aktuell die beste Gesamtzeit aller Fahrer hat. Vor den letzten Bergetappen kann sich das Rennen jetzt noch verändern. Die allerletzte Etappe, also die 21. endet dann traditionell in Paris auf den Champs-Élysées in einer Woche. In San Diego startet heute die weltgrößte Comic-Messe, die Comic-Con, lockt Fans aus aller Welt nach Kalifornien. Im Mittelpunkt stehen Filme, Serien, Comics und Videospiele. Studios präsentieren neue Projekte und erwarten große Ankündigungen. Viele internationale Film- und Serienankündigungen aus San Diego erreichen uns in Deutschland als Fans sofort. Und die Ankündigungen zu großen Serien können beeinflussen, welche Produktionen später bei deutschen Plattformen und Streamingdiensten starten. Und heute feiert Otto Waalkes seinen 78. Geburtstag. Der Ostfriese gehört zu Deutschlands bekanntesten Komikern. Mit seinen Ottifanten schrieb er Fernsehgeschichte. Auch als Musiker, Schauspieler und Synchronsprecher feierte er große Erfolge. Sein Humor begeistert sein